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0: Softie. Klingt auch sehr soft. Soft rein in diesen Tag.
1: Gucken wir mal, was die News uns vor die Tür gelegt haben. Um 6 Uhr mit Christina Felschen. Guten Morgen.
2: Morgen, hallo.
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2: Der Axel Springer Konzern hat dem Unternehmer und Investor Peter Thiel einen Preis verliehen. Das hat in Berlin für Proteste gesorgt. Mehrere hundert Menschen haben vor dem Axel Springer Haus gegen die Übergabe der Auszeichnung demonstriert. Eine Sprecherin der Demo hat gesagt, dass Thiel an Software verdient, mit der die Kriege der Gegenwart geführt werden. Thiel ist in Deutschland geboren und als Kind mit seinen Eltern in die USA ausgewandert. Mittlerweile ist er Tech-Milliardär. Er hat die umstrittene Datenanalyse-Software Palantir mitbegründet. Die wird unter anderem im Militär- und Polizeibereich eingesetzt. US-Präsident Donald Trump hat den chinesischen Staatschef Xi Jinping zu einem Bankett im Weißen Haus empfangen. Während der Ankunft der Gäste waren Proteste in der Nähe zu hören. Beide Staatsoberhäupter haben gesagt, dass die beiden Länder in Zukunft mehr kommunizieren und zusammenarbeiten wollen. Xi hat außerdem betont, dass die USA und China Partner sein sollten und keine Rivalen. Es ging auch um künstliche Intelligenz. Beide haben klargemacht, dass sie es ablehnen, dass KI reguliert wird. Nach 3 Tagen in den USA reist Xi heute wieder zurück nach China. Er ist seit mehr als 10 Jahren nicht mehr in Washington gewesen. Die US-Regierung sagt, das Ganze ist ein Meilenstein in den Beziehungen zwischen den beiden Ländern. Inhaltlich werden aber kaum Durchbrüche erwartet. Bei der Ankunft des chinesischen Staatschefs zum Bankett gestern hat die US-Regierung Journalistinnen und Journalisten der Sender CNN, MS Now und Politico erstmal nicht zugelassen. Die Reporter von MS Now und Politico berichteten außerdem, dass die Personenschützer des Secret Service ihnen ihre Presseausweise abgenommen haben. Und das alles, obwohl ein US-Bundesrichter vorher angeordnet hatte, dass die 3 Newsmedien erstmal wieder Zugang zum Weißen Haus bekommen müssen. US-Präsident Donald Trump hatte ihnen vorgeworfen, angebliche Falschinformationen zu verbreiten. Nachdem die Medien zum 2. Mal abgewiesen worden waren, beantragten sie eine sofortige Anhörung vor Gericht. Kurz darauf bekamen sie dann doch wieder Zugang zum Weißen Haus. Für den neuen Fußball-Bundestrainer Jürgen Klopp gab es in seinem ersten Spiel nur ein Unentschieden. Die Nationalmannschaft hat gestern 1:1 gegen die Niederlande gespielt. Bis in die Nachspielzeit hatte das deutsche Team geführt durch ein Tor von Felix Nmetscher. Nämlich kurz vor Schluss gab es dann aber den Ausgleich.
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4: Wenn der Nebel verzogen ist, dann kommt heute die Sonne raus. Nur im Osten und Nordosten bleibt es wolkig. Hin und wieder kann es da auch Regen geben. Heute bei 16 bis 25 Grad.
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4: Good morning.
1: Checkt eure Mails. Es ist Freitag. Schönen guten Morgen zusammen.
4: Was steht denn da drin in den Mails?
1: Kann durchaus wichtig werden heute, falls ihr Oasis-Fans seid. Heute werden die Codes verschickt für die Konzerte, wo man sich anmelden hat können online.
4: Ich habe mich doch gar nicht angemeldet.
1: Ja gut, aber einer in diesem Studio hat es getan.
4: Ach so, also du bist on fire.
1: 50-50.
4: Bist du jetzt ja? Die ganze Zeit dabei, parallel quasi Second Screen, hast du dein Mailprogramm offen?
1: Ich habe schon mal so ein bisschen geguckt. Es gibt ja hier die große Warnung vor Trickbetrug, ne? Also vor so Codes, die verschickt werden, die aber fake sind. Also da dann nochmal gucken, ist es wirklich Nöhl, der den Code geschickt hat oder nicht?
4: Ich persönlich.
1: Ja, genau. Also seid da mal ein bisschen aware drauf. Ansonsten drücke ich natürlich für alle die Daumen.
4: Ey, und freitags neue Musik. Von daher direkt reingestiegen in die Sendung mit einem Musikthema. Finde ich gut.
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0: Schönen guten Morgen, es ist Freitag in dieser Woche. My Body Isn't Ready. Singen somber 6:11. Und darüber reden heute viele.
1: Vielleicht auch, dass ihr heute nicht so ready seid, wenn ihr gestern das Spiel geguckt habt, Fußball, und denkt euch gerade so 6:11, boah, ich bin auch sowas von nicht ready. Außerdem möchte ich gerne auch mal über andere Sportarten reden, gerade auch, weil gestern lief ja nicht so ganz so gut 1:1 gegen die Niederlande. Aber ihr begeistert euch sowieso, grundsätzlich haben wir gemerkt, für ganz andere Sportarten zusätzlich.
0: Was ist denn mit japanischem Bogenschießen? Schon mal gemacht, schon mal gehört. Das trainiert nämlich Jesco bei einem Verein in München beim japanischen Bogenschießen. Da liegt der Unterschied zum, wenn man so will, westlichen Bogenschießen, dass das Equipment einfach ein anderes ist. Der Bogen, der ist viel länger, es gibt kein Visier oder ein Pfeilauge zum Ziel. Da hat man nur
2: so ein Stück Holz mit einer Sehne dran, keine Zielhilfen und sowas. Man lernt da beim Üben auch viel über sich selbst.
1: Ja, wenn man sich das anschauen will, hat es direkt auch was sehr Meditatives. Aber es gibt natürlich auch Wettkämpfe, da geht's richtig ab. Und da sind auch sehr viele Menschen vor der Glotze dabei am Wochenende. Zum Beispiel Wintersport kann man natürlich auch immer sehr, sehr schön gucken. Da gibt's ganz viele verschiedene Disziplinen. Keine Ahnung, Skisprung, Biathlon. Vielleicht sagt ihr, ey, das ist meine Meditation am Wochenende. Karl, der fährt selber Ski und freut sich schon mega drauf auf diese ganzen Wintersportdisziplinen. Er liebt Skicross und guckt sich das auch immer wieder im Fernsehen an.
3: Weil das so eigentlich eine ganz coole Mischung ist aus, man halt eben alleine fährt einen Kurs, aber trotzdem gleichzeitig noch mit irgendwie 3 oder 4 anderen Leuten sich die Strecke teilt. Und das ist ein bisschen wie, würde ich sagen, so Motorsport oder so, nur halt ohne Maschine.
0: Wie die Strecke teilt, das hat aber liebevoll gesagt, der Karl. Ey, man rammt sich beim Skicross da schön weg, Ellenbogen in die Rippe, so geht's da ab.
1: Aua.
0: Deswegen mag der Karl das. So, wir haben noch eine Empfehlung und die kommt von Luisa Tremmel. Kennt ihr vielleicht, Leute, die ist bei den Europameisterschaften in Birmingham im Speerwurf dabei gewesen. Die ballert den Speer auf 56,40 Meter raus. Bestleistung, und Leichtathletik findet sie natürlich ein Sport für jeden.
4: Weil es zum einen super ästhetisch ist, zum anderen ist es mit Laufen, Springen und Werfen die Grundlage für ganz, ganz viele andere Sportarten. Und es ist eine der wenigen Sportarten, bei der man Männern und Frauen gleichzeitig dabei zuschauen kann, wie sie sich

0: Almost Monday, Super Prism, Deutschlandfunk Nova hier. 20:06, das machen wir heute.
1: Gestern ging es los, neue Ära, wenn man so will, bei der Fußballnationalmannschaft der Männer. Bundestrainer Jürgen Klopp an der Linie, wie war's?
2: Gut, ab Minute 2 normal. Aber ich nehme an, eine Kamera wird irgendwelche Dinge von mir eingefangen haben. Also falls irgendwas nicht in Ordnung war, einfach Bescheid sagen. Ich versuche es beim nächsten Mal abzustellen.
1: Naja, gepopelt hat er nicht. Aber es sah am Anfang auch ganz gut aus. Deutschland 1:0 vorne durch ein Tor von Metscher. In der ersten Hälfte kann man so ein bisschen Fair Play diskutieren, können wir ja auch gleich machen. Kurz nach 6:30 sind wir verabredet mit unserem Reporter, der das Spiel auch gesehen hat. Am Ende ist ein 1:1 rausgekommen. Also, da gab es dann das Gegentor in der Nachspielzeit. Internationale Presse spricht von einem Boxkampf, Schlagabtausch, offenes Visier. Das ist ja immer ganz nett, wenn irgendwie keiner angenockt bleibt. Jetzt, bis zum nächsten Spiel Vokabeln lernen.
2: Die Abläufe können noch nicht natürlich sein. Also, wenn du Vokabeln morgens gelernt hast, dann weißt du vielleicht mittags noch, aber am nächsten Tag wäre es auch nicht schlecht, wenn du nochmal drauf guckst. Also, und so ist es ein bisschen Fußball ja auch.
1: Ja, nächste Prüfung ist gegen Griechenland am Sonntag.
0: Es ist Freitag. Freitags bekommt ihr neue Musik bei uns. Die kredenzen wir euch. Und da gucken wir heute mal so ein bisschen drauf. Was hatten wir eigentlich damals auf dem MP3-Player? Die hier.
1: So bist du also rumgelaufen.
0: Natürlich.
1: Damals.
0: Damals.
1: Gestern oder was?
0: Gefühlt. Nee, die Sugar Babes, es ist wirklich kaum zu glauben. Ich liebe diesen Song ja bis heute. Wir spielen ihn ja auch gerne bei Deutschlandfunk Nova. Overload. 26 Jahre nach ihrem Debütalbum, heute ein neuer Song von ihnen. Den bekommt ihr heute Morgen bei uns. Genauso, darauf warten ja ganz, ganz viele Swifties sowieso schon. Ty Ty hat was Neues veröffentlicht, vorher schon so eine kleine Schnitzeljagd im Netz gestreut. Das macht sie ja gerne. Das heißt, viele von euch wussten schon. Das von Taylor Swift, was Großes kommt. Es sind gleich 4 neue Songs geworden. Einen davon hört ihr heute Morgen bei uns. Und wir haben vielleicht noch einen neuen Ohrwurm für euch von denen hier.
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0: Ich weiß, den wird man jetzt schon wieder nicht mehr los. Aber es ist wieder so eine spannende Kombi mit einem deutschen Künstler. Kitsch Creek plus X. Mehr verrate ich noch nicht an dieser Stelle. Man muss ja auch ein bisschen dranbleiben. Das ist also neue Musik bei uns am Freitag.
1: Sport und Musik.
0: Das ist eine gute Kombi,
1: das
0: oder?
1: Das ist das Wichtige.

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0: Mehr als 2 Jahre hat sie keine Musik veröffentlicht, Paula Hartmann. Und alle waren so, wow, 2 Punkte, neue Musik, großartig. Ein Album kommt auch, das traurigste Mädchen der Welt wird's heißen.
1: 6.30 Uhr ist es geworden an diesem Freitag, 6:30. Es ist Zeit für Klaus Janssen und die News. Hallo.
2: Moin, Thilo.
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4: Der umstrittene US-Investor Peter Thiel ist in Berlin mit dem Axel Springer Award ausgezeichnet worden. Vor dem Verlagssitz haben mehrere hundert Menschen gegen die Vergabe des Demokratiepreises an Thiel demonstriert. Eine Sprecherin der Demo hat gesagt, dass Thiel an Software verdient, mit der die Kriege der Gegenwart geführt werden. Kritik an der Preisvergabe an den Tech-Milliardär kam auch vom Deutschen Journalistenverband. Peter Thiel ist in Deutschland geboren und als Kind mit seinen Eltern in die USA ausgewandert. Er hat die Datenanalyse-Software Palantir mitgegründet. Die wird unter anderem im Militär- und Polizeibereich eingesetzt. Er ist einer der wichtigsten Unterstützer von US-Präsident Donald Trump. Bei der Preisverleihung im Mutterhaus der Bild-Zeitung kritisierte er Teile der Medien als, Zitat, linke Hassfabrik. US-Präsident Donald Trump hat den chinesischen Staatschef Xi Jinping zu einem Bankett im Weißen Haus empfangen. Während der Ankunft der Gäste waren Proteste in der Nähe zu hören. Beide Staatsoberhäupter haben gesagt, dass die beiden Länder in Zukunft mehr kommunizieren und zusammenarbeiten wollen. Xi hat außerdem betont, dass die USA und China Partner sein sollten und keine Rivalen. Es ging auch um künstliche Intelligenz. Beide haben klargemacht, dass sie es ablehnen, dass KI reguliert wird. Nach 3 Tagen in den USA reist Xi heute wieder zurück nach China. Die Berliner Linke will heute auf einem Parteitag darüber abstimmen, ob sie die Grünen und die SPD zu Sondierungsgesprächen einlädt. Die Parteispitze ist dafür und zeigte sich sicher, dass der Vorschlag durchgeht. In dem Fall könnten die Sondierungen nächste Woche beginnen. Das wären allerdings noch keine Koalitionsverhandlungen. Bei der Wahl zum Berliner Abgeordnetenhaus war die Linke die mit Abstand stärkste Kraft geworden. Mit ihrer Spitzenkandidatin Elaf Erap will sie zum ersten Mal die regierende Bürgermeisterin stellen. Für den neuen Fußball-Bundestrainer Jürgen Klopp gab es in seinem ersten Spiel ein Unentschieden. Die Nationalmannschaft hat 1:1 gegen die Niederlande gespielt. Bis in die Nachspielzeit hatte das deutsche Team geführt durch ein Tor von Felix Metscher. Kurz vor Schluss gab es dann den Ausgleich.
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4: Es ist eins der berühmtesten Opernhäuser der Welt, die Metropolitan Opera in New York, kurz Met. Normalerweise sind die Eintrittskarten teuer, aber New Yorks Bürgermeister Soran Mamdani will jetzt 70.000 kostenlose Tickets verteilen an Menschen, die sich den Eintritt normalerweise nicht leisten können. Er hat die Initiative Oper für alle vorgestellt. Pro Saison sollen die Freikarten über eine Lotterie verteilt werden. Mamdani sagte, alle New Yorker sollten die Möglichkeit haben, in diesen Sitzen zu sitzen, diese Stimmen zu hören und diese Bühne zu erleben, egal was sie auf dem Konto haben. New Yorks Bürgermeister hat auch kostenlose oder ermäßigte Eintrittskarten für Broadway-Shows und das Tennisturnier US Open angekündigt. Und das waren die News.
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1: Es tröpfelt, nur vereinzelt heute an diesem Freitag. Die Wolken hängen vor allem im Osten und Nordosten ab. Sonst, wenn der Nebel sich da mal verzogen hat, wird es sonnig an diesem Freitag. Maximal in der Nordosthälfte 16 bis 22, in der Südweste 18 bis sogar 25 Grad.
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0: Good morning.
1: Morgen an diesem Freitag.
0: Bei uns stand es ja nicht 1:1 gestern, oder? Du hattest, glaube ich, gewonnen bei unserem Quiz.
1: Du meinst, wir haben ja gestern Flensburg-Punkte-Quiz gemacht. Ja, gut. Ich habe gewonnen, weil ich mehr Punkte habe als du in Flensburg. Ist das jetzt ein gutes Zeichen? Ich bin mir gar nicht so sicher. Aber okay, gut. Ja, in Sachen Quizerei müssen wir heute ja sagen, wir haben nichts.
0: Heute wird nicht gequizt.
1: Wir haben
0: aber
1: kein Quiz für euch.
0: Ihr könnt ein bisschen mitraten, was wir an neuer Musik euch heute kredenzen. Aber vor allen Dingen müssen wir uns den Punktestand gleich mal angucken. 1:1, was war da eigentlich los? Ich bin schon ganz gespannt.
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0: H&M Marie mit Love. Hier ist Deutschlandfunk Nova, gleich 7:07.
1: Hallo, ich bin der Neue. So hätte sich jetzt Jürgen Klopp vorstellen können, wenn ihn nicht ohnehin schon alle kennen würden. Jürgen Klopp gestern seine Premiere als Nationaltrainer beim Länderspiel der DFB 11 in Amsterdam.
0: Unentschieden ausgegangen, 1:1 gespielt. Und jetzt sprechen wir drüber mit Sportreporter Thomas Kunze. Thomas, hast du was gespürt gestern?
2: Ja, doch, muss ich sagen. War keine Gänsehaut dabei, aber Aufbruchstimmung, das kann man sagen. Optimismus, Perspektive, das, was Menschen halt brauchen im Alltag.
0: Was führt dich denn zu diesem Chaka? Also was ist dieses Euphorie-Ding? Was ist gut gelaufen bei der DFB 11?
2: Also es sind zwei Ebenen. Das eine ist diese gefühlte Emotion, die Wahrheit, die vielleicht gar nicht der Realität entspricht, aber dass eben wirklich jeder genauso die Zähne gefletscht hat wie Jürgen Klopp in jedem Interview. Alle hatten Bock, alle waren zu 100% intensiv unterwegs. Das war schon ziemlich gut. Fußballerisch hat noch nicht wirklich viel funktioniert. Es war ein glückliches 1:1, muss man sagen. Aber man sieht, wo es hingehen kann mit der fußballerischen Idee, diesem großen Tempo auf den Flügeln und den Außenverteidigern. Diese Pärchen, die er da bildet, mit Schade und Brown auf der linken Seite zum Beispiel, mit Treu und Adeyemi auf rechts, das war schon alles ganz gut. Und da kann man sich ganz gute Dinge vorstellen in Zukunft. Mhm.
0: Kann man denn auch dann so ein bisschen dieses Manko, dass man vielleicht nicht über Weltklasse-Spieler verfügt, so leicht kaschieren, weil, wie du sagst, es über diese Euphorie und über diesen Teamgeist geht?
2: Kann man, oder um einen großen Fußballphilosophen unserer Zeit zu zitieren, nämlich Jürgen Klopp von vorgestern: manchmal schlägt Taktik eben Klasse oder Qualität, und das kann in Zukunft tatsächlich so passieren mit der Idee, die er hat.
0: Ist er denn so ein Taktikcoach? Weil ich meine, das war ja, glaube ich, das, was Julian Nagelsmann davor so ein bisschen zum Verhängnis geworden ist, dass er ein Spielsystem hat spielen lassen, wo alle sich gefragt haben, wo muss ich denn eigentlich hier hinlaufen? Ist das jetzt ein bisschen einfacher zu verstehen?
2: Ja, das kann ich gar nicht so richtig beurteilen, da müsste man die Jungs eigentlich mal fragen, aber eins ist mal Fakt: die Vermittlung dessen, was man sehen möchte als Trainer, und das Einimpfen von Engagement und Willen, das gehört ja genauso mit dazu, wie auf diesem Taktikboard irgendwie die Hütchen zu verschieben, und ich glaube, da hat Jürgen Klopp aufgrund seiner Erfahrung, und das hat er ja in jedem Standort gezeigt, große Vorteile, aber nicht nur gegenüber Julian Nagelsmann, das wäre ungerecht, nur das zu machen, da ist er eben außergewöhnlich, und deswegen ist ja der Hype auch so groß.
0: Und was sagst du, der Hype kommt ja auch bei den Fans an, ich meine, die waren ja jetzt schon dann auch enttäuscht nach der Weltmeisterschaft.
2: Also das, was gestern im Stadion an Fans war, und es war das Maximalkontingent von 2700 Leuten knapp, die waren alle ziemlich gut drauf, weil sich alle ziemlich gut unterhalten gefühlt haben, auch wenn es eben nicht der Sieg war. Das Einzige, was mir nicht ganz so gut gefällt, und da bin ich mal gespannt, wie die Fans sich in Zukunft dann orientieren, wenn es vielleicht auch mal Niederlagen geben wird: es geht momentan nur um Jürgen Klopp, und das ist auch erstmal ganz gut, weil davon viel von der Mannschaft abgehalten wird, aber man darf nicht vergessen, und kein Fan darf es vergessen, am Ende stehen da 11 Spieler auf dem Feld und Jürgen Klopp steht daneben und muss zugucken, was kommt.
0: Lass uns noch abschließend drauf schauen, was jetzt mit der Mannschaft passiert. Nächstes Spiel steht ja schon an, ne?
2: Ja, ist so, am Sonntag gegen Griechenland in Augsburg. Es geht in den Flieger, dann geht's ab nach Hause, nach Herzogenaurach. Da wird weiter trainiert, Pressekonferenzen, Abschlusstraining. Und dann geht's schon nach Augsburg. Und vielleicht noch der eine Seitenaspekt, das war ja gestern auch eine große Hürde, gleich zwei wichtige Spieler verletzt. Jamal Musiala vorm Spiel, Kai Havertz eine Viertelstunde nach Anpfiff, beide mit Muskelverletzungen. Vielleicht muss er auch schon in diesen riesengroßen Werkzeugkoffer greifen und aus diesem großen Kader Leute nachnominieren.
1: Deutschland spielt 1:1 gegen die Niederlande in der Nations League. Sonntag das Spiel 2 unter Klopp, dann gegen Griechenland. Thomas Kunze habt ihr gehört aus dem Sport.
2: Dank dir. Tschüss.

0: Ist das der Song zu gestern oder ist das zu hart, wenn ich das so sage?
1: Haben ja nicht gelost, also haben ja geequalt. Ja. Also das sind
0: Equal Boys
1: müsste man Phoebe Bridges mal vorschlagen als Track. Ja,
0: ja, machen wir auf jeden Fall. Davor würde ich sagen, tauchen wir ab in die Welt der Wissenschaft mit Inga Gebauer.
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3: Mit rund 8 Jahren werden Orang-Utan-Jungtiere selbstständig und ziehen sozusagen von zu Hause aus. In diesen 8 Jahren müssen sie so einiges lernen, um zu überleben. Zum Beispiel, was man gefahrlos essen kann und wie man an leckeres Futter kommt. Aber wie genau lernen sie das? Ein Forschungsteam hat 21 Orang-Utan-Jungtiere in Indonesien über mehr als ein Jahrzehnt beobachtet. Das Team schreibt im Fachjournal Science, meistens lernen die Jungtiere durch Abschauen von anderen Orang-Utans. Aber es gibt auch einige, die viel selber ausprobierten. Die Forschenden vermuten, dass das wahrscheinlich von der Persönlichkeit und individuellen Vorlieben abhängt. Am vielfältigsten und damit gesündesten ernähren sich laut Studie diejenigen Orang-Utans, die in den 8 Jahren als Jugendliche intensiv gelernt haben, wie sie an Futter kommen. Immer wieder bekommt die Erde Besuch von anderen Himmelskörpern, die mehr oder weniger nah an uns vorbeifliegen. Einer davon ist der Asteroid Bennu. Vor 3 Jahren hat eine Sonde dort Gesteinsproben genommen, um mehr über diesen Besucher zu erfahren. Unter anderem Forschende der ETH Zürich haben die Proben inzwischen ausgewertet. Ergebnis: Bennu hat wohl definitiv noch Verwandte in unserem Sonnensystem, unter anderem den Asteroiden Ryugu. Auf dem hat ebenfalls schon eine Raumsonde Gesteinsproben genommen. Beide haben laut den Forschenden den gleichen chemischen Fingerabdruck. Die Ergebnisse legen noch etwas anderes nahe, dass Bennu viel älter ist als gedacht. Seine Zusammensetzung liefert nämlich auch Hinweise auf die Region, in der er aus kosmischem Staub geformt wurde. Und zwar wohl in der Nähe des Jupiter. Der ist in der Evolution des Sonnensystems schon ziemlich früh entstanden.
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0: Spliff.
1: Bilderbuch. Wir schmeißen heute Morgen unsere MP3-Player an. Was gibt's da nochmal drauf? Ach, die Sugar Babes. Guck mal, von denen gibt's gleich was Neues. Davor ein Blick in die News.
2: Chinas Staatschef Xi Jinping warf in ein Staatsbankett mit US-Präsident Donald Trump im Weißen Haus. Während dieser Ankunft der Gäste waren Proteste in der Nähe des Hauses zu hören. Trump hat beim Staatsbankett die Beziehung zwischen den USA und China sowie die persönliche Verbindung zu Xi hervorgehoben.
1: Außenminister Wadefuhl, der ist heute in Kanada. Es soll um eine strategische Partnerschaft gehen in den Bereichen Verteidigung, Energie, Technologie. Danach wird er aber wieder nach New York reisen zur UNO-Generalversammlung. Da wird er ja Samstag, heißt morgen, sprechen.
2: Und Google macht einen ersten Schritt, um herauszufinden, ob Rechenzentren im All machbar sind. Der Internetkonzern schickt 4 seiner KI-Chips in die Umlaufbahn, um zu testen, wie gut sich das alles verträgt.
1: Zeitreise am Freitagmorgen bei uns, 7:10. Diese Ladies, die melden sich tatsächlich zurück. Einer der größten Ohrwürmer aus den 2000ern. Overload, die Sugar Babes, R&B, Pop-Sound, britische Girl-Group. Ich bin ganz gespannt.
2: Ja, wir hören nicht jetzt was Greatest-Hits-mäßiges von denen, sondern Surprise, Surprise, neue Musik. Die haben für 2027 ein neues Album angekündigt. 12 Songs sollen im Februar rauskommen.
1: Das ist echt eine Riesenüberraschung, finde ich, weil das Debütalbum kam ja 2000 raus. One Touch heißt es. Es ist voll durch die Decke gegangen. 26 Jahre ist es her. Und in einem Interview haben die drei gesagt, ja, wir wussten von Anfang an, dass wir dieses Album nicht überstürzen wollten. Okay, 26 Jahre ist dann doch eine lange Zeit, aber den Titel, den kann man sich gut merken, der heißt nämlich Sugar Babes, genauso wie sie selbst, das ist also easy.
2: Ja, warum die in den Nullerjahren so gut funktioniert haben, das wisst ihr ja, so jetzt ist die Frage, warum sie in den 26er Jahren gut funktioniert oder 27. Das können wir nämlich jetzt merken, die Sugar Babes mit einem neuen Song exklusiv für euch. Die Nummer heißt Ghost.

0: Mit Afterthought.
1: 7 Uhr an diesem Freitag. Zeit für ein Update und das kriegt ihr von Christina Felschen. Hallo.
2: Hallo.
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2: Der umstrittene US-Investor Peter Thiel ist in Berlin mit dem Axel Springer Award ausgezeichnet worden. Vor dem Verlagssitz haben mehrere hundert Menschen gegen die Vergabe des Demokratiepreises an Thiel demonstriert. Eine Sprecherin der Demo hat gesagt, dass Thiel an Software verdient, mit der die Kriege der Gegenwart geführt werden. Kritik an der Preisvergabe an den Tech-Milliardär kam auch vom Deutschen Journalistenverband. Peter Thiel ist in Deutschland geboren und als Kind mit seinen Eltern in die USA ausgewandert. Er hat die Datenanalyse-Software Palantir mitbegründet. Die wird unter anderem im Militär- und Polizeibereich eingesetzt. Er ist einer der wichtigsten Unterstützer von US-Präsident Donald Trump. Bei der Preisverleihung im Mutterhaus der Bild-Zeitung kritisierte er Teile der Medien als, Zitat, linke Hassfabrik. US-Präsident Donald Trump hat den chinesischen Staatschef Xi Jinping zu einem Bankett im Weißen Haus empfangen. Während der Ankunft der Gäste waren Proteste in der Nähe zu hören. Beide Staatsoberhäupter haben gesagt, dass die beiden Länder in Zukunft mehr kommunizieren und zusammenarbeiten wollen. Xi hat außerdem betont, dass die USA und China Partner sein sollten und keine Rivalen. Es ging auch um künstliche Intelligenz. Beide haben klargemacht, dass sie es ablehnen, dass KI reguliert wird. Nach 3 Tagen in den USA reist Xi heute wieder nach China zurück. In italienischen Schulen dürfen keine Burkas oder Niqabs mehr getragen werden. Die rechte Regierung hat ein Verbot dafür beschlossen. Außerdem wird es eine neue Obergrenze geben für ausländische Schülerinnen und Schüler, die noch nicht genug Italienisch können. Ihr Anteil in Klassen darf nur noch bei höchstens 30% liegen. Das Ganze ist ein sogenanntes Dekret. Solche Anordnungen sind laut italienischer Verfassung nur für Notlagen gedacht. In Italien stehen nächstes Jahr Parlamentswahlen an. Migration und Integration gehören zu den wichtigsten Wahlkampfthemen. Die Berliner Linke will heute auf einem Parteitag darüber abstimmen, ob sie die Grünen und die SPD zu Sondierungsgesprächen einlädt. Die Parteispitze ist dafür und zeigt sich sicher, dass der Vorschlag auch durchgeht. In dem Fall könnten die Sondierungen nächste Woche beginnen. Das wären allerdings noch keine Koalitionsverhandlungen. Bei der Wahl zum Berliner Abgeordnetenhaus war die Linke die mit Abstand stärkste Kraft geworden. Mit ihrer Spitzenkandidatin Elif Ereib will sie zum ersten Mal die regierende Bürgermeisterin stellen. SPD und Grüne sind grundsätzlich bereit zu Sondierungen. Beide Parteien fordern aber, dass Ereib sich klar von Antisemitismus und organisierter Kriminalität abgrenzt. In den letzten Tagen war die Linke in die Kritik geraten, unter anderem wegen Antisemitismusvorwürfen und weil der Chef des kriminellen Remo-Clans auf ihrer Wahlparty war. Das waren die News.
0: Das Wetter.
3: Wenn der Nebel verzogen ist, dann kommt heute auch die Sonne raus. Nur im Osten und im Nordosten, da bleibt es wolkig und hin und wieder kann da auch Regen durch diese Wolken durchplätschern. 16 bis 25 Grad heute.
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1: Schönen Freitag zusammen.
3: Good morning. No. Ach, ich bin gespannt.
1: Gleich 10 nach 7. Ihr wisst, was das heißt. Deutschlandfunk Nova auf die 1. Wir bekommen jemanden kredenzt und ihr auch, der eine spannende Story mit dabei hat, der oder die was erzählen will. Und das sind dann eure 10 Minuten in diesem Radio drin.
3: Das machen wir ja schon die ganze Woche und ich finde das wirklich so spannend, weil wir schon so viel gelernt haben von Handynacken über gestern die Radtour über die Alpen. Es sind so viele verschiedene Themen gewesen. Über Trauer ging es irgendwie auch. Wir haben ganz viel schon gelernt und natürlich lernen wir auch gleich wieder jemanden kennen mit einem anderen Thema, nämlich den Flo, und den hört ihr gleich.
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1: Noga Eras war das mit Penny Lame. Es ist 7.10 Uhr, das heißt, es ist genau eure Zeit. Ihr setzt Nova auf die 1 und bekommt 10 Minuten on air. Das hat Flo auch gemacht.
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3: Einen wunderschönen guten Morgen, Flo.
4: No. Ja, guten Morgen.
3: Dein Thema, was du mitbringst, ist ein sehr persönliches, denn du möchtest über ein Problem sprechen. Ich glaube, bei dem denken erstmal viele, das betrifft eher Leute, die was älter sind. Das stimmt aber gar nicht. Auch Jüngere kann das betreffen. Es geht bei dir um Inkontinenz. Du bist 38 Correct. Jahre alt. Seit knapp 3 Monaten hast du damit zu tun. Wie hat sich dein Leben dadurch verändert?
4: Eigentlich grundauf. Also ich kann nicht mehr einfach aus dem Haus gehen, irgendwie am öffentlichen Leben, an der Gesellschaft teilhaben. Ich muss schauen, wann ich auf die Arbeit gehe, weil es eben so schwer ist mit einer adäquaten, mit einer ausreichenden Hilfsmittelversorgung.
3: Wusstest du denn direkt, was da los war? Bist dann zum Arzt oder wie war der Weg da zur Diagnose?
4: Ja, das ist natürlich erstmal eine große Hürde, weil nach wie vor ist das ein riesen Tabuthema, was wir uns aber selber auch auferlegen irgendwie. Mhm. Ich bin relativ schnell zu meiner Hausärztin und die hat mir sofort ein Rezept verschrieben und natürlich Überweisung zum Facharzt, um irgendwas Krasses auszuschließen. Und ich dachte mir, wow, die größte Hürde ist jetzt geschafft und nee, dem war nicht so. Also das, was danach kommt, das ist eigentlich erst das Zermürbende.
3: Also das Zermürbende, was danach kommt, da spielst du auf die Versorgung an, weil du sagst, da ist auf jeden Fall Luft nach oben.
4: Genau, also als unbetroffene Person stellt man sich wahrscheinlich vor, ich habe so ein Rezept und gehe in die nächste Apotheke oder Sanitätshaus, aber das kann man machen, da wird man sehr schnell abgewiesen, weil viele Krankenkassen inzwischen Verträge mit bestimmten Apotheken und Versorgern oder Sanitätshäusern geschlossen haben. Mhm. Und teilweise ist es so wie bei mir, dass da keine in der Region ist. Dann muss ich da erstmal bei der Krankenversicherung anfragen, weil es sind teilweise auch keine öffentlichen Informationen, bekomme dann eine Liste zurück und gehe dann Stück für Stück oder einzeln die Versorger durch in Absprache.
3: Ich wäre tatsächlich auch aufgeschmissen gewesen. Ich habe mich nämlich zu Hause auch gefragt, wüsste ich eigentlich, wie ich das angehe? Und die Antwort ist einfach nein. Das heißt, du hast dich da erstmal reingefuchst, aber wie groß ist denn auch die Lücke zwischen dem, was du bekommst und dem, was du tatsächlich brauchst?
4: Also man muss, es ist riesig, man muss sich das erstreiten, erkämpfen. Also es sind auch Aussagen von der Versicherung gefallen, naja, wenn ich damit nicht zurechtkomme, dann muss ich halt eine Klage vom Sozialgericht einreichen. Da frage ich mich aber, braucht es das? Also es ist ja alles gesetzlich geregelt. Im Sozialgesetzbuch 5 steht drin, es ist eine ausreichende Versorgung zu erbringen. Und ja, die ist absolut notwendig, wenn ich denn am gesellschaftlichen Leben teilhaben möchte weiterhin.
3: Mhm. Warum ist das so kompliziert? Also was hättest du dir da eher gewünscht?
4: Einmal mehr Verständnis für die Situation. Also ich fühle mich da schon als bei der Krankenversicherung sowieso als eine Nummer, die einfach nur Kosten verursacht, aber auch bei den Versorgern. Also ich bin sehr detailliert oder sehr konkret mit meinem Problem dahin und habe dann Hilfsmittel angeboten bekommen, die einfach nicht passen. Also die brauche ich nicht anwenden, weil dann brauche ich auch nichts tragen.
1: Also absoluter Missstand, den du da auftust. Bei uns ist Flo aus Niederwern heute Morgen. Er hat Nova auf die 1 gesetzt. Und liebe Leute, der Flo, der ist auch ein großer Knight Rider-Fan. Das lese ich nämlich hier raus aus seiner ersten Correct. Nummer, die er mitgebracht hat. Komm, lass uns einsteigen. Lass uns einfach nicht sagen, wer es ist. Ihr werdet sowieso gleich merken, wer hier singt.

0: Das ist Deutschlandfunk Nova. Guten Morgen. David Hasselhoff, Looking for Freedom. Gewünscht von Flo aus Niederwern, der Nova auf die Eins gesetzt hat und der dieses Lied haben wollte, weil er sagt, ja, dass Deutschland mit dem Kumpelkit damals wieder vereinigt wurde von David Hasselhoff. Überragend.
1: Wir sprechen mit dir über ein Thema, weil du gesagt hast, ey, da muss ich drüber reden. Die Versorgung mit Hygieneartikeln, wenn man von Inkontinenz betroffen ist, ist eine Katastrophe. Flo, darüber haben wir gerade schon gesprochen. Vielleicht nimmst du uns mal ein bisschen mit in deinen Alltag. In welchen Situationen beschäftigt dich das? Also wie hat das dein Leben verändert, wie du deinen Tag so planst?
2: Eigentlich durchweg. Ich muss schauen, sobald ich das Haus verlasse. Also ich frage dann immer meine Partnerin, sieht man was oder riecht man irgendwas? Also durchgängig bin ich damit beschäftigt. Ich habe das Glück, dass ich primär von zu Hause aus arbeiten kann. Also da ist es jetzt nicht so das Problem. Aber wenn ich dann unterwegs bin oder doch mal im Büro, ist es schon so eine Art Spießrutenlauf. Was dazu kommt, die Krankenversicherung und der Versorger, die stellen auch nur eine gewisse Anzahl an Stück zur Verfügung. Und ich habe relativ schnell gemerkt, das reicht mir nicht aus. Da bin ich dann in das nächste Problem gelaufen, um mir eben eine ausreichende Menge zu erkämpfen, muss man da schon sagen.
1: Also an Hygieneartikeln, die du einfach brauchst, gibt es da irgendwelche Dinge, wo du sagst, die mache ich heute wirklich deshalb auch ganz anders oder ich vermeide sie sogar?
2: Ja, also es gibt dann auch Situationen, jetzt vor ein paar Wochen, die Sonnenfinsternis, da hatte ich dann halt einen Unfall und dann müssen wir auch plötzlich aufbrechen. Mhm. Also ja, es ist einfach nicht einfach.
1: Das glaube ich und es bereitet einem ja wahrscheinlich auch ziemlich Stress, also dass man irgendwie denkt, oh Gott, es kann jeden Moment irgendwie losgehen. Hilft dir irgendwas gegen diese Sorge? Also du hast gerade schon gesagt, deine Partnerin, du bist da auch sehr offen und sagst, hey, wir müssen jetzt los. Ist das was, was dir auch Sicherheit gibt?
2: Auf jeden Fall, also es ist eine große Stütze dahingehend.
1: Wie gehen deine Freunde und deine Partnerin damit um? Also war das auch schwierig, mit denen drüber zu sprechen?
2: Also

0: mit denen, mit denen ich darüber jetzt bereits gesprochen habe, die gehen da sehr offen mit um. Bisher bin ich da auf nichts Negatives gestoßen. Mal schauen jetzt, wenn das Ganze live ist oder wenn andere das noch hören, wie die damit umgehen.
1: Was würdest du dir denn wünschen? Also, was könnten andere machen, um es dir auch leichter zu machen, darüber zu sprechen?
0: Dass es einfach nicht mehr so ein Tabuthema ist. Also, dass man offen drüber reden kann und sich nicht wegducken muss und vor allem aber auch eine Änderungsbereitschaft bei den Versicherungen. Also einmal ist es ja das Problem, dass man sich in der Gesellschaft nicht traut, öffentlich darüber zu sprechen, aber eben auch vor allem, dass eben Krankenversicherungen und Versorger die ausreichende Menge zur Verfügung stellen, ohne dass man sich nicht immer wieder erklären muss und so weiter.
2: Das sagt Flo aus Niederwerne. Er hat Nova auf die Eins gesetzt und wir sind mittendrin in seinen 10 Minuten on Air, die er hier hat mit seinem Thema. Und jetzt, zweiter Musikwunsch, wird's explizit. Er hat sich Chili Gonzales mit Fuck Wagner gewünscht.

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1: Chili Gonzalez mit F-U-C-K Wagner. Das ist ein Musikwunsch von Flo aus Niederwerner, Deutschland, auf die 1 gesetzt und ist bei uns.
2: Flo, du hast ein ganz besonderes Thema mitgebracht. Du bist 38, du trägst Windeln, du lebst mit Inkontinenz seit 3 Monaten und das Thema Versorgung, das liegt dir eigentlich am meisten am Herzen, ne? Da grummelt's bei dir.
3: Genau. Die ist eben nicht ausreichend sichergestellt, obwohl es eigentlich alles gesetzlich geregelt und vorgegeben ist.
2: Du hast uns im Vorgespräch auch schon gesagt, es gab auch schon teilweise wirklich das Problem, dass du dann selber nochmal Hygieneprodukte gekauft hast, weil sie nicht gereicht haben. Bis zu 150 Euro hast du dann nochmal selber quasi ausgegeben. Das ist natürlich ein Gap, das darf ja eigentlich so nicht sein.
3: Genau, ja. Also man muss es sich ja auch leisten können.
2: Absolut, absolut. Du hast dich ja auch relativ schnell vernetzt mit anderen Betroffenen. Wie gehen die damit um? Haben die das gleiche Problem?
3: Genau, es gibt Selbsthilfegruppen bzw. Selbsthilfeverbände und die spiegeln genau die gleichen Erlebnisse wider, wie ich sie machen musste.
2: Wie machen die das? Also ihr habt die gleichen Erfahrungen, ihr könnt sagen, hey, das Problem, wir haben alle das gleiche Problem. Was sagen die, was die sich wünschen?
3: Ja, eben das, was gesetzlich geregelt ist, dass das auch eingehalten wird, dass man da nicht erst irgendwie mit einer Klage drohen muss oder über langwierige Gutachten gehen muss, sondern einfach, wenn Hausarzt und Facharzt das bestätigen, dass einfach eine Versorgung erfolgen muss.
2: Mhm. Weil es ja eigentlich ein Problem ist, was es schon lange gibt, wo es wahrscheinlich auch eine große Dunkelziffer gibt, wo es viele Menschen gibt, viel mehr, von denen man einfach nicht weiß, dass es sie betrifft. Weil es ja auch ein Tabuthema ist, über das viele einfach nicht sprechen möchten.
3: Genau, also es wird wahrscheinlich nicht ohne Grund Fernseh- und Zeitungswerbung zu dem Thema geben, dass man sich die Sachen in der Drogerie kaufen kann.
2: Deine Sorge, dass das schlimmer werden könnte, ist aber auch da, hast du mir gerade eben schon mal erklärt im Gespräch, als der Song hier quasi im Hintergrund lief. Vor was hast du Angst?
3: Genau, also dieses Thema ist ja im Sozialgesetzbuch 5 komplett durchgeregelt. Es ist jetzt die Rede von Sozialreform, anstehenden Sozialreform. Und wenn es jetzt schon nicht klappt, wo das eben schwarz auf weiß in Gesetzesbüchern steht, habe ich echt große Sorge, wenn das dann irgendwann rausgestrichen wird, wie es allgemein dahingehend weitergeht.
2: Also dass es eigentlich sich dann noch weiter verschlechtert.
3: Genau.
2: Das heißt, von der Politik würdest du dir wünschen, dass das mehr auf dem Zettel ist und von der Gesellschaft eben auch, dass das nicht so ein großes Tabuthema weiterhin ist.
3: Ja.
1: Tja, das sagt Flo aus Niederwerden. Ist ja irgendwie absurd, in was man im Land man lebt, dass man selbst schon zum Fachprofi werden muss und Paragraphen kennt. Ja, irgendwie bei so einem Ding, wo man Leidensdruck hat. So, ich frage mich ganz persönlich, Flo, was kann nach David Hasselhoff und Chili Gonzalez noch kommen? Dein dritter Musikwunsch, das ist Childish Gambino, This is America. Schön, dass du bei uns warst. Deine 10 Minuten sind rum. Komm gut durch den Tag, Flo.
3: Dankeschön, ciao.
1: Tschüss. Und ihr habt die Chance, Nova auf die 1 zu setzen und auch hier zu sein. Schickt einfach ein Bild mit Nova auf die 1 an die 030 8503 8503.

0: Childish Gambino, This is America, ist ein Musikwunsch von Flo aus Unterfranken. Liebe Grüße. Hat Nova auf die 1 gesetzt.
1: Ja, 10 Minuten bekommen, so viel gibt's nicht für Klaus Janssen, der muss früher fertig sein. 37. Moin.
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3: Der umstrittene US-Investor Peter Thiel ist in Berlin mit dem Axel Springer Award ausgezeichnet worden. Vor dem Verlagssitz haben mehrere hundert Menschen gegen die Vergabe des Demokratiepreises an Thiel demonstriert. Eine Sprecherin der Demo hat gesagt, dass Thiel an Software verdient, mit der die Kriege der Gegenwart geführt werden. Kritik an der Preisvergabe an den Tech-Milliardär kam auch vom Deutschen Journalistenverband. Peter Thiel ist in Deutschland geboren und als Kind mit seinen Eltern in die USA ausgewandert. Er hat die Datenanalyse-Software Palantir mitgegründet. Die wird unter anderem im Militär- und Polizeibereich eingesetzt. Er ist einer der wichtigsten Unterstützer von US-Präsident Donald Trump. Bei der Preisverleihung im Mutterhaus der Bild-Zeitung kritisierte er Teile der Medien als, Zitat, linke Hassfabrik. Die US-Regierung hat den obersten Gerichtshof eingeschaltet, um Migranten und Migrantinnen schneller in sogenannte Drittstaaten abschieben zu können. Dabei geht es um die Frage, ob Einwanderer in ein Land ausgewiesen werden dürfen, das nicht ihre Heimat ist, und das ohne, dass sie vorher Einwände dagegen vorbringen können. Der Supreme Court hat bestätigt, dass ein solcher Antrag eingegangen ist. US-Präsident Donald Trump geht seit seinem Amtsantritt gegen Migrantinnen und Migranten vor. Er sieht Drittstaaten als Möglichkeit, Einwanderer abzuschieben, deren Heimat Länder sie nicht zurücknehmen. Die Trump-Regierung hat dafür Abkommen mit mehreren Ländern abgeschlossen, vor allem in Afrika und Lateinamerika. Allerdings hatte ein Bundesrichter diese Praxis im Februar gestoppt. Dagegen will die Regierung jetzt vorgehen. In Heidenau in der Nähe von Dresden werden Stolpersteine zur Erinnerung an die Opfer der Nationalsozialisten jetzt verboten. Stadträte von CDU und AfD hatten einen Antrag dazu eingereicht, der wurde jetzt angenommen. Vertreter beider Parteien hatten in dem Antrag gefordert, Stolpersteine auf öffentlichen Straßen und Gehwegen in Zukunft abzulehnen. Die Begründung, Angehörige und Bürger fänden diese Form der Erinnerung nicht angemessen. Das Gedenken solle vor allem auf einem Friedhof in der Stadt finden. Stolpersteine werden oft am letzten bekannten Wohnort von Opfern der Nazis verlegt, um an sie zu erinnern.
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3: Rennpferde haben ja manchmal schon seltsame Namen. Adlerflug, War Admiral oder Königsstuhl zum Beispiel. Aber in den USA macht jetzt ein Rennpferd Schlagzeilen, weil es Austrian Painter heißt. Österreichischer Maler, das ist ein gängiges Synonym für Adolf Hitler. Auch um im Netz Filter und Sperren zu umgehen. Denn Hitler wollte Maler werden, bevor er in die Politik ging. Der US Jockey Club hat eine formale Beschwerde wegen des Namens bekommen. Und weil Austrian Painter als anstößig verstanden werden kann, musste das Pferd umbenannt werden. Es heißt jetzt Merrylegs, nach einem Pony im Roman Black Beauty. Der Besitzer erklärte, dass mit dem Austrian Painter Gustav Klimt gemeint war. Allerdings soll er in der Vergangenheit schon mal Namen mit Hitlerbezug vorgeschlagen haben. Darunter My Struggle, der englische Titel von Hitlers Buch Mein Kampf. So, meine Stimme ist weg und das waren die News.
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4: Regen, nur vereinzelt heute an diesem Freitag. Die Wolken hängen vor allem im Osten und Nordosten ab. Sonst, wenn der Nebel sich mal verzogen hat, wird es sonnig an diesem Freitag. Maximal in der Nordosthälfte 16 bis 20 Grad, in der Südwesthälfte 18 bis 25.
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4: Schönen Freitagmorgen.
0: Wir hatten diese Woche ja schon die dicken Bären, den Contest. Jetzt geht's nochmal um richtig dicke Dinger, um über 1000 Kilogramm schwere Kürbisse.
4: Ach, es ist Herbst. Leute, das ist schön, dass du sagst. Ja klar, ich finde, beim Kürbis ist das so eine tolle Frucht.
0: Es ist einfach lecker, wobei man in diesem Fall das nicht essen sollte. Es gibt aber diesen Contest. Diese riesen fetten Kürbisse werden mit Gabelstapler von A nach B gefahren. Am Sonntag ist der Wettbewerb. Welcher ist der größte Kürbis? In Deutschland 60 Züchter haben das ganze Jahr über Gas gegeben. Es gibt leider danach, das ist der Downer, nicht die größte Kürbissuppe der Welt.
4: Kannst du nicht essen, weil die überzüchtet sind wahrscheinlich.
0: So
4: sieht's
0: aus.
4: Die Dinger, ja. Das wäre auch eine XXL-Suppe, die man dann auslöffeln müsste. Ja.
0: Sehr beliebt sind aber danach diese kleinen Kürbiskerne, dass man die aus der ganzen Kürbismatsche dann da raussammelt, weil das könnte ja der Kürbisrekord für 2027 sein.
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0: beten bei euch am frühen Morgen. Musik von Lücke Lee. Lucky Again, 7:38 Uhr. 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
1: Verurteilt, Gefängnis, Bewährung, wieder Gefängnis und jetzt vorerst wieder frei. So lassen sich die letzten knapp 3 Jahre von Lina E. zusammenfassen. Bei der Haft zuletzt ging es aber nicht nur um eine alte Strafe, sondern auch um einen neuen Prozess und die Frage, ob sie als Zeugin aussagen muss.
0: So, das klingt jetzt vielleicht ein bisschen kompliziert, aber wir versuchen den Fall mal Schritt für Schritt verständlich zu machen, oder Jan-Henrik?
2: Ja, das kriegen wir hin.
0: Aus unserer Nachrichtenredaktion Jan-Henrik Raffler fangen wir ganz vorne an. Wer ist Lina E. und was ist damals passiert?
2: Ja, Lina E. wurde 2023 zu mehr als 5 Jahren Haft verurteilt. Das Gericht sah es damals als erwiesen an, dass sie an mehreren Angriffen auf Menschen aus der rechtsextremistischen Szene beteiligt war. Da ging es dann unter anderem um gefährliche Körperverletzung. Sie saß dann auch einen Teil ihrer Strafe ab, kam dann aber vor ein paar Monaten auf Bewährung frei. Und die Ermittler, die sahen sie dabei als Teil der sogenannten Antifa Ost.
0: Lass uns das klären. Was genau steckt hinter diesem Begriff? Was bedeutet Antifa?
2: Ja, Antifa steht ja für antifaschistisch. Dieser Begriff wird jetzt ganz allgemein erstmal für Menschen und Gruppen verwendet, die gegen Rechtsextremismus kämpfen. Die Antifa ist jetzt aber keine einheitliche Organisation. Also es gibt verschiedene Gruppen, verschiedene Netzwerke. Und diese sogenannte Antifa Ost, das ist jetzt ein Netzwerk eben aus der linken Szene. Und die soll Menschen angegriffen haben, die sie selbst als Rechtsextreme oder auch als Neonazis gesehen hat.
0: Und warum Antifa Ost? Geht es da um Ostdeutschland oder Osteuropa?
2: Ja, also ganz klar ist es nicht. Also mit Ost ist erstmal vor allem der Osten Deutschlands gemeint. Das kann man auf jeden Fall sagen. Also das Netzwerk wird ja vor allem so mit Sachsen und Thüringen in Verbindung gebracht. Also der Name Antifa Ost bezieht sich jetzt nicht primär irgendwie auf Osteuropa.
0: Okay, obwohl sie ja international auch ein Thema ist.
2: Ja, genau. Also auch die USA, die haben die Antifa Ost ja letztes Jahr erst als Terrororganisation eingestuft. Auch in Ungarn steht Antifa Ost auf der nationalen Terrorliste. Hintergrund sind da unter anderem Angriffe auf Rechtsextreme in Budapest. Aber in Deutschland wird die Antifa Ost vom Verfassungsschutz als gewaltbereites linksextremistisches Netzwerk eingeordnet.
0: Okay, hätten wir das geklärt. Und um genau diese Gruppe geht es jetzt auch wieder in diesem neuen Prozess. Ja?
2: Genau, also vor dem Oberlandesgericht Dresden, da läuft gerade ein Verfahren gegen 7 mutmaßliche Linksextremisten. Denen wird vorgeworfen, gemeinsam Menschen eben wieder aus der rechtsextremistischen Szene angegriffen zu haben. Lina E. ist jetzt in diesem Verfahren nicht angeklagt, aber sie sollte da als Zeugin aussagen. Das wollte sie aber nicht.
0: Und warum ist Lina E. jetzt als Zeugin in diesem Prozess vorgesehen?
2: Ja, weil sie selbst Teil des früheren Verfahrens war. Also sie wurde damals eben wegen Angriffen verurteilt, um die es jetzt auch in diesem neuen Prozess geht. Deshalb sollte sie dazu aussagen, das hat sie dann aber verweigert.
0: Und deswegen musste sie wieder ins Gefängnis.
2: Genau. Das Gericht hatte dann sogenannte Beugehaft angeordnet. Das ist so eine Art Druckmittel, kann man sagen. Also man wollte quasi sie dazu bringen, doch nochmal auszusagen. Bei Lina E. waren das erstmal 6 Monate Beugehaft. Da musste sie dann auch noch 750 Euro Strafe zahlen.
0: Weiß man, warum sie nicht aussagen wollte?
2: Naja, sie hat selbst gesagt, dass sie sich mit ihren Antworten dann selbst belasten könnte. Deshalb wollte sie einfach gar nichts sagen. Der Bundesgerichtshof hat das aber erstmal anders gesehen, weil Lina E. ja für die Taten, zu denen sie aussagen sollte, sowieso schon verurteilt wurde. Und deshalb könne sie dafür jetzt nicht nochmal verfolgt werden. Und deswegen muss sie eigentlich grundsätzlich aussagen.
0: So, und jetzt hat das Bundesverfassungsgericht die Haft erstmal gestoppt. Was bedeutet das?
2: Ja, das bedeutet erstmal, dass sie wieder freikommt. Also das Bundesverfassungsgericht sagt, dass wohl noch wichtige verfassungsrechtliche Fragen offen sind. Deshalb wurde die Beugehaft vorläufig gestoppt. Eine endgültige Entscheidung ist es aber noch nicht. Das Gericht muss jetzt noch über die Verfassungsbeschwerde entscheiden.
1: Lina E. ist also vorerst wieder frei. Sie war wegen mehrerer Angriffe zu mehr als 5 Jahren Haft verurteilt worden. Ob sie jetzt in dem neuen Prozess als Zeugin aussagen muss, ist aber noch offen. Infos von Jan-Hendrik Raffler aus dem Deutschlandfunk Nova Nachrichten.

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0: Der Poisel Philipp mit Ruin.
1: Ich möchte Inga Gebauer einfach ganz normal benennen. Inga Gebauer, 7:45.
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3: Wer in den letzten Monaten ein klassisches Konzert besucht hat, hat sehr wahrscheinlich Musik gehört, die ein Mann komponiert hat. Das zeigt ein aktueller Bericht der Donne Foundation, einer Organisation mit Sitz in London. Die Fachleute hinter dem Bericht haben das Repertoire von 110 Orchestern weltweit ausgewertet in der Saison 2025-26. Ergebnis: Nur rund 8% der aufgeführten Musik wurde von Frauen komponiert. Wenn man sich die Gesamtdauer der Stücke ansieht, sogar nur 4%. Bei den Komponisten sind 3/4 schon verstorbene weiße Männer. Zu den meistgespielten Künstlern zählen Mozart, Beethoven, Tschaikowski, Brahms und Mahler. Bei den Komponistinnen lagen in der vergangenen Saison die noch lebende Schwedin Kerstin Andeby ganz vorn, nach Spieldauer die Französin Louise Farranque, die im 19. Jahrhundert lebte. Die Gründerin der Donne Foundation sagt, es geht bei den Zahlen auch um die Frage, an wessen Musik sich Gesellschaften erinnern. Je öfter Musik aufgeführt wird, desto präsenter ist sie dem Publikum und Musikschaffenden. Hämmernde Kopfschmerzen oder entzündete Gelenke? Bei solchen Symptomen schmerzt wohl schon der Gedanke an sportliche Aktivitäten. Trotzdem empfiehlt ein Forschungsteam genau das im Fachmagazin Pain Reports. Es hat sich die Ergebnisse von rund 160 Studien zu dem Thema angeschaut. Die bestätigen nochmal, dass Bewegung akute und chronische Schmerzen wirkungsvoll reduzieren kann. Bei chronischen Schmerzen sogar besser als gängige Medikamente. Wichtig ist aber, es nicht zu übertreiben. Leichte Bewegung und kurze Einheiten bringen mehr als hartes und langes Training. Mehr als 2 Stunden pro Woche sind demnach nicht nötig. Bewegt man sich, schüttet der Körper Botenstoffe wie Serotonin und Endorphine aus. Die hemmen Entzündungen und verändern auch, wie das Gehirn auf Schmerzen reagiert. Langfristig kann es sie besser tolerieren. Das Team sagt, trotz der positiven Wirkung wird Bewegung in der Schmerzmedizin noch zu wenig eingesetzt.
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0: 9:08. Schönen guten Morgen, hier ist Deutschlandfunk Nova. Kleiner Nachrichtenüberblick an dieser Stelle.
1: Bundestag und Bundesrat, die wollen heute den nächsten Tankrabatt auf den Weg bringen. Der soll ja Steuern auf Benzin und Diesel um knapp 17 Cent senken, um am Ende uns als Autofahrende zu entlasten.
0: So, bleiben wir bei der Karre. Eine Auswertung der Deutschen Umwelthilfe zeigt, dass der Bestand privater Pkw in vielen deutschen Städten seit 2019 gestiegen ist. Sind also mehr Negativspitzenreiter dabei. Köln, München, Duisburg. Insgesamt gab es laut Deutscher Umwelthilfe in knapp 90% der 105 untersuchten Städte mehr Privatautos.
1: Nach dem Sieg der Linken in Berlin bei der Wahl zum Abgeordnetenhaus will sie heute auf dem Parteitag darüber abstimmen, ob sie mit den Grünen und der SPD zu Sondierungsgesprächen sich treffen will oder nicht. Das heißt, es sind noch keine Sondierungsgespräche, sondern erstmal der Step davor.
0: Es ist Freitag und um es in den Worten vieler Oasis-Fans zu sagen: Today is gonna be a good day. Oasis gehen 2027 wieder auf große Tour. 3 Shows in München sind auch mit dabei, vom 2. bis zum 6. Juli. Das werden dann die ersten Konzerte in Deutschland seit über 16 Jahren.
1: Heute und noch bis Sonntag werden die Mails verschickt unter all denen, die sich da vorgemerkt haben für die Verlosung, für den Vorverkauf registriert. Eine Person davon steht da hier in diesem Sendestudio drin. Hast du schon eine Mail gekriegt oder was?
0: Ich bin die ganze Zeit am Lure, aber nee, es ist noch nichts da. Und vor allem auch wichtig, Obacht vor Ticketbetrug. Die Zusagen, die kommen von dieser
1: von Oasis selber, ne?
0: Ja,
1: die schreiben
0: Noel
1: dir persönlich.
0: Oasis, Achtung, damit ihr das einmal gehört habt, oasis@openstageit.com. oasis@openstageit.com. Also wenn ihr da eine Zusage kriegt oder irgendwie überhaupt ein Lebenszeichen, dann ist es real. Ansonsten ist es nicht real.
1: Ansonsten ist es einfach whatever. Oasis.
0: C, D, E-Moll und ein E noch drauf und wieder. G, C, E.
1: Deutschlandfunk Nova hier. Schönen D. guten Morgen.
0: Oasis, whatever. Schönen Freitag zusammen.

0: Die Rikas um 8 Uhr. Achtung 8.
1: Achtung 8, Christina Fälschen mit dem kleinen News-Update für euch. Guten Morgen.
2: Hallo.
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2: Der chinesische Staats- und Parteichef Xi Jinping beendet heute seinen dreitägigen Besuch in den USA. Im Handelsstreit haben sich Xi und Trump darauf geeinigt, ihre gegenseitigen Zölle erstmal 2 Monate lang auszusetzen. Ein Thema war auch das Wettrennen um die Entwicklung von künstlicher Intelligenz. In dem Zusammenhang haben beide klargemacht, dass sie KI nicht regulieren wollen. Gestern hat Trump Xi zu einem Staatsbankett im Weißen Haus empfangen. Da wurden Journalistinnen und Journalisten von CNN, MSNBC und Politico schon ein zweites Mal abgewiesen. Und das, obwohl ein US-Bundesrichter vorher angeordnet hatte, dass sie wieder Zugang zum Regierungssitz bekommen müssen. Am Ende des Abends durften sie dann doch wieder rein, nachdem sich ihre Medienhäuser erneut an ein Gericht gewandt hatten. Der umstrittene US-Investor Peter Thiel ist in Berlin mit dem Axel Springer Award ausgezeichnet worden. Vor dem Verlagssitz haben mehrere hundert Menschen gegen die Vergabe des Demokratiepreises an Thiel demonstriert. Eine Sprecherin der Demo hat gesagt, dass Thiel an Software verdient, mit der die Kriege der Gegenwart geführt werden. Kritik an der Preisvergabe an den Tech-Milliardär kam auch vom Deutschen Journalistenverband. Peter Thiel ist in Deutschland geboren und als Kind mit seinen Eltern in die USA ausgewandert. Er hat die Datenanalyse-Software Palantir mitbegründet. Die wird unter anderem im Militär- und Polizeibereich eingesetzt. Er ist einer der wichtigsten Unterstützer von US-Präsident Donald Trump. Bei der Preisverleihung im Mutterhaus der Bild-Zeitung kritisierte er Teile der Medien als, Zitat, linke Hassfabrik. Bei der Konferenz der deutschen Ministerpräsidentinnen und Präsidenten ist etwas Ungewöhnliches passiert. Sie haben entschieden, dass als nächstes nicht wie geplant Sachsen-Anhalt den Vorsitz bekommt, sondern dass Rheinland-Pfalz ihn behalten kann. Darauf haben sich die 16 Chefinnen und Chefs der Länder geeinigt. Hintergrund ist die politische Lage in Sachsen-Anhalt. Da ist ja gewählt worden. Wie die künftige Landesregierung aussehen wird, ist aber noch nicht klar. Es könnte eine kommen, die von der AfD geführt wird. Der bisherige Ministerpräsident Sven Schulze von der CDU hatte an seine Länderkollegen geschrieben und er hat gesagt, dass sein Land den Vorsitz am 1. Oktober nicht übernehmen kann, weil es bis dahin noch keine Regierung gäbe. Die anderen Länderchefs haben aber auch klargemacht, dass sie keinen Vorsitz eines Landes mit AfD-Ministerpräsident haben wollen. Für den neuen Fußball-Bundestrainer Jürgen Klopp, da gab es in seinem ersten Spiel ein Unentschieden. Die Nationalmannschaft hat 1:1 gegen die Niederlande gespielt. Bis in die Nachspielzeit hatte das deutsche Team noch geführt, nämlich durch ein Tor von Felix Metscher. Kurz vor Schluss gab es dann aber den Ausgleich. Das waren die News.
0: Das Wetter. Heute ist es wettermäßig eigentlich ganz schön, kann man sagen. Es kommt die Sonne raus, wenn sich der Nebel verzogen hat. Nur im Osten und Nordosten, da gibt es ein paar Wolken. Hin und wieder kann es da auch regnen. 16 bis 25 Grad heute.
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1: Good morning an diesem Freitag.
0: 1:1. Das war das Ergebnis am Ende.
1: Ich kann verstehen, dass ihr jetzt sagt, komm ey, Fußball, das hat mich noch nie so richtig interessiert. Aber whatever, also das ist irgendwie...
0: Whatever hatten wir gerade mit Oasis.
1: Ja, da gibt es doch Sportarten, die irgendwie schöner sind oder interessanter sind. Ich bin zum Beispiel totaler Fan geworden von Kanupolo. Also Polo kennt ihr vielleicht, spielt man ja eigentlich auf dem Pferd, aber beim Kanupolo, da sitzt du in deinem Kanu drin und versuchst einen Ball in ein 2 Meter hohes Tor reinzuballern. Das ist, da hatten wir gerade Weltmeisterschaft in Deutschland und das ist wirklich mal ein Randsport, der echt cool ist.
0: Ich finde ja, Schach hat auch ziemlich viel. Wir gucken gleich mal, was noch für Sportarten ziemliche Geheimtipps bei euch sind. Also alles außer Fußball.
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0: Jack Johnson. Sitting, waiting, wishing. Deutschlandfunk Nova, hier gleich 10 nach 8.
1: Ja, vielleicht war das auch genauso der Mut, wie ihr gestern Fußball geguckt habt. Aber Wunsch ist am Ende nicht aufgegangen. 1:1 gegen die Niederlande. Es war ein Unentschieden. Es ist natürlich eine besonders coole Sportart, Fußball. Aber vielleicht denkt ihr, ich weiß doch ganz viel coolere.
0: Ja, intuitives Bogenschießen zum Beispiel. Leute, habt ihr das mal gemacht? Alles loslassen mit dem Pfeil und dann Rotz und Wasser hören und ins Schwarze treffen. Welche Sportart feiert ihr ab jetzt zum Wochenende? Da wird ja wieder ordentlich Sport gemacht. Wir schauen uns genauer an mit Deutschlandfunk Nova Reporterin Cornelia Braun. Hallo.
2: Guten Morgen.
0: Welche Sportarten ziehen sich die Leute denn am Wochenende so rein bei dir in München?
2: Nummer eins ist auf jeden Fall Leichtathletik. Vor kurzem erst war ja die EM in Birmingham. Da hat Deutschland ja auch so krass abgestaubt mit 21 Medaillen. Und da hat auch Elias mitgefiebert.
3: Da ist eigentlich für jeden was dabei. Hochsprung, Staffellauf und so weiter, Kugelstoßen, alles Mögliche. Und es ist auch nicht so anspruchsvoll. Man muss nicht so krass die Regeln kennen oder irgendwas, sondern es ist einfach so nett zum Anschauen und man kann auch als Einsteiger recht gut reinkommen und das mitverfolgen. Mhm.
2: Elias trainiert übrigens hier auch in München selbst Leichtathletik im Verein, vor allem Hochsprung probiert er aus.
1: Leichtathletik, das haben ja bei Olympia bestimmt auch ganz viele Leute geguckt. Gibt ja auch noch richtig nischige Sportarten, die nirgendwo laufen, die kaum jemand kennt, aber die vielleicht richtig geil sind. Ich weiß nicht, Unterwasser-Rugby oder sowas. Welche Sportarten sind in deiner Umfrage gefallen?
2: Ja, also viele kennen ja zum Beispiel Funke-Mariechen vom Karneval oder Fasching oder so. Aber ich weiß nicht, ob ihr es wusstet, der karnevalistische Tanzsport, so heißt das offiziell, ist auch ein richtiger Turniersport mit einer deutschen Meisterschaft. Und Melina, die tanzt da selber auch mit und ist großer Fan.
4: Diese Körperspannung, die man da sieht und die verschiedenen Arten, eigentlich immer das Gleiche zu vertanzen, was aber dann doch so unterschiedlich aussieht. Ja, das ist schon sehr cool anzugucken.
2: Und da geht jetzt im Oktober so richtig die Saison los mit Wettkämpfen und allem. Und kleine Veranstaltungen, wie bei Melinas Verein, die kosten übrigens entweder gar keinen Eintritt oder nur sehr wenig Geld, hat sie mir erzählt.
0: Also kann man sich die Akrobatik vor Ort da mal reinziehen. Es gibt aber auch einige, Klammer auf, ich, Klammer zu, die liegen auf der Couch ganz gerne rum und schauen sich Sport an. Wenn andere Sport machen, ist das nicht toll. Was gibt's da zu sehen?
2: Ich würde mal sagen, wie wäre es mit Handball für dich, Thilo?
0: Gut, gut.
2: Da hat ja auch erst vor circa einem Monat die neue Saison begonnen. Laura hat mir erzählt, sie schaut am liebsten live bei ihrem Bruder zu. Vor allem bei Aufstiegen oder so, wenn die Stimmung so richtig kocht. Und im Vergleich zu Handball findet sie Fußball sogar eher langweilig.
4: Weil in Anführungszeichen nur 3 Tore oder so fallen. Und ich finde, bei Handball ist so die Spannung meistens noch ein bisschen mehr da. Weil selbst wenn so eine Mannschaft mit 10 Toren vorne liegt, dann können die in den letzten 10 Minuten es trotzdem noch aufholen.
2: Und dieses Wochenende spielt zum Beispiel der THW Kiel gegen den SG Flensburg-Handewitt. Für alle, die jetzt keinen Plan haben, was das für Teams sind. Das ist so wie ein Derby Dortmund gegen Bayern, halt nur im Handball.
1: Aha, siehst du mal. Welche Sportarten supportet ihr? Wo sagt ihr, das hat absolut noch gefehlt? Das ist eine Sportart, die müsst ihr mal live erleben oder die müsst ihr euch mal reinziehen. Das ist wirklich richtig gut. Meldet euch gerne, wir lernen immer gerne dazu. 030 8503 8503. Und den Überblick über Sportarten aus München. Menschen, die aus München gesagt haben, hey, das gucke ich mir an. Das war Cornelia Braun aus dem Team.
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0: 8.19 Uhr. Schönen guten Morgen. Hier ist Deutschlandfunk Nova am Freitag.
1: Wir haben ein großes Thema, was wir uns angeschaut haben. Ihr habt es wahrscheinlich mitbekommen, Shiagu hat ja in einem Video behauptet, Jens Spahn würde dicke Bretter ziehen, also Drogen konsumieren. Der CDU-Politiker, der hat den Rapper daraufhin abgemahnt, das Video wurde gelöscht. Das ist alles so passiert. Fakt ist, illegale Drogen in unserer Gesellschaft ziemlich normal. Das Ganze sollten entkriminalisiert werden, das sagt zumindest der Kriminologe Marc Benecke.
0: Ja, den kennt er, das ist der Typ mit den Fauchschaben, der kennt sich auch bei Drogen gut aus. In Kiel hat er einen Vortrag über die aktuelle Drogenkrise gehalten und wie wir damit umgehen sollten. Unser Team vom Hörsaal-Podcast hat das alles mitgeschnitten, aufkredenzt für euch, denn illegale Drogen sind nicht nur ein individuelles, sondern auch ein gesellschaftliches Problem und das fängt bei der Behördenarbeit an.
2: Kokain und sehr viele andere Stoffe nehmen drastisch zu. Es hat dazu geführt, dass es jetzt ein neues psychoaktive Stoffe-Gesetz gibt. Da wurden in einer sogenannten Anlage Nummer 2 in diesem Jahr 2026 neue Stoffe aufgenommen, zum Beispiel eine, die heißt GBL, dann noch Lachgas. Und dass man dafür extra Gesetze machen muss, das zeigt also schon, dass sie offensichtlich irgendwie dazu geführt haben, dass sie im kriminellen Umfeld in Einsatz waren.
1: Ja, auf jeden Fall, denn Drogenbanden sind ja Polizei und Justiz immer so einen Schritt voraus. Es ist quasi immer so ein Katz-und-Maus-Spiel. Der eine produziert die Substanzen und der andere versucht sie irgendwie zu fassen. In Süd- und Lateinamerika werden Menschen von Drogenbanden aufs Brutalste ermordet. Am Ende ist es einfach ein Milliarden-Business und Staaten, die Drogen entkriminalisieren, die könnten daran irgendwie auch mitverdienen. Das ist auf jeden Fall ein Punkt. Was noch

0: viel mehr bewirken könnte, das erklärt der Kriminologe.
1: Alle Länder haben die Erfahrung gemacht, dass eben auch Diebstähle, Morde, Einbrüche und so weiter, Achtung, innerhalb von wenigen Monaten statistisch signifikant in den Keller gegangen sind. Es gibt keine Ausnahme davon.
2: Ja, und in seinem Vortrag, da nennt Marc Benecke vor allem Portugal als Positivbeispiel. Schon 2001 wurden dort Drogen entkriminalisiert. Er sagt aber auch, dass allein das reicht nicht aus. Außerdem erklärt er, was Drogen mit Spielotheken verbindet und warum ein Drogenschnelltest auf der Bundestagstoilette keine so merkwürdige Idee ist. 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

0: Das ist Claro. Deutschlandfunk Nova hier. 8.30 Uhr.
1: Klaus Janssen am Start mit den News am Freitagmorgen. Hallo.
2: Hallo.
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4: Der chinesische Staats- und Parteichef Xi Jinping beendet heute seinen dreitägigen Besuch in den USA. Im Handelsstreit haben sich Xi und US-Präsident Donald Trump darauf geeinigt, ihre gegenseitigen Zölle erstmal 2 Monate lang auszusetzen. Ein Thema war auch das Wettrennen um die Entwicklung von künstlicher Intelligenz. In dem Zusammenhang haben beide klargemacht, dass sie KI nicht regulieren wollen. Gestern hatte Trump Xi zu einem Staatsbankett im Weißen Haus empfangen. Dort wurden Journalistinnen und Journalisten von CNN, MS Now und Politico schon ein zweites Mal abgewiesen, und das, obwohl ein US-Bundesrichter vorher angeordnet hatte, dass sie wieder Zugang zum Regierungssitz bekommen müssen. Am Ende des Abends durften sie dann doch wieder rein, nachdem sich ihre Medienhäuser erneut an ein Gericht gewandt hatten. Israels Ministerpräsident Benjamin Netanyahu hat vor der UNO-Generalversammlung das Vorgehen gegen die Hisbollah, die Hamas und den Iran rechtfertigt. Vor seiner Rede verließen viele Ländervertreter aus Protest den Saal. Die meisten Plätze waren leer. Auch vor dem UNO-Gebäude in New York gab es Demonstrationen gegen die Rede. Die Polizei nahm mehrere Menschen in Gewahrsam. Netanyahu bezeichnete alle, die rausgegangen sind, als Feiglinge. Er wies die Vorwürfe, sein Land begehe im Gazastreifen einen Völkermord zurück. Die Übergriffe und Gewalttaten israelischer Siedler im besetzten Westjordanland spielte er herunter. Auch den Angriff auf den Iran zusammen mit den USA verteidigte er. Am Cottbusser Tor in Berlin geht es bald los mit einem umstrittenen Testprojekt zur Videoüberwachung. Die Polizei sagt, dass schon aufgestellte Kameras jetzt auch technisch eingerichtet werden. Danach soll der Testbetrieb gestartet werden. Das Ganze ist eine Kombi von Kameras und KI. Das soll der Polizei in Berlin helfen, Straftaten schnell zu erkennen. Gesichtserkennung soll es dabei aber nicht geben, es sollen nur Strichmännchen zu sehen sein. Die Linke, die Wahl zum Abgeordnetenhaus klar gewonnen hat, ist gegen die Videoüberwachung. Und auch Fachleute sehen das Projekt kritisch. Einige zweifeln zum Beispiel, ob die Anonymisierung wirklich klappt.
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4: Italiens Ministerpräsidentin Giorgia Meloni kritisiert das Statistikamt ihres Landes. Das hat mitgeteilt, dass Italien ein zu hohes Haushaltsdefizit hat, 3,1% vom Bruttoinlandsprodukt. Damit hat Italien die EU-Obergrenze von 3% gerissen und steckt weiter in einem EU-Defizitverfahren fest. Meloni wirft dem Statistikamt jetzt vor, es habe sich möglicherweise verrechnet. Und sie sagt, dass das Statistikamt die Italiener oder die Leistung der Regierung unterschätze. Von der Behörde gibt es dazu keine Stellungnahme. Deren ehemalige Direktorin wirft Meloni aber vor, die Statistikbehörde zum Sündenbock zu machen, um von den eigenen Fehlern abzulenken. Und das waren die News.
3: Das Wetter.
1: Also im Westen eigentlich nicht, habe mich gerade nochmal versichert, aber es kann heute tröpfeln. Vereinzelt an diesem Freitag Schauer geben. Die Wolken hängen vor allem im Osten und Nordosten rum. Sonst, wenn der Nebel weg ist, der heute Nacht da war, wird es sonnig. Maximal in der Nordosthälfte 16 bis 20 Grad und in der Südwesthälfte sogar up to the 25 Grad.
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1: Schön.
5: Good morning.
1: Schönen Freitagmorgen zusammen. Der eine hat einen Punkt zum Debüt bekommen, Jürgen Klopp 1:1 für den neuen Nationaltrainer gegen die Niederlande.
0: Der andere, der hat einen Preis, weil der Springer Verlag findet, er ist der wahrscheinlich mit Abstand einflussreichste Deutsche unserer Zeit. Das ist das Zitat. Für andere ist es einfach der US-Tech-Investor Peter Thiel, der politisch hoch umstritten ist als Vordenker der amerikanischen Rechten.
1: Und gegen diese Preisverleihung hat es gestern Abend in Berlin Proteste gegeben. Wieso, weshalb, warum, hört ihr gleich bei uns.
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0: Spamsy. Show Me Love bei Deutschlandfunk Nova, 8.36 Uhr.
1: Peter Thiel ist einer der reichsten, einflussreichsten Tech-Investoren der Welt. Er hat unter anderem PayPal mitgegründet und früh in Facebook investiert. Jetzt ist Thiel in Berlin mit dem Axel Springer Award ausgezeichnet worden.
0: Das sorgt allerdings für Kritik, für Proteste. Warum ist dieser Mann so umstritten? Wir wollen drüber sprechen mit Jan-Henrik Raffler aus dem Deutschlandfunk Nova Nachrichten. Vielleicht fangen wir mal damit an, wer Peter Thiel eigentlich ist.
2: Ja, man kann sagen, das ist ein US-Investor. Also der ist zwar in Deutschland geboren, aber dann ganz früh schon als Kind in die USA gezogen. Und er war eben nicht nur bei PayPal und bei Facebook dabei, sondern er ist auch Mitbegründer von Palantir. Das Unternehmen, das entwickelt ja Computerprogramme, die große Mengen an Daten auswerten und auch miteinander verknüpfen können. Manche Kritikerinnen und Kritiker nennen die Programme auch Überwachungssoftware.
0: Ja, Palantir kennt man als Name in Deutschland schon. Und es ist auch irgendwie umstritten. Also es wird hier zumindest auch ein bisschen kritisch gesehen. Wo wird diese Software eingesetzt?
2: Ja, die werden eben vor allem so eingesetzt, die Programme bei der Polizei, bei Geheimdiensten und auch beim Militär, auch hier in Deutschland. Und genau das sorgt eben immer wieder für Kritik. Und Kritiker warnen eben vor Problemen beim Datenschutz und auch davor, dass die Software theoretisch für eine sehr weitgehende Überwachung genutzt werden könnte.
0: Was auch umstritten ist, ist Peter Thiel selbst und das, was er sagt, das sorgt immer wieder für Diskussionen, vor allen Dingen, wenn es um seine politische Haltung geht.
2: Genau, weil diese politische Grundidee, die ist libertär und das kann man im Prinzip so zusammenfassen. Also er will möglichst wenig staatliche Regeln und möglichst wenig Einfluss des Staates, also eben auch bei Wirtschaft und neuen Technologien. Politisch unterstützt Thiel Donald Trump, das hat er schon vor 2016 gemacht. Da hat er so rund 1 Million Euro für dessen Wahlkampf gespendet und später hat er dann auch noch andere republikanische Politiker mit deutlich größeren Summen unterstützt. Zum Beispiel auch eben J.D. Vance, da hat er dann rund 13 Millionen Euro gespendet.
0: Peter Thiel ist jetzt in Berlin mit dem Axel Springer Award ausgezeichnet worden. Ganz viele Leute haben protestiert. Worum ging es denen?
2: Ja, also da waren so mehrere hundert Menschen tatsächlich, die da protestiert haben in Berlin und sie kritisieren eben vor allem seine Verbindung zu Palantir und eben den Einsatz der Software, gerade hier bei Polizei und Militär. Auch der Deutsche Journalistenverband, also der DJV, hat die Preisvergabe kritisiert. Da ist so der Kern der Kritik, große Tech-Unternehmen eben wie Palantir, die bekommen eh schon immer mehr Einfluss auf Politik, auf die Gesellschaft und der DJV findet deshalb, dass diese Auszeichnung, naja, das falsche Signal setzt.
0: Warum bekommt er denn ausgerechnet den Axel Springer Preis?
2: Na, offiziell ist es ja so, also mit dem Axel Springer Award werden Menschen ausgezeichnet, die Märkte und Gesellschaft verändern. Und Springer-Chef Matthias Döpfer, der hat Thiel gelobt bei der Verleihung als besonders erfolgreichen Unternehmer und Investor. Thiel ist jetzt der 10., der diesen Preis bekommen hat und vor ihm unter anderem schon gewonnen hat den Elon Musk und Jeff Bezos.
0: Wenn man das alles so zusammenfasst, was macht Peter Thiel gerade so relevant?
2: Ja, ich glaube, von dir wird man noch eine Menge hören. Also er verbindet ja mehrere Bereiche, die gerade einfach eine riesige Rolle spielen, also Technologie, KI, Daten, Politik und eben mit Palantir ist er an einem Unternehmen beteiligt, dessen Software eben von staatlichen Stellen eingesetzt wird. Gleichzeitig ist Thiel Unterstützer von Donald Trump und er mischt sich auch immer wieder offen in politische Debatten ein und ich glaube genau diese Verbindung macht ihn eben zu so einer ja, umstrittenen Figur.
1: Wir hatten fest in Berlin, da gab es Protest gegen die Auszeichnung von Peter Thiel mit dem Axel Springer Award. Zusammengefasst hat uns das Jan-Henrik Raffler aus unserer Nachrichtenredaktion.
0: Ein Deep Dive in dieses Thema übrigens. Große Empfehlung an dieser Stelle. 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

0: Luna Morgenstern. Und Gold. Hoffentlich wird euer Freitag auch so goldig.
1: Wir gehen zu Inga Gebauer.
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3: Bert ist plötzlich gestorben. Er war wohl Deutschlands bekanntester wildlebender Elch. Jetzt ist er im Alter von 10 Jahren verendet. Das hat die Hochschule für nachhaltige Entwicklung Eberswalde mitgeteilt. Die Forschenden haben den Elch in Brandenburg über viele Jahre wissenschaftlich begleitet. Das Tier trug ein GPS-Halsband und wie die Hochschule mitteilt, hinterlässt Bert viele wertvolle wissenschaftliche Daten. Zum Beispiel, wie Elche Räume nutzen und wie sie sich verhalten. Das Tier war aus Polen nach Brandenburg eingewandert. Bert starb an inneren Verletzungen. Woher die kommen, ist aber unklar. Möglicherweise spielt ein anderer Elchbulle eine Rolle, der im Revier gesichtet wurde. Es könnte eine Auseinandersetzung zwischen den Tieren gegeben haben. Nach Einschätzung von Wildtierexperten haben 5 wilde Elche in Brandenburg gelebt. Jetzt sind es noch 4. Mitten in Alaska, in abgelegenen Naturschutzgebieten, sind viele Flüsse nicht kristallklar, sondern rostig-orange. Im Wasser stecken hohe Mengen an Metallen. Sulfat-, Eisen- und Zinkkonzentrationen sind deutlich erhöht. Das Flusswasser ist sauer und teils metallischer als das Abwasser von Metallminen, die es im untersuchten Bereich aber gar nicht gibt. Wie Forschende von der University of California jetzt schreiben, spielt dabei offenbar der Klimawandel eine große Rolle. Die Permafrostböden der Arktis trauen auf und darin sind auch viele Stoffe enthalten, die dann in die Flüsse geraten. Eisen etwa kann dazu beitragen, dass die Flüsse rostig aussehen. Welche Auswirkungen die Verunreinigungen haben, ist noch nicht klar. Ein großes Fischsterben etwa haben die Forschenden in den letzten Jahren nicht beobachtet. Vor allem im Sommer sind die rostig-orangenen Flüsse zu sehen. Im Winter erholen sich die Wasserläufe offenbar weitgehend.
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1: Deutschlandfunk Nova hier. Und wisst ihr was? Gleich neue Musik von Tai Tai für euch. Davor ein Blick in die News.
2: Chinas Staatschef Xi war für ein Staatsbankett mit US-Präsident Donald Trump im Weißen Haus. Und während der Ankunft der beiden gab es ordentlich Protests. Vor dem Weißen Haus wurde gerufen. Trump hat beim Staatsbankett die Beziehung zwischen den USA und China sowie die persönliche Verbindung hervorgehoben.
1: Außenminister Wadephul heute in Kanada soll um eine strategische Partnerschaft gehen in den Bereichen Verteidigung, Energie, Technologie. Danach geht's wieder zurück nach New York zur UNO-Generalversammlung. Da wird er nämlich morgen eine Rede halten.
2: Bis in die Nachspielzeit sah es eigentlich nach einem Einstand mit Maß aus für den Bundestrainer Jürgen Klopp. Doch dann 92. Minute Gegentreffer der Niederländer 1:1 Ausgleich. Den deutschen Treffer hatte Felix Metscher in der 32. Minute erzielt.
1: Wenn ihr Swifties seid, dann habt ihr euch diesen Freitag eh schon fett im Kalender markiert. Denn Taylor Swift hat ja so eine kleine Schnitzeljagd im Netz mit Hinweisen gestreut. Spätestens heute haben dann aber auch alle gecheckt, okay, Taylor Swift veröffentlicht neue Musik.
3: Oh!

0: dabei eigentlich gleich vier neue Songs, wenn wir zum Beispiel auf Konzerten Zugabe Flughafen rufen, dann ruft man im Englischen Encore. Deshalb vier Zugaben. Sie hat ihr Album The Life of a Showgirl außerdem letztes Jahr The Encore erweitert sozusagen, XL draus gemacht. Also jetzt statt 12, 16 Songs, wenn ich es richtig zähle.
1: Genau, The Encore heißt ja die Erweiterung quasi. Warum hat sie das getan? Weil sie es so großartig fand, dass das Album so gut angekommen ist. Sie war mega dankbar und hat deshalb in Schweden vier neue Songs gebastelt, zusammen mit dem Musikmastermind Max Martin.
0: Ho, Leute, hit me baby one more time. Ihr wisst, wer Max Martin ist hier, ne?
1: Der hat so viele Hits produziert, die kann man gar nicht mehr alle zählen. Und dem schwedischen Produzenten Shellback. Sie meinte, sie hätte einfach das gemacht, was sie immer tut, wenn da große Gefühle im Spiel sind, nämlich neue Songs aufnehmen.
0: So, Taylor Swift mit Patient Zero jetzt für euch.

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0: Animals waren das mit Tangerine.
1: Christina Felschen am Start um 9 Uhr. Hallo.
2: Hallo.
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2: Der chinesische Staats- und Parteichef Xi Jinping beendet heute seinen dreitägigen Besuch in den USA. Heute besuchte er noch das Nationalarchiv in Washington zusammen mit US-Präsident Donald Trump. Im Handelsstreit haben sich Xi und Trump darauf geeinigt, ihre gegenseitigen Zölle erstmal 2 Monate lang auszusetzen. Ein Thema war auch das Wettrennen um die Entwicklung von künstlicher Intelligenz. In dem Zusammenhang haben beide klargemacht, dass sie KI nicht regulieren wollen. Gestern hat Trump Xi zu einem Staatsbankett im Weißen Haus empfangen. Dort wurden Journalistinnen und Journalisten von CNN, MS Now und Politico schon ein zweites Mal abgewiesen. Und das, obwohl ein US-Bundesrichter vorher angeordnet hatte, dass sie wieder Zugang zum Regierungssitz bekommen müssen. Am Ende des Abends durften sie dann doch wieder rein, nachdem sich ihre Medienhäuser erneut an ein Gericht gewandt hatten. In den Iran-Krieg einmischen wollen sich europäische Staaten ja nicht, auch wenn US-Präsident Donald Trump das gern hätte, nachdem die USA und Israel vor 7 Monaten mit Angriffen auf den Iran begonnen haben. Von den Auswirkungen des Kriegs betroffen ist Europa aber schon, wie sowieso große Teile der Welt, denn durch Ölblockaden sind die Energiepreise stark gestiegen. Deshalb will Frankreich jetzt Soldaten und Verteidigungssysteme nach Saudi-Arabien schicken. Sie sollen dort den Hafen von Yanbu am Roten Meer schützen. Von dort wird saudisches Öl an der blockierten Straße von Hormus vorbeitransportiert. Frankreich will den Hafen vor den Houthi-Rebellen schützen, die da zuletzt eine Pipeline angegriffen hatten. Frankreichs Präsident Emmanuel Macron hat diesen Einsatz in einem Fernsehinterview angekündigt und nochmal dazu gesagt, dass sich sein Land damit aber nicht in Konflikte einmischen will. In Heidenau in der Nähe von Dresden werden Stolpersteine zur Erinnerung an die Opfer des Nationalsozialismus jetzt verboten. Stadträte von CDU und AfD hatten einen Antrag dazu eingereicht, der wurde jetzt angenommen. Vertreter beider Parteien hatten in einem Antrag gefordert, Stolpersteine auf öffentlichen Straßen und Gehwegen in Zukunft abzulehnen. Die Begründung, Angehörige und Bürger fänden diese Form der Erinnerung nicht angemessen. Das Gedenken solle vor allem auf einem Friedhof in der Stadt stattfinden. Stolpersteine werden oft am letzten bekannten Wohnort von Opfern der Nazis verlegt, um an sie zu erinnern. In Deutschland gibt es jetzt zum ersten Mal eine islamisch-theologische Fakultät an einer Uni, und zwar in Münster. Da ist sie gestern feierlich eröffnet worden. Ab dem kommenden Wintersemester lehren 8 Profs islamische Theologie und Religionspädagogik. Zusammen mit der evangelischen und der katholischen Fakultät soll sie zu einem Campus der Theologien werden, mit einer der größten Religionsforschungsbibliotheken der Welt. 450 Studierende sind auch schon eingeschrieben. Die neue islamisch-theologische Fakultät soll laut den Gründern Brücken in der Gesellschaft bauen, Islamismus entgegenwirken und ein Leuchtturm für einen aufgeklärten, weltoffenen Islam sein. Das waren die News.
4: Das Wetter. Ich habe sie schon gesehen. Ich habe die Sonne schon gesehen. Sie ist da und sie bleibt da, wo sie ist. Nur im Osten und Nordosten, vielleicht denkt ihr gerade so, sorry, nein, ich sehe keine Sonne, ich sehe nur Wolken. Kann gut sein, dass die Wolken da auch noch ein bisschen bleiben und dass da auch noch was raustropft aus diesen Wolken. Nämlich ein bisschen Regen ist möglich bei euch. Heute 25 Grad.
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1: Lass uns bei Wetterphänomenen bleiben.
4: Yes, please.
3: No.
1: Update Erde. Kennt ihr als unseren Klimapodcast bisher? Ne? Da geben wir euch ja so ein bisschen ein Update, was ist eigentlich Phase auf unserem Planeten. Wir müssen euch leider enttäuschen an dieser Stelle. Diesen Podcast wird es nicht mehr geben, aber der heißt jetzt einfach nur anders.
4: Und ich weiß, dass da 2 Frauen vorkommen. Das kann man sich sehr gut merken, mit dem gleichen Vornamen.
1: Oh,
4: Ann-Kathrin, yeah. Und Ann-Kathrin.
1: So,
4: worum es inhaltlich geht, genau, das hört ihr gleich.
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0: Role Model und High Hopes 3000. Applaus.
1: Auch dafür, was wir jetzt neu haben. Wir haben nämlich einen neuen Podcast, der heißt Die Klimafrage. Ideen für morgen. Und wie der Name schon sagt, es geht um Klimathemen.
2: Host ist unter anderem Anka Horn aus unseren Deutschlandfunk Nova Wissensnachrichten. Mit ihr habe ich vor der Sendung gesprochen und wollte erstmal wissen, um was es genau in der Klimafrage geht.
3: Wir nehmen uns in jeder Folge eine Frage vor. Es kann alles Mögliche sein. Also als es heiß und trocken war, wäre so eine Frage zum Beispiel, wie sicher ist unser Trinkwasser eigentlich? Oder wer ist dafür zuständig, in der Stadt die Bäume zu gießen? Und heute ist ja unsere erste Folge raus. Und da geht es um die hohen Spritpreise gerade und um die Frage, wie viel Klimaschutz steckt im Spritpreis?
2: Naja, da können wir vielleicht gleich nochmal drüber reden.
3: Gern.
2: Aber kurz nochmal die Frage. Deutschlandfunk Nova hatte ja schon einen Klima-Podcast, der ein oder andere erinnert sich an Update Erde. Fällt der jetzt weg oder habt ihr einfach einen Namen geändert?
3: Also Update Erde gibt es nicht mehr. Also falls ihr das abonniert hattet, steigt bitte um und abonniert Die Klimafrage neu. Wir haben den alten Podcast über den Sommer weiterentwickelt und das Konzept so ein bisschen umgestellt. Früher waren es ja mehrere Hosts. Ab jetzt hört ihr im Podcast immer mich und die Deutschlandfunk-Journalistin Ann-Kathrin Büsker ist mit dabei.
2: Die kennt ihr natürlich auch als Klimafachfrau im Deutschlandfunk und in unserem Radio ist sie ja auch oft drin, wenn es ums Klima geht.
3: Genau. Ann-Kathrin arbeitet sich sehr tief in alles ein, was mit Klima und Artenvielfalt zu tun hat und sie verfolgt auch, was in der Politik dazu diskutiert und beschlossen wird. Und ich bin dafür da, die Themen dann mit ihr so aufzudröseln, dass es alle verstehen. Also ich frage dann nach, ne, was heißt das jetzt genau für unser Leben und für unseren Alltag?
2: Ja, und das ist ja beim Thema Klima oft schon deprimierend, ne? Sage ich jetzt mal persönlich. Man hat so das Gefühl, da passiert in der Politik gerade nicht so viel. Und die Leute, ja, die wollen auch nicht drüber nachdenken.
3: Ja, ist ja irgendwie auch verständlich, dass man sich da hilflos fühlt bei dem Ganzen und oft auch mal denkt, naja, ich kann da jetzt auch nichts ändern. Aber wir finden es wichtig, dass trotzdem alle gut informiert sind, also alle wichtigen Infos haben. Und unser Podcast heißt ja auch Die Klimafrage Ideen für morgen, weil wir auch immer drauf schauen wollen, was sind denn Ideen, wie es besser laufen könnte und wer ist denn dafür zuständig? Also hilft es, wenn wir selbst was tun als Einzelpersonen und wo ist aber auch die Politik zuständig?
2: Wie ist das jetzt beim Spritpreis? Haben wir schon am Anfang drüber gesprochen. Darum geht es ja in eurer ersten Folge.
3: Genau, da macht die Politik jetzt was. Die will den Spritpreis ja senken, finanziert mit Steuergeld. Und wir gucken uns an, welcher Teil vom Spritpreis da genau billiger werden soll. Es gibt in Deutschland einen Teil vom Spritpreis, den CO2-Preis. Der wird seit einer Weile extra aufgeschlagen. Der ist für Klimaschutz. Und da gibt es immer wieder die Forderung, dass dieser Teil wegfallen soll, damit Sprit nicht so teuer ist. Und wir gucken, fällt jetzt dieser Teil weg und wofür wird dieses Geld eigentlich benutzt?
1: Und wenn ihr euch das auch fragt und die Antwort wissen wollt, dann hört rein in die erste Folge von unserem neuen Klimapodcast, die Klimafrage Ideen für morgen, findet ihr in der Deutschlandfunk-App. Host ist Anka Horn, die habt ihr hier gerade eben gehört. Sie spricht alle zwei Wochen mit der Deutschlandfunk-Klimafachjournalistin

0: Wollen heute den nächsten Tankrabatt auf den Weg bringen. Es soll ja Steuern auf Benzin und Diesel um 17 Cent gesenkt werden, damit wir Autofahrende entlastet werden können.
1: Eine Auswertung der Deutschen Umwelthilfe zeigt, dass der Bestand privater Pkw in vielen deutschen Städten seit 2019 gestiegen ist. Negativspitzenreiter sind dabei Köln, München und Duisburg.
0: Nach dem Sieg der Linken in Berlin bei der Wahl zum Abgeordnetenhaus will die heute auf dem Parteitag darüber abstimmen, ob sie mit den Grünen und der SPD zu Sondierungsgesprächen zusammenkommen will.
1: Felix Dautzenberg, a.k.a. Berg, den kennt ihr, den Hamburger, große Stimme, und in seinen Songs spielt er ja ganz stark mit den Bildern und emotionalen Zuständen.

0: Wir sind in Liebe mit neuer Musik, immer freitags für euch. Und es gibt gleich eine neue Songvorstellung aus Deutschland. Vorher aber mal einmal abgebogen in die News.
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1: Liebe ich. Der Beat kommt aber, ich könnte diesen Song eigentlich zu Ende hören, aber gut, wir müssen hier nochmal kurz gucken, wer macht eigentlich den Beat bei diesem neuen Song, wo Berg eine große Rolle spielt. Kommt von Kitsch Creek, Berliner Produzententeam. Spätestens seit diesem Song kennt ihn eh die ganze Welt. Der nächste Ohrwurm.
2: 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I'm not sure. Vielleicht wird ja Berg jetzt auch internationalen Hype irgendwie, weil Kitsch Creek am Start sind. Wer weiß.
1: Kann ganz gut sein. Ich finde, der neue Song ist großartig. Hund ohne Namen heißt er. Und im Text dir tut niemand weh, aber dich hat auch niemand lieb. Das klingt sehr, sehr sad. Ich glaube, wenn man es so interpretiert, geht es darum, wie sich das anfühlt, wenn man einfach nicht dazu gehört. Aber eben auch so ein bisschen die andere Medaille, wenn man selber auch niemanden an sich ranlässt. Also wenn ihr Bock drauf habt, auf dieses Eintauchen in diese Gefühlswelten, dann hört genau hin beim Text. Hund ohne Namen, Berg und Kitsch Creek neu.

0: Holly Humberstone, to love somebody.
1: 39 an dieser Stelle ist Klaus Janssen dran. Good morning.
2: Hi, Jenny.
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4: Der chinesische Staats- und Parteichef Xi Jinping beendet heute seinen dreitägigen Besuch in den USA. Im Handelsstreit haben sich Xi und US-Präsident Donald Trump darauf geeinigt, ihre gegenseitigen Zölle erstmal 2 Monate lang auszusetzen. Ein Thema war auch das Wettrennen um die Entwicklung von künstlicher Intelligenz. In dem Zusammenhang haben beide klargemacht, dass sie KI nicht regulieren wollen. Gestern hatte Trump Xi zu einem Staatsbankett im Weißen Haus empfangen. Dort wurden Journalistinnen und Journalisten von CNN, MS Now und Politico schon ein zweites Mal abgewiesen, und das, obwohl ein US-Bundesrichter vorher angeordnet hatte, dass sie wieder Zugang zum Regierungssitz bekommen müssen. Am Ende des Abends durften sie dann doch wieder rein, nachdem sich ihre Medienhäuser erneut an ein Gericht gewandt hatten. Die US-Regierung hat den obersten Gerichtshof eingeschaltet, um Migranten und Migrantinnen schneller in sogenannte Drittstaaten abschieben zu können. Dabei geht es um die Frage, ob Einwanderer in ein Land ausgewiesen werden dürfen, das nicht ihre Heimat ist, und das ohne, dass sie vorher Einwände dagegen vorbringen können. Der Supreme Court hat bestätigt, dass ein solcher Antrag eingegangen ist. US-Präsident Donald Trump geht seit seinem Amtsantritt gegen Migrantinnen und Migranten vor. Er sieht Drittstaaten als Möglichkeit, Einwanderer abzuschieben, deren Heimatländer sie nicht zurücknehmen. Die Trump-Regierung hat dafür Abkommen mit mehreren Ländern abgeschlossen, vor allem in Afrika und Lateinamerika. Allerdings hatte ein Bundesrichter diese Praxis im Februar gestoppt. Dagegen will die Regierung jetzt vorgehen. Bei der Konferenz der deutschen Ministerpräsidenten ist etwas Ungewöhnliches passiert. Da wurde entschieden, dass den Vorsitz nicht wie geplant Sachsen-Anhalt bekommt, sondern dass Rheinland-Pfalz ihn behält. Darauf haben sich die 16 Chefinnen und Chefs der Länder geeinigt. Hintergrund ist die politische Lage in Sachsen-Anhalt. Da ist er gewählt worden. Wie die zukünftige Landesregierung aussehen wird, ist aber noch nicht klar. Es könnte eine kommen, die von der AfD geführt wird. Der bisherige Ministerpräsident Sven Schulze von der CDU hatte an seine Länderkollegen geschrieben, dass sein Land den Vorsitz am 1. Oktober nicht übernehmen könne, weil es bis dahin noch keine Regierung gebe. Die anderen Länderchefs hatten aber auch klargemacht, dass sie keinen Vorsitz eines Landes mit AfD-Ministerpräsident haben wollen.
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4: In Europa bedrohen Drohnen immer häufiger die kritische Infrastruktur. Deshalb plant Österreich jetzt mehr Eigenverantwortung. Wer kritische Infrastruktur betreibt, soll auch selber gegen Drohnen vorgehen können. Das haben der österreichische Innenminister und die Verteidigungsministerin bekannt gegeben. Denn bei der Vielzahl von Einrichtungen könne der Staat nicht überall sein. Die Betreiber sollen Lizenzen für die Abwehr verdächtiger Flugdrohnen erhalten. Wer alles gegen Drohnen vorgehen darf, wird jetzt geklärt. Dann werden die Lizenzen in Österreich vergeben. Die Rede ist zum Beispiel von Kraftwerken, Pipelines und Wasserwerken, aber auch von Krankenhäusern, der öffentlichen Verwaltung und Lebensmittelherstellern. Wie genau die Drohnen abgewehrt werden sollen, hat die Regierung noch nicht bestimmt. Die Rede ist zum Beispiel von Jammern. Die Geräte stören mit elektromagnetischen Wellen die Datenverbindung der Drohnen und können sie flugunfähig machen. Und das waren die News.
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5: Wir regen nur vereinzelt heute an diesem Freitag. Die Wolken hängen vor allem im Osten und Nordosten. Sonst, wenn der Nebel sich verzogen hat, wird es sonnig. Die Sonne kommt raus, maximal in der Nordosthälfte 16 bis 20 Grad. In der Südwesthälfte wird es ein bisschen wärmer, 18 bis 25.
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6: Good morning.
5: Morgen an diesem Freitag.
6: Könnte eigentlich auch danach ein Gesicht in diese dicken, fetten Kürbisse reinschnitzen, aber ich glaube, das macht man auch nicht so richtig.
5: Ja.
6: Über 1 Kilo schwer, 1 Kilo und 52 Gramm, das ist der bisherige Rekord für den Kürbisgewinner letztes Jahr.
5: Ja, also ich meine, diese Kürbisnummer, ich verstehe natürlich, dass man dann irgendwie was reinritzt, aber wenn man mal den Kürbis fragen würde, ja, würde man... Also würde der Kürbis sagen, ja, mach ein Gesicht in mich rein? Oder würde der Kürbis sagen, ja, züchte mich einfach, dass ich ultra fett bin? Nein, oder? Da würde ja der Kürbis nicht mitmachen.
6: Ja, aber die Menschen, die Kürbisse züchten und sagen wollen, hey, ich habe den dicksten Kürbis, die wollen das gerne machen. Die sind so groß, diese Kürbisse, dass du mit einem Gabelstapler das ganze Ding von A nach B transportieren musst. Du kannst es gar nicht tragen. Und am Sonntag ist eben dieses große, dicke Kürbis-Rekord-Wettbewerbsding. Was soll ich sagen? Ob der Kürbis will oder nicht?
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0: Tuvalu, I'm your girl right. Hier ist Deutschlandfunk Nova am Freitagmorgen bei euch.
1: Bei ihm ist es doch so, er muss eigentlich nur einmal seine perlweißen Zähnchen zeigen. Tschüss! Und Aufmerksamkeit ist ihm sicher. Jürgen Klopp, neuer Cheftrainer.
0: Ja, der Fußballnationalmannschaft der Herren 1:1 gespielt gestern gegen die Niederlande. Leute, wo ist die Passion? Wo ist hier Bauhaus? Ich sehe hier gar nichts. Ja, das war irgendwie das Motto, jetzt geht's aber voll ab. Wo geht's denn hier ab? Vielleicht müssen wir in den anderen Sportarten gucken. Heute ist unser Motto, wir pitchen eure Sportarten. Wir sprechen den ganzen Morgen über Drittsportarten, wenn man so will, die nicht viel Aufmerksamkeit bekommen. Jesco sagt, yo, das japanische Bogenschießen ist es doch.
2: Also ein Stück Holz mit einer Sehne dran, keine Zielhilfen und sowas. Man lernt da beim Üben auch viel über sich selbst.
1: Ich glaube, er hat das auch schon so lange geübt, dass er schon richtig runtergekommen ist. Vielleicht ist es auch so ein bisschen was Meditatives. Bei Karl ist es Skicross.
3: Weil das so eigentlich eine ganz coole Mischung ist aus, man halt eben alleine fährt einen Kurs, aber trotzdem gleichzeitig noch mit irgendwie 3 oder 4 anderen Leuten sich die Strecke teilt. Und das ist ein bisschen wie, würde ich sagen, Motorsport oder so, nur halt ohne Maschine.
0: Ja, ihr habt uns auch geschrieben dazu an die 03085038503. Katharina aus Mendingen in Sachsen feiert zum Beispiel rhythmische Sportgymnastik, schreibt unglaubliche Leistungen und unberechtigterweise wenig Aufmerksamkeit.
1: Für Thomas ist es Rugby. Der hat sich auch gemeldet und er nennt das Ganze ein Hooligansport, der von Gentlemen gespielt wird.
0: Grit aus Weißenfels, Sachsen-Anhalt schreibt, nee Leute, Floorball ist es, eine sehr attraktive, sehr rasante, schnelle Variante des Hockeys. In der Halle, Grit, da würde ich Thumb-up machen auf jeden Fall. Das heißt ja auch Unihockey, entweder Floorball, Unihockey oder in Skandinavien sagt man Innebandy. Da geht's auch gut zur Sache. Ist übrigens eine Stocksportart. Auch eine schöne Kategorie. Ne?
1: Was auch immer ihr euch reinzieht, ja. Viel Spaß dabei.
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0: Streets, Blinded by the Lights. Bei Deutschlandfunk Nova.
1: Bis zum letzten Schlag. Überragendes Lied. Jetzt Inga Gebauer mit überragenden News.
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3: Sitz, Platz, hol das Stöckchen. Hunde können lernen, was diese Wörter bedeuten, obwohl sie selber keine komplette Sprache haben. Bei diesem Lernen scheinen Konsonanten wichtiger zu sein als Vokale, wie eine kleine aktuelle Studie im Fachjournal Science nahelegt. In einem Versuch hörten 20 Hunde eine Reihe von Fantasiewörtern. Wenn bei diesen Wörtern die Konsonanten betont wurden, waren die Hunde aufmerksamer, als wenn die Vokale betont wurden. Die Forschenden sagen, in den meisten Sprachen orientieren sich auch Menschen eher an Konsonanten, wenn es darum geht, den Anfang und das Ende eines Wortes zu identifizieren und Gesprochenes zu verstehen. Menschenaffen setzen in ihrer Kommunikation dagegen eher auf Vokale. Die Fachleute vermuten, dass die Konsonantenvorliebe im Hirn der Hunde durch den ständigen Kontakt mit menschlicher Sprache entstanden ist. Ein Tipp ergibt sich auch aus der Studie. Wer möchte, dass der Hund auf den eigenen Namen hört, sollte ihm einen Namen mit vielen Konsonanten geben. E-Scooter werden immer beliebter in Deutschland. Gleichzeitig steigt aber auch die Zahl der Verletzten und auch der Getöteten. Wer zwischen 15 und 17 ist, wird im Straßenverkehr am häufigsten dann verletzt, wenn er oder sie auf einem E-Scooter unterwegs ist. Die aktuelle Statistik für das erste Halbjahr vom Statistischen Bundesamt zeigt, dass es über 2000 Verletzte gab, 70% mehr als im ersten Halbjahr 2025. Im Allgemeinen ist die Zahl der Getöteten im Straßenverkehr rückläufig, bei E-Scootern steigt sie aber steil an. In der ersten Jahreshälfte gab es 28 Tote, das sind fast doppelt so viele wie im Vorjahreszeitraum. Unfallforschende sagen, dass viele die Regeln für E-Scooter-Fahren nicht kennen oder ignorieren. Es gibt zum Beispiel ein striktes Alkoholverbot unter 21 Jahren. Auch Fahren auf dem Gehweg oder zu zweit oder zu dritt ist verboten. Dazu kommt, dass es immer mehr E-Scooter auf den Straßen gibt. Mittlerweile sind es schon über 1,6 Millionen. Davon sind allerdings nur ein Fünftel Leihfahrzeuge. Das nehmen viele anders wahr, weil die Leihscooter im öffentlichen Raum mehr auffallen und rumstehen.
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0: Motiviert rein in diesen Tag mit Carly Rae Jepsen. Motivation heißt der Song.
1: Auch was für so eine Fitness-Session, ne? Das Push-Up-Lied. So, jetzt geht's hier weiter mit Anke van der Weyhe. Juhu, die ist gerade schon reingelatscht. Hier um 10 Uhr vor euch parat. Wir wünschen euch ein fantastisches Wochenende.
0: Thilo, Jan und Jenny Gärtner sind raus. Tschüss.

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0: mit Feels Like the Sunshine. Es ist 10 Uhr, Christina Felschen ist da mit dem News-Update. Hallo Christina.
1: Hallo.
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3: Israels Ministerpräsident Benjamin Netanyahu hat vor der UNO-Generalversammlung das Vorgehen gegen die Hisbollah, die Hamas und den Iran gerechtfertigt. Vor seiner Rede verließen viele Ländervertreter aus Protest den Saal. Die meisten Plätze waren leer. Auch vor dem UNO-Gebäude in New York gab es Demonstrationen gegen die Rede. Die Polizei nahm mehrere Menschen in Gewahrsam. Netanyahu bezeichnete alle, die rausgegangen sind, als Feiglinge. Er wies die Vorwürfe, sein Land begehe im Gazastreifen einen Völkermord, zurück. Die Übergriffe und Gewalttaten israelischer Siedler im besetzten Westjordanland spielte er runter. Auch den Angriff auf den Iran zusammen mit den USA verteidigte er. Er sagte, es sei, Zitat, eine der leichtesten Entscheidungen seines Politikerlebens gewesen, die iranischen Atomanlagen zu zerstören. Französische Soldaten sollen in Saudi-Arabien einen Ölhafen gegen Angriffe der Houthi-Rebellen absichern. Frankreichs Präsident Emmanuel Macron hat den Einsatz in einem Fernsehinterview angekündigt. Auch Verteidigungssysteme sollen dafür nach Saudi-Arabien geschickt werden. Macron sagt aber auch, dass Frankreich sich damit nicht in den Iran-Krieg oder andere Konflikte einmischen will. EU-Staaten haben immer deutlich gemacht, dass sie nicht in den Krieg einsteigen, den die USA und Israel vor 7 Monaten begonnen haben. Auch wenn US-Präsident Donald Trump das gern hätte. Bei dem Einsatz geht es um den Hafen von Yanbu am Roten Meer. Von dort aus wird saudisches Öl an der blockierten Straße von Hormus vorbeitransportiert. Die Vereinten Nationen fordern, dass entschiedener als bisher gegen den Anstieg des Meeresspiegels vorgegangen werden muss. Eine entsprechende Resolution wurde auf der UNO-Generalversammlung einstimmig beschlossen. Sie ist rechtlich allerdings nicht bindend. UNO-Generalsekretär Antonio Guterres hat gesagt, man dürfe nicht zulassen, dass Länder und Kulturen in den Fluten versenken. Die Resolution ruft die Mitgliedstaaten auf, ihre Treibhausgasemissionen massiv zu senken. Außerdem sollen die Staaten gefährdeten Ländern mehr Geld zur Anpassung an den Klimawandel bereitstellen. Der Meeresspiegel ist vorletztes Jahr um fast 6 Millimeter im weltweiten Durchschnitt gestiegen. So stark wie noch nie seit Beginn der Aufzeichnungen. Zurückzuführen ist das vor allem auf die Erwärmung der Meere infolge des Klimawandels. Jeder Anstieg des Meeresspiegels um 1 Zentimeter führt dazu, dass weltweit im Schnitt 1 Meter Küste verschwindet. So richtig groß shoppen gehen, darauf verzichten die Menschen in Deutschland gerade schon eher. Laut der monatlichen Konsumklimastudie von NEM und GfK leben sie gerade so sparsam wie zuletzt in der Finanzkrise von 2008. Die Befragten haben gesagt, dass sie gerade vor allem auf größere Anschaffungen verzichten. Die Studienautoren führen das auf die hohen Energiepreise zurück. Im Schnitt erwarten die Befragten aber, dass es mit der Wirtschaft wieder nach oben geht. Wohl auch, weil die Wirtschaftsinstitute gerade optimistische Prognosen veröffentlicht haben. Für die Studie wurden Anfang September 2000 Menschen in Deutschland befragt. Das waren die News.
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0: Das ist heute ein richtiges Wetterchen. Bester Spätsommer, auch wenn offiziell schon Herbst ist. Viel Sonne heute in Deutschland. Im Norden und Nordosten ein paar Wolken, hier und da mal Regen. Das alles bei Temperaturen zwischen 7 und 24 Grad. Am Oberrhein sogar bis 29.
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0: Guten Morgen. Ist es ein genialer Move, der KI plötzlich irgendwie cute macht, weil alle Millennials, die mit Tamagotchis aufgewachsen sind, sofort emotional involviert sind? Oder ist es was, was wirklich überhaupt niemand braucht? Gerade hat Meta den Muse Charm vorgestellt. Ein KI-Gadget mit niedlichem Flausch-Avatar. Was das Teil kann und ab wann es das überhaupt gibt, das gucken wir uns hier an nach dem übernächsten Song.
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0: KI. Habt ihr bald nicht nur auf dem Smartphone oder der Smartwatch? Ihr könnt sie euch bald auch an den Schlüsselbund hängen oder direkt um den Hals. Dann tragt er sie ganz nah am Herzen. Ja, zumindest wenn es nach Meta-Chef Mark Zuckerberg geht. Der hat gerade auf der Entwicklermesse Meta Connect den Muse Charm vorgestellt. Deutschlandfunk Nova Tech-Autorin Martina Schulte, was ist das für ein Gadget, was da vorgestellt wurde?
1: Ja, also dieses kleine Gerät Muse Charm soll in der Tat Metas neuen KI-Agenten Muse in unsere Hosentaschen bringen oder, wie du gesagt hast, an den Hals. Das Gerät sieht so aus wie eine etwas größere Smartwatch ohne Armband, hat eine Kamera, Mikros, Fingerabdruck, Sensor und das Ganze hängt an so einem Trageband und damit kann man sich dann um den Hals hängen oder am Schlüsselbund festmachen. Und ja, auf dem Touch-Display von diesem Gerät wohnt ein niedliches, flauschiges, weißes Anime-Tierchen, das mich so ein bisschen an die Tamagotchis von früher erinnert.
0: Also diese Haustiere aus den 90ern, damals noch auf einem mini-kleinen Pixelbildschirm, mit denen man sich aber den ganzen Tag beschäftigt hat, weil die haben gekackt, die musste man füttern, dann musste man mit denen spielen, dann ging es wieder von vorne los.
1: Genau, nur dass man diesmal eben kein virtuelles Haustier füttert, sondern den Datenhunger von Meta. Denn das Haustier, das in der Charm lebt, ist eben der Avatar Jolly. Und Jolly gehört eben zu diesem KI-Agenten Muse. Und dieser KI-Agent soll dich künftig in deinem Alltag unterstützen. Er soll dich wie eine Muse inspirieren, so stellt Mark Zuckerberg sich das vor. Schöner Nebeneffekt ist dabei, dass die KI dann natürlich auch das eine oder andere über dich erfährt, denn damit sie sinnvoll arbeiten kann, musst du ihr Zugang geben zu Mails, zu Fotos, zu deinem Bankkonto und anderen persönlichen Daten.
0: Why not, ne? Was kann ich denn dafür im Gegenzug mit diesem Gadget konkret machen?
1: Also mit Muse Charm kannst du, wenn es nach Mark Zuckerberg geht, künftig in Internetshops nach Angeboten suchen. Du kannst einen Tisch im Restaurant oder Konzerttickets buchen. Muse beantwortet dir natürlich auch Fragen, ne? So ähnlich wie ChatGPT, füllt Formulare aus, bucht Termine, hat Zugriff auf deine E-Mail-Konten. Aber du kannst damit eben weder telefonieren noch Social Media machen. Es ist wirklich nur auf die Benutzung dieser Meta-KI ausgelegt. Und es ist einfach sehr offensichtlich dazu da, über diese niedliche kleine Jolly-Figur eben Metas KI-Agenten einem möglichst breiten Publikum ja schmackhaft zu machen.
0: Als du gerade beschrieben hast, was das kann, da dachte ich so, okay, das kann alles, was ein Smartphone kann, aber weniger. Warum soll ich das benutzen?
1: Ja, das ist die gute Frage. Die Idee ist jedenfalls, dass du Muse Charm unabhängig von deinen bisherigen Geräten nutzen kannst. Das heißt, du hättest halt Zugriff auf die KI-Dienste von Meta ohne Smartphone oder ohne eine KI-Brille. Und das heißt, Meta versucht hier eigentlich, genau wie OpenAI gerade eben, ein eigenes Hardware-Produkt rund um seine KI zu entwickeln. Denn bisher ist das größte Problem von Meta und allen anderen KI-Entwicklern die Abhängigkeit von Apples App Store und von Google Play Store.
0: Also will eigentlich Meta ran an die Dominanz von Apple und Google?
1: Genau, also das ist wirklich der Versuch, ein eigenes Meta-Ökosystem zu bauen, das von der Konkurrenz nicht blockiert oder durch irgendwelche Datenschutzregeln eingeschränkt werden kann. Und es ergänzt natürlich auch perfekt das Portfolio dieser umstrittenen Meta-Smart-Glasses. Auch für die hat Meta auf dem Connect-Event eine neue Generation angekündigt. Die neuen Ray-Ban Meta-Smart-Glasses sollen eben künftig auch mit diesem KI-Agenten Muse ausgestattet sein.
0: Wie weit ist denn die Entwicklung von diesem KI Gadget überhaupt?
1: Also er hat es schon vorgezeigt, aber es befindet sich eben laut Zuckerberg noch in der Entwicklungsphase, soll aber auch bis zum Weihnachtsgeschäft angeblich im Handel sein, also in ein paar Wochen schon. Ob Zuckerbergs Rechnung aufgeht, da darf man wirklich sehr, sehr gespannt sein, denn andere Firmen haben vorher auch schon versucht, so ein KI-Gadget zu etablieren und sind krachend gescheitert. Und außerdem steht Meta natürlich auch vor einem Datenschutzproblem, weil viele Menschen misstrauen dem Konzern zutiefst. Also ob Menschen jetzt ausgerechnet Meta in Sachen KI vertrauen und dem Unternehmen ihre persönlichen Daten anvertrauen, das wird sich zeigen.
0: Ja, und da wird sich auch zeigen, ob es ein niedlicher Avatar dann am Ende reißen kann. Mark Zuckerberg hat den Muse Charm vorgestellt. Ein KI-Gadget, bei dem man sicher über den Nutzen diskutieren kann, aber es hat einen sehr niedlichen Avatar.

0: Stell dir vor, du bist 38, stehst mitten im Leben und dann musst du auf einmal wieder Windeln tragen.
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0: So geht's Flo aus Niederwern. Er hat mitgemacht bei unserer Aktion Nova auf die 1. Ihr bekommt 10 Minuten Radioprogramm bei uns und ihr könnt darüber sprechen, was euch am Herzen liegt. Und bei Flo, da war das sehr persönlich. Er lebt nämlich seit 4 Monaten mit Inkontinenz. Und darum eben die Windeln und allgemein jede Menge Mehrkosten für die ganzen Hygieneartikel. Flo sagt, eigentlich hat sich wirklich sein ganzes Leben seitdem verändert.
2: Ich kann nicht mehr einfach aus dem Haus gehen, irgendwie am öffentlichen Leben, an der Gesellschaft teilhaben. Ich muss schauen, wann ich auf die Arbeit gehe, weil es eben so schwer ist mit einer ausreichenden Hilfsmittelversorgung.
0: Flo ist relativ schnell zu seiner Hausärztin, die hat sofort ein Rezept verschrieben und es gab eine Überweisung zum Facharzt, um irgendwas Krasseres auszuschließen. Dann dachte er sich, okay, die größte Hürde ist jetzt erstmal geschafft. Aber dann ging das Zermürben eigentlich los, nämlich der Weg, dass ihm die Windeln und Hygieneartikel auch bezahlt werden.
2: Man muss sich das erstreiten, erkämpfen. Also es sind auch Aussagen von der Versicherung gefallen, naja, wenn ich damit nicht zurechtkomme, dann muss ich halt eine Klage vom Sozialgericht einreichen. Da frage ich mich aber, braucht es das? Also es ist ja alles gesetzlich geregelt. Im Sozialgesetzbuch 5 steht drin, es ist eine ausreichende Versorgung zu erbringen. Und ja, die ist absolut notwendig, wenn ich denn am gesellschaftlichen Leben teilhaben möchte weiterhin.
0: Seine Freundin und seine Freunde allgemein, die sind eine sehr, sehr große Stütze für Flo. Und für die Zukunft wünscht er sich das hier.
2: Dass es einfach nicht mehr so ein Tabuthema ist. Dass man offen drüber reden kann und sich nicht wegducken muss. Und vor allem aber auch eine Änderungsbereitschaft bei den Versicherungen. Also einmal ist es ja das Problem, dass man sich

0: in der Gesellschaft nicht traut, öffentlich darüber zu sprechen, aber eben auch vor allem, dass eben Krankenversicherungen und Versorger die ausreichende Menge zur Verfügung stellen, ohne dass man sich immer wieder erklären muss.
1: Vielen Dank auf jeden Fall an Flo für die Offenheit. 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

0: Army Warning war das mit Sommerregen. Und das hier ist um 10.30 Uhr. Klaus Janssen mit dem News Update. Hallo Klaus.
1: Hi, danke.
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3: Erstmal drei Meldungen in kurz. Chinas Staatschef Xi beendet heute seinen Besuch in den USA. Bei einem Staatsbankett zu seinen Ehren im Weißen Haus gab es Proteste. Französische Soldaten sollen in Saudi-Arabien einen Ölhafen gegen Angriffe der Houthi-Miliz absichern. In den Iran-Krieg einmischen will man sich damit aber nicht, sagt Präsident Macron. Und zwei Drittel der Menschen in Deutschland glaubt laut dem ZDF-Politbarometer nicht, dass Bundeskanzler Merz seine Reformen durchsetzen kann. Auch viele Unionsanhänger zweifeln daran.
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3: In England dürfen Fußballfans schon lange keinen Alkohol im Stadion mehr trinken. Der britische Premierminister Andy Burnham findet das diskriminierend und ist dafür, das Verbot aufzuheben. Zumindest könnte das mal für eine Zeit getestet werden, sagte Burnham der Nachrichtenagentur PA. Nach seinen Worten stammt das Verbot noch aus einer Zeit, in der Fußball anders gewesen sei. Seit 1985 gilt es in den höchsten fünf Ligen des englischen Männerfußballs dieses Verbots. Die Regelung war eine Reaktion auf Gewalttaten von Hooligans. Die Interessenvertretung Football Supporters Association FSA begrüßte den Vorstoß des Premiers. Die britische Polizei sieht eine mögliche Lockerung des Alkoholverbots kritisch. In anderen Sportarten gäbe es nicht das Ausmaß an Gewalt wie im Fußball und Alkohol spiele bei solchen Eskalationen oft eine große Rolle. Drei Regentage im Monat und etwa 6 Stunden Sonne am Tag, so sieht es in der Regel im September in Rio de Janeiro aus. Zurzeit sind die Strände aber leergefegt, dafür laufen die Menschen mit Regenmänteln und Schirmen herum. Die brasilianische Metropole erlebt zurzeit nämlich den regnerischsten September seit Beginn der Aufzeichnungen vor rund 30 Jahren. Das sagt die Stadtverwaltung. Auch in Sao Paulo wurden laut dem Wetterdienst zuletzt Rekordregenfälle registriert. Experten sagen, dass El Niño dafür verantwortlich ist, der in diesem Jahr besonders heftig ausfällt. Durch das natürliche Wetterphänomen erwärmt sich die Wasseroberfläche im östlichen und zentralen Pazifik nahe des Äquators, was weltweit Auswirkungen auf Wind, Luftdruck und Niederschläge hat. In Mittelamerika sorgt dieser Effekt zurzeit für eine ungewöhnliche Dürre. Kurz vor den Parlamentswahlen in Serbien stehen offenbar viele Journalistinnen und Journalisten unter Druck. Das sagt die Pressefreiheitsorganisation CPJ. Demnach erhalten Reporterinnen und Reporter, die über die Wahl Ende Oktober berichten, Drohungen. Sie müssen auch mit Anfeindungen und Übergriffen rechnen. CPJ fordert die serbische Regierung auf, eine sichere Berichterstattung zu ermöglichen. Präsident Aleksandar Vučić hat vor kurzem das Parlament aufgelöst. Die Neuwahl soll ihn nach den Massenprotesten im Land wieder stützen. Vor knapp 2 Jahren war in Serbien ein Bahnhofsdach eingestürzt, dabei starben mindestens 16 Menschen. Danach hatte es Demos gegen die Vučić-Regierung und Korruption gegeben. Vučić selbst beschuldigt immer wieder Hochschulangehörige, den Staat mit ihren Protesten zerstören zu wollen. Er steht international in der Kritik wegen einem harten Vorgehen gegen kritische Demos. Und das waren die News.
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0: Richtiges T-Shirt-Wetter, Leute. 17 bis 24 Grad heute. Am Oberrhein sind sogar bis 29 Grad drin. Viel, viel Sonne, nur im Osten und Nordosten mit ein paar Wolken hier und da. Und auch schon mal Regen.
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0: Ich bin nicht allein. Charlie XCX ist auch noch am Start. Camera ist da.

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1: Ich hab jetzt viele Leute, die mich fragen, wie geht es? 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Mir geht es so wie immer, schreib die Songs in

0: Leute, gleich gibt's hier so einen Song. Es ist zu Recht voll der Klassiker. Und man kann jetzt The Weeknd in seiner aktuellen Era finden, wie man will, aber Can't Feel My Face, das ist völlig zu Recht ein Klassiker. Und den hört ihr gleich hier. Davor gibt's A Flower of Love für euch. Und jetzt gibt's erstmal, jetzt habe ich gerade einen Blackout. Jetzt gibt es
1: Inga Gebauer.
0: Oh Gott, wir kennen uns ja gut. Genau. Aber ich habe zu viel darüber. Ja, Inga Gebauer. Gut, haben wir das auch geklärt.
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1: Die Berliner Linke plant, große Wohnungskonzerne zu enteignen. Daran gibt es Kritik von den anderen Parteien. Ein Forschungsteam hat sich das Ganze nochmal wissenschaftlich angeschaut. Die Fachleute haben berechnet, insgesamt würden in Berlin 210.000 Wohnungen zu öffentlichem Eigentum werden. Dafür müsste die Regierung rund 13,5 Milliarden Euro Entschädigung an Immobilienkonzerne zahlen. Die Fachleute sagen, wenn es klug gemacht wird, könnte der Berliner Haushalt das finanzieren, ohne dass man an anderer Stelle kürzen muss. Aber die Maßnahmen allein wird laut Studie den Mangel an Wohnungen in Berlin nicht beheben. Zusätzlich müssten weiter neue Wohnungen gebaut werden. Allerdings, wenn die Wohnungen öffentliches Eigentum sind, könnte das für weniger starke Mieterhöhungen sorgen und dafür, dass mehr unterschiedliche Bevölkerungsgruppen in einem Stadtviertel wohnen. An der Studie beteiligt sind Fachleute vom Institut für Makroökonomie und Konjunkturforschung, von der gewerkschaftsnahen Hans-Böckler-Stiftung sowie von den Unis Mannheim und Duisburg-Essen. Im südlichen Grönland haben Forschende die Überreste einer Wikingerkirche entdeckt. Der Ausgrabungsleiter vom Dänischen Nationalmuseum nennt den Fund eine Sensation. Die Kirche war wohl im 13. Jahrhundert gebaut worden, als die Wikinger eine Kolonie auf Grönland hatten. Groß war das Gotteshaus allerdings nicht, etwa 10x4 Meter, umgeben von mehreren Bauernhöfen. Von der Landwirtschaft allein konnten die Bewohner in der kargen Landschaft aber wahrscheinlich nicht leben. Vermutlich haben die Wikinger auch Walrösser, Narwale und Eisbären gejagt und Handel betrieben. Grönland ist seit mindestens 3000 Jahren besiedelt. Am Anfang kamen die Inuit. Im 10. Jahrhundert haben die Wikinger eine Kolonie auf der Insel gegründet. Die verschwand im 15. Jahrhundert aber wieder, aus bisher ungeklärten Gründen. Im 18. Jahrhundert wurde Grönland dann von Dänemark kolonisiert, zu dem es auch heute noch als autonomes Territorium gehört. Sie sieht ein bisschen so aus wie ein sehr großes Schwein, allerdings mit einem Schnabel, stachelartigen Hauern und Klauen an den Füßen. Forschende haben eine neue Dinosaurierart beschrieben, die sie Dinodontosaurus isijavamanda genannt haben. Die versteinerten Knochen waren schon 1963 in Tansania entdeckt worden. Jetzt hat ein internationales Forschungsteam sie umfassend untersucht. Wie das Team im Fachblatt Journal of Vertebrate Paleontology schreibt, hat das Tier vor rund 240 Millionen Jahren gelebt, also in der Frühzeit der Dinosaurier. Es war über 2 Meter lang und geschätzt 200 Kilo schwer. Ähnliche Tiere waren bis jetzt nur aus Südamerika bekannt. Komplett sicher sind sich die Fachleute aber nicht über ihren Fund, denn im Fundlager gab es wohl Überreste von mehreren Individuen. Die Zuordnung war laut Studie nicht immer leicht. Möglicherweise sind Fossilien vom Fundort auch nicht ganz so alt, wie bisher gedacht.
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0: Habe ich nicht zu viel versprochen, oder? Der geht doch immer noch super. The Weeknd, Can't Feel My Face. Unsere Gier, Leute, die führt oft dazu, dass wir die einfachsten Regeln nicht befolgen. Wenn es zu gut klingt, ja, dann ist es nicht echt. Das ist eine Regel, die sollte man befolgen, aber manchmal befolgt man die nicht. Und das ist ein riesiger Markt für Kryptobetrüger. Allein in Deutschland, da liegt der Schaden in Sachen Kryptobetrug bei knapp 1 Milliarde jährlich. Rund 40.000 Euro verliert ein Geschädigter im Schnitt. Aber wie funktioniert der Online-Betrug und was kann man dagegen tun? Tobias Kemp ist Blockchain-Analyst, hat lange im Polizeidienst gearbeitet und erklärt, wie ein typischer Betrugsfall aussieht.
1: Man stößt in Social Media auf lukrativ klingende Werbung für Geldanlage. Das kann beispielsweise der 50-jährige Automobilkaufmann sein, der möchte jetzt so langsam sein Aktiendepot umschichten, nochmal vielleicht in sicherere Anlagen. Und sucht dann vielleicht nach Alternativen.
0: Ja, und Online-Betrüger, die schalten gezielt Werbung. Zum Beispiel für Festgeld im EU-Ausland mit 4% Zinsen, sagt Tobias Kemp. Eigentlich ein guter Deal.
1: Diese Anzeigen, die werden immer besser. Es gibt Deepfakes, wo vermeintliche Prominente berichten von irgendwelchen todsicheren Anlagemöglichkeiten, die sie selber nutzen. Der Otto-Normalverbraucher kann eigentlich gar nicht mehr seriös unterscheiden, was jetzt echt ist und was ein Fake ist.
0: Die Betrüger, die nutzen dann die Situation der Opfer aus. Emotionale oder finanzielle Stresssituationen oder Momente, wo sie sich eben finanziell neu orientieren wollen.
1: In der öffentlichen Wahrnehmung ist es so, dass diese Geschädigten abgestempelt werden, viel zu voreilig, mit der Argumentation, ja, selber schuld und ja, einfach naiv oder doof oder wie auch immer. Und ich kann Ihnen sagen, in ganz, ganz vielen Fällen oder eigentlich in jedem der Fälle ist eine solche Abstempelung einfach falsch.
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0: Duffy Templeman war das mit Submarine. Es ist 11 Uhr. Britta Wagner ist jetzt da mit dem News Update. Hallo Britta.
1: Hallo.
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3: Der Bundestag hat dem neuen Bundespolizeigesetz der Regierungskoalition zugestimmt. Es war schon der zweite Anlauf, weil nach der Abstimmung im Juli eine formale Panne bei der nötigen Stimmenmehrheit aufgefallen war. Dieses Mal lief alles formal korrekt und es gab mit 322 Ja-Stimmen ein paar mehr als nötig. Damit wird das Bundespolizeigesetz reformiert, das in Teilen noch aus dem Jahr 1994 stammt. Die Bundespolizei ist vor allem an Grenzen und Bahnhöfen im Einsatz. Bei der Bekämpfung von Extremismus und Schleuserkriminalität soll sie unter anderem Smartphones überwachen dürfen. Sie bekommt auch mehr Rechte, um ausreisepflichtige Ausländer am Untertauchen zu hindern. Außerdem sollen in Bahnhöfen und Zügen künftig anlasslose Kontrollen möglich sein. Das ist ein Kritikpunkt an dem neuen Gesetz. Kritiker befürchten Diskriminierung durch Racial Profiling. Außerdem gibt es auch die Sorge, dass die neuen Überwachungsmöglichkeiten zu weit gehen, unter anderem in Sachen KI-Auswertung bei Kamerabildern. Israels Ministerpräsident Benjamin Netanyahu hat vor der UNO-Generalversammlung das Vorgehen gegen die Hisbollah, die Hamas und den Iran gerechtfertigt. Vor seiner Rede verließen viele Ländervertreter aus Protest den Saal. Die meisten Plätze waren leer. Auch vor dem UNO-Gebäude in New York gab es Demos gegen die Rede. Die Polizei nahm mehrere Menschen in Gewahrsam. Netanyahu bezeichnete alle, die rausgegangen sind, als Feiglinge. Er wies die Vorwürfe, sein Land begehe im Gazastreifen einen Völkermord zurück. Die Übergriffe und Gewalttaten von israelischen Siedlern im besetzten Westjordanland spielte er herunter. Auch den Angriff auf den Iran zusammen mit den USA hat er verteidigt. Der chinesische Staats- und Parteichef Xi Jinping beendet heute seinen dreitägigen Besuch in den USA. Im Handelsstreit haben sich Xi und US-Präsident Donald Trump darauf geeinigt, ihre gegenseitigen Zölle erstmal 2 Monate lang auszusetzen. Ein Thema war auch das Wettrennen um die Entwicklung von künstlicher Intelligenz. In dem Zusammenhang haben beide klargemacht, dass sie KI nicht regulieren wollen. So richtig groß shoppen gehen, darauf verzichten die Menschen in Deutschland gerade eher. Laut der monatlichen Konsumklimastudie von NIM und GfK leben sie gerade so sparsam wie zuletzt in der Finanzkrise von 2008. Die Befragten haben gesagt, dass sie gerade vor allem auf größere Anschaffungen eher verzichten. Die Studienautoren führen das auf die hohen Energiepreise zurück. Im Schnitt erwarten die Befragten aber, dass es mit der Wirtschaft wieder nach oben geht, wohl auch, weil die Wirtschaftsinstitute optimistische Prognosen veröffentlicht haben. Für die Studie wurden im Auftrag der EU-Kommission Anfang September 2000 Menschen in Deutschland befragt. Das waren die News.
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0: Sonnenbrillenwetter, Leute. Zumindest im Großteil von Deutschland gibt es heute viele Chancen auf Sonne. Nur im Osten ist es ein bisschen bedeckter. Dazu Temperaturen zwischen 18 und 25 Grad.
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0: Hallo. Mit der Familie, mit Friends an riesigen Tischen sitzen und das selbstgekochte Essen von Mama genießen. Das klingt gut, oder? Und das tauscht man dann gegen einen Alltag, wo man alleine irgendwie am Abendbrottisch sitzt und das Wetter auch noch scheiße ist? Ja, so geht's vielen Menschen, die aus Tunesien nach Deutschland zum Arbeiten kommen. Warum machen die das und wie funktionieren solche Anwerbungen überhaupt? Das gucken wir uns hier an nach dem übernächsten Song.
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0: Damit die medizinische Versorgung in Deutschland nicht komplett zusammenbricht, braucht es Arbeitskräfte aus dem Ausland. Leute in der Pflege, ÄrztInnen, PhysiotherapeutInnen. Und deswegen wirbt die Bundesregierung Fachkräfte aus dem Ausland auch an. Viele von denen kommen aus Tunesien. Deutschlandfunk Nova-Reporterin Vanessa Barisch, die hat sich in Tunesien umgehört. Wie ist es für tunesische Fachkräfte, die den Schritt nach Deutschland wagen? Und was erwartet sie dort?
1: Hallo Famisa, wie geht's dir heute?
2: Ich liege auf der Behandlungsliege und Physiotherapeutin Nur Azouzi massiert mein Knie. Obwohl wir in Tunesien sind, unterhalten wir uns zum Teil auf Deutsch. Nur möchte bald in Deutschland arbeiten. Damit ist sie nicht allein. 3.500 Pflegekräfte sind 2024 nach Deutschland gegangen. Tunesische Ärztinnen und Therapeutinnen wie Nur noch nicht mitgerechnet.
3: In Tunesien ist alles teurer geworden, aber die Gehälter bleiben gleich. Viele Familien haben Ende des Monats Geldsorgen.
2: Sie hofft, dass sie in Deutschland trotz Wirtschaftskrise Geld sparen kann. Auch will sie sich beruflich weiterentwickeln. Die Idee kam ihr bei einer Messe an der Uni, die für Jobs in Deutschland warb. Nach ihrem Abschluss hat sie mit ihren Eltern gesprochen. Ihre Mutter ist traurig, dass sie bald weg ist. Nurs Vater findet die Idee gut.
3: Ich habe es ihm erklärt und er hat gesagt, warum nicht? Da kannst du dich weiterentwickeln und eine Erfahrung in der Wirtschaftsmacht Deutschland ist immer gut.
2: Deutschkurse besucht sie seit einem Jahr, neben ihrem Vollzeitjob wohlgemerkt. Die entscheidende B2-Sprachprüfung will sie noch dieses Jahr ablegen. Langsam bekommt sie Torschusspanik. Bald wird sie ihre Familie nicht mehr regelmäßig sehen.
3: Ich bin nostalgisch. Mir ist klar, dass ich bei alltäglichen Dingen, wie wenn meine Mama kocht, bald nicht mehr dabei bin. Deshalb mache ich Erinnerungsvideos.
2: Ihre größte Sorge ist, dass sie keinen Anschluss findet. Hier in Tunis trifft sie sich gerne mit Freundinnen auf einen Kaffee nach Feierabend. Wird sich so etwas auch in Deutschland ergeben? Um dem Papierkram rund um ihren Umzug zu entkommen, hat Nur wie viele andere eine Agentur engagiert. Seit Deutschland Fachkräfte aus dem Ausland anwirbt, gibt es in Tunesien verschiedene Beratungsangebote. Im Businessviertel von Tunis treffe ich Nadia Besha. Sie berät in der Agentur Busteno TunesierInnen, die nach Deutschland wollen.
4: La consultation, elle consiste à étudier le profil.
5: In der Beratung analysieren wir jedes Profil individuell und bereiten für den Kandidaten eine Checkliste vor. Welche Dokumente muss er vorbereiten? Welche Behörden in Tunesien aufsuchen? Welche deutschen Behörden kontaktieren wir für ihn?
2: Die Kosten für diesen Service inklusive Sprachkurs liegen bei ca. 3.500 Euro. Viel Geld in einem Land, in dem das monatliche Durchschnittsgehalt umgerechnet etwa 280 Euro ist. Khadija Shihawi, die ich per Videoanruf an ihrem neuen Wohnort Braunschweig erreiche, macht eine Ausbildung zur Pflegekraft. Nach dem Wahlsieg der AfD in Sachsen-Anhalt fragt sie sich aber,
6: hat es jetzt sich gelohnt, dass ich hier in Deutschland komme und nach diesem langen Weg und Sprache lernen und alles. Ich würde es gehen mit der Verlängerung meines Aufenthalts.
2: Vorerst genießt sie ein paar Dinge ihres neuen Lebens. Fahrradfahren konnte sie im rücksichtslosen tunesischen Verkehr nicht. Dennoch ist das Ankommen nicht so einfach, wie Khadija es sich vorgestellt hat. Freunde finden ist durch die Schichtarbeit schwierig. Anders als sie es aus Tunesien gewohnt ist, tut sie sich in Deutschland schwer, mit Kolleginnen Kontakt zu knüpfen.
6: Also du musst selber sich sehr bemühen, damit du im Team gut kommst und gut integrierst. Zum ersten Kontakt, die sind neugierig, sie stellen Fragen. Am nächsten Tag, sie sagen nicht mal Hallo.
2: Die Einsamkeit auszuhalten ist nicht immer einfach.
6: Wenn ich koche und so meinen Tisch vorbereite und so und sitze mich und jetzt muss ich alleine essen und ich fange an zu heulen.
2: Deshalb ist ein Couscous-Essen mit der ganzen Familie immer das Erste, was sie auf Heimatbesuch macht.
0: Deutschlandfunk Nova-Reporterin Vanessa Barisch hat sich in Tunesien umgehört. Wie ist es für tunesische Fachkräfte, die nach Deutschland kommen wollen? Und wie ist es für tunesische Fachkräfte, die schon in Deutschland sind?

0: spannendste oder sagen wir mal wichtigste Wettbewerb im Fußball, ne? Aber wenn der Bundestrainer der Fußballmänner der Deutschen neu an den Start geht, ja, dann gucken doch alle hin, ne? Jürgen Klopp hatte gestern sein erstes Spiel als Bundestrainer der deutschen Fußballnationalmannschaft der Männer. Und unser Sportreporter Thomas Kunze, der hat da schon so eine Aufbruchstimmung wahrgenommen, auch bei der Mannschaft.
1: Dass eben wirklich jeder genauso die Zähne gefletscht wie Jürgen Klopp in jedem Interview. Alle hatten Bock, alle waren zu 100% intensiv unterwegs.
0: Sportlich fand das jetzt nicht so den Megakracher. Am Ende gab es ein 1:1 gegen die Niederlande, aber er sagt auch, man sieht, wo es hingehen kann, und das sagt auch Jürgen Klopp.
2: Die Abläufe können noch nicht natürlich sein. Also wenn du Vokabel morgens gelernt hast, dann weißt du vielleicht mittags noch, aber am nächsten Tag wäre es auch nicht schlecht, wenn du nochmal drauf guckst. Also und so ist es ein bisschen im Fußball ja auch.
0: Ja, und der nächste Vokabeltest ist am Sonntag. Da steht das nächste Spiel unter Klopp an. Aber Leute, wir wollen ja nicht nur über Fußball reden hier bei Deutschlandfunk Nova, ne? Es gibt auch viele andere Sportarten, die richtig Bock machen zuzugucken. Handball zum Beispiel, sagt Laura aus München. Im Vergleich dazu findet sie Fußball richtig langweilig.
3: Weil in Anführungszeichen nur 3 Tore oder so fallen. Und ich finde, bei Handball ist so die Spannung meistens noch ein bisschen mehr da. Weil selbst wenn so eine Mannschaft mit 10 Toren vorne liegt, dann können die in den letzten 10 Minuten es trotzdem noch aufholen.
0: Dieses Wochenende spielt übrigens der THW Kiel gegen SG Flensburg, Handewitt. Das ist ein Derby, ne? Das ist so, als würde irgendwie Dortmund gegen Schalke spielen im Fußball oder sowas. Ansonsten ist am Sonntag übrigens auch der Berlin-Marathon. Kann man auch sehr, sehr gut anfeuern. Und mit Blick Richtung Winter, da hat Karl noch einen Sporttipp für uns, Skicross.
4: Weil das so eigentlich eine ganz coole Mischung ist aus, man halt eben alleine fährt einen Kurs, aber trotzdem gleichzeitig noch mit irgendwie 3 oder 4 anderen Leuten sich die Strecke teilt. Und das ist ein bisschen wie, würde ich sagen, Motorsport oder so, nur halt ohne Maschine.
0: Ja, Ende Oktober, da geht's mit dem Wintersport los. Also nur noch einen Monat, bis man sich's wieder richtig gemütlich machen kann beim Fernsehgucken. Und Leute, Ironman-Finale ist übrigens auch, ne? Ironman ist ja der Triathlon für Leute, die sich mal richtig spüren wollen, wo man irgendwie, keine Ahnung, erst ein paar Kilometer schwimmt, dann mehrere hundert Kilometer Fahrrad fährt und dann noch einen Marathon rennt. Das Finale ist immer auf Hawaii. Übernächstes Wochenende ist es, am 10. Oktober. Ihr müsst euch, wenn ihr das glotzen wollt, ein bisschen die Nacht um die Ohren schlagen, aber ey, es ist an einem Samstag. Guck doch mal Iron Man.

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0: waren das mit Fake It. Es ist 11.30 Uhr, Zeit für Klaus Jansen mit dem News Update. Hallo Klaus.
1: Hi Anke.
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1: Erstmal drei Themen in kurz. Der Bundestag hat dem neuen Bundespolizeigesetz der Regierung zugestimmt. Damit soll die Bundespolizei unter anderem mehr Überwachungs- und Kontrollmöglichkeiten bekommen, zum Beispiel an Bahnhöfen. Chinas Staatschef Xi beendet heute seinen Besuch in den USA. Er hat mit US-Präsident Trump unter anderem über den Handelsstreit und KI gesprochen. Und in Deutschland gibt es jetzt zum ersten Mal eine islamisch-theologische Fakultät an der Uni Münster. Sie soll zusammen mit der evangelischen und der katholischen Fakultät zu einem Theologie-Campus werden.
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1: In Polen hat es in einer Anlage des Satellitenkommunikationssystems Starlink gebrannt. Die polnische Regierung spricht von Sabotage. Digitalminister Krzysztof Grabowski teilte mit, viel deute darauf hin, dass man es mit der nächsten Phase hybrider russischer Kriegsführung zu tun habe. Die Ermittlungen zur Ursache dauerten aber noch an. Durch das Feuer sei der Internetzugang für verschiedene Institutionen gestört worden, auch für die ukrainische Armee. Das Feuer war Mittwochabend in Zentralpolen ausgebrochen und konnte schnell gelöscht werden. Starlink wird vom US-Raumfahrtunternehmen SpaceX betrieben und spielt für die Kommunikation der ukrainischen Armee im russischen Angriffskrieg eine wichtige Rolle. US-Präsident Donald Trump ist bekannt dafür, vieles umzubenennen. Den Golf von Mexiko hat er in Golf von Amerika umbenannt, den Ontario-See an der Grenze zu Kanada in Amerika-See. Außerdem sind unter anderem Straßen und ein Flughafen nach Trump benannt. Auch in Kanadas Hauptstadt Ottawa gibt es eine Trump Avenue, damit soll aber bald Schluss sein. Der Stadtrat von Ottawa hat einstimmig beschlossen, die nach dem US-Präsidenten benannte Straße in einem Wohngebiet umzubenennen. Ottawas Bürgermeister Mark Sutcliffe begründet den Schritt damit, dass Trump sich Kanada gegenüber feindselig gezeigt habe. Die Anwohner können jetzt bis nächstes Jahr entscheiden, wie die Straße stattdessen heißen soll. Die USA haben einen Handelsstreit gegen Kanada begonnen. Die Länder überziehen sich jetzt gegenseitig mit hohen Zöllen. Trump droht auch immer wieder damit, sich das Nachbarland einzuverleiben. Im Indischen Ozean gehört eine kleine Inselgruppe politisch zu Großbritannien, die die britische Regierung eigentlich an Mauritius zurückgeben wollte. Daraus wird jetzt doch nichts, hat Verteidigungsminister Wes Streeting der BBC gesagt. Denn US-Präsident Donald Trump ist plötzlich gegen die Rückgabe der Chagos-Inseln an Mauritius, die er erst befürwortete. Hintergrund ist, dass die Inseln für die USA militärisch bedeutsam sind. Sie unterhalten dort mit Großbritannien zusammen einen Luftwaffenstützpunkt. Dabei geht es unter anderem darum, dass China seinen Einfluss auf die Region nicht ausbauen kann. Mauritius will die Chagos-Inseln seit Jahrzehnten zurückhaben. Das Land war britische Kolonie und wurde Ende der 1960er Jahre unabhängig. Kurz vorher hatte Großbritannien die Inseln von Mauritius abgespalten. Und das waren die News.
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0: Das ist ziemlich entspannt heute. Es gibt viel Sonne in Deutschland. Außer im Osten, da ist es ein bisschen bedeckter. Aber da ist jetzt auch nicht so die Hölle los in Sachen Wetter. Also macht's euch entspannt, egal ob mit oder ohne Sonnenbrille. Temperaturen gibt's heute 18 bis 25 Grad.
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0: Das bin ich. Ich hoffe, ihr kommt gut durch den Freitag.

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0: falls ihr gerade so im Begriff seid, die Nudeln von gestern in die Mikrowelle zu schieben und die irgendwie alleine irgendwo essen wollt, denkt vielleicht nochmal drüber nach. Euer Blutzuckerspiegel freut sich potenziell über Gesellschaft. Mehr dazu hört ihr hier in 10 Minuten. Und jetzt ist erstmal Klaus Janssen für euch da.
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2: Mit rund 8 Jahren werden Orang-Utan-Jungtiere selbstständig und ziehen sozusagen von zu Hause aus. In diesen 8 Jahren müssen sie so einiges lernen, um zu überleben. Zum Beispiel, was man gefahrlos essen kann und wie man an leckeres Futter kommt. Aber wie genau lernen sie das? Ein Forschungsteam hat 21 Orang-Utan-Jungtiere in Indonesien über mehr als ein Jahrzehnt beobachtet. Das Team schreibt im Fachjournal Science, meistens lernten die Jungtiere durch Abschauen von anderen Orang-Utans. Aber es gab auch einige, die viel selber ausprobierten. Die Forschenden vermuten, dass das wahrscheinlich von der Persönlichkeit und individuellen Vorlieben abhängt. Immer wieder bekommt die Erde Besuch von anderen Himmelskörpern, die mehr oder weniger nah an uns vorbeifliegen. Einer ist der Asteroid Bennu. Vor 3 Jahren hat eine Sonde dort Gesteinsproben genommen, um mehr über diesen Besucher zu erfahren. Unter anderem Forschende der ETH Zürich haben die Proben inzwischen ausgewertet. Ergebnis: Bennu hat wohl definitiv noch Verwandte in unserem Sonnensystem, unter anderem den Asteroiden Ryugu. Auf dem hat ebenfalls schon eine Raumsonde Gesteinsproben genommen. Beide haben laut den Forschenden den gleichen chemischen Fingerabdruck. Die Ergebnisse legen noch etwas anderes nahe, dass Bennu viel älter ist als gedacht. Seine Zusammensetzung liefert nämlich auch Hinweise auf die Region, in der er aus kosmischem Staub geformt wurde, und zwar wohl in der Nähe des Jupiter. Der ist in der Evolution des Sonnensystems schon ziemlich früh entstanden. Wenn man sich Schottland vorstellen soll, dann denken viele wohl nicht als erstes an große Wälder. Die einheimischen Nadelwälder sind in Schottland jahrhundertelang abgeholzt worden, zum Beispiel für die Landwirtschaft und die Jagd. Nur noch 4% der ursprünglichen Wälder sind erhalten geblieben. Aber das ändert sich gerade. Die Heide- und Graslandschaft wird langsam wieder aufgeforstet. Eine neue Studie zeigt jetzt, wie gut das schon klappt im größten schottischen Nationalpark Cairngorms. Dort hatte man weniger Rehe und Hirsche zugelassen und Jäger haben die Bestände reduziert, damit junge Bäume nicht direkt von den Tieren gefressen werden. Und seitdem breitet sich der Wald dort wieder aus, oft auf natürliche Weise, ohne dass viele Bäume extra gepflanzt werden mussten. Lasermessungen per Flugzeug haben gezeigt, dass wieder über 6 Millionen Bäume im Nationalpark stehen. Auf über 50 Quadratkilometern ist neuer, junger Wald entstanden.
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0: 11 Uhr und gleich 51. Wie laut knurrt der Magen, Leute? Wenn ihr so ein Set Desk Lunch alleine plant, überdenkt das vielleicht nochmal. Eine neue Studie, die zeigt nämlich, alleine essen macht nicht nur weniger Spaß, könnte tatsächlich auch dazu führen, dass unser Körper mehr Aufwand betreiben muss bei der Verdauung. Wer gemeinsam mit PartnerInnen isst, dessen Blutzuckerspiegel steigt im Schnitt weniger stark an und regelt sich auch schneller wieder runter. So die Studie. Das hat uns Tina Howard aus dem Deutschlandfunk Nova Wissensteam erklärt. Und dass das so ist, das wusste man bislang tatsächlich nicht.
1: Beim Blutzucker ging man bisher nicht davon aus, dass Gesellschaft da irgendeine Rolle spielt. Und da zeigt die Studie eben jetzt, auch das macht einen Unterschied, wenn jemand da ist. Also nicht nur deine Haut kühlt sich weniger ab bei so Temperaturunterschieden, die Stressreaktion fällt weniger drastisch aus, sondern eben auch der Blutzuckerspiegel steigt weniger an, wenn jemand dabei ist.
0: Also allein sein tut uns also nicht so gut und die Forschenden erklären das Ergebnis der Studie so.
1: Wir wachsen mit Menschen um uns rum auf, wir brauchen das. Wenn wir von Menschen umgeben sind, ist das Signal des Körpers alles normal, ganz cool, Standardregulierung reicht. Sind wir aber alleine, denkt der Körper, hä, das ist irgendwie anders als sonst. Ich reguliere mal ein bisschen stärker. Also dein Körper plant Nähe schon mit ein und wenn dann jemand Vertrautes anwesend ist, mobilisiert er nicht so viele Reserven, wie wenn du alleine bist.
0: Wenn ihr jetzt irgendwie aber alleine wohnt, ne, oder generell vielleicht einfach auch gerne alleine seid, durchatmen. Also es heißt wirklich nicht, dass wir jetzt jede Mahlzeit in Gesellschaft zu uns nehmen müssen.
1: Also ich wäre ein bisschen vorsichtig, weil die Studie auch erstmal nur so ein Anfangspunkt ist. Getestet wurden zudem auch nur junge, gesunde Erwachsene und auch nur mit ihren engsten Vertrauten. Also ob es jetzt zum Beispiel auch auf die Art der Bindung ankommt oder ob einfach nur jemand da sein muss, der einen Puls hat, das wissen wir nicht.
0: Also eine neue Studie, die zeigt, gemeinsam mit anderen Menschen essen, tut uns in mehr Punkten gut als bisher gedacht. Und wenn es jetzt nicht direkt das Mittagessen gleich ist, ne? Vielleicht ist ja am Wochenende oder nächste Woche mal Zeit für ein schönes Abendessen mit einer Person, mit 5 Personen. Vielleicht einfach, ja, mit jemandem, den ihr mögt. Dann geht's euch wahrscheinlich auf jeden Fall besser, als wenn ihr da mit irgendwem sitzt, wo ihr denkt so, oh nee.

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0: Acht richtige. Mein Gott.
1: Nein. Sehr gut.
0: Du hast abgeräumt. Aber wirklich alle.
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0: 12 Uhr. Britta Wagner ist da mit allem, was gerade wichtig ist. Hi Britta.
1: Hallo.
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3: Eltern sollen ab nächsten Jahr leichter an Kindergeld kommen. Der Bundesrat hat grünes Licht für ein Gesetz gegeben, das im Sommer schon vom Bundestag beschlossen worden war. Damit soll Kindergeld in Zukunft in den meisten Fällen ohne extra Antrag automatisch ausgezahlt werden. Die Umstellung soll in zwei Schritten kommen. Zuerst für Familien, die schon für ein älteres Kind Kindergeld bekommen. Später soll es dann auch bei Familien mit dem ersten Kind so funktionieren. Das Ganze soll aber nur automatisch laufen, wenn die Familienkasse alle nötigen Infos hat und es keine Zweifel daran gibt, dass das Kindergeld berechtigt ist. Der Bundesrat soll später auch noch grünes Licht für den neuen Tankrabatt geben. Gerade läuft dazu die Abstimmung im Bundestag. Mit dem Tankrabatt sollen die Steuern auf Benzin und Diesel ab 1. Oktober um 17 Cent pro Liter sinken. Die Vereinten Nationen fordern, dass entschiedener als bisher gegen den Anstieg des Meeresspiegels vorgegangen werden muss. Eine entsprechende Resolution wurde auf der UNO-Generalversammlung einstimmig beschlossen. Sie ist rechtlich allerdings nicht bindend. UNO-Generalsekretär Antonio Guterres hat gesagt, man dürfe nicht zulassen, dass Länder und Kulturen in den Fluten versenken. Die Resolution ruft die Mitgliedstaaten auf, ihre Treibhausgasemissionen massiv zu senken. Außerdem sollen die Staaten gefährdeten Ländern mehr Geld zur Anpassung an den Klimawandel bereitstellen. Französische Soldaten sollen in Saudi-Arabien einen Ölhafen gegen Angriffe der Houthi-Miliz absichern. Frankreichs Präsident Emmanuel Macron hat einen Einsatz in einem Fernsehinterview angekündigt. Auch Verteidigungssysteme sollen dafür nach Saudi-Arabien geschickt werden. Macron sagt aber auch, dass Frankreich sich damit nicht in den Iran-Krieg oder andere Konflikte einmischen will. EU-Staaten haben immer deutlich gemacht, dass sie nicht in den Krieg einsteigen, den die USA und Israel vor 7 Monaten begonnen haben, auch wenn US-Präsident Donald Trump das gerne hätte. Bei dem Einsatz geht es um den Hafen von Yanbu am Roten Meer. Von dort aus wird saudisches Öl an der blockierten Straße von Hormuz vorbei transportiert. Die Behörden haben mehr als 9000 Handynummern abschalten lassen, die für Cyberanlagebetrug verwendet wurden. Das haben das LKA Baden-Württemberg und andere Strafverfolgungsbehörden bekannt gegeben. Das Ganze gehört zu einer groß angelegten Anti-Scam-Operation. Davor wurden schon andere Nummern abgeschaltet, nicht nur in Deutschland, und auch Webseiten gesperrt. Über all das läuft Cyber-Trading-Fraud. Leute wurden dazu überredet, in angeblich super lukrative Online-Trading-Plattformen zu investieren. Am Ende verlieren Opfer dann alles. Wer hinter den gesperrten Nummern und Webseiten steckt, ist laut den Informationen noch nicht bekannt. Die Behörden wollen ihnen mit den Aktionen aber das konkrete Geschäft vermiesen. Sie raten, dass man bei zu gut klingenden Investitionen vorsichtig sein soll, sich nicht unter Zeitdruck setzen lässt und prüft, ob die Anbieter eine Zulassung haben. Das waren die News.
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0: Entspannter Spätsommertag heute in Deutschland. Viel Sonne am Start, außer im Osten da ein paar Wolken. Nur, ja, da halt dann keine Sonnenbrille einpacken. Dazu Temperaturen zwischen 18 und 25 Grad, im Oberrhein sogar noch wärmer, da kann es bis 29 werden.
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0: Hallo. Wenn ihr Menschen mal richtig verwirren wollt, dann zieht einem Jungen einfach mal was Rosanes an und einem Mädchen was Blaues, ne? Den Leuten explodiert der Schädel, ich sag's euch. Dass Mädchen und Jungs quasi von Geburt an unterschiedliche Interessen haben, das ist doch totaler Käse, oder? Vielleicht nicht? Es gibt eine neue Studie mit Hinweisen, dass es vielleicht doch irgendwie angeboren ist. Können wir das so behaupten? Gucken wir uns an nach dem übernächsten Song.
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0: Es ist ja, also wirklich mehr Klischee geht nicht, ne? Jungs spielen lieber mit Autos, Mädchen mit Puppen. Ist da was dran wirklich? Damit beschäftigt sich die Forschung schon seit Jahrzehnten. Eine neue Studie hat jetzt untersucht, ob sich vielleicht schon männliche und weibliche Babys für unterschiedliche Sachen interessieren. Und zwar wirklich direkt nach der Geburt. Was da rausgekommen ist, darüber spreche ich mit Jens Többen aus dem Deutschlandfunk Nova Wissensteam. Jens, wie genau sah diese Studie aus?
1: Also das war ein Experiment mit 130 Säuglingen, Hälfte Jungs, Hälfte Mädchen. Und diese Säuglinge, die haben zwei Videos gezeigt bekommen gleichzeitig. Eins eben von einem lächelnden Gesicht, das war quasi der soziale Reiz. Und eins von einem Newton-Pendel, das sind diese Pendel mit den Kugeln, ne, die aneinander schlagen. So. Also nicht sozialer Reiz. Und die Forscher aus Cambridge, die haben dann eben gemessen, ob die männlichen und die weiblichen Babys das Pendel oder das Gesicht spannender finden.
0: Und was ist rausgekommen?
1: Also erstmal fanden Jungs und Mädchen beide das Gesicht spannender als das Pendel. Aber tatsächlich haben die Jungs dem Pendel mehr Aufmerksamkeit geschenkt als die Mädchen, zumindest im Durchschnitt. Also die einzelnen Babys, die sind da sehr unterschiedlich. Der soziale Reiz, der scheint also tatsächlich ein bisschen stärker auf die weiblichen Babys zu wirken als auf die männlichen Babys. Und diese Ergebnisse, die sind umso wichtiger, weil die Babys in der Studie extrem jung sind. Im Schnitt 33 Stunden.
0: Also 33 Stunden, das ist nicht mal 2 Tage alt. Wie bekommt man Säuglinge für so eine Studie, die wirklich so jung sind?
1: Ja, du musst sehr viel Zeit im Krankenhaus verbringen und auf Geburten warten und dann irgendwie versuchen, die Eltern zu überzeugen, dass du das neugeborene Baby mit zur Studie nehmen kannst. Das hat mir die Studienautorin Yamna Khan am Telefon erzählt, was das für ein Kampf war.
2: At that time I was almost practically living at the hospital. And the way it would work is we try and see which babies were born on the ward, and we would approach their parents to ask them if they would like to participate in the research.
1: Also ich kann mir auf jeden Fall angenehmere Dinge vorstellen, als neue Eltern nach ihrem Säugling zu fragen. Und dann müssen diese Säuglinge ja auch noch wach und aufmerksam sein für die Studie. 40 Teilnehmer, die sind zum Beispiel einfach ausgeschieden, tja, weil die halt die Studie verschlafen haben.
0: Warum überhaupt so junge Babys?
1: Ja, das liegt an der dahinterliegenden Wissenschaftsdebatte über Geschlechterunterschiede. Zum Beispiel wird ja Frauen oft nachgesagt, sie seien empathischer als Männer oder Männer wird dann gesagt, ne, die haben irgendwie größeres systemisches Denken. Und es gibt tatsächlich auch messbare Unterschiede je nach Geschlecht in der Forschung. Also, ne, das ist halt eine große Spannbreite innerhalb der Geschlechter und diese Unterschiede, die sind dann meistens durchschnittlich. Ob aber diese Unterschiede im Verhalten von der Natur aus entstehen oder eben durch die Erziehung, durch das Umfeld, durch gesellschaftliche Rollen, das ist eben eine große Debatte. Und Säuglinge sind deswegen so spannend, weil die eben noch kaum durch diese Sozialisierung durchgegangen sind.
0: Sind diese Studienergebnisse jetzt wirklich ein Hinweis auf eine biologische Erklärung für Geschlechtsunterschiede?
1: Ja, es ist zumindest eine Möglichkeit, um diese Ergebnisse zu erklären. Also eine Vermutung ist zum Beispiel für diese Aufmerksamkeitsunterschiede, und die ist nicht getestet in der Studie, dass das an veränderten Hirnstrukturen männlicher Säuglinge liegen könnte. Also dass zum Beispiel männliche Föten mehr Testosteron ausgesetzt sind als weibliche Föten. Und es gibt auch Studien, die verbinden eben diese erhöhten Testosteronwerte im fötalen Zustand mit einer geringeren Empathie im späteren Leben. Es gibt aber auch noch ganz viele andere Erkläransätze. Also zum Beispiel könnte es ja auch sein, gesellschaftlich, dass sich Mütter, die einen Sohn erwarten, anders verhalten, als wenn sie eine Tochter erwarten.
0: Also Sozialisierung könnte tatsächlich schon bei Säuglingen eine Rolle spielen.
1: Genau, und deswegen sind die Autoren bei der Studie eben auch sehr vorsichtig, diese Ergebnisse nicht überzubewerten.
2: There's this initial little biological foundation that's then built upon by a number of various environmental influences to then finally shape sex differences.
1: Also es gibt vielleicht biologische Unterschiede, das sind dann quasi Prädispositionen und die könnten dann sozial aktiviert und eben verstärkt werden. Dazu muss Yamna aber noch weiter forschen.
0: Männliche Babys, die finden Objekte spannender als weibliche Babys, die finden Gesichter interessanter. Warum es trotzdem super schwer ist, daraus genau was abzuleiten und warum das eigentlich so tricky ist, mit Babys zu forschen, hat Jens Többen aus dem Deutschlandfunk Nova Wissensteam erklärt.

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0: 38, stehst mitten im Leben und dann musst du auf einmal wieder Windeln tragen. So geht's Flo aus Niederbern. Der hat mitgemacht bei unserer Aktion Nova auf die 1. Der Deal ist, ihr setzt Nova auf die 1 und bekommt dafür 10 Minuten in unserem Programm, könnt reden über was ihr wollt. Und bei Flo war es eben ein sehr persönliches Thema. Er lebt nämlich seit 4 Monaten mit Inkontinenz. Darum die Windeln und allgemein jede Menge Mehrkosten für die ganzen Hygieneartikel. Flo sagt, eigentlich hat sich wirklich sein komplettes Leben verändert.
1: Ich kann nicht mehr einfach aus dem Haus gehen, irgendwie am öffentlichen Leben, an der Gesellschaft teilhaben. Ich muss schauen, wann ich auf die Arbeit gehe, weil es eben so schwer ist mit einer ausreichenden Hilfsmittelversorgung.
0: Flo ist relativ schnell zu seiner Hausärztin. Die hat sofort ein Rezept verschrieben. Es gab eine Überweisung zum Facharzt, um irgendwas Krasseres auszuschließen. Und dann hat er sich gedacht, ja, okay, jetzt ist ja erstmal die große Hürde geschafft, ne? Ja, aber dann wurde es richtig zermürbend, weil er wollte ja, dass ihm die Windeln und die Hygieneartikel auch bezahlt werden.
1: Man muss sich das erstreiten, erkämpfen. Also es sind da auch Aussagen von der Versicherung gefallen, naja, wenn ich damit nicht zurechtkomme, dann muss ich halt eine Klage vom Sozialgericht einreichen. Da frage ich mich aber, braucht es das? Also es ist ja alles gesetzlich geregelt. Im Sozialgesetzbuch 5 steht drin, es ist eine ausreichende Versorgung zu erbringen. Und ja, die ist absolut notwendig, wenn ich denn am gesellschaftlichen Leben teilhaben möchte weiterhin.
0: Seine Freundin und seine Freunde allgemein, die sind eine große Stütze für Flo. Und für die Zukunft wünscht er sich?
1: Dass es einfach nicht mehr so ein Tabuthema ist. Dass man offen drüber reden kann und sich nicht wegducken muss. Und vor allem aber auch eine Änderungsbereitschaft bei den Versicherungen. Also einmal ist es ja das Problem, dass man sich in der Gesellschaft nicht traut, öffentlich darüber zu sprechen, aber eben auch vor allem, dass eben Krankenversicherungen und Versorger die ausreichende Menge zur Verfügung stellen, ohne dass man sich immer wieder erklären muss.
0: Vielen Dank an Flo auf jeden Fall für die Offenheit. Und wenn ihr auch ein Thema habt, wo ihr sagt, das muss ins Radio, ja, dann macht doch mit bei Nova auf die 1.
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0: Das war Rory mit 2020 Vision und das hier ist um 12.30 Uhr Larissa Niesen mit dem News Update. Hallo Larissa.
1: Hallo.
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1: Erstmal drei Themen in kurz. Der Bundesrat hat grünes Licht für ein Gesetz gegeben, mit dem Kindergeld bald automatisch ausgezahlt werden soll. In den meisten Fällen ohne extra Antrag. Später wird auch noch über den neuen Tankrabatt abgestimmt. Chinas Staatschef Xi beendet heute seinen dreitägigen Besuch in den USA. Er hat mit US-Präsident Trump unter anderem über den Handelsstreit und KI gesprochen. Und Volkswagen muss in Deutschland fast 1 Million Autos zurückrufen. Beim Golf und anderen bekannten Modellen muss eine Schraube ausgetauscht werden. Sonst könnte im Worst Case die Lenkung ausfallen.
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1: In italienischen Schulen dürfen keine Burkas oder Niqabs mehr getragen werden. Die rechte Regierung hat ein Verbot dafür beschlossen. Außerdem wird es eine neue Obergrenze geben für ausländische Schülerinnen und Schüler, die nicht genug Italienisch können. Ihr Anteil in Klassen darf nur noch bei höchstens 30% liegen. Das Ganze ist ein sogenanntes Dekret. Solche Anordnungen sind laut italienischer Verfassung eigentlich nur für Notlagen gedacht. Innerhalb von 60 Tagen muss es vom Parlament in ein Gesetz umgewandelt werden, damit es dauerhaft gültig ist. In Italien stehen nächstes Jahr Parlamentswahlen an. Migration und Integration gehören dort zu den wichtigsten Wahlkampfthemen. Heftiger Schneefall und Lawinengefahr machen gerade Bergsteigern in Nepal zu schaffen. Laut dem Expeditionsunternehmen Seven Summit Tracks haben fast alle Teams ihre Expeditionen zum Berg Manaslu für dieses Jahr abgeblasen. Insgesamt wollten ihn im Herbst 480 Kletterer erklimmen. Der bekannte nepalesische Bergsteiger Mingmem Sherpa schreibt auf Facebook, dass er in all seinen Jahren am Manaslu noch nie Wetterbedingungen erlebt hat wie zurzeit. Kletterer hätten bereits angefangen, das Manaslu-Basislager zu verlassen. Auch einheimische Helfer wollten auf niedriger gelegenes Gebiet absteigen. In Nepal befinden sich 8 der 14 höchsten Gipfel der Welt. Bergsteigertourismus ist eine der wichtigsten Einnahmequellen für den Staat im Himalaya. Es ist eins der berühmtesten Opernhäuser der Welt, die Metropolitan Opera in New York, kurz die Met. Normalerweise sind die Eintrittskarten teuer, aber New Yorks Bürgermeister Zoran Mamdani will jetzt 70.000 kostenlose Tickets verteilen an Menschen, die sich den Eintritt normalerweise nicht leisten können. Er hat die Initiative Oper für alle vorgestellt. Pro Saison sollen die Freikarten über eine Lotterie verteilt werden. Mamdani sagte, alle New Yorker sollten die Möglichkeit haben, in diesen Sitzen zu sitzen, diese Stimmen zu hören und diese Bühne zu erleben, egal was sie auf dem Konto haben. New Yorks Bürgermeister hat auch eine kostenlose oder ermäßigte Eintrittskarte für Broadway-Shows und das Tennisturnier US Open angekündigt. Und das waren die News.
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0: T-Shirt-Wetter, Leute. 17 bis 24 Grad, am Oberrhein sogar bis 29 Grad drin. Dazu viel Sonne, nur im Osten und Nordosten ein paar Wolken am Start.
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0: Das bin ich und Paula Hartmann habe ich jetzt für euch. 2 Punkte.

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0: Im Schnitt, da erleben mehr als 700 Menschen pro Tag in Deutschland häusliche Gewalt. Das sind Zahlen vom BKA und das sind nur die offiziellen Zahlen. Die Dunkelziffer, die ist viel höher. Und ein Punkt, der beim Thema Gewalt oft vergessen wird, das ist die finanzielle Gewalt. Was dahinter steckt, das gucken wir uns hier in 10 Minuten ungefähr an. Und jetzt ist erstmal Katrin Sieker für euch da.
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2: Massagesessel versprechen Hilfe gegen verspannte Rücken, aber solche Sessel massieren oft den ganzen Rücken, nicht da, wo es am nötigsten wäre. Das Problem soll ein Massagerucksack lösen, den ein Forschungsteam von der Technischen Uni Wuhan in China entwickelt hat. Über Elektroden auf der Haut misst der Rucksack, welche Muskelgruppen im Rücken ermüdet sind. Dann bewegen Kabel einen Massageknopf eben zu dieser Stelle. Sensoren bestimmen, wie stark die Ermüdung ist und stellen die Stärke der Massage ein. In Tests mit einer kleinen Personengruppe regenerierten sich die Muskeln mit dem Massagerucksack deutlich besser als auf einem Massagesessel oder auch nach einer Wärmebehandlung. Die Berliner Linke plant, große Wohnungskonzerne zu enteignen. Daran gibt es Kritik von anderen Parteien. Ein Forschungsteam hat sich das Ganze nochmal wissenschaftlich angeschaut. Die Forschenden haben berechnet, insgesamt würden in Berlin 210.000 Wohnungen zu öffentlichem Eigentum werden. Dafür müsste die Regierung rund 13,5 Milliarden Euro Entschädigung an Immobilienkonzerne zahlen. Die Fachleute sagen, wenn es klug gemacht wird, könnte der Berliner Haushalt das sogar finanzieren, ohne dass man an anderer Stelle kürzen müsste. Aber die Maßnahme allein wird laut Studie den Mangel an Wohnungen in Berlin nicht beheben. Zusätzlich müssten neue Wohnungen gebaut werden. Allerdings, wenn die Wohnungen öffentliches Eigentum sind, könnte das für weniger starke Mieterhöhungen sorgen. Sie sieht ein bisschen aus wie ein sehr großes Schwein, allerdings mit einem Schnabel, stachelartigen Hauern und Klauen an den Füßen. Forschende haben eine neue Dinosaurierart beschrieben, die sie Dinodontosaurus Isi Yavamanda genannt haben. Die versteinerten Knochen waren schon 1963 in Tansania entdeckt worden. Jetzt hat ein internationales Forschungsteam sie umfassend untersucht. Wie das Team im Fachblatt Journal of Vertebrate Paleontology schreibt, hat das Tier vor rund 240 Millionen Jahren gelebt, also in der Frühzeit der Dinosaurier. Es war über 2 Meter lang und geschätzt 200 Kilo schwer. Ähnliche Tiere waren bis jetzt nur aus Südamerika bekannt. Komplett sicher sind sich die Fachleute aber auch nicht über ihren Fund, denn im Fundlager gab es wohl Überreste von mehreren Individuen. Die Zuordnung war laut Studie nicht immer ganz so leicht und möglicherweise sind Fossilien vom Fundort auch nicht mehr ganz so alt, wie bisher gedacht wurde.
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0: Wenn wir über Gewalt sprechen, da denken die meisten von uns wahrscheinlich erstmal an körperliche Gewalt oder auch psychische Gewalt. Was aber da auch zugehört und manchmal so ein bisschen untergeht, das ist die finanzielle Gewalt. Und dazu gibt es jetzt eine neue Untersuchung. Gucken wir uns an mit Deutschlandfunk Nova-Reporter Florian Gombosch. Flo, damit wir einmal alle im Thema sind, was ist finanzielle Gewalt genau?
1: Ja, da geht's viel um Kontrolle über die Finanzen eines anderen Menschen und diese Kontrolle kann der Täter dann ausnutzen. Das hat mir Finanzexpertin Britta Happel erklärt.
2: Da geht's vor allem um die Ausnutzung von finanziellem Machtmissbrauch, also wenn finanzielle Abhängigkeiten bestehen, dass da auch ungleiches Machtgefälle bestehen kann und es auch von dem stärkeren Partner, in der Regel der Mann, ausgenutzt werden kann.
1: Britta Happel forscht zu finanzieller Gewalt in Partnerschaften. Sie hat deshalb auch viel mit Frauen über ihre Erfahrung geredet, weil, wie sie schon gesagt hat, die meisten Betroffenen sind Frauen.
0: Ist tatsächlich finanzielle Gewalt nur in Partnerschaften oder Ex-Partnerschaften ein Thema?
1: Nicht nur, finanzielle Gewalt hat viele Formen. Also sie kann zum Beispiel auch zwischen Geschwistern ein Thema sein oder bei Erbschaften.
0: Wie rutschen Opfer denn überhaupt in so eine Situation, finanziell so abhängig zu werden?
1: Es sind oft schleichende Prozesse. Zum Beispiel kann es ja auch entlasten, sich nicht mit den eigenen Finanzen beschäftigen zu müssen. Aber dafür die ganze Kontrolle an den Partner abzugeben, das kann dann später gefährlich werden.
0: So, mal angenommen, ich wäre jetzt selber in so einer Lage, dass ich finanzielle Gewalt erlebe. Wie sieht dann zum Beispiel mein Leben aus?
1: Ja, du könntest dann nicht mehr über dein eigenes Geld entscheiden oder du hättest sogar gar kein eigenes Geld, sagt Britta Happel.
2: Dass die Karten abgenommen werden, dass keine Verfügung über Geld ist, dass zum Beispiel die Frauen Online-Shopping machen dürfen, aber der Mann dann abends den Warenkorb kontrolliert und halt nur die Sachen bestellt, die er dann auch erlaubt. Oder dass nur Taschengeld zugewiesen wird, wenn alles in Ordnung ist in der Beziehung. Ansonsten gibt es dann eben kein Taschengeld.
1: Und wenn du jetzt so wenig Kontrolle über dein Geld hättest, könnte das auch langfristig Folgen haben.
0: Jetzt gibt es eine neue Studie dazu. Worum ging es da?
1: Die Grundidee hinter der Studie war, dieses Phänomen finanzielle Gewalt anhand von echten Bankdaten greifbar zu machen, um es besser zu verstehen. Denn anscheinend gibt es bisher nicht viel Forschung dazu, schreiben sie zumindest selbst. Und in den Daten konnten sie erkennen, was in vielen Fällen passiert, wenn Menschen finanzielle Gewalt erleben. Zum Beispiel beziehen sie mehr Sozialleistungen, haben weniger Erspartes oder können ihre Rechnungen nicht bezahlen und dadurch ist oft ihre Bonität schlechter. Und wegen der Schulden und der schlechten Bonität ist es für viele Betroffene auch schwierig, finanziell wieder unabhängig zu werden, auch nachdem die Gewaltsituation schon vorbei ist.
0: Und wenn man jetzt merkt, ich bin in so einer finanziellen Abhängigkeit oder man kriegt das vielleicht von einer Freundin mit, wo gibt's Hilfe?
1: Bei Frauenhäusern oder Frauenberatungsstellen zum Beispiel. Auch wenn Britta Happel sagt, dass nur wenige auf das Thema spezialisiert sind. Sonst gibt es Hilfetelefone, zum Beispiel zu Gewalt gegen Frauen. Die Nummer dazu und andere Nummern sind auch auf deutschlandfunknova.de/Hilfe aufgelistet.
0: Wie konkret finanzielle Gewalt aussieht und was das überhaupt ist, darüber habe ich gesprochen mit Deutschlandfunk Nova-Reporter Florian Gomb.

0: Das war Samba mit My Body Isn't Ready. Und das hier ist Britta Wagner mit dem News Update. Hi Britta.
1: Hallo.
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3: Eltern sollen ab nächstem Jahr leichter an Kindergeld kommen. Der Bundesrat hat grünes Licht für ein Gesetz gegeben, das im Sommer schon vom Bundestag beschlossen worden war. Damit soll Kindergeld in Zukunft in den meisten Fällen ohne extra Antrag automatisch ausgezahlt werden. Die Umstellung soll in 2 Schritten kommen. Zuerst für Familien, die schon für ein älteres Kind Kindergeld bekommen. Später soll es dann auch bei Familien mit dem ersten Kind so funktionieren. Das Ganze soll aber nur automatisch laufen, wenn die Familienkasse alle nötigen Infos hat und es keine Zweifel daran gibt, dass das Kindergeld berechtigt ist. Der Bundesrat soll später auch noch grünes Licht für den neuen Tankrabatt geben, nachdem auch der Bundestag entschieden hat. Die Länder sollen dieses Mal die Hälfte der Kosten des Tankrabatts übernehmen. In vielen deutschen Städten gehen heute wieder Schülerinnen und Schüler auf die Straße, um gegen eine mögliche Wehrpflicht zu demonstrieren. Laut der Initiative Schulstreik gegen Wehrpflicht sind bundesweit etwa 100 Demos geplant. Sie will so lange streiken, bis die Wehrpflicht komplett vom Tisch ist. Bisher hat die Regierung nur die Musterung für männliche 18-Jährige wieder verpflichtend gemacht. Und das Verteidigungsministerium sagt, aktuell würden sich auch genügend Freiwillige bei der Bundeswehr melden. Ob das auf Dauer reichen wird, ist aber unklar. In dem Fall könnte der Bundestag über eine Rückkehr zur Wehrpflicht entscheiden. Die Initiative hinter den Demos hält es für sehr wahrscheinlich, dass das so kommen wird. Der chinesische Staats- und Parteichef Xi Jinping beendet heute seinen 3-tägigen Besuch in den USA. Im Handelsstreit haben sich Xi und US-Präsident Donald Trump darauf geeinigt, ihre gegenseitigen Zölle erstmal 2 Monate lang auszusetzen. Ein anderes Thema war auch das Wettrennen um die Entwicklung von künstlicher Intelligenz. In dem Zusammenhang haben beide klargemacht, dass sie KI nicht regulieren wollen. Wer in einem Haus eine Eigentumswohnung hat, hat ein Mitspracherecht für vieles, was an der Außenfassade passiert. Doch ein Eigentümer kann nicht gegen die Mehrheit der anderen verhindern, dass an die Fassade ein Streetart-Gemälde kommt. Das hat der Bundesgerichtshof in höherer Instanz entschieden, im Fall einer Eigentümergemeinschaft von einem Hochhaus in Wuppertal. Das Hochhaus sollte mit anderen Fassaden ein ganzes Streetart-Kunstensemble in Wuppertal werden. Auch die Richterinnen und Richter am BGH haben es so gesehen, dass eine andere Farbe an der Fassade kein so tiefgreifender baulicher Eingriff ist, dass wirklich jeder Eigentümer zustimmen muss. Die Eigentümerversammlung hatte per Mehrheitsbeschluss zugestimmt, dass für 5 Jahre Streetart an die Fassade darf, ohne Kosten und mit der Aussicht, dass die Kunst dann wieder überstrichen werden darf. Ob das Kunstprojekt noch umgesetzt wird, ist aktuell unklar. Das waren die News.
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0: Das ist heute ein richtiges Wetterchen. Bester Spätsommer, auch wenn offiziell schon Herbst ist. Es gibt viel Sonne heute in Deutschland. Im Osten und Nordosten ein paar Wolken am Start. Das alles bei Temperaturen zwischen 17 und 24 Grad. Am Oberrhein sogar bis 29.
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0: Hallo. Ist es ein genialer Move, der KI plötzlich cute macht, weil alle Millennials, die irgendwie mit Tamagotchis aufgewachsen sind, sofort emotional sehr involviert sind? Oder ist es ein Produkt, was wirklich niemand braucht? Meta hat gerade den Muse Charm vorgestellt. Ein KI-Gadget mit niedlichem Flausch-Avatar. Was das Teil kann und ab wann es das überhaupt gibt, das gucken wir uns hier an nach dem übernächsten Song.
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0: KI habt ihr bald nicht nur auf dem Smartphone oder der Smartwatch. Ihr könnt sie euch auch an den Schlüsselbund oder direkt um den Hals hängen. Dann treibt ihr sie ganz nah am Herzen. Ja, zumindest wenn es nach Meta-Chef Mark Zuckerberg geht. Der hat gerade auf der Entwicklermesse Meta Connect den Muse Charm vorgestellt. Habe ich drüber gesprochen mit Deutschlandfunk Nova Tech-Autorin Martina Schulte. Und ich habe sie erstmal gefragt, Martina, was ist denn das für ein neues Gadget, was da vorgestellt wurde?
1: Ja, also dieses kleine Gerät Muse Charm soll in der Tat Metas neuen KI-Agenten Muse in unsere Hosentaschen bringen oder wie du gesagt hast, an den Hals. Das Gerät sieht so aus wie eine etwas größere Smartwatch ohne Armband, hat eine Kamera, Mikros, Fingerabdruck, Sensor und das Ganze hängt an so einem Trageband und damit kann man sich dann um den Hals hängen oder am Schlüsselbund festmachen. Und ja, auf dem Touch-Display von diesem Gerät wohnt ein niedliches, flauschiges, weißes Anime-Tierchen, das mich so ein bisschen an die Tamagotchis von früher erinnert.
0: Also diese Haustiere aus den 90ern, damals noch auf einem mini-kleinen Pixelbildschirm, mit denen man sich aber den ganzen Tag beschäftigt hat, weil die haben gekackt, die musste man füttern, dann musste man mit denen spielen, dann ging es wieder von vorne los.
1: Genau, nur dass man diesmal eben kein virtuelles Haustier füttert, sondern den Datenhunger von Meta. Denn das Haustier, das in der Charm lebt, ist eben der Avatar Jolly. Und Jolly gehört eben zu diesem KI-Agenten Muse. Und dieser KI-Agent soll dich künftig in deinem Alltag unterstützen. Er soll dich wie eine Muse inspirieren. So stellt Mark Zuckerberg sich das vor. Schöner Nebeneffekt ist dabei, dass die KI dann natürlich auch das eine oder andere über dich erfährt. Denn damit sie sinnvoll arbeiten kann, musst du ihr Zugang geben zu Mails, zu Fotos, zu deinem Bankkonto und anderen persönlichen Daten.
0: Why not, ne? Was kann ich denn dafür im Gegenzug mit diesem Gadget konkret machen?
1: Also mit Muse Charm kannst du, wenn es nach Mark Zuckerberg geht, künftig in Internetshops nach Angeboten suchen. Du kannst einen Tisch im Restaurant oder Konzerttickets buchen. Muse beantwortet dir natürlich auch Fragen, ne? So ähnlich wie ChatGPT, füllt Formulare aus, bucht Termine, hat Zugriff auf deine E-Mail-Konten. Aber du kannst damit eben weder telefonieren noch Social Media machen. Es ist wirklich nur auf die Benutzung dieser Meta-KI ausgelegt. Und es ist einfach sehr offensichtlich dazu da, über diese niedliche kleine Jolly-Figur eben Metas KI-Agenten einem möglichst breiten Publikum ja schmackhaft zu machen.
0: Als du gerade beschrieben hast, was das kann, da dachte ich so, okay, das kann alles, was ein Smartphone kann, aber weniger. Warum soll ich das benutzen?
1: Ja, das ist die gute Frage. Die Idee ist jedenfalls, dass du Muse Charm unabhängig von deinen bisherigen Geräten nutzen kannst. Das heißt, du hättest halt Zugriff auf die KI-Dienste von Meta ohne Smartphone oder ohne eine KI-Brille. Und das heißt, Meta versucht hier eigentlich, genau wie OpenAI gerade eben, ein eigenes Hardware-Produkt rund um seine KI zu entwickeln. Denn bisher ist das größte Problem von Meta und allen anderen KI-Entwicklern die Abhängigkeit von Apples App Store und von Google Play Store.
0: Also will eigentlich Meta ran an die Dominanz von Apple und Google.
1: Genau, also das ist wirklich der Versuch, ein eigenes Meta-Ökosystem zu bauen, das von der Konkurrenz nicht blockiert oder durch irgendwelche Datenschutzregeln eingeschränkt werden kann. Und es ergänzt natürlich auch perfekt das Portfolio dieser umstrittenen Meta-Smart-Glasses. Auch für die hat Meta auf dem Connect-Event eine neue Generation angekündigt. Die neuen Ray-Ban Meta-Smart-Glasses sollen eben künftig auch mit diesem KI-Agenten Muse ausgestattet sein.
0: Wie weit ist denn die Entwicklung von diesem KI-Gadget überhaupt?
1: Also er hat es schon vorgezeigt, aber es befindet sich eben laut Zuckerberg noch in der Entwicklungsphase, soll aber auch bis zum Weihnachtsgeschäft angeblich im Handel sein, also in ein paar Wochen schon. Ob Zuckerbergs Rechnung aufgeht, da darf man wirklich sehr, sehr gespannt sein, denn andere Firmen haben vorher auch schon versucht, so ein KI-Gadget zu etablieren und sind krachend gescheitert. Und außerdem steht Meta natürlich auch vor einem Datenschutzproblem, weil viele Menschen misstrauen dem Konzern zutiefst. Also ob Menschen jetzt ausgerechnet Meta in Sachen KI vertrauen und dem Unternehmen ihre persönlichen Daten anvertrauen, das wird sich zeigen.
0: Mark Zuckerberg hat den Muse Charm vorgestellt, ein KI-Gadget, bei dem man sicher über den Nutzen diskutieren kann, aber immerhin, Leute, hat einen sehr niedlichen Avatar.
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0: Leute, seid ihr ready für schmutzige Wäsche? Also Taylor Swift, ja. Die ist ja sowas von verknallt immer noch. Aber sie wäre halt nicht Taylor Swift, wenn da nicht trotzdem auch mal der ein oder andere Ex sein Fett wegbekäme, wenn neue Musik veröffentlicht wird. Sie hat ihr Album The Life of a Showgirl vom letzten Oktober nochmal in einer neuen Version veröffentlicht. Das ist heute rausgekommen. Und neue Version heißt konkret, da sind 4 neue Songs drauf. Einer davon, Cleveland, ist eine richtige Hymne auf ihren Ehemann Travis Kelce. Aber es ist da eben auch dieser Song drauf, da wird abgerechnet. Es geht um eine toxische Ex-Beziehung und zwar aus der Perspektive der geheilten Partnerin. In einem Interview hat Taylor Swift erzählt, dass es in dem Song nicht um sie selber geht, sondern die Story ist, jetzt müsst ihr ein bisschen mitdenken, eine Freundin hat Taylor Swift erzählt, dass die neue Freundin ihres Ex-Freundes mit ihr Kontakt aufgenommen hat. Kommt ihr noch mit? Also Freundin von Taylor Swift, deren Ex, dessen neue Freundin. So, und die hat gefragt, sag mal, war der bei dir auch so drauf? Und als sie das ihren Freundinnen erzählt hat, waren die so, ja, solche Stories kenne ich auch.
1: One of my friends told us that she had been reached out to by the new girlfriend of an ex of hers, asking for guidance on if she had had the same experiences with this guy that this new girlfriend was having. And everyone in our group just immediately started saying like, oh, I've been through that too, and telling the stories of when this kind of reach out had happened for them.
0: Ja, und Taylor Swift sagt, ne, hier geht nicht um mich. Unter den Swifties, da gibt's aber Gerüchte, dass es vielleicht doch um einen Ex von Taylor Swift geht. Angeblich Joe Jonas. Ihr könnt jetzt gerne Hinweise suchen, bisschen spekulierend, während genau dieser Song läuft, nämlich Taylor Swift und Patient Zero.

0: Anderson .Paak und Schoolboy Q waren das mit Am I Wrong. Um 13.30 Uhr ist jetzt Larissa Niesen da mit allem, was gerade wichtig ist. Hallo Larissa.
1: Hi.
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1: Zuerst drei Themen in kurz. Bundestag und Bundesrat stimmen heute unter anderem abschließend über den neuen Tankrabatt ab. Der Bundestag hat heute auch schon grünes Licht gegeben für mehr Befugnisse für die Bundespolizei und der Bundesrat für eine automatische Auszahlung vom Kindergeld. In Saudi-Arabien sollen französische Soldaten einen Ölhafen gegen Angriffe der Houthis absichern. In den Irankrieg einmischen will sich Frankreich damit aber nicht, sagt Präsident Macron. Und in vielen deutschen Städten demonstrieren heute Schülerinnen und Schüler gegen eine mögliche Wehrpflicht. Sie befürchten, dass die Wehrpflicht zurückkommen wird. Bisher findet die Bundeswehr noch genügend Freiwillige.
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1: In Europa bedrohen Drohnen immer häufiger die kritische Infrastruktur. Deshalb plant Österreich jetzt mehr Eigenverantwortung. Wer kritische Infrastruktur betreibt, soll auch selber gegen Drohnen vorgehen können. Das haben der österreichische Innenminister und die Verteidigungsministerin bekannt gegeben. Denn bei der Vielzahl von Einrichtungen könne der Staat nicht überall sein. Die Betreiber sollen Lizenzen für die Abwehr verdächtiger Flugdrohnen erhalten. Wer alles gegen Drohnen vorgehen darf, wird jetzt geklärt. Die Rede ist zum Beispiel von Kraftwerken, Pipelines und Wasserwerken, aber auch von Krankenhäusern, der öffentlichen Verwaltung und Lebensmittelherstellern. Wie genau die Drohnen abgewehrt werden sollen, hat die österreichische Regierung noch nicht abgestimmt. US-Rapper Macklemore sollte eigentlich auf der Tournee von Ed Sheeran spielen, ist aber rausgeworfen worden wegen pro-palästinensischer Äußerungen. Jetzt hat Macklemore eine eigene Tour angekündigt, die Free Palestine Tour. Er hat auf Instagram geschrieben, dass es Auftritte in London, Paris, Dublin und in den USA geben wird. Alle Einnahmen sollen an pro-palästinensische Organisationen gespendet werden. Macklemore war von der Ed Sheeran Tournee ausgeschlossen worden, weil er vor zwei Konzerten unter anderem Free Palestine gerufen hatte. Ed Sheeran hatte danach gesagt, dass der Veranstalter den Rauswurf beschlossen hat. Kritiker werfen ihm vor, nichts dagegen getan zu haben. Die Parole Free Palestine wird aber auch kritisiert. Manche finden, dass sie das Existenzrecht von Israel in Frage stellt. Rennpferde haben ja manchmal seltsame Namen. Adlerflug zum Beispiel oder Königsstuhl. Aber in den USA macht jetzt ein Rennpferd Schlagzeilen, weil es Austrian Painter heißt. Österreichischer Maler, das ist ein gängiges Synonym für Adolf Hitler. Auch um im Netz Filter und Sperren zu umgehen. Denn Hitler wollte Maler werden, bevor er in die Politik ging. Der US-Jockey-Club hat eine formale Beschwerde wegen des Namens bekommen. Und weil Austrian Painter als anstößig verstanden werden kann, musste das Pferd umbenannt werden. Es heißt jetzt Merrylegs, nach einem Pony im Roman Black Beauty. Der Besitzer erklärte, dass mit dem Austrian Painter Gustav Klimt gemeint war. Allerdings soll er in der Vergangenheit schon mal Namen mit Hitler-Bezug vorgeschlagen haben. Darunter My Struggle, der englische Titel von Hitlers Buch Mein Kampf. Und das waren die News.
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3: Ist T-Shirt-Wetter heute. 17 bis 24 Grad, am Oberrhein sind sogar bis 29 Grad drin. Viel Sonne heute in Deutschland, nur im Osten ein paar Wolken.
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3: 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Sie singt über die Lost Boys.

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0: Hummeln, das sind einfach die gemütlichsten Insekten. Oh, ich fühle bei denen manchmal ein bisschen mehr als bei anderen. Vielleicht auch, weil wir ein ähnliches Verständnis von angemessener Temperatur haben. Mehr dazu jetzt bei Katrin Silker.
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2: Der dunklen Erdhummel haben wir einiges zu verdanken. Als eine der häufigsten Bestäuberinnen in der Landwirtschaft lässt sie Obst und Gemüse entstehen. Forschende der Uni Regensburg haben untersucht, wie die Hummel auf Hitze reagiert. Dafür hat das Team Erdhummellarven und Puppen im Labor aufgezogen und sie Hitze bis zu 38 Grad ausgesetzt. Vergleichbar mit Temperaturen in extrem heißen Sommertagen. Die Folge? Fast ein Drittel der Puppen starb ab. Die übrigen entwickelten öfter als üblich verkrüppelte Flügel oder Antennen. Laut den Forschenden nistet diese Art im Boden und da sind so heiße Temperaturen dauerhaft unwahrscheinlich. Aber es gibt auch oberirdisch nistende Hummeln, die für die Bestäubung in Gewächshäusern eingesetzt werden. Wenn ihre Zahl zurückgeht, hat das Folgen für die biologische Vielfalt und die Lebensmittelproduktion. E-Scooter werden immer beliebter in Deutschland. Gleichzeitig steigt auch die Zahl der Verletzten und der Getöteten. Wer zwischen 15 und 17 Jahre alt ist, wird im Straßenverkehr am häufigsten dann verletzt, wenn er oder sie auf einem E-Scooter unterwegs ist. Die aktuelle Statistik für das erste Halbjahr vom Statistischen Bundesamt zeigt, dass es über 2000 Verletzte gab, 70% mehr als im ersten Halbjahr 2025. Im Allgemeinen ist die Zahl der Getöteten im Straßenverkehr rückläufig. Bei E-Scootern steigt sie aber steil an. In der ersten Jahreshälfte gab es 28 Tote. Das sind fast doppelt so viele wie im Vorjahreszeitraum. Unfallforschende sagen, dass viele die Regeln für E-Scooterfahren nicht kennen oder sie einfach ignorieren. Im südlichen Grönland haben Forschende die Überreste einer Wikingerkirche entdeckt. Der Ausgrabungsleiter vom Dänischen Nationalmuseum nennt den Fund eine Sensation. Die Kirche war wohl im 13. Jahrhundert gebaut worden, als die Wikinger eine Kolonie auf Grönland hatten. Groß war das Gotteshaus allerdings nicht, etwa 10 x 4 Meter, umgeben von mehreren Bauernhöfen. Von der Landwirtschaft allein konnten die Bewohnenden in der kargen Landschaft aber wohl wahrscheinlich nicht leben. Vermutlich haben die Wikinger auch Walrösser, Narwale und Eisbären gejagt und Handel betrieben. Grönland ist seit mindestens 3000 Jahren besiedelt. Am Anfang kamen die Inuit. Im 10. Jahrhundert haben die Wikinger eine Kolonie auf der Insel gegründet. Die verschwand im 15. Jahrhundert aber wieder aus bisher ungeklärten Gründen.
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Leute, ich würde mich an dieser Stelle von euch verabschieden. Ihr bleibt aber bitte einfach dran hier bei Deutschlandfunk Nova. Diane Hielscher ist ab 14 Uhr für euch da. Bei ihr geht es um den Speiseplan der Orang-Utans. Die essen Insekten. Finden wir jetzt vielleicht nicht so mega lecker, ist aber verhaltensbiologisch wahnsinnig interessant. Mehr dazu hört ihr gleich hier bei Deutschlandfunk Nova. Anke van der Weyer bin ich, wünsche euch noch einen schönen restlichen Freitag. Habt es gut.

0: 14 Uhr, es ist Zeit für ein Update von der Welt. Und was es da zu erzählen gibt, sagt uns Britta Wagner. Hallo.
1: Hallo.
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3: Ab 1. Oktober soll der Tankrabatt zurückkommen, mit 17 Cent weniger Steuern auf jeden Liter Sprit. Gerade hat der Bundestag zugestimmt, später soll noch der Bundesrat entscheiden, also die Länderkammer. Dieses Mal sollen die Bundesländer die Hälfte der Kosten für den Tankrabatt übernehmen. Er wird geschätzt 2,5 Milliarden Euro kosten bis Jahresende. Vor der Abstimmung im Bundestag gab es noch mal eine Debatte dazu, ob der Tankrabatt wirklich hilft und ob andere Maßnahmen nicht besser wären. Der Bundestag hat heute auch einem Gesetz zugestimmt, mit dem die Bundespolizei mehr Befugnisse bekommt, etwa bei der Überwachung von Handys und der KI-Analyse von Überwachungskameras. Französische Soldaten sollen in Saudi-Arabien einen Ölhafen gegen Angriffe der Houthi-Miliz absichern. Frankreichs Präsident Emmanuel Macron hat den Einsatz in einem Fernsehinterview angekündigt. Auch Verteidigungssysteme sollen dafür nach Saudi-Arabien geschickt werden. Macron sagt aber auch, dass Frankreich sich damit nicht in den Iran-Krieg oder andere Konflikte einmischen will. EU-Staaten haben immer deutlich gemacht, dass sie nicht in den Krieg einsteigen, den die USA und Israel vor 7 Monaten begonnen haben, auch wenn US-Präsident Donald Trump das gerne hätte. Bei dem französischen Einsatz geht es um den Hafen von Yanbu am Roten Meer. Von dort aus wird saudisches Öl transportiert an der blockierten Straße von Hormuz vorbei. Volkswagen muss in Deutschland fast 900.000 Autos zurückrufen. Das Kraftfahrtbundesamt warnt vor einem möglichen Ausfall der Lenkung. Das Problem ist eine bestimmte Schraube. Betroffen sind bekannte VW-Modelle wie Golf oder Tiguan, die zwischen September 2013 und Juli 2024 produziert wurden. Dasselbe Problem trifft auch Audi Q3-Modelle aus dem Zeitraum Oktober 2017 bis Mai 2024. Für alle betroffenen Automodelle gibt es auch weltweite Rückrufe. Die Halterinnen und Halter werden von den Herstellern informiert und in die Werkstätten gebeten, um die problematische Schraube an der Lenkung auszutauschen. Die Stadt Heidenau in der Nähe von Dresden verbietet jetzt neue Stolpersteine an die Erinnerung von Nazi-Opfern. Der Stadtrat hatte dazu einem Antrag von CDU und AfD zugestimmt. Argument: Viele Leute fänden diese Form der Erinnerung nicht angemessen. Das Gedenken soll stattdessen vor allem auf einem Friedhof der Stadt stattfinden. Der Erfinder der Stolpersteine, der Künstler Gunter Demnig, ist nicht überrascht, aber enttäuscht von dem Beschluss. Er sagt, Stolpersteine erinnern gerade dort an die Menschen, wo sie gelebt haben. Da müsse die Erinnerung sichtbar sein, sonst würden die Opfer unsichtbar. Auch sächsische Politikerinnen und Politiker von SPD, Grünen und Linkspartei finden die Entscheidung in Heidenau falsch. Das waren die News.
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0: Ich bin heute in totalen Herbstwetter, in dieser Stimmung, so, weil hier, wo ich bin, regnet es, es ist grau, es ist so richtig klassisch herbstlich, aber das ist nicht überall so. Es ist tatsächlich an den meisten Orten in Deutschland sehr, sehr sonnig heute, nur im Osten und Nordosten, da ist es wolkig, grau, regnerisch und herbstlich, ansonsten ist es ein güldener Herbst. Bei werden zwischen 16 und 25 Grad. Morgen ist es dann auch meistens freundlich. Ab und zu gibt es Wolken und ein klitzekleines bisschen Regen hier und dort.
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0: Wir sprechen gleich über Orang-Utans. Toll, ich liebe diese Tiere.
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0: Das tut mir immer so leid, wenn ich diesen Song spiele. Sie wünschte, sie würde ihn nicht lieben. Sky Newman haben wir gehört. Aber sie tut's halt, ne? Kann man nichts machen. 2:10 ist es gleich. Deutschlandfunk Nova ist hier. Guten Tag. Ich habe ja schon gesagt, wir sprechen jetzt über die süßesten Tiere der Welt, Orang-Utans. Die Orang-Utan-Mutter, die sitzt hoch oben auf einem Baum, ja, stellt euch das mal vor eurem inneren Auge, und sie fischt mit ihren langen Fingern kleine Insekten aus einem Baumloch, scheint zu schmecken, und ihr Junges, ihr Baby-Orang-Utan beobachtet das Ganze, es hängt kopfüber vom Ast über ihr und schaut ganz genau, was die Mama da macht. Das ist eine von ganz vielen Szenen, die sich eine Wissenschaftlerin vom Max-Planck-Institut für Verhaltensbiologie genauer angeschaut hat. Tina Howard, in dieser Studie, die du uns heute mitgebracht hast, geht es darum, wie Orang-Utans zu ihrem Speiseplan kommen. Warum ist denn das interessant?
1: Also weil es beim Thema von erwachsenen Artgenossen lernen im Tierreich eine sehr große Bandbreite gibt. Es gibt Tiere, die müssen sofort selbstständig sein, Kraken zum Beispiel, da stirbt die Mutter nach der Geburt des Nachwuchses direkt. Die lernen also gar nichts von erwachsenen Tieren. Oder der Feldhase, da säugt die Mutter den Nachwuchs etwa einen Monat lang, danach müssen die allein überleben. So, zack, fertig. Die Orang-Utans liegen genau am anderen Ende dieser Skala. Das ist eine Tierart mit einer der längsten Kindheiten im Tierreich. Um die 8 Jahre bleiben die bei ihrer Mutter. Danach ziehen auch die allein los. Orang-Utans sind nämlich Einzelgänger. Und diese Anfangszeit brauchen sie aber, um zum Beispiel zu lernen, was sie essen können und was nicht.
0: Was ja eine der wichtigsten Fähigkeiten ist, um zu überleben, ne?
1: Ja, also ohne geht's nicht, ne? Jetzt musst du dir vorstellen, Orang-Utans leben natürlich im Dschungel, auf den Inseln Sumatra und Borneo. Da gibt's tausende Pflanzen, also wahnsinnig viele Optionen. Manche davon eher unverdaulich und giftig. So ein richtig guter, umfangreicher Orang-Utan-Speiseplan, der besteht aus ungefähr 250 verschiedenen Optionen, also Samen, Früchte, Blüten, Insekten. Und die Menschenaffen müssen aber wissen, wo lohnt sich die Mühe, für welche Früchte zum Beispiel, wann sind die reif und wie komme ich da ran, wo wachsen die, brauche ich dafür Werkzeuge, Stöcke, Blätter und so weiter.
0: Also die müssen quasi Experten für den eigenen saisonalen Speiseplan werden.
1: Genau, und diese Wissenschaftlerin Revata Tiliakuma vom Max-Planck-Institut für Verhaltensbiologie, die wollte eben jetzt wissen, wie die Orang-Utans eigentlich die verschiedenen Arten des Lernens nutzen, um so ein Experte zu werden. Also es gibt nämlich grob 2 Wege, einmal soziales Lernen, also Kinder schauen sich von einem Erwachsenen was ab, in unserem Fall Orang-Utan-Nachwuchs bei der Mama. Und es gibt individuelles Lernen, also das Kind zieht alleine los, geht so auf Entdeckerreise, probiert aus, wie es jetzt irgendwie zum Beispiel an diese Frucht kommt und die Schale knacken kann. Um zu sehen, wie dieses Zusammenspiel beider Lernwege bei den Orang-Utans funktioniert, hat die Wissenschaftlerin Videomaterial von 21 individuellen Affen gesichtet. Das ist Videomaterial aus mehreren Jahren in freier Wildbahn. Insgesamt hat sie 4.700 Stunden ausgewertet.
0: Oh wow, das ist eine Menge Screentime.
1: Das ist so wirklich Respekt. Und da wurde eben individuell über diese Spanne von 8 Jahren erwachsen werden, das Lernen und Essverhalten einzelner Tiere dokumentiert. Und da gab es viele Situationen, wo die Kleinen irgendwie nur beobachten, was die Mama macht, also klassisches soziales Lernen. Oft fangen sie dann aber auch direkt an, das Beobachtete umzusetzen und auszuprobieren. Also es geht über ins individuelle Lernen. Was interessant ist, der Nachwuchs war überraschend eigensinnig dabei, wie er lernt. Also es gab welche, die ganz viel entdeckt und gelernt haben. Und es gab manche, die haben da viel weniger Zeit investiert. Es gab welche, die haben mehr alleine gelernt als andere. Andere haben mehr beobachtet als ihre Artgenossen. Dabei hat die Wissenschaftlerin herausgefunden, dass die besonders engagierten Tiere einen 3-mal umfangreicheren Speiseplan nach den 8 Jahren hatten als die am wenigsten aktiven.
0: Also hier gilt wirklich, du lernst fürs Leben.
1: Richtig, fürs Überleben, genau. Es gibt eine Daumenregel, der Nachwuchs nutzt in etwa 5 bis 6 Mal mehr soziales als individuelles Lernen. Also die Mama ist wahnsinnig wichtig, aber sie können das auch ein bisschen ausgleichen, wenn sie zum Beispiel mehr individuell lernen. Und das ist bei uns ja auch nicht anders. Also wir Menschen haben ja auch diesen Mix aus Beobachten und selbst Ausprobieren. Das scheint also wirklich tiefe Wurzeln in der Evolution zu haben, wie man an dieser Studie eben auch sehen kann.
0: Orang-Utans schauen bei Mama ab, legen aber auch alleine los. Ein guter Mix aus individuellem und sozialem Lernen ermöglicht es ihnen also, sich einen umfangreichen Speiseplan zusammenzustellen. Also je nach Engagement, umfangreicher oder nicht, um dann eben später alleine im Dschungel zu überleben. Und einen Überblick über diese Lernmuster hat uns Tina Howard aus der Wissensnachrichtenredaktion gegeben. Vielen Dank dafür.

Deutschlandfunk Nova ist hier. Wenn du schön bist, bekommst du Sachen geschenkt, Leute sind netter zu dir, du hast mehr Erfolg, du verdienst teilweise sogar mehr Geld. Das alles nennt man Pretty Privilege. Helena hat mal 100 Kilo gewogen, hat einen Buzzcut und war eben nicht normschön, wie man es so nennt. Also jedenfalls Normen, die wir hier haben, nach unseren Standards in Deutschland. Und lange hat Helena unter diesen Standards

0: Den Vorwurf, das sei unfeministisch, den versteht sie. Aber sie hat sich entschieden, in diese Welt zu passen, auch damit es ihr gut geht. Helena musste einsehen,
1: Menschen sind so viel netter zu einem, wenn man in ihr Bild von schön passt.
0: Helena beschreibt hier, was sie jeden Tag erlebt. Auf der Arbeit, im Café, eigentlich überall kommt sie jetzt gut an. Keine Bitte wird ihr ausgeschlagen. Der Soziologe und Attraktivitätsforscher Ulrich Rosa nennt das auch den Halo-Effekt.
2: Und da gibt es eine Reihe von Forschungsbefunden, die wirklich zeigen, dass nahezu in jeder Dimension attraktive Menschen besser bewertet werden als unattraktive Menschen. Das geht von Sympathie bis hin zu Intelligenz, Durchsetzungsfähigkeit, Kreativität. Wie gesagt, die Liste ist unendlich.
0: Rosa berichtet außerdem, dass gerade Frauen Schönheit auch zum Verhängnis werden kann und dass Schönheit nicht so subjektiv ist, wie wir vielleicht denken. 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

0: 14.30 Uhr ist es und wir gucken in die Welt, was da passiert ist. Das fasst uns Larissa Niesen zusammen. Hallo.
1: Hallo.
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1: Zuerst drei Themen in kurz. Der Bundestag hat mit dem neuen Tankrabatt zugestimmt. Jetzt ist noch der Bundesrat dran. Wenn der Ja sagt, fallen auf Benzin und Diesel ab dem 1. Oktober 17 Cent weniger Steuern pro Liter an. Der Bundesrat hat grünes Licht für ein Gesetz gegeben, mit dem Kindergeld bald automatisch ausgezahlt werden soll, in den meisten Fällen ohne extra Antrag. Und Chinas Staatschef Xi beendet heute seinen dreitägigen Besuch in den USA. Er hat mit US-Präsident Trump unter anderem über den Handelsstreit und KI gesprochen.
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1: Amnesty International fordert, dass die US-Einwanderungsbehörde ICE aufgelöst wird. Als Grund nennt die Menschenrechtsorganisation das brutale Vorgehen von Einsatzkräften. In einem Amnesty-Bericht steht, dass gewaltsame Vorfälle zugenommen haben seit dem Amtsantritt von US-Präsident Donald Trump im vergangenen Jahr. Die Rede ist von unnötiger und übertriebener oder auch tödlicher Gewalt. Menschen sollen willkürlich inhaftiert oder in Isolationshaft gesteckt worden sein. Auch mögliche Fälle von Verschwindenlassen werden in dem Bericht erwähnt. Dafür hat Amnesty nach eigenen Angaben große ICE-Operationen in den Städten Chicago, Minneapolis, New Orleans und Washington untersucht. Zuletzt hatten auch andere Menschenrechtler und demokratische Politiker gefordert, die Einwanderungsbehörde abzuschaffen oder die Regierungsmittel zu kürzen. Italiens Ministerpräsidentin Giorgia Meloni kritisiert das Statistikamt ihres Landes. Das hat mitgeteilt, dass Italien ein zu hohes Haushaltsdefizit hat, 3,1% vom Bruttoinlandsprodukt. Damit hat Italien die EU-Obergrenze von 3% gerissen und steckt weiter in einem EU-Defizitsverfahren fest. Meloni wirft dem Statistikamt jetzt vor, es habe sich möglicherweise verrechnet. Und sie sagt, dass das Statistikamt die Italiener oder die Leistung der Regierung unterschätze. Von der Behörde gibt es dazu keine Stellungnahme, deren ehemalige Direktorin wirft Meloni aber vor, die Statistikbehörde zum Sündenbock zu machen, um von den eigenen Fehlern abzulenken. In Polen hat es in einer Anlage des Satellitenkommunikationssystems Starlink gebrannt. Die polnische Regierung spricht von Sabotage. Digitalminister Gawkowski teilte mit, viel deute darauf hin, dass man es mit der nächsten Phase hybrider russischer Kriegsführung zu tun habe. Die Ermittlungen zur Ursache dauerten aber noch an. Durch das Feuer sei der Internetzugang für verschiedene Institutionen gestört worden, auch für die ukrainische Armee. Das Feuer war Mittwochabend in Zentralpolen ausgebrochen und konnte schnell gelöscht werden. Starlink wird vom US-Raumfahrtunternehmen SpaceX betrieben und spielt für die Kommunikation der ukrainischen Armee im russischen Angriffskrieg eine wichtige Rolle. Und das waren die News.
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0: Also im Osten und Norden ist es einigermaßen grau, ganz schön grau und es regnet immer mal wieder. Aber im Rest des Landes, also wenn ihr nicht im Osten oder Nordosten seid, dann scheint tatsächlich die Sonne bei Werten zwischen 16 und 25 Grad. Also 16 im Norden, 25 im Süden. Und morgen ist es in der Mitte und im Süden auch meistens freundlich. Im Norden ist wieder Wolken-Action und Herbst-Feeling angesagt. Auch so bei Werten zwischen 17 und 26 Grad. Also alles in allem durchwachsen.
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0: Ich weiß, es gibt große Teile in Deutschland, die es nicht wahrhaben wollen, aber uns fehlen Pflegekräfte und zwar Ärzte, Ärztinnen und in allen möglichen Bereichen Pfleger, Pflegerinnen und so weiter. Und viele von denen kommen auch aus Tunesien. Wie sich das anfühlt, das besprechen wir hier in 20 Minuten.

0: Ich mag das ja, wie Mieze von mir so immer schreit. Linke Haken haben wir gehört. Und jetzt gibt's mal eine ganz gute Nachricht.
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2: Solarparks produzieren nicht nur Strom, sie können auch Nebeneffekte haben. Forschende der Nanjing University schreiben in den Geophysical Research Letters, dass der Solarausbau in der Wüste Gobi im Norden Chinas die Luft verbessert. Unter anderem Satellitenbilder zeigen, dass die Luft weniger Staub mit sich trägt und verbreitet, der sonst die Atemwege belasten könnte. Laut den Forschenden binden die Solaranlagen den Wüstensand, weil zum Beispiel unter ihnen plötzlich Pflanzen wachsen können. Mit dem Bau der Paneele hat die Vegetation im Schnitt um 17% zu und die Verwüstung entsprechend abgenommen. Wer in den letzten Monaten ein klassisches Konzert besucht hat, hat sehr wahrscheinlich Musik gehört, die ein Mann komponiert hat. Das zeigt ein aktueller Bericht der Don Foundation. Die Fachleute hinter dem Bericht haben das Repertoire von 110 Orchestern weltweit ausgewertet in der Saison 2025-26. Ergebnis? Nur rund 8% der aufgeführten Musik wurde von Frauen komponiert. Bei den Komponisten sind 3/4 schon verstorben. Nur weiße Männer. Zu den meistgespielten Künstlern zählen Mozart, Beethoven, Tschaikowski, Brahms und Mahler. Bei den Komponistinnen lagen in der vergangenen Saison die noch lebende Schwedin Kerstin Andeby ganz vorn, nach der Spieldauer die Französin Louise Farron, die im 19. Jahrhundert lebte. Die Gründerin der Don Foundation sagt, es geht bei den Zahlen auch um die Frage, an wessen Musik sich Gesellschaften erinnern. Sitz, Platz, Hohlstöckchen, Hunde können lernen, was diese Wörter bedeuten, obwohl sie selbst keine komplexe Sprache haben. Bei dem Lernen scheinen Konsonanten wichtiger zu sein als Vokale, wie eine kleine aktuelle Studie im Fachjournal Science nahelegt. In einem Versuch haben 20 Hunde eine Reihe von Fantasiewörtern gehört. Wenn bei den Wörtern die Konsonanten betont wurden, waren die Hunde aufmerksamer, als wenn Vokale betont wurden. Die Forschenden sagen, in den meisten Sprachen orientieren sich auch Menschen eher an Konsonanten, wenn es darum geht, den Anfang und das Ende eines Wortes zu identifizieren und Gesprochenes zu verstehen. Menschenaffen setzen in ihrer Kommunikation dagegen eher auf Vokale. Und die Fachleute vermuten, dass die Konsonantenvorliebe im Hirn der Hunde durch den ständigen Kontakt mit menschlicher Sprache entstanden ist. Ein Tipp ergibt sich aus dieser Studie: Wer möchte, dass der Hund auf den eigenen Namen hört, sollte ihm einen Namen mit vielen Konsonanten geben. Welcher das ist, kann man sich ja jetzt überlegen.
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0: Musik kann richtig glücklich machen. Mando Diao, Gloria haben wir gehört. Geil. Deutschlandfunk Nova ist hier, hallo. In Deutschland gibt es zu wenig Ärzte und Ärztinnen, Pfleger, Pflegerinnen, sogar zu wenig Physiotherapeutinnen. Deshalb wirbt die Bundesregierung Fachkräfte aus dem Ausland an. Viele davon kommen aus Tunesien. Und unsere Reporterin Vanessa Barisch hat sich in Tunesien umgehört. Wie ist es für tunesische Fachkräfte, den Schritt nach Deutschland zu wagen? Und was erwartet sie dort?
1: Hallo Famisa, wie geht's dir heute?
2: Ich liege auf der Behandlungsliege und Physiotherapeutin Nur Azouzi massiert mein Knie. Obwohl wir in Tunesien sind, unterhalten wir uns zum Teil auf Deutsch. Nur möchte bald in Deutschland arbeiten. Damit ist sie nicht allein. 3.500 Pflegekräfte sind 2024 nach Deutschland gegangen. Tunesische Ärztinnen und Therapeutinnen wie Nur noch nicht mitgerechnet.
3: In Tunesien ist alles teurer geworden, aber die Gehälter bleiben gleich. Viele Familien haben Ende des Monats Geldsorgen.
2: Sie hofft, dass sie in Deutschland trotz Wirtschaftskrise Geld sparen kann. Auch will sie sich beruflich weiterentwickeln. Die Idee kam ihr bei einer Messe an der Uni, die für Jobs in Deutschland warb. Nach ihrem Abschluss hat sie mit ihren Eltern gesprochen. Ihre Mutter ist traurig, dass sie bald weg ist. Nurs Vater findet die Idee gut.
3: Ich habe es ihm erklärt und er hat gesagt, warum nicht? Da kannst du dich weiterentwickeln und eine Erfahrung in der Wirtschaftsmacht Deutschland ist immer gut.
2: Deutschkurse besucht sie seit einem Jahr, neben ihrem Vollzeitjob wohlgemerkt. Die entscheidende B2-Sprachprüfung will sie noch dieses Jahr ablegen. Langsam bekommt sie Torschusspanik. Bald wird sie ihre Familie nicht mehr regelmäßig sehen.
3: Ich bin nostalgisch. Mir ist klar, dass ich bei alltäglichen Dingen, wie wenn meine Mama kocht, bald nicht mehr dabei bin. Deshalb mache ich Erinnerungsvideos.
2: Ihre größte Sorge ist, dass sie keinen Anschluss findet. Hier in Tunis trifft sie sich gerne mit Freundinnen auf einen Kaffee nach Feierabend. Wird sich so etwas auch in Deutschland ergeben? Um dem Papierkram rund um ihren Umzug zu entkommen, hat Nur wie viele andere eine Agentur engagiert. Seit Deutschland Fachkräfte aus dem Ausland anwirbt, gibt es in Tunesien verschiedene Beratungsangebote. Im Businessviertel von Tunis treffe ich Nadia Becha. Sie berät in der Agentur Busteno TunesierInnen, die nach Deutschland wollen.
4: La consultation, elle consiste à étudier le profil.
5: In der Beratung analysieren wir jedes Profil individuell und bereiten für den Kandidaten eine Checkliste vor. Welche Dokumente muss er vorbereiten? Welche Behörden in Tunesien aufsuchen? Welche deutschen Behörden kontaktieren wir für ihn?
2: Die Kosten für diesen Service inklusive Sprachkurs liegen bei ca. 3.500 Euro. Viel Geld in einem Land, in dem das monatliche Durchschnittsgehalt umgerechnet etwa 280 Euro ist. Khadija Shihawi, die ich per Videoanruf an ihrem neuen Wohnort Braunschweig erreiche, macht eine Ausbildung zur Pflegekraft. Nach dem Wahlsieg der AfD in Sachsen-Anhalt fragt sie sich aber,
6: hat es jetzt sich gelohnt, dass ich hier in Deutschland komme und nach diesem langen Weg und Sprache lernen und alles, ich würde es gehen mit der Verlängerung meines Aufenthalts.
2: Vorerst genießt sie ein paar Dinge ihres neuen Lebens. Fahrradfahren konnte sie im rücksichtslosen tunesischen Verkehr nicht. Dennoch ist das Ankommen nicht so einfach, wie Khadija es sich vorgestellt hat. Freunde finden ist durch die Schichtarbeit schwierig. Anders als sie es aus Tunesien gewohnt ist, tut sie sich in Deutschland schwer, mit Kolleginnen Kontakt zu knüpfen.
6: Also du musst selber sich sehr bemühen, damit du im Team gut kommst und gut integrierst. Zum ersten Kontakt, die sind neugierig, sie stellen Fragen. Am nächsten Tag, sie sagen nicht mal Hallo.
2: Die Einsamkeit auszuhalten ist nicht immer einfach.
6: Wenn ich koche und so meinen Tisch vorbereite und so und sitze mich und jetzt muss ich alleine essen und ich fange an zu heulen.
2: Deshalb ist ein Couscous-Essen mit der ganzen Familie immer das Erste, was sie auf Heimatbesuch macht.
0: Wie fühlt es sich an, aus Tunesien nach Deutschland zu kommen? Unsere Reporterin Vanessa Barisch hat berichtet. Vielen Dank.

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0: So, jetzt ist gleich 15 Uhr und damit Zeit für die Nachrichten. Und was sich so ereignet hat, weiß Britta Wagner. Hallo.
1: Hallo.
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3: Ab 1. Oktober soll der Tankrabatt zurückkommen mit 17 Cent weniger Steuern auf jeden Liter Sprit. Jetzt hat der Bundestag zugestimmt, später soll noch der Bundesrat entscheiden, also die Länderkammer. Dieses Mal sollen die Bundesländer die Hälfte der Kosten für den Tankrabatt übernehmen. Er wird geschätzt 2,5 Milliarden Euro kosten bis Jahresende. Vor der Abstimmung im Bundestag gab es noch mal eine Debatte dazu, ob der Tankrabatt wirklich hilft und ob andere Maßnahmen nicht besser wären. Der Bundestag hat heute auch einem Gesetz zugestimmt, mit dem die Bundespolizei mehr Befugnisse bekommt, etwa bei der Überwachung von Handys und der KI-Analyse von Überwachungskameras. In vielen deutschen Städten sind heute wieder Schülerinnen und Schüler auf die Straße gegangen, um gegen eine mögliche Wehrpflicht zu demonstrieren. Laut der Initiative Schulstreik gegen Wehrpflicht waren mehr als 45.000 Leute unterwegs in rund 100 Städten. Die Initiative will so lange streiken, bis die Wehrpflicht komplett vom Tisch ist. Bisher hat die Regierung nur die Musterung für männliche 18-Jährige wieder verpflichtend gemacht. Und das Verteidigungsministerium sagt, aktuell würden sich auch genügend Freiwillige bei der Bundeswehr melden. Ob das auf Dauer reichen wird, ist aber unklar. In diesem Fall könnte der Bundestag über eine Rückkehr zur Wehrpflicht entscheiden. Die Initiative hinter den Demos dagegen hält es für sehr wahrscheinlich, dass das kommen wird. Die Ukraine hat nach Angaben von Präsident Volodymyr Zelensky die Genehmigung der US-Regierung erhalten, Patriot-Abwehrraketen zu produzieren. Zelensky erklärte gegenüber Medienvertretenden, die nötigen Lizenzen würden erteilt. Das habe ihm US-Präsident Donald Trump zugesichert. Eine offizielle Bestätigung aus Washington dafür ist noch nicht gekommen. Trump hatte mehrfach angekündigt, der Ukraine die Genehmigung zu erteilen, sich danach aber zurückhaltend geäußert. Die Abwehrraketen vom Typ Patriot werden bislang von den USA hergestellt. Die Ukraine braucht sie dringend, um russische Luftangriffe abzuwehren. Wer in einem Haus eine Eigentumswohnung hat, hat ein Mitspracherecht für vieles, was an der Außenfassade passiert. Doch ein Eigentümer kann nicht gegen die Mehrheit der anderen verhindern, dass an die Fassade ein Streetart-Gemälde kommt. Das hat der Bundesgerichtshof in höherer Instanz entschieden, im Fall einer Eigentümergemeinschaft von einem Hochhaus in Wuppertal. Das Hochhaus sollte mit anderen Fassaden ein ganzes Kunstensemble für Streetart werden. Auch die Richterinnen und Richter am BGH haben es so gesehen, dass eine andere Farbe an der Fassade kein so tiefgreifender baulicher Eingriff ist, dass wirklich jeder Eigentümer zustimmen muss. Die Eigentümerversammlung hatte per Mehrheitsbeschluss zugestimmt, dass für 5 Jahre Graffiti an die Fassade darf, ohne Kosten und mit der Aussicht, dass das Ganze dann wieder überstrichen werden darf. Ob an der Fassade jetzt noch Streetart kommen wird, ist aktuell unklar. Das waren die News.
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0: Je nachdem, wo ihr seid, ist es entweder herbstlich grau und ungemütlich oder doch noch ein bisschen sonnig. Also im Osten und im Nordosten ist es eher ungemütlich und im Süden natürlich ein bisschen sonniger. Höchstwerte heute zwischen 16 und 25 Grad und morgen dann ganz ähnlich. Allerdings werden dann die Regenfelder, wie man sie so schön nennt, ein bisschen von Norden noch in die Mitte Deutschlands ziehen. Also im Grunde bisschen hier Regen, bisschen da Regen.
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0: Es gibt eine neue Four Blocks Staffel, die Serie, ja. Und das ist so ein bisschen wie bei Star Wars, weil es geht nicht immer in der Zeit nach vorne, sondern manchmal geht es auch in der Zeit nach hinten. Aber mehr dazu hier gleich bei uns.
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0: Ihr habt euch dazu entschieden, Deutschlandfunk Nova zu hören. Ich begrüße das scharf. Hallo. Einen schönen Freitagnachmittag wünsche ich. Eine kleine Zeitreise ist an dieser Stelle nun nötig für die neue 4-Block-Serie, die ihr ab heute sehen könnt. Ihr wisst schon, das Gangster-Epos rund um die Hamadi-Familie und organisierte Kriminalität in Berlin-Neukölln. 2019 war nach 3 Staffeln Schluss. Jetzt erzählt 4-Block Zero also die Vorgeschichte und springt zurück ins Neukölln der 1990er Jahre. Deutschlandfunk Nova Filmexpertin Anna Wollner hat die Serie für uns gesehen, war auch bei den Dreharbeiten dabei und erzählt uns jetzt mal ein bisschen, was das jetzt alles ist und was es damit auf sich hat. Anna, hallo erstmal.
1: Hallo.
0: Also ist es einfach nochmal 4-Block, nur alle ein bisschen jünger?
1: Ah, das wäre zu einfach. Also tatsächlich springen wir zurück ins Jahr 1994, treffen Ali Hamadi als Jugendlichen, also lange bevor er aus ihm Tony Hamadi wird und der mächtige Clanchef, den wir aus 4-Blocks natürlich alle kennen. Seine Familie ist da eben noch keine große kriminelle Organisation, sondern eine ganz normale Familie. Sein Vater Malik versucht eigentlich, sich ein ganz normales, legales Leben aufzubauen in Berlin. Gleichzeitig kämpfen aber alle mit einem unsicheren Aufenthaltsstatus, erleben Rassismus und Ausgrenzung und dann kommen nach und nach eben diese ersten kriminellen Geschäfte erstmal mit Drogenhandel dazu.
0: Okay, jetzt aber mal ganz doof gefragt, das Neukölln der 90er Jahre, wie kriegt man das heute noch vor die Kamera?
1: Ja, mit ziemlich viel Aufwand, denn das Neukölln von 94 gibt es so schlicht einfach nicht mehr. Also hat das Team von 4-Block Zero es zu großen Teilen in der neuen Berliner Straße in den Filmstudios in Babelsberg neu aufgebaut. In genau der Straße, die eigentlich für Babylon Berlin hochgezogen wurde, also ein paar Jahrzehnte vorher. Und das Szenenbild, das sollte nicht einfach nur nach Achtung 90er aussehen, sondern wirklich wie eine Straße, die schon Jahrzehnte hinter sich hat, hat mir am Set Szenenbildner Lars Lange erzählt.
2: Die Studiostraße ist ja meistens in einem relativ neutralen Zustand. Vom gesamten Straßendressing, was ihr hier seht, ist hier eigentlich nichts drin. Also sie sieht sehr kahl aus und wir hatten auch mit den Kollegen lange Gespräche, wie wir es dann umgestalten können, um es halt auch in die 90er zu ziehen.
1: Ja, geschafft haben sie es mit grauen Fassaden, bröckelndem Putz, alter Werbung, Briefkästen, Telefonzellen, Graffiti und zum Beispiel, wer kennt's nicht, einem Elektronikladen, der VHS-Kassetten in der Auslage liegen hat. Und bei den Klamotten sehen wir viel Trainingsjacken, Lederjacken, Schnurrbärte und Vokuhilas, also ungefähr genauso wie heute.
0: Warum ist denn so eine Kulisse hochziehen einfacher, als jetzt zum Beispiel, keine Ahnung, auf der Sonnenallee in Neukölln zu drehen?
1: Weil die natürlich nicht mehr so aussieht wie 94 und weil Anwohner auch oft keinen Bock mehr auf Dreharbeiten haben, vor allem nachts. Und es hat auch noch einen anderen Vorteil. Die eine Hälfte dieser Kulisse ist Neukölln. Die andere Straßenseite ist Charlottenburg. Neukölln ist grau, dreckig, da gibt's gedeckte Farben. Auf der anderen Straßenseite plötzlich mehr Geld, mehr Farbe, kurze Röcke, sehr, sehr viel Bling-Bling und größere Autos. Und wo die Kulisse endet, da übernimmt dann einfach der Computer.
2: Der Greenscreen, da wird eine Set-Extension hinkommen, da kommt dann eine S-Bahn-Brücke hin und in der Entfernung noch der Fernsehturm. Also der Blick über quasi unsere gefühlte Karl-Marx-Straße da vorne in Richtung Ost-Berlin.
1: Ja, das Berlin der Serie ist also so eine Mischung aus Kulisse, Kostümen, historischen Autos und digitalen Erweiterungen. Natürlich haben die auch in Neukölln selbst gedreht und man vergisst beim Gucken auch ziemlich schnell, dass Teile davon eigentlich in Babelsberg entstanden sind. Es gibt allerdings, muss ich auch ehrlich sagen, kleine historische Ungenauigkeiten. Ali sagt, er wurde am U-Bahnhof Sonnenallee ausgeraubt. Den gibt's allerdings gar nicht. Da fährt auch 1994 nur eine S-Bahn.
0: Oh, ups. Also 4-Block Zero erzählt von Rassismus, Ausgrenzung, Clankriminalität. Also würdest du sagen, das ist inhaltlich ein realistisches Bild der 90er?
1: Also ich würde schon unterscheiden. Das ist natürlich keine historische Dokumentation über Neukölln, sondern immer noch 4-Blocks. Also schnell, dreckig, brutal und sehr stark auf diese eine Familie und ihre kriminellen Geschichte konzentriert. Spannend finde ich aber, dass die Serie versucht zu zeigen, unter welchen Bedingungen diese Familie damals gelebt hat. Also wirklich dieser Aufenthaltsstatus, wenig Geld, die rassistische Anfeindung, die soziale Ausgrenzung. Das gibt der Gangstergeschichte einen gesellschaftlichen Hintergrund, ist allerdings für mich auch eine Schwäche der Serie, denn es scheint so, als sei der einzige Weg für Menschen mit migrantischem Hintergrund direkt rein in die Kriminalität, als würde das eine fast zwangsläufig aus dem anderen folgen. Und das kann man natürlich durchaus kritisch sehen.
0: Absolut. Aber würdest du trotzdem eine Sehempfehlung geben?
1: Unbedingt, weil es eben nicht einfach 4-Blocks nochmal mit jüngeren Schauspielern ist. Die junge Besetzung funktioniert richtig gut. Die 90er geben der Serie einen eigenen Ton und gleichzeitig hat sie trotzdem wieder den Sog der alten Serie. Also ich habe die 90er wirklich gefühlt.
3: 4 Block Zero könnt ihr ab heute bei HBO Max streamen. Anna Wollner hat uns erzählt, was da so abgeht. Vielen Dank auch für den Blick natürlich hinter die Kulissen. Deutschlandfunk Nova ist hier jetzt mit Jamie T.

natürlich, die manchmal oder oft oder immer stille Kämpfe mit sich ausfechten und eben nicht mit jemandem reden. Und das ist erstens nicht gut und zweitens auch schwierig. Und dann weiß man, dass es nicht gut ist und dann fühlt man sich noch alleiner. Darum geht's im Song Stille Kämpfe von Ness und Montes. Und die haben da so ein bisschen so eine Frau-Mann-Situation, dass quasi die Frau dem Mann sagt, er soll mal drüber reden und so. Aber eigentlich geht's natürlich an alle Menschen. Aber fühlt da einfach mal selber rein.

0: 15.30 Uhr ist es und damit Zeit für einen Blick in die Welt. Larissa Niesen macht das. Hallo.
1: Hallo.
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3: Zuerst drei Themen in kurz. Nach dem Bundestag hat auch der Bundesrat dem neuen Tankrabatt zugestimmt. Ab 1. Oktober fallen damit auf jeden Liter Sprit 17 Cent weniger Steuern an. Die Bundesländer tragen die Hälfte der 2,5 Milliarden Euro Kosten. Bundesweit haben Zehntausende Schülerinnen und Schüler gegen eine mögliche neue Wehrpflicht demonstriert. Sie befürchten, dass die Wehrpflicht bald zurückkommt. Bisher melden sich laut Regierung noch genügend Freiwillige bei der Bundeswehr. Und in einer Anti-Scam-Aktion haben die Behörden mehr als 9000 Handynummern abschalten lassen. Die wurden für Betrug mit Online-Anlageplattformen genutzt.
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3: In Frankreich hat das Parlament im Juli beschlossen, dass assistierter Suizid für schwer erkrankte Menschen unter strengen Auflagen erlaubt ist. Bei seiner Reise durch Frankreich hat Papst Leo XIV. Sich in einer Rede jetzt erstmal ganz allgemein gegen solche Maßnahmen ausgesprochen. Der Papst sagte, er sei besorgt und solche gesellschaftlichen Tendenzen würden riskieren, dass Wissenschaft und Technologie sich zu profitgesteuerten Unternehmen wandelten, die die Möglichkeit, den eigenen Tod zu planen, förderten. Laut dem neuen Gesetz dürfen sich volljährige französische Staatsbürger oder Menschen mit Wohnsitz in Frankreich beim Suizid helfen lassen. Voraussetzung ist, dass sie an einer schweren und unheilbaren Krankheit leiden, die entweder sehr weit fortgeschritten oder im Endstadium ist. Und sie müssen ihren Willen bis zuletzt frei und klar äußern können. Das Gesetz war sehr umstritten, zu den Kritikern gehörte auch die französische katholische Kirche. Heftiger Schneefall und Lawinengefahr machen gerade Bergsteigern in Nepal zu schaffen. Laut dem Expeditionsunternehmen Seven Summit Tracks haben fast alle Teams ihre Expeditionen zum Berg Manaslu für dieses Jahr abgeblasen. Insgesamt wollten ihn im Herbst 480 Kletterer erklimmen. Der bekannte nepalesische Bergsteiger Mingmang Sherpa schreibt auf Facebook, dass er in all seinen Jahren am Manaslu noch nie Wetterbedingungen erlebt hat wie jetzt. Kletterer hätten bereits angefangen, das Manaslu-Basislager zu verlassen. Auch einheimische Helfer wollten auf niedriger gelegenes Gebiet absteigen. In Nepal befinden sich 8 der 14 höchsten Gipfel der Welt. Bergsteigertourismus ist eine wichtige Einnahmequelle für den Staat im Himalaya. US-Präsident Donald Trump ist inzwischen dafür bekannt, dass er gerne Dinge umbenennt. Den Golf von Mexiko hat er in Golf von Amerika umbenannt, den Ontario-See an der Grenze zu Kanada in Amerikasee. Außerdem sind unter anderem Straßen und ein Flughafen nach Trump benannt. Auch in Kanadas Hauptstadt Ottawa gibt es eine Trump Avenue. Damit soll aber bald Schluss sein. Der Stadtrat von Ottawa hat einstimmig beschlossen, die nach dem US-Präsidenten benannte Straße in einem Wohngebiet umzubenennen. Ottawas Bürgermeister Mark Sutcliffe begründet den Schritt damit, dass Trump sich Kanada gegenüber feindselig gezeigt habe. Die Anwohner können jetzt bis nächstes Jahr entscheiden, wie die Straße stattdessen heißen soll. Die USA haben einen Handelsstreit gegen Kanada begonnen. Die Länder überziehen sich jetzt gegenseitig mit hohen Zöllen. Und das waren die News.
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0: Es ist wechselhaft. Die Sonne scheint im Süden und im Norden und im Osten. Da gibt's Wolken, stellenweise auch immer mal wieder Regen. Morgen zieht dann dieses Regenband. Ich kann jetzt lauter so klugscheißer Meteorologieworte benutzen. Das Regenband, meine Damen und Herren, zieht dann weiter runter nach Mitteldeutschland quasi. Also im Grunde ist es einfach Herbst. Es kann die Sonne scheinen, es kann regnen und es können Kastanien gesammelt werden.
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0: Mädchen spielen mit Puppen, Jungs spielen mit Baggern. Jeder, der Kinder hat und schon mal ausprobiert hat, ob das wirklich so ist. Ja, wirklich, ich habe so viele Gespräche geführt. Auch wenn man das nicht will und man den Jungs die Puppen gegeben hat und den Mädchen die Bagger, die tauschen dann wieder heimlich. Es ist irgendwie verhext. Es ist wirklich, da gibt es Studien noch und nöcher zu. Und jetzt gibt es wieder eine neue. Und zwar mit gerade frisch geborenen Babys, um zu gucken, also gut, die können noch nicht spielen, ne? Aber um zu gucken, wofür die sich interessieren. Ich finde es wahnsinnig spannend. Mehr dazu bei uns in 20 Minuten.

0: Es ist 15.40 Uhr genau. Aber ist es wirklich genau 15.40 Uhr? Ich glaube nicht.
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2: Ja, wer denkt, die Atomzeituhr in Braunschweig wäre präzise, sollte mal in Singapur auf die Uhr gucken. Forschenden der Uni Singapur ist es laut dem Fachmagazin Nature gelungen, die bisher genaueste Uhr der Welt zu bauen. Sie würde erst in 55 Milliarden Jahren um eine Sekunde abweichen. Zum Vergleich, unser Universum ist nicht mal 14 Milliarden Jahre alt. Die Genauigkeit kann Fortschritte in der Grundlagenphysik bringen und bei vielen praktischen Anwendungen helfen, wie der Navigation von Satelliten oder einem schnelleren Internet. Möglich macht's Lutetium, ein Schwermetall, bei dem der taktgebende Laser in der Uhr schneller schwingen kann als in bisher verwendeten Metallen. Die Atomzeituhr in Braunschweig nutzt zum Beispiel Cäsium, ein Leichtmetall. Sie geht in einigen Millionen Jahren mal um höchstens eine Sekunde falsch. Bert ist plötzlich gestorben. Er war wohl Deutschlands bekanntester wildlebender Elch. Jetzt ist er im Alter von 10 Jahren verendet. Das hat die Hochschule für nachhaltige Entwicklung Eberswalde mitgeteilt. Die Forschenden haben den Elch in Brandenburg über viele Jahre wissenschaftlich begleitet. Das Tier trug ein GPS-Halsband und wie die Hochschule mitteilt, hinterlässt Bert viele wertvolle wissenschaftliche Daten. Zum Beispiel, wie Elche Räume nutzen und wie sie sich verhalten. Das Tier war aus Polen nach Brandenburg eingewandert. Bert starb an inneren Verletzungen. Woher die kommen, ist noch unklar. Möglicherweise spielt ein anderer Elchbulle eine Rolle, der im Revier gesichtet wurde. Massagesessel versprechen Hilfe gegen verspannte Rücken, aber solche Sessel massieren oft den ganzen Rücken und nicht da, wo es am nötigsten wäre. Das Problem soll ein Massagerucksack lösen, den ein Forschungsteam von der Technischen Uni Wuhan in China entwickelt hat. Über Elektroden auf der Haut misst der Rucksack, welche Muskelgruppen im Rücken ermüdet sind. Dann bewegen Kabel einen Massagekopf zu eben dieser Stelle. Sensoren bestimmen, wie stark die Ermüdung ist und stellen die Stärke der Massage ein. In Tests mit einer kleinen Personengruppe regenerierten sich die Muskeln mit dem Massagerucksack deutlich besser als auf einem Massagesessel oder nach einer Wärmebehandlung. Die Forschenden planen, dass ihr Gerät irgendwann zum Beispiel bei Menschen zum Einsatz kommt, die am Fließband arbeiten und deswegen öfter Rückenschmerzen haben.
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0: Hallo, na, auch hier? Deutschlandfunk Nova ist hier. Jungs spielen lieber mit Autos und Mädchen mit Puppen. Das ist ja das klassische Klischee. Ob da jetzt was dran ist, damit beschäftigt sich die Forschung schon seit Jahrzehnten. Eine neue Studie hat jetzt untersucht, ob sich vielleicht schon männliche und weibliche Babys für unterschiedliche Sachen interessieren. Und zwar direkt nach der Geburt. Also noch bevor sie mit irgendwelchen rosa Spielzeugpuppen oder Dino-Trucks oder irgendwas in Kontakt kommen. Was da rausgekommen ist, darüber spreche ich jetzt mit Jens Döbben aus dem Deutschlandfunk Nova Wissensteam. Jens, wie genau kann ich mir die Studie denn vorstellen?
1: Also die Studie, das ist ein Experiment mit 130 Säuglingen gewesen, also circa Hälfte Jungs, Hälfte Mädchen. Und diesen Säuglingen, den hat man dann zwei verschiedene Videos vor die Nase gesetzt. Eins von einem lächelnden Gesicht, das ist dann so ein sozialer Reiz quasi, und eins von einem Newton-Pendel, das sind diese Kugelpendel, kennst du vielleicht, ne, mit Metallkugeln, die so aneinander schlagen. Mhm. Das ist quasi der nicht soziale Reiz. Und die Forschenden aus Cambridge, die haben dann quasi gemessen, ob die männlichen und die weiblichen Babys das Pendel oder das Gesicht spannender finden.
0: Okay, krass spannend. Was kam da raus?
1: Also erstmal fanden Jungs und Mädchen beide das Gesicht spannender als das Pendel. Kann man auch verstehen. Aber tatsächlich haben die Jungs diesem Pendel eben mehr Aufmerksamkeit geschenkt als die Mädchen. Zumindest im Durchschnitt. Die einzelnen Babys, die sind da dann doch sehr unterschiedlich. Aber der soziale Reiz, der scheint dann tatsächlich ein bisschen stärker auf die weiblichen Babys zu wirken als auf die männlichen Babys. Und diese Ergebnisse sind umso spannender, weil die Babys in der Studie extrem jung sind. Im Schnitt nämlich nur 33 Stunden.
0: Oh nein, so klein, ganz frische Frischlinge.
1: Ja, genau.
0: Wie bekommt man denn Säuglinge, die 33 Stunden alt sind?
1: Ja, also du musst sehr viel Zeit im Krankenhaus verbringen und eben auf Geburten warten. Und dann der besonders angenehme Teil, die Eltern überzeugen, dass sie ihr neugeborenes Baby eben für die Studie zur Verfügung stellen. Das hat mir auch die Studienautorin Yumna Khan am Telefon erzählt.
2: At that time, I was almost practically living at the hospital. And the way it would work is we try and see which babies were born on the ward. And we would approach their parents to ask them if they would like to participate in the research.
1: Also ich kann mir auf jeden Fall angenehmere Dinge vorstellen, als Eltern nach einem frischen Säugling zu fragen. Und dann müssen diese Säuglinge für die Studie auch noch wach und aufmerksam sein, ne? Und 40 Teilnehmer, die sind halt einfach ausgeschieden aus der Studie, weil die halt frecherweise geschlafen haben.
0: Oh Mann, die waren ganz klein. Warum müssen die Babys für die Studie denn überhaupt so jung sein?
1: Also das liegt an der dahinterliegenden Wissenschaftsdebatte über diese Geschlechterunterschiede. Also es wird ja Frauen oft nachgesagt, sie seien empathischer als Männer und Männern wird dann irgendwie größeres systemisches Denken unterstellt. Und es gibt tatsächlich messbare Unterschiede je nach Geschlecht. Also da ist eine große Spannbreite. Aber es gibt eben bestimmte statistische Unterschiede, so im Durchschnitt, ne, zwischen Männern und Frauen. Und um diese Unterschiede zu erklären, da gibt es quasi zwei große Ansätze. Das ist einmal, dass das von Natur aus eben so ist oder eben der Sozialisierungsansatz, dass man sagt, diese Unterschiede kommen durch Erziehung, die kommen durch das Umfeld, die kommen durch gesellschaftliche Rollenerwartungen. Das ist eine große Debatte. Und bei Säuglingen ist das Schöne daran, dass die ja noch kaum Sozialisierung erfahren haben.
0: Ja, in 33 Stunden ist es schwer, jemanden zu sozialisieren wahrscheinlich, der gerade auf der Welt angekommen ist. Die Studienergebnisse geben jetzt also einen Hinweis auf die biologische Erklärung für Geschlechtsunterschiede? Also haben Sie jetzt quasi solche Ergebnisse?
1: Ja, es könnte zumindest eine Möglichkeit sein, um diese Ergebnisse zu erklären. Also eine Vermutung für diese Aufmerksamkeitsunterschiede zwischen männlichen und weiblichen Babys, die wurde aber nicht getestet, die liegt an den veränderten Hirnstrukturen von männlichen Säuglingen, da männliche Föten eben mehr Testosteron ausgesetzt sind im Mutterleib als weibliche Föten. Und es gibt eben Studien, die verbinden diese erhöhten Testosteronwerte im fötalen Zustand dann mit geringerer emotionaler Intelligenz oder auch Empathie im späteren Leben. Es könnte aber auch noch andere Erkläransätze geben. Also es könnte ja zum Beispiel sogar sein, dass Mütter, die jetzt einen Sohn erwarten, sich anders verhalten als Mütter, die eine Tochter erwarten.
0: Ha, und dann gäbe es doch eine Sozialisierung selbst bei Säuglingen und würde das dann schon auch eine Rolle spielen?
1: Ja, genau so ist es. Und deswegen sind die Autoren auch sehr vorsichtig bei den Ergebnissen dieser Studie.
2: There's this initial little biological foundation that's then built upon by a number of various environmental influences to then finally shape sex differences.
1: Also, vielleicht gibt es also biologische Unterschiede, auch schon von klein auf, aber die werden dann vielleicht auch sozial aktiviert oder sogar verstärkt durch bestimmte Rollenbilder. Um das dann ganz genau zu messen, dafür muss Yumna aber noch sehr viel Zeit im Krankenhaus verbringen.
0: Es gibt also tatsächlich noch Dinge, die wir als Menschheit nicht wissen. Männliche Babys, die finden die Objekte spannender als weibliche Babys, die finden Gesichter interessanter. Warum es zwar super schwer, aber auch wichtig ist, mit Babys zu forschen, darüber habe ich mit Jens Töppen aus dem Deutschlandfunk Nova Wissensteam gesprochen. Danke dafür und für die Zusammenfassung der Studie.
2: Ja.
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0: 16.01 Uhr, also auf jeden Fall schon lange Zeit für die Nachrichten. Britta Wagner ist da, hallo.
1: Hallo.
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1: Zum 1. Oktober kann ein neuer Tankrabatt kommen. Bundestag und Bundesrat haben dafür grünes Licht gegeben. Jetzt fehlt als Formsache nur noch die Unterschrift des Bundespräsidenten. Mit dem Tankrabatt sollen insgesamt 17 Cent weniger Steuern auf jeden Liter Benzin oder Diesel anfallen. Das Ganze soll bis zum Jahresende gelten. Die Tankstellen müssen die Steuersenkung nicht eins zu eins weitergeben. Auch beim letzten Tankrabatt im Frühsommer haben sie das laut Analysen nicht komplett gemacht. Das ist ein Kritikpunkt. Viele Wirtschaftsfachleute kritisieren außerdem, dass der Tankrabatt Leuten ohne Auto von den höheren Energiekosten nicht entlastet und dass auch Gutverdienende profitieren, die eigentlich keine Entlastung brauchen. Außerdem gibt es ökologische Bedenken. Die Bundesregierung will mit der neuen ungarischen Regierung auch militärisch enger zusammenarbeiten. Das hat Verteidigungsminister Boris Pistorius bei einem Besuch in Budapest angekündigt. Kooperation soll es unter anderem in der militärischen Logistik geben, in der Rüstungsindustrie und bei der Ausbildung. Pistorius hat sich mit seinem ungarischen Amtskollegen getroffen. Danach sprach er von einem Neustart der gemeinsamen Beziehungen nach dem Ende der Regierung von Viktor Orban. Auf Ebene der Rüstungsindustrie waren die Beziehungen weniger schlecht als auf der politischen Ebene. Ungarn hat in den letzten Jahren viele Panzer in Deutschland bestellt und Rheinmetall hat in Ungarn mehrere Werke eröffnet. Die Behörden haben mehr als 9000 Handynummern abschalten lassen, die für Cyberanlagebetrug verwendet wurden. Das haben das LKA Baden-Württemberg und andere Strafverfolgungsbehörden bekannt gegeben. Das Ganze gehört zu einer groß angelegten Anti-Scam-Operation. Davor wurden schon andere Nummern abgeschaltet, nicht nur in Deutschland, und auch Webseiten gesperrt. Über all das läuft Cybertrading-Betrug. Leute werden dazu überredet, in angeblich super lukrative Online-Trading-Plattformen zu investieren. Am Ende verlieren Opfer dann alles. Wer hinter den Nummern und Webseiten steckt, ist laut den Informationen noch nicht bekannt. Am Rhein gibt's weiter Niedrigwasser. Jetzt erreichen die Pegel wieder neue Rekordtiefs. In Kaub bei Mainz liegt der Pegel jetzt bei 2 Zentimetern, nochmal 5 weniger als beim bisherigen Tiefstwert vom 17. August. Auch den Rhein weiter runter werden in den nächsten Tagen neue historische Tiefstände erwartet, etwa in Düsseldorf oder Duisburg. Die Wasserbehörden sagen, die Lage für die Schifffahrt bleibt angespannt. Frachtschiffe können nur noch mit weniger Ladung an Bord fahren und das schon seit Monaten. Immerhin ist für die erste Oktoberwoche Regen angesagt, der könnte vorübergehend etwas Entlastung bringen. Das waren die News.
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0: Ja, Regen, genau, ab und zu, aber vor allem im Norden und im Osten. Und ansonsten Sonne, Wolken im Wechsel, der Regen zieht dann weiter nach unten, also von Nordosten einfach so ein bisschen in die Mitte Deutschlands. Morgen Höchstwerte so zwischen 16 und 22 Grad, heute und morgen.
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0: Habt ihr schon mal den Begriff finanzielle Gewalt gehört? Es gibt ja alle möglichen Arten von häuslicher Gewalt, unter anderem eben auch finanzielle Gewalt. Und das sieht so aus, wenn einer der Partnerin die Gewalt über die andere Person hat und dann eben auch emotionale Dinge mit dem Hebel Geld bestimmen kann. Dazu hier gleich mehr.
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0: Tove Loh zusammen mit Stromae hier bei Deutschlandfunk Nova. An einem Tag erleben im Schnitt mehr als 700 Menschen häusliche Gewalt in Deutschland laut den BKA-Zahlen. Und das sind nur die offiziellen Zahlen. Die Dunkelziffer ist natürlich viel, viel höher. Da denken wir dann schnell als erstes natürlich an körperliche Gewalt. Was aber auch noch dazugehört, worüber wir aber nicht so oft reden, das ist finanzielle Gewalt. Es gibt jetzt eine neue Untersuchung zu genau diesem Thema. Deshalb schauen wir mal drauf mit Deutschlandfunk Nova-Reporter Florian Gombos. Ich habe mit ihm vor der Sendung gesprochen und ihn gefragt, Flo, was ist finanzielle Gewalt denn überhaupt?
1: Da geht es viel um Kontrolle über die Finanzen eines anderen Menschen und diese Kontrolle kann der Täter dann ausnutzen. Das hat mir Finanzexpertin Birgit Happel erklärt.
2: Da geht es vor allem um die Ausnutzung von finanziellem Machtmissbrauch, also wenn finanzielle Abhängigkeiten bestehen, dass da auch ungleiches Machtgefälle bestehen kann und es auch von dem stärkeren Partner, in der Regel der Mann, ausgenutzt werden kann.
1: Birgit Happel forscht zu finanzieller Gewalt in Partnerschaften. Sie hat deshalb auch mit vielen Frauen über ihre Erfahrungen geredet, weil, wie sie schon gesagt hat, die meisten Betroffenen sind Frauen.
0: Okay, und ist finanzielle Gewalt denn nur in Partnerschaften oder Ex-Partnerschaften ein Thema?
1: Nicht nur. Finanzielle Gewalt hat viele Formen. Also sie kann zum Beispiel auch zwischen Geschwistern ein Thema sein oder aber auch bei Erbschaften zum Beispiel.
0: Und wie funktioniert das? Wie haben wir uns das vorzustellen? Also wie rutschen die Opfer in eine Situation, wo sie so stark vom Täter finanziell abhängig sind?
1: Das sind oft schleichende Prozesse. Zum Beispiel kann es ja auch entlasten, sich nicht mit den eigenen Finanzen beschäftigen zu müssen. Aber dafür die ganze Kontrolle an den Partner abzugeben, das kann dann später gefährlich werden.
0: Angenommen, ich wäre jetzt in so einer Lage, dass ich eben finanzielle Gewalt erlebe. Wie würde mein Leben konkret aussehen?
1: Du könntest dann nicht mehr über dein eigenes Geld entscheiden oder du hättest sogar gar kein eigenes Geld mehr, sagt Birgit Happel.
2: Dass die Karten abgenommen werden, dass keine Verfügung über Geld ist, dass zum Beispiel die Frauen Online-Shopping machen dürfen, aber der Mann dann abends den Warenkorb kontrolliert und halt nur die Sachen bestellt, die er dann auch erlaubt. Oder dass nur Taschengeld zugewiesen wird, wenn alles in Ordnung ist in der Beziehung. Ansonsten gibt es dann eben kein Taschengeld.
1: Und wenn du jetzt so wenig Kontrolle über dein Geld hättest, könnte das auch langfristig Folgen haben.
0: Dazu ist ja jetzt auch eine Studie erschienen. Worum ging es in der Studie genau?
1: Die Grundidee hinter der Studie war, dieses Phänomen finanzielle Gewalt anhand von echten Bankdaten greifbar zu machen, um es besser zu verstehen, denn anscheinend gibt es bisher nicht viel Forschung dazu, schreiben sie zumindest selbst, und in den Daten konnten sie erkennen, was in vielen Fällen passiert, wenn Menschen finanzielle Gewalt erleben. Zum Beispiel beziehen sie mehr Sozialleistungen, haben weniger Erspartes oder können ihre Rechnungen nicht bezahlen und dadurch ist oft die Bonität schlechter. Und wegen der Schulden und der schlechten Bonität ist es für viele Betroffene auch schwierig, finanziell wieder unabhängig zu werden, auch nachdem die Gewaltsituation schon vorbei ist.
0: Du hast es gesagt, es geht schleichend, über Jahre vielleicht, man merkt es auch gar nicht und dann plötzlich hört man vielleicht dieses Gespräch und merkt es, ich bin in einer finanziellen Abhängigkeit, das heißt, ich bin betroffen oder eine Freundin von mir oder so. Wo kann man sich dann Hilfe holen?
1: Bei Frauenhäusern oder Frauenberatungsstellen zum Beispiel, auch wenn laut Birgit Happel nur wenige auf das Thema spezialisiert sind. Sonst gibt es Hilfetelefone, zum Beispiel zu Gewalt gegen Frauen. Diese und andere Nummern sind auch auf deutschlandfunknova.de/Hilfe aufgelistet.
0: deutschlandfunknova.de/Hilfe. Wie konkret finanzielle Gewalt aussieht und was das überhaupt ist, diese Fragen hat Deutschlandfunk Nova-Reporter Florian Gombos für uns geklärt. Vielen Dank.

0: Bee Badubi haben wir gehört. Memories hier bei Deutschlandfunk Nova. KI niedlich machen. Das versucht der Konzern Meta offenbar mit seinem neuen Gadget namens Muse Charm. Dieses anhängerähnliche Ding hat Meta-Chef Mark Zuckerberg gerade auf einer Entwicklungsmesse vorgestellt. Und Deutschlandfunk Nova Tech-Autorin Martina Schulte, die hat uns zusammengefasst, was das Gadget können soll und was Meta damit erreichen will.
1: Dieses kleine Gerät Muse Charm soll in der Tat Metas neuen KI-Agenten Muse in unsere Hosentaschen bringen oder an den Hals. Das Gerät sieht so aus wie eine etwas größere Smartwatch ohne Armband, hat eine Kamera, Mikros, Fingerabdrucksensor und das Ganze hängt an so einem Trageband. Und auf dem Touch-Display von diesem Gerät wohnt ein niedliches, flauschiges, weißes Anime-Tierchen.
0: Also so ein bisschen so wie früher Tamagotchis, diese Anhänger mit Display, in denen so eine Art virtuelles Haustier wohnte, eben, dass man ständig füttern musste, also sich drum kümmern musste, damit es nicht stirbt, ne? Füttern, liebhaben und so weiter.
1: Nur, dass man diesmal eben kein virtuelles Haustier füttert, sondern den Datenhunger von Meta. Denn das Haustier, das in der Charm lebt, ist eben der Avatar Jolly, gehört eben zu diesem KI-Agenten Muse. Und dieser KI-Agent soll dich künftig in deinem Alltag unterstützen. Nebeneffekt, dass die KI dann natürlich auch das eine oder andere über dich erfährt. Denn damit sie sinnvoll arbeiten kann, musst du ihr Zugang geben zu Mails, zu Fotos, zu deinem Bankkonto und anderen persönlichen Daten.
0: Oh, gruselig. Wir dürfen wirklich nie vergessen, dass das, was da vielleicht so ein bisschen süß rüberkommt, wirklich dann alles über uns weiß. Also nicht das Vieh, ne? Der Meta-Konzern. Wow. Dafür will man dann aber auch ordentlich Leistung haben, ne? Wenn man schon sein ganzes Leben hergibt. Unser Leben sind deren Daten. Was kann also

Nämlich das neue Meta-Gadget Muse Charm, das unsere Daten klaut. Und unsere Daten sind einfach ganz normal unser Alltag. Ne? Man denkt ja oft so, ach naja, was sollen die schon mit meinem Alltag? Das ist ja alles langweilig. Nein, nein, nein. Alles, was wir tun, ist relevant für den Meta-Konzern. Noch mehr dazu erfahrt ihr im ganzen Gespräch mit Deutschlandfunk Nova Tech-Autorin Martina Schulte in unserer Deutschlandfunk-App.

0: 16.30 Uhr ist es Zeit für ein kleines Update von der Welt und was da geschehen ist. Larissa Nießen sagt es uns. Hallo.
1: Hallo.
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1: Zuerst drei Themen in kurz. Nach dem Bundestag hat auch der Bundesrat dem neuen Tankrabatt grünes Licht gegeben. Zum 1. Oktober sollen die Steuern auf Benzin und Diesel um insgesamt 17 Cent pro Liter sinken. Am Rhein macht das Niedrigwasser der Schifffahrt weiter Probleme. Heute ist der Pegel in Kaub bei Mainz auf einen neuen Tiefstwert gesunken. In den nächsten Tagen könnte es den Rhein runter weitere Niedrigrekorde geben, zum Beispiel in Düsseldorf. Und bei der Paratriathlon-WM hat es zwei deutsche neue Medaillen gegeben. Der Leipziger Martin Schulz hat Silber geholt und die Nürnbergerin Anja Renner Bronze.
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1: Mit dem französischen Literaturpreis Prix Goncourt werden unter anderem Romane oder Kurzgeschichten ausgezeichnet. Bekommen haben ihn zum Beispiel schon die Schriftstellerin Leila Slimani und der Schriftsteller Michel Ulbeck. Vor der Verleihung in diesem Jahr ist jetzt ein Roman von der Auswahlliste gestrichen worden. Der Vorwurf, beim Schreiben soll der Autor KI benutzt haben. Es geht um den Roman C'était ça ou mourir des kanadisch-haitianischen Autors Thélisie Aurélien. Eine anonyme Gruppe von Wissenschaftlern und Wissenschaftlerinnen hat analysiert, dass der Roman allem Anschein nach sehr weitgehend das Produkt einer künstlichen Intelligenz sein soll. Die Akademie Goncourt hat dann ihre Schlüsse daraus gezogen, obwohl der Vorwurf bislang nicht bewiesen ist. Im Indischen Ozean gehört eine kleine Inselgruppe politisch zu Großbritannien, die britische Regierung eigentlich an Mauritius zurückgeben wollte. Daraus wird jetzt doch nichts, hat Verteidigungsminister Wes Streeting der BBC gesagt. Denn US-Präsident Donald Trump ist plötzlich gegen die Rückgabe der Chagos-Insel an Mauritius, die er erst befürwortet hatte. Hintergrund ist, dass die Inseln für die USA militärisch bedeutsam sind. Sie unterhalten dort mit Großbritannien einen Luftwaffenstützpunkt. Dabei geht es auch darum, dass China seinen Einfluss auf die Region nicht ausbauen kann. Mauritius will die Chagos-Inseln schon seit Jahrzehnten zurück. Das Land war britische Kolonie und wurde Ende der 1960er Jahre unabhängig. Kurz vorher hatte Großbritannien die Inseln von Mauritius abgespalten. Es ist eins der berühmtesten Opernhäuser der Welt, die Metropolitan Opera in New York, kurz Met. Normalerweise sind die Eintrittskarten teuer, aber New Yorks Bürgermeister Zoran Mamdani will jetzt 70.000 kostenlose Tickets verteilen an Menschen, die sich den Eintritt normalerweise nicht leisten können. Er hat die Initiative Oper für alle vorgestellt. Pro Saison sollen die Freikarten über eine Lotterie verteilt werden. Mamdani sagte, alle New Yorker sollten die Möglichkeit haben, in diesen Sitzen zu sitzen, diese Stimmen zu hören und diese Bühne zu erleben. Egal, was sie auf dem Konto haben. New Yorks Bürgermeister hat auch kostenlose oder ermäßigte Eintrittskarten für Broadway-Shows und das Tennisturnier US Open angekündigt. Und das waren die News.
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0: Es regnet im Norden und im Osten immer mal wieder. Jetzt auch nicht ständig und nonstop, sondern so schauerartig halt. Wie man so schön sagt. Oh Gott, ich fange jetzt an, diese ganzen meteorologischen Begriffe zu benutzen. Heute so Werte zwischen 16 und 22 Grad. Im Süden ist es meist sonnig und diese graue Herbstsuppe, die zieht dann weiter so in die Mitte von Deutschland. Morgen dann auch so 16, 17, 18, höchstens so 21, 22 Grad.
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0: Und die wünscht einen angenehmen Freitagnachmittag.

0: Johnny haben wir gehört. Frauen sind ja so und so, ne? Und Männer sind ja anders irgendwie. Es ist natürlich alles viel komplizierter.
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2: Gefühle erkennen, sie verstehen und angemessen mit ihnen umgehen. Wer diese drei Skills drauf hat, gilt als emotional intelligent. Und es gibt ja das Klischee, dass Frauen emotional intelligenter seien als Männer. Forschende mehrerer europäischer Unis haben das überprüft. Bei der Neuauswertung von mehr als 1200 Arbeiten weltweit ist rausgekommen, pauschal stimmt das nicht. Zwar haben in allen ausgewerteten Studien und Experimenten Frauen höhere Werte erreicht, insbesondere beim Erkennen und Verstehen der Gefühle von anderen Menschen. Allerdings, die eigenen Gefühle konnten sie nur wenig besser einschätzen als Männer. Und beim Regulieren der eigenen Emotionen schnitten Männer und Jungen besser ab. Warum das genau ist, so ist, klärt die Metastudie nicht auf. Sie zeigt aber, dass Stereotype über die emotionale Intelligenz pauschal nicht greifen. Solarparks produzieren nicht nur Strom, sie können auch Nebeneffekte haben. Forschende der Nanjing University schreiben in den Geophysical Research Letters, dass der Solarausbau in der Wüste Gobi im Norden Chinas die Luft verbessert. Unter anderem Satellitenbilder zeigen, dass die Luft weniger Staub mit sich trägt und verbreitet, der sonst die Atemwege belasten könnte. Laut den Forschenden binden die Solaranlagen den Wüstensand, weil zum Beispiel unter ihnen plötzlich Pflanzen wachsen können. Mit rund 8 Jahren werden Orang-Utan-Jungtiere selbstständig und ziehen sozusagen von zu Hause aus. In diesen 8 Jahren müssen sie so einiges lernen, um zu überleben. Zum Beispiel, was man gefahrlos essen kann und wie man an leckeres Futter kommt. Aber wie genau lernen die das? Ein Forschungsteam hat 21 Orang-Utan-Jungtiere in Indonesien über mehr als ein Jahrzehnt beobachtet. Das Team schreibt im Fachjournal Science: Meistens lernen die Jungtiere durch Abschauen von anderen Orang-Utans, aber es gibt auch einige, die viel selber ausprobieren. Die Forschenden vermuten, dass das wahrscheinlich von der Persönlichkeit und individuellen Vorlieben abhängt.
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1: Stell dir vor, du bist 38, stehst mitten im Leben und dann musst du auf einmal wieder Windeln tragen. So geht es Flo aus Niederwern. Er hat mitgemacht bei unserer Aktion Nova auf die 1, wo es ja darum geht, dass ihr die Dinge besprecht in diesen 10 Minuten Sendezeit, die euch wichtig sind, wo ihr sagt, darüber muss man einfach öfter sprechen. Und deswegen hat Flo genau das gemacht in seinen 10 Minuten. Es war ein sehr persönliches Thema. Er lebt seit 4 Monaten mit Inkontinenz. Darum die Windeln und allgemein jede Menge mehr Kosten für die ganzen Hygieneartikel. Und Flo sagt, eigentlich hat sich sein ganzes Leben seitdem verändert.
2: Ich kann nicht mehr einfach aus dem Haus gehen, irgendwie am öffentlichen Leben, an der Gesellschaft teilhaben. Ich muss schauen, wann ich auf die Arbeit gehe, weil es eben so schwer ist mit einer ausreichenden Hilfsmittelversorgung.
1: Flo ist relativ schnell dann zu seiner Hausärztin gegangen. Die hat sofort ein Rezept verschrieben und es gab eine Überweisung zum Facharzt, um irgendwas Krasseres auszuschließen. Und dann dachte er sich, die größte Hürde ist jetzt hiermit geschafft. Aber da ging das Zermürbende eigentlich erst los. Nämlich der Weg, dass ihm die Windeln und die Hygieneartikel auch bezahlt werden.
2: Man muss sich das erstreiten, erkämpfen. Also es sind auch Aussagen von der Versicherung gefallen, naja, wenn ich damit nicht zurechtkomme, dann muss ich halt eine Klage vom Sozialgericht einreichen. Da frage ich mich aber, braucht es das? Also es ist ja alles gesetzlich geregelt. Im Sozialgesetzbuch 5 steht drin, es ist eine ausreichende Versorgung zu erbringen. Und ja, die ist absolut notwendig, wenn ich denn am gesellschaftlichen Leben teilhaben möchte weiterhin.
1: Seine Freundin und seine Freunde allgemein sind eine große Stütze für Flo und für die Zukunft wünscht er sich.
2: Dass es einfach nicht mehr so ein Tabuthema ist, dass man offen drüber reden kann und sich nicht wegducken muss und vor allem aber auch eine Änderungsbereitschaft bei den Versicherungen. Also einmal ist es ja das Problem, dass man sich in der Gesellschaft nicht traut, öffentlich darüber zu sprechen, aber eben auch vor allem, dass eben Krankenversicherungen und Versorger die ausreichende Menge zur Verfügung stellen, ohne dass man sich immer wieder erklären muss.
1: Also vielen Dank, Flo, dass du dich getraut hast, dass du gesagt hast, hey, ich möchte meine 10 Minuten Sendezeit dafür nutzen. Ich möchte darüber sprechen, dass das enttabuisiert wird, das Thema, damit mehr Menschen eben sich nicht mehr so alleine fühlen. Das ist ja ganz, ganz wichtig bei solchen Themen. Also danke an Flo. Und wenn ihr sagt, ich habe auch total wichtige Themen, ich habe hier etwas, was mir wirklich unter den Nägeln brennt, was mir auf dem Herzen liegt, ich möchte unbedingt mitmachen, dann leg du auch Nova auf die 1.
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0: Nunmehr 17 Uhr und damit Zeit für ein Update von der Welt. Was ist geschehen? Jan Bungert sagt es uns. Hallo.
1: Hallo.
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3: Der neue Tankrabatt zur Entlastung wegen der hohen Spritpreise kann zum 1. Oktober kommen. Nach dem Bundestag hat auch der Bundesrat grünes Licht gegeben. Die Unterschrift vom Bundespräsidenten ist normalerweise Formsache. Die Regierung hatte angekündigt, dass insgesamt knapp 17 Cent weniger Steuern pro Liter Benzin und Diesel anfallen sollen. Nicht garantiert ist allerdings, dass die Ölkonzerne die Steuersenkung weitergeben. Beim letzten Tankrabatt im Frühsommer ist das laut Bundeskartellamt nicht vollständig passiert. Wirtschaftsfachleute kritisieren auch, dass die Steuersenkung wenig zielgerichtet ist. Also auch Gutverdienende profitieren, die eigentlich keine Entlastung brauchen. Gelten soll der Tankrabatt bis zum Jahresende. Wer ein Auto aus dem VW-Konzern fährt, könnte demnächst Post bekommen wegen eines Rückrufs. Nach Angaben vom Kraftfahrtbundesamt könnte bei mehreren Modellen unter bestimmten Umständen die Lenkung ausfallen. Und zwar, wenn eine Schraube so stark rostet, dass sie abreißt. Betroffen sind demnach die Modelle Golf, Tiguan, Touran und Caddy. Wenn sie zwischen September 2013 und Juli 2024 produziert wurden. Der Rückruf gilt auch für den Audi Q3 und die Seat-Modelle Ateca und Tarraco aus mehreren Produktionsjahren. Berichten zufolge könnten auch Autos der Konzerntochter Skoda betroffen sein. Das ist allerdings noch nicht bestätigt. Insgesamt müssen wohl mehrere Millionen Fahrzeuge weltweit in die Werkstätten. Der Schaden kann laut VW nach Jahren der Nutzung auftreten, zum Beispiel durch Streusalz auf den Straßen. Die Schraube an der Lenkung soll deshalb durch ein widerstandsfähigeres Modell ersetzt werden. Die Bundesregierung will mit der neuen Regierung in Ungarn auch militärisch enger zusammenarbeiten. Das hat Verteidigungsminister Boris Pistorius bei einem Besuch in Budapest angekündigt. Kooperationen soll es unter anderem in der militärischen Logistik geben, in der Rüstungsindustrie und bei der Ausbildung. Pistorius hat sich mit seinem ungarischen Amtskollegen getroffen. Danach sprach er von einem Neustart der gemeinsamen Beziehungen nach dem Ende der Regierung von Viktor Orbán. Ungarn hatte in den letzten Jahren schon viele Panzer in Deutschland bestellt und der Rheinmetall-Konzern hat in dem Land mehrere Werke eröffnet. In vielen deutschen Städten sind heute wieder Schülerinnen und Schüler auf die Straße gegangen, um gegen eine mögliche Wehrpflicht zu demonstrieren. Laut der Initiative Schulstreik gegen Wehrpflicht waren mehr als 45.000 Leute unterwegs in rund 100 Städten. Die Initiative will so lange streiken, bis die Wehrpflicht komplett vom Tisch ist. Bisher hat die Regierung nur die Musterung für männliche 18-Jährige wieder verpflichtend gemacht und das Verteidigungsministerium sagt, aktuell würden sich auch genügend Freiwillige bei der Bundeswehr melden. Ob das auf Dauer reichen wird, ist aber unklar. In dem Fall könnte der Bundestag über eine Rückkehr zur Wehrpflicht entscheiden. Die Initiative hinter den Demos hält es für sehr wahrscheinlich, dass das kommen wird. Und das waren die News.
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0: Ja, also es gibt Regen, es gibt aber auch Wolken, es gibt durchaus aber auch noch ein bisschen Sonne. Höchstwerte heute zwischen 16 und 22 Grad. Es ist also wieder sehr unterschiedlich. Im Norden frischer und windiger, im Süden ein bisschen sonniger. Und morgen kommt der Regen dann von Nordosten auch in die Mitte des Landes bei Werten zwischen 15 und 23 Grad. Also es könnte eigentlich alles dabei sein, ne?
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0: Der Herbst ist da in diesem Sinne.
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0: Carly Rae Jepsen haben wir gehört bei Deutschlandfunk Nova. Guten Tag. In Heidenau, das ist eine kleine Gemeinde im Landkreis Sächsische Schweiz, Osterzgebirge, da sorgt jetzt eine Entscheidung des Stadtrates für Kritik. Der hat gestern beschlossen, dass es keine Stolpersteine mehr in der Stadt geben soll. Ihr wisst, Stolpersteine sind diese kleinen Plaketten, die auf einem Pflasterstein angebracht werden. Der wird dann in den Boden eingelassen. Und auf dem Stein stehen Namen von Menschen, die Opfer des Nazi-Regimes geworden sind. Die werden da verlegt, wo die meisten, also das sind meist jüdische Opfer, wo die zuletzt gelebt haben. Ein sächsischer Verein hatte gerade beantragt, 12 neue Stolpersteine in Heidenau verlegen zu wollen, in Gedenken an mehrere jüdische Familien, die aus Heidenau vertrieben und dann später getötet wurden. Tina Howard aus den Nachrichten ist da. Daraus wird jetzt wahrscheinlich also offenbar nichts, ne?
1: Ja, genau, so sieht's aus. Also der Stadtrat hat auf den Antrag der AfD, der CDU und der Bürgerinitiative Oberelbe dafür gestimmt, die Stolpersteine in Heidenau in Zukunft nicht mehr zuzulassen. Also die paar, die es jetzt schon gibt, die dürfen bleiben. Es kommen aber keine neuen dazu.
0: Und diese Entscheidung wird jetzt in mehreren Punkten kritisiert.
1: Genau, und zwar ziemlich heftig. Es wird kritisiert, dass die CDU in diesem Stadtrat ganz selbstverständlich gemeinsam Anträge mit der AfD einreicht. Es scheint die sächsische CDU nicht weiter zu stören. Und man macht da ja gemeinsame Sache ausgerechnet mit einer Partei, die immer wieder mit, ich sag mal, geschichtsrevisionistischen Aussagen auffällt. Also vielleicht erinnert sich ja der eine oder die andere an die Rede noch von Björn Höcker aus der AfD, in der er das Berliner Holocaust-Mahnmal als, ich zitiere, Denkmal der Schande bezeichnete. Und dabei ganz bewusst offen ließ, ob er das Denkmal an sich meint oder die Taten, die dazu geführt haben. Also mit einer in Teilen rechtsextremen Partei wie der AfD gegen eine Erinnerungsmöglichkeit für Holocaust-Opfer zu stimmen, das wird eben von vielen Seiten heftig kritisiert.
0: Wie haben die denn in Heidenau begründet, dass sie diese Stolpersteine jetzt nicht mehr wollen?
1: Also in der Begründung heißt es wohl, dass Menschen diese Gedenkform unangemessen fänden und wenn da zum Beispiel Laub oder Schnee über dem Stein liege, würde man ja auch gedankenlos drüber hinweggehen. Die parteilose Bürgermeisterin sagt dazu, dass es nicht um das Ob, sondern um das Wie gehe. Also Heidenau wolle auch in Zukunft gedenken. Es soll ein zentrales Denkmal auf dem Nordfriedhof geben. Die eigene Stadtverwaltung hatte übrigens empfohlen, den Antrag abzulehnen, also auch in Zukunft Stolpersteine zuzulassen. Eine Sprecherin der Initiative, das ist ja eine Privatinitiative, die Stolpersteine verlegt, die hat heute gesagt, sie seien erschüttert. Die arbeiten europaweit mit mehr als 3000 Kommunen zusammen und man könne die Kommunen, die eine Zusammenarbeit ablehnen, an einer Hand abzählen.
0: Und man muss ja auch sagen, das eine schließt das andere ja nicht aus, also das zentrale Denkmal und die Stolpersteine.
1: Ja, das sehen viele kritische Stimmen eben genauso. Es ist auch schon fast perfide, dass man sich ja da die Argumentation jüdischer Opfer zu eigen macht. Also die ehemalige Vorsitzende der jüdischen Gemeinde, Charlotte Knobloch, die lebt in München, die war und ist auch immer gegen diese Stolpersteine, weil sie es als jüdische Holocaust-Überlebende unwürdig findet, wenn die in den Boden gelegt werden und wir quasi im übertragenen Sinne wieder auf den Opfern rumtrampeln. München ist deswegen auch eine der wenigen Städte, in denen von der Stadt keine Stolpersteine erlaubt werden. Jetzt kommt das große Aber, die haben dafür ein anderes dezentrales Konzept, also da werden Stelen aufgestellt oder Plaketten an die Wand gemacht, also so auf Augenhöhe. Es geht dabei ja darum, das Erinnern in unseren Alltag zu holen und nicht irgendwohin zu verbannen.
0: Hat sich Knobloch denn jetzt geäußert, was da gerade in Heidenau passiert ist?
1: Hat sie, den Zeitungen der Funke Mediengruppe hat sie gesagt, dass sie entsetzt darüber sei, dass eine demokratische Partei wie die CDU sich dafür hergibt, so ein durchsichtiges Manöver der Extremisten von der AfD zu unterstützen. Und sie hat auch nochmal betont, dass es bei ihrer Kritik nie darum ging, dezentrales Gedenken an sich zu verbannen, so wie es jetzt in Heidenau geplant ist. Sie sagt, dass dezentrales Gedenken grundsätzlich entscheidend sei für eine echte Kultur des Erinnerns.
0: Und wie geht's in Heidenau jetzt weiter?
1: Also der Verein, der die Verlegung der Stolpersteine finanzieren wollte, schaut, ob er irgendwie dagegen vorgehen kann. In München sind übrigens letzten Sommer trotzdem Stolpersteine verlegt worden, 50 Stück sogar. Das geht, weil das in diesem Fall da auf einem Privatgrundstück passiert ist. Da musste man die Stadt gar nicht fragen.
0: Der Stadtrat der sächsischen Gemeinde Heidenau hat einen Antrag der AfD, der CDU und der Bürgerinitiative Oberelbe zugestimmt. Dort sollen in Zukunft keine Stolpersteine mehr verlegt werden, die uns im Alltag daran erinnern, dass es eine Zeit gab, in der wir viele jüdische Nachbarn und Nachbarinnen hatten, bis der Holocaust dem ein Ende bereitet hat. Tina Howard hat uns die Kritikpunkte an dieser Entscheidung zusammengefasst und die Diskussion. Vielen Dank.

0: Boy Loco, Closer haben wir gehört hier bei Deutschlandfunk Nova. Hallo. 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Es ist jetzt wirklich Herbst. 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

0: ob es eventuell 17.30 Uhr ist. Ich glaube ja. Und das heißt, wir kriegen ein Update von der Welt. Larissa Niesen sagt uns, was gerade wichtig ist. Hallo.
1: Guten Abend.
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1: Zuerst drei Themen in kurz. Der staatliche Tankrabatt gegen die hohen Spritpreise kann zum 1. Oktober kommen. Nach dem Bundestag hat auch der Bundesrat grünes Licht gegeben. Bei der Berliner Linkspartei soll heute Abend noch entschieden werden, ob Gespräche mit Grünen und SPD über eine mögliche Regierung aufgenommen werden. Dazu läuft jetzt ein Parteitag. Und Opfer von Unfällen mit E-Scootern sollen bald leichter an Schadenersatz kommen. Der Bundesrat hat einem Gesetz zugestimmt, das auch Vermieter stärker in Haftung nimmt.
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1: In Europa bedrohen Drohnen immer häufiger die kritische Infrastruktur. Deshalb plant Österreich jetzt mehr Eigenverantwortung. Wer kritische Infrastruktur betreibt, soll auch selber gegen Drohnen vorgehen können. Das haben der österreichische Innenminister und die Verteidigungsministerin bekannt gegeben. Denn bei der Vielzahl von Einrichtungen könne der Staat nicht überall sein. Die Betreiber sollen Lizenzen für die Abwehr verdächtiger Flugdrohnen erhalten. Wer alles gegen Drohnen vorgehen darf, wird jetzt geklärt. Die Rede ist zum Beispiel von Kraftwerken, Pipelines und Wasserwerken, aber auch von Krankenhäusern, der öffentlichen Verwaltung und Lebensmittelherstellern. Wie genau die Drohnen abgewehrt werden sollen, hat die österreichische Regierung noch nicht bestimmt. Der tunesische Menschenrechtsanwalt Ayahi Hamami ist im November letztes Jahr verhaftet worden, weil man ihm vorgeworfen hat, Mitglied in einer terroristischen Vereinigung zu sein. Er wurde zu 5 Jahren Haft verurteilt. Jetzt hat der US-amerikanische Anwaltsverband ihn mit seinem internationalen Menschenrechtspreis ausgezeichnet. Hamami gilt als Größe der Opposition in Tunesien. Die Organisation Amnesty International hat seine Haftstrafe als willkürlich bezeichnet. Sein Verfahren war eines von fast 40, bei denen Personen wegen des Vorwurfs angeklagt wurden, Präsident Kais Saied stürzen zu wollen. Der regiert seit 2021 weitgehend autoritär. Hamami hatte die Verurteilten verteidigt, bevor er selbst angeklagt wurde. Stellvertretend für ihren Vater hat seine Tochter den Preis in London angenommen. Sie erzählt, dass Briefe an oder von ihm aus der Haft nicht ankämen. Ihre Familie dürfe ihn nur wenige Minuten pro Woche besuchen. Rennpferde haben ja manchmal seltsame Namen. Adlerflug zum Beispiel oder Königsstuhl. Aber in den USA macht jetzt ein Rennpferd Schlagzeilen, weil es Austrian Painter heißt. Österreichischer Maler, das ist ein gängiges Synonym für Adolf Hitler. Auch um im Netz Filter und Sperren zu umgehen. Denn Hitler wollte Maler werden, bevor er in die Politik ging. Der US Jockey Club hat eine formale Beschwerde wegen des Namens bekommen. Und weil Austrian Painter als anstößig verstanden werden kann, musste das Pferd umbenannt werden. Es heißt jetzt Merrylegs nach einem Pony im Roman Black Beauty. Der Besitzer erklärte, dass mit dem Austrian Painter Gustav Klimt gemeint war. Allerdings soll er in der Vergangenheit schon mal mit Namen mit Hitler-Bezug vorgeschlagen haben. Darunter My Struggle, der englische Titel von Hitlers Mein Kampf. Und das waren die News.
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0: Ist durchwachsen, immer mal wieder ein bisschen Regen, ansonsten auch viele Wolken, vor allem im Nordosten. Im Süden ein bisschen sonniger, Werte zwischen 16 und, naja, mittlerweile wahrscheinlich nur noch so 21 Grad. Morgen dann ganz ähnlich. Da gibt's dann aber auch in der Mitte von Deutschland immer mal wieder Regen und auch Wolken, ist halt Herbst.
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0: Abgesehen davon brauchen wir den Regen, also die Bäume und der Rhein und so weiter. Von daher, juhu, Regen.

0: La Roux, Lose Myself.
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2: Die Berliner Linke plant ja, große Wohnungskonzerne zu enteignen. Daran gibt Kritik von anderen Parteien. Ein Forschungsteam hat sich das Ganze mal wissenschaftlich angeguckt. Die Forschenden haben berechnet, insgesamt würden in Berlin 210.000 Wohnungen zu öffentlichem Eigentum werden. Dafür müsste die Regierung rund 13,5 Milliarden Euro Entschädigung an Immobilienkonzerne zahlen. Die Fachleute sagen, wenn es klug gemacht wird, könnte der Berliner Haushalt das sogar finanzieren, ohne dass man an anderer Stelle kürzen muss. Aber die Maßnahme allein wird laut Studie den Mangel an Wohnungen in Berlin nicht beheben. Zusätzlich müssen neue Wohnungen gebaut werden. Allerdings, wenn die Wohnungen dann öffentliches Eigentum sind, könnte das für weniger starke Mieterhöhungen sorgen und auch dafür, dass mehr unterschiedliche Bevölkerungsgruppen in einem Stadtviertel wohnen. Wer denkt, die Atomzeituhr in Braunschweig wäre präzise, sollte mal in Singapur auf die Uhr gucken. Forschenden der Uni Singapur ist es laut dem Fachmagazin Nature gelungen, die bisher genaueste Uhr der Welt zu bauen. Sie würde erst in 55 Milliarden Jahren um eine Sekunde abweichen. Zum Vergleich, unser Universum ist nicht mal 14 Milliarden Jahre alt. Die Genauigkeit kann Fortschritte in der Grundlagenphysik bringen und bei vielen praktischen Anwendungen helfen, wie der Navigation von Satelliten oder einem schnelleren Internet. Vor 3 Tagen waren an der Zugspitze Felsteile abgebrochen und haben eine große Staubwolke aufgewirbelt. Jetzt untersuchen Forschende der Technischen Uni München die Ursachen. Dazu fliegen sie über das Abbruchgebiet in etwa 2800 Metern Höhe mit Infrarotkameras. Daraus erhoffen sie sich, die Oberflächentemperatur im Gestein besser abschätzen und Rückschlüsse auf den Permafrost schließen zu können. Eine beteiligte Wissenschaftlerin vermutet, dass die warmen Temperaturen im Sommer den Felssturz ausgelöst haben könnten. Denn in der Höhe hält eigentlich Dauerfrost das Gestein zusammen. Fehlt der als Kleber, bröseln Berge auseinander. Das ist zum alpenweiten Phänomen geworden, das auch Auswirkungen auf den Bergsport hat. Einige Routen sind wegen schmelzender Gletscher und Steinschlag gefährlicher oder unbegehbar geworden.
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0: Florence and the Machine, Dog Days Are Over bei Deutschlandfunk Nova. Ich würde mich an dieser Stelle wieder verabschieden, aber ich habe eine excitete Chrissy
1: hier. Very excited heute.
0: Ja, weil es ist Freitag und ihr wisst, Freitag kommt neue Musik raus, ja? Und die Chrissy redet ja hier Freitagabend natürlich ganz besonders viel über die ganze neue Musik. Was ist denn alles da?
1: Zu viel. Es ist wirklich zu viel heute,
0: du hast
1: Diane.
0: Musik-Burnout.
1: Es ist wirklich krass, ne? Also ich meine, es kommen ja auch unter der Woche ab und zu, es wird ja auch mal so ein einzelner Song gedroppt, aber wie du sagst, Freitag ist der große Release-Day und es gibt so Tage, ne? Da gucken wir so in der Musikredaktion, sind so, pff, ja, so drei Songs sind vielleicht dabei, die cool für uns sind. Und heute Morgen, ich habe meine Ohren wund gehört, weil so viel Neues rausgekommen ist. Also ich habe mir wirklich die Crème de la Crème für heute Abend hier rausgepickt und ich hätte noch viel mehr spielen können. Ich musste natürlich mit draufpacken, Trettmann.

0: Gold.
1: Also Tretti hat ja gerade sein neues Album angekündigt, Stadt aus Gold wird es heißen und Ende Januar rauskommen. Das ist der erste Song daraus, der Titeltrack. Mhm. Dann natürlich besonders excited bin ich, weil ich bin ein großer Nothing But Thieves Fan und heute ist ihr neues Album Stray Dogs rausgekommen.
2: Oh geil!
1: Also schon der erste Song hat mir sehr gut gefallen.
2: Oh ja.
1: Weil die sind wieder so ein bisschen back to the roots und ein bisschen rougher, das gefällt mir sehr gut. Und wir werden einen ganz frischen Song aus diesem Album hören. Außerdem so komplett anders hören wir noch Madonna zusammen mit Charlie XCX ist zum Beispiel auch dabei oder Berg zusammen mit Kitschkrieg und natürlich gleich so in einer knappen halben Stunde, klar, die muss ich spielen, die neue Taylor Swift ist ja logisch, gell?
2: Alter Schwede, da ist was los, das ist so ein richtiger Freitag-Freitag. Ja, schön.
1: Das ist ein richtiger Freitag-Freitag.
2: Na dann viel Spaß mit Chrissy und der ganzen vielen neuen Musik. Guck mal, es ist ja, ich fühle dein Excitement.
1: Das ist gut. Das muss ich transportieren. Ich will, dass alle hier das Excitement spüren. Ja, neue Musik entdecken mit mir gemeinsam.
2: Also, ich bin total angesteckt. Nicht schlecht, Herr Specht. Ich sag tschüss, wünsche euch ein schönes Wochenende. Wobei, ich bin morgen nochmal hier. Chrissy ab 18 Uhr hier mit der ganzen neuen Musik für euch. Tschüssi.

0: ist kein drogenverherrlichender Song von Paul Wetz hier, obwohl er Rauschgift heißt. Nein, er braucht einfach eine andere Person. Die brauche ich jetzt auch, denn die Nachrichten, die mache ich hier noch nicht alleine. Jan Bungertz ist Gott sei Dank da jetzt um 18 Uhr.
1: Hallo.
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3: Die Bundespolizei bekommt bald zusätzliche Möglichkeiten, um Extremismus und Schleuserkriminalität zu bekämpfen. Bundestag und Bundesrat haben dafür heute Gesetzesänderungen zugestimmt. Konkret darf die Bundespolizei damit in bestimmten Einsatzlagen zum Beispiel automatische Gesichtserkennung in Echtzeit nutzen, etwa an Bahnhöfen und Flughäfen. Auch die Befugnisse bei der Überwachung von Handys und anderer Telekommunikation werden ausgeweitet. Die Bundespolizei kann in Zukunft auch ausreisepflichtige Ausländer selbst in Abschiebehaft nehmen. Die geplante Gesetzesreform war vor 5 Jahren noch im Bundesrat gescheitert. Danach wurde sie an mehreren Stellen angepasst. Zum 1. Oktober kann der neue Tankrabatt kommen. Bundestag und Bundesrat haben dafür grünes Licht gegeben. Jetzt fehlt als Formsache noch die Unterschrift vom Bundespräsidenten. Mit dem Tankrabatt sollen insgesamt knapp 17 Cent weniger Steuern auf jeden Liter Benzin oder Diesel anfallen. Das Ganze soll bis zum Jahresende gelten. Die Tankstellenbetreiber sind aber nicht verpflichtet, die Steuersenkung 1:1 weiterzugeben. Auch beim letzten Tankrabatt im Frühsommer haben sie das laut Analysen nicht komplett gemacht. Das ist ein Kritikpunkt. Viele Wirtschaftsfachleute kritisieren auch, dass der Tankrabatt Leute ohne Auto von den hohen Energiekosten nicht entlastet und dass auch Gutverdienende profitieren, die eigentlich keine Entlastung brauchen. Dazu kommen ökologische Bedenken. In der Stadt Heidenau in Sachsen sollen keine weiteren Stolpersteine zur Erinnerung an die Opfer des Nationalsozialismus verlegt werden. Das sorgt für Kritik. Der israelische Botschafter in Deutschland sagte, er sei beschämt über den Beschluss des Stadtrats. Bundesbildungsministerin Karin Prien sprach sogar von einem Skandal. Die CDU-Politikerin hat der Bild-Zeitung gesagt, die Stolpersteine erinnerten an die Verantwortung Deutschlands. Die Holocaust-Überlebende Charlotte Knobloch hält Stolpersteine im Boden. Zwar nicht für die ideale Gedenkform, weil man auf sie drauftreten kann, aber auch sie ist dagegen, Erinnerungsorte aus dem Stadtbild zu entfernen. Der Stadtrat von Heidenau hatte gestern Abend einen Antrag von AfD und CDU-Stadträten mehrheitlich beschlossen. Demnach soll das Gedenken vor allem auf dem Friedhof stattfinden. Die Behörden haben mehr als 9000 Handynummern abschalten lassen, die für Cyberanlagebetrug verwendet wurden. Das haben das LKA Baden-Württemberg und andere Behörden bekannt gegeben. Das Ganze gehört zu einer groß angelegten Anti-Scam-Operation. Davor wurden schon andere Nummern abgeschaltet, nicht nur in Deutschland. Auch Webseiten wurden gesperrt. Über all das läuft Cyber-Trading-Fraud. Leute werden dazu überredet, in angeblich super lukrative Online-Trading-Plattformen zu investieren. Am Ende verlieren Opfer dann alles. Wer hinter den gesperrten Nummern und Websites steckt, ist laut den Informationen noch nicht bekannt. Die Behörden wollen ihnen mit den Aktionen das konkrete Geschäft aber vermiesen. Und das waren die News.
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0: Am Abend sind es zum Teil noch bis zu 25 Grad, finde ich krass. Dazu ist es weitestgehend klar und trocken, nur im Nordosten und Osten, da war es ja eh schon grau heute, ne? Da ist auch heute Abend mal ein bisschen Sprühregen mit dabei. In der Nacht gibt es wieder hier und da Nebel und morgen dann im Norden so ein Mix aus Sonne und Wolken. Bisschen Regen kann da auch mal durchziehen. In der Mitte und im Süden ist es sonnig und die Temperaturen schwanken zwischen 17 Grad im Norden und 30 Grad am Oberrhein. Das ist schon krass.
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0: Hi, hi. Und ihr habt es ja eben schon gehört, ich bin excited, weil heute so viel neue Musik rausgekommen ist. Aber ich bin freitags immer so ein bisschen excited, weil ich mir so vorstelle, ihr habt alle gute Laune jetzt. Ihr steigt jetzt so in eure Autos, ihr wisst so, aha, die Woche ist erledigt. Ich weiß, Leute, ich weiß, es gibt Menschen, die müssen am Wochenende arbeiten. Aber trotzdem, für mein Gefühl, ja, für unser gemeinschaftliches Gefühl. Ich sitze schon quasi in eurem Auto drin und begleite euch jetzt bei eurem Gute-Laune-Heimweg am Freitagabend. Das ist doch schön für uns alle, oder?
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0: Deutschland von Luvas hier, Viertel nach sechs am Freitagabend. Und das klingt erstmal vor allem sehr bürokratisch. Das Netzanschlussgesetz, das wurde gestern im Bundestag besprochen. Und da stehen neue Regeln für die erneuerbaren Energien in Deutschland drin. Aber dieses geplante Gesetz von Bundeswirtschaftsministerin Katharina Reiche hat es in sich. Steffen Lackmann plant und baut Windkraftanlagen und findet die Pläne überhaupt nicht gut.
1: Es ist eine Bremse für uns. Also es wird erhebliche Auswirkungen haben auf eine Zukunftsbranche.
0: Die Wirtschaftsministerin will Windanlagen in Deutschland gleichmäßiger verteilen, denn quasi ganz vereinfacht gesagt wird an manchen Standorten mehr Strom produziert, als benutzt werden kann, weil die Stromnetze dafür nicht ausreichen und überlastet werden können. Und gerade ist es dann so, dass die Betreiber dann Geld zum Ausgleich kriegen, weil sie dann die Anlagen abschalten müssen. Aber das Netzanschlussgesetz, das soll das ändern, sagt unsere Hauptstadtkorrespondentin Katharina Thoms.
2: In bestimmten Gebieten, in Regionen, da wo das besonders häufig passiert, da wird in Zukunft deutlich weniger Entschädigung gezahlt. Das heißt konkret Einnahmeausfall für die Menschen, die solche Windparks betreiben.
0: Aber macht der Plan der Wirtschaftsministerin Sinn oder doch mehr Probleme für die Branche? Und was ist dran am Vorwurf, dass die Erneuerbaren ausgebremst werden könnten? 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

Das Showgirl gibt eine Zugabe. Es war ja die Musik-News der Woche. Taylor Swift bringt eine Deluxe Edition ihres letzten Albums The Life of a Showgirl raus. Passenderweise heißt dieses Album dann The Life of a Showgirl Encore, also Zugabe. 4 neue Songs sind drauf, zum Beispiel der Song Cleveland. Da geht es natürlich um ihren inzwischen Ehemann Travis Kelce. Der kommt nämlich aus Cleveland und sie singt auch davon, dass sie ihn geheiratet hat und er die Liebe ihres Lebens ist. Also da ist schon ziemlich klar, um wen es da geht, ne? Nicht ganz so klar ist es beim Song Patient Zero. Also der Patient Zero ist ja eigentlich eine Person, die als erste mit einer bestimmten Krankheit infiziert ist. Und diese Krankheit ist natürlich eine Metapher, ist ja klar, ist nämlich Taylors toxischer Ex-Boyfriend. Und die Lyrics, die richten sich an die neue Frau an der Seite dieses Typen. Also Taylor singt davon, wie sie dem auch mal verfallen ist und einfach ziemlich viel Scheiße mitgemacht hat. Und dass sie jederzeit ein offenes Ohr hat für seine neue, sollte sie irgendwann mal in derselben Situation sein. Und dann singt sie irgendwann, ja, ich habe ja schon auf deinen Anruf gewartet, als ich gehört habe, dass es Trouble in Paradise gibt. Deswegen mutmaßen jetzt einige Swifties,

0: spicy Musik von Stille und Bonnie Strange bei Deutschlandfunk Nova. 6:30 ist es am Freitagabend und wir gucken jetzt ein bisschen raus in die Welt mit Larissa Niesen. Hi!
1: Hi, guten Abend.
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3: Zuerst drei Themen in kurz. Der staatliche Tankrabatt gegen die hohen Spritpreise kann zum 1. Oktober kommen. Nach dem Bundestag hat auch der Bundesrat grünes Licht gegeben. Bundesweit haben zehntausende Schülerinnen und Schüler gegen eine mögliche neue Wehrpflicht demonstriert. Und in einer Anti-Scam-Aktion haben die Behörden mehr als 9000 Handynummern abschalten lassen. Die wurden für Betrug mit Online-Anlageplattformen genutzt.
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3: Amnesty International fordert, dass die US-Einwanderungsbehörde ICE aufgelöst wird. Als Grund nennt die Menschenrechtsorganisation das brutale Vorgehen von Einsatzkräften. In einem Amnesty-Bericht steht, dass gewaltsame Vorfälle zugenommen haben seit dem Amtsantritt von US-Präsident Donald Trump im vergangenen Jahr. Die Rede ist von unnötiger und übertriebener oder auch tödlicher Gewalt. Menschen sollen willkürlich inhaftiert oder in Isolationshaft gesteckt worden sein. Auch mögliche Fälle von Verschwindenlassen werden in dem Bericht erwähnt. Dafür hat Amnesty nach eigenen Angaben große ICE-Operationen in den Städten Chicago, Minneapolis, New Orleans und Washington untersucht. Zuletzt hatten auch andere Menschenrechtler und demokratische Politiker gefordert, die Einwanderungsbehörde abzuschaffen oder die Regierungsmittel zu kürzen. In Frankreich hat das Parlament im Juli beschlossen, dass assistierter Suizid für schwer erkrankte Menschen unter strengen Auflagen erlaubt ist. Bei seiner Reise durch Frankreich hat Papst Leo XIV. Sich in einer Rede jetzt erstmal ganz allgemein gegen solche Maßnahmen und Gesetze ausgesprochen. Der Papst sagte, er sei besorgt und solche gesellschaftlichen Tendenzen würden riskieren, dass Wissenschaft und Technologie sich zu profitgesteuerten Unternehmen wandelten, die die Möglichkeit, den eigenen Tod zu planen, förderten. Laut dem neuen Gesetz dürfen sich volljährige französische Staatsbürger oder Menschen mit Wohnsitz in Frankreich beim Suizid helfen lassen. Voraussetzung ist, dass sie an einer schweren und unheilbaren Krankheit leiden, die entweder sehr weit fortgeschritten oder im Endstadium ist. Und sie müssen ihren Willen bis zuletzt frei und klar äußern können. Das Gesetz war sehr umstritten. Zu den Kritikern gehörte auch die französische katholische Kirche. Italiens Ministerpräsidentin Giorgia Meloni kritisiert das Statistikamt ihres eigenen Landes. Das hat mitgeteilt, dass Italien ein zu hohes Haushaltsdefizit hat, 3,1% vom Bruttoinlandsprodukt. Damit hat Italien die EU-Obergrenze von 3% gerissen und steckt weiter in einem EU-Defizitsverfahren fest. Meloni wirft dem Statistikamt jetzt vor, es habe sich möglicherweise verrechnet. Und sie sagt, dass das Statistikamt die Italiener oder die Leistung der Regierung unterschätze. Von der Behörde gibt es dazu keine Stellungnahme. Deren ehemalige Direktorin wirft Meloni aber vor, die Statistikbehörde zum Sündenbock zu machen, um von den eigenen Fehlern abzulenken. Das waren die News.
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0: Das fühlt sich ja wirklich nochmal richtig sommerlich an, ne? Also es ist eigentlich nicht Pumpkin Spice Latte Zeit. Es ist immer noch Pumpkin Spice Latte. Kann noch wegbleiben, so wollte ich das sagen. Und Eislatte, der ist immer noch am Start. Nicht Pumpkins, Pumpkin Spice Eislatte. Vielleicht ist das jetzt das Getränk diesen Herbst, weil es so sommerlich ist. Checkt ihr? Naja, zurück zum Wetter. Heute Abend sind es zum Teil noch bis zu 25 Grad. In der Nacht können wir dann vielerorts Sterne gucken, außer im Nordosten und Osten. Da ist es bewölkt und es gibt auch mal ein bisschen Sprühregen. Morgen dann, ich sag mal, im Norden könnt ihr den Pumpkin Spice Latte schon machen. Da sind es eher so 17 Grad maximal. Aber im Süden, da können es bis zu 30 Grad werden. Da wäre mir ein heißer Kaffee dann, glaube ich, zu warm. Dazu gibt es ganz viel Sonne, außer im Norden. Da gibt es so eine Mischung aus Sonne und Wolken und auch mal den ein oder anderen Regenschauer.
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0: Hi, hi. Und ich frage mich, wie asozial kann man eigentlich sein? Ja, ich habe gelesen, auf dem Oktoberfest hat jemand einem alten Mann von über 90 Jahren seinen Rollator geklaut. What the fuck? Was geht mit dir ab? Also immerhin ist das Ganze gut ausgegangen, weil derjenige wurde nämlich gefunden über die Überwachungskamera. Aber ganz im Ernst, Leute, ich finde, das lässt sich noch nicht mal mehr mit zu viel Bier rechtfertigen.
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0: Almost Monday, Super Prism bei Deutschlandfunk Nova. Deutschland hat bekanntermaßen ein sehr großes Problem, das mit F anfängt. Fachkräftemangel. Vor allem im medizinischen Bereich ist das für uns alle spürbar. Ne? Es gibt zu wenige ÄrztInnen, Pflegekräfte, PhysiotherapeutInnen. Die Bundesregierung wirbt deshalb ganz gezielt Fachkräfte aus dem Ausland an. Viele davon kommen aus Tunesien. Deutschlandfunk Nova-Reporterin Vanessa Barisch hat sich genau da für uns mal umgehört. Wie ist es für die Fachkräfte aus Tunesien, den Schritt nach Deutschland zu wagen und was erwartet sie da?
1: Hallo Vanessa, wie geht's dir heute?
2: Ich liege auf der Behandlungsliege und Physiotherapeutin Nur Azouzi massiert mein Knie. Obwohl wir in Tunesien sind, unterhalten wir uns zum Teil auf Deutsch. Nur möchte bald in Deutschland arbeiten. Damit ist sie nicht allein. 3.500 Pflegekräfte sind 2024 nach Deutschland gegangen. Tunesische Ärztinnen und Therapeutinnen wie Nur noch nicht mitgerechnet.
3: In Tunesien ist alles teurer geworden, aber die Gehälter bleiben gleich. Viele Familien haben Ende des Monats Geldsorgen.
2: Sie hofft, dass sie in Deutschland trotz Wirtschaftskrise Geld sparen kann. Auch will sie sich beruflich weiterentwickeln. Die Idee kam ihr bei einer Messe an der Uni, die für Jobs in Deutschland warb. Nach ihrem Abschluss hat sie mit ihren Eltern gesprochen. Ihre Mutter ist traurig, dass sie bald weg ist. Nurs Vater findet die Idee gut.
3: Ich habe es ihm erklärt und er hat gesagt, warum nicht? Da kannst du dich weiterentwickeln und eine Erfahrung in der Wirtschaftsmacht Deutschland ist immer gut.
2: Deutschkurse besucht sie seit einem Jahr, neben ihrem Vollzeitjob wohlgemerkt. Die entscheidende B2-Sprachprüfung will sie noch dieses Jahr ablegen. Langsam bekommt sie Torschusspanik. Bald wird sie ihre Familie nicht mehr regelmäßig sehen.
3: Ich bin nostalgisch. Mir ist klar, dass ich bei alltäglichen Dingen, wie wenn meine Mama kocht, bald nicht mehr dabei bin. Deshalb mache ich Erinnerungsvideos.
2: Ihre größte Sorge ist, dass sie keinen Anschluss findet. Hier in Tunis trifft sie sich gerne mit Freundinnen auf einen Kaffee nach Feierabend. Wird sich so etwas auch in Deutschland ergeben? Um dem Papierkram rund um ihren Umzug zu entkommen, hat Nur wie viele andere eine Agentur engagiert. Seit Deutschland Fachkräfte aus dem Ausland anwirbt, gibt es in Tunesien verschiedene Beratungsangebote. Im Businessviertel von Tunis treffe ich Nadia Besha. Sie berät in der Agentur Busteno TunesierInnen, die nach Deutschland wollen.
4: La consultation, elle consiste à
5: In der Beratung analysieren wir jedes Profil individuell und bereiten für den Kandidaten eine Checkliste vor. Welche Dokumente muss er vorbereiten? Welche Behörden in Tunesien aufsuchen? Welche deutschen Behörden kontaktieren wir für ihn?
2: Die Kosten für diesen Service inklusive Sprachkurs liegen bei ca. 3.500 Euro. Viel Geld in einem Land, in dem das monatliche Durchschnittsgehalt umgerechnet etwa 280 Euro ist. Khadija Shihawi, die ich per Videoanruf an ihrem neuen Wohnort Braunschweig erreiche, macht eine Ausbildung zur Pflegekraft. Nach dem Wahlsieg der AfD in Sachsen-Anhalt fragt sie sich aber,
6: hat es jetzt sich gelohnt, dass ich hier in Deutschland komme und nach diesem langen Weg und Sprache lernen und alles, ich würde es gehen mit der Verlängerung meines Aufenthalts.
2: Vorerst genießt sie ein paar Dinge ihres neuen Lebens. Fahrradfahren konnte sie im rücksichtslosen tunesischen Verkehr nicht. Dennoch ist das Ankommen nicht so einfach, wie Khadija es sich vorgestellt hat. Freunde finden ist durch die Schichtarbeit schwierig. Anders als sie es aus Tunesien gewohnt ist, tut sie sich in Deutschland schwer, mit Kolleginnen Kontakt zu knüpfen.
6: Also du musst selber sich sehr bemühen, damit du im Team gut kommst und gut integrierst. Zum ersten Kontakt, die sind neugierig, sie stellen Fragen. Am nächsten Tag, sie sagen nicht mal Hallo.
2: Die Einsamkeit auszuhalten ist nicht immer einfach.
6: Wenn ich koche und so meinen Tisch vorbereite und so und sitze mich und jetzt muss ich alleine essen und ich fange an zu heulen.
2: Deshalb ist ein Couscous-Essen mit der ganzen Familie immer das Erste, was sie auf Heimatbesuch macht.
0: Und vielleicht ist das ja auch so ein kleiner Anstupser für uns, ne? Wenn wir neue KollegInnen haben, die aus dem Ausland kommen und irgendwie ganz allein hier sind, die so ein bisschen offener und warmherziger zu empfangen und vielleicht uns mal in die Reihen zu versetzen, ja, dass sie halt alleine hier sind. Vanessa Barisch hat mit tunesischen Fachkräften gesprochen, wie es für sie ist, ihre Heimat zu verlassen, um hier bei uns zu arbeiten. Ihr hört Deutschlandfunk Nova. Schönen Freitag euch.

0: Savvy Kabu bei Deutschlandfunk Nova. Und wenn ihr irgendwie dieser Tage in Düsseldorf unterwegs seid, dann klingt es wahrscheinlich so gefühlt an jeder zweiten Straßenecke so.
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0: Ja, da haben sich heute Nachmittag schon die Fans eingestimmt auf die Backstreet Boys. Die spielen heute das erste von 10 Konzerten. Die sind alle in Düsseldorf. Fast 500.000 Menschen kommen da insgesamt hin. Dafür gibt es auch so eine eigene Backstreet Boys Party Straßenbahn, eigene Stadtführungen und natürlich jede Menge 90er-Partys. Das sind übrigens die einzigen Shows in Europa für dieses Jahr und fast auch die einzigen der Backstreet Boys dieses Jahr überhaupt. Im Februar gab es mal eine Residency in Las Vegas und dann jetzt in Düsseldorf. Das war's. Aber weil die eben sonst nirgends auftreten, kommen da jetzt auch Fans aus der ganzen Welt zum Konzert. Wie zum Beispiel diese Brasilianerin, die auch bereit ist dafür, sehr tief in die Tasche zu greifen.
2: Für das teuerste Ticket habe ich 499 Euro gezahlt. Das ist doppelt so viel wie der monatliche Mindestlohn hier in Brasilien. Das ist sehr teuer. Aber das nehme ich für die Backstreet Boys gerne in Kauf.
0: Das finde ich so insane, Leute. 500 Euro für ein Konzertticket und sie geht auf drei. Sie geht auf drei Konzerte und dann muss sie ja auch erstmal noch von Brasilien nach Deutschland kommen. Dann Hotel, dies, das. Also ein Trip, der mehrere 1.000 Euro wahrscheinlich kostet, ja, für ein Konzert. Also wenn man sich mal überlegt, zu wie vielen Konzerten, sogar Festivals, man für dieses Geld gehen könnte. Ich find's wow, einfach. So, jetzt sagen wir mal so, Las Vegas in den USA, macht ja bei den Backstreet Boys noch irgendwie Sinn, ne? Aber warum machen die ihre zweite Residency, die einzigen Konzerte, die sie sonst spielen, ausgerechnet bei uns in Deutschland?
3: Es fühlte sich richtig an, das in Deutschland zu machen. Sie haben uns schließlich unsere erste Chance gegeben, die Backstreet Boys zu werden.
0: Das sagen sie selber. Mitte der 90er haben die halt hier bei uns wirklich ihre ersten richtig großen Erfolge gefeiert. Also ich war da tatsächlich noch ein bisschen zu klein für, aber meine Schwester, die ist älter als ich und die wirklich ihr Zimmer war voll mit Backstreet Boys. Poster, dann so komische Tücher, Fahnendinger, die da an der Decke hingen. Und die hatte auch so einen Lights-Ordner, wo die so Bravo-Artikel und sowas über die Backstreet Boys gesammelt hat. Also es ist ein großes Millennial-Spektakel, kann man sagen, was da in den nächsten 10 Tagen in Düsseldorf stattfindet. Da passt es natürlich, dass diese Residency auch Into the Millennium heißt. Eigentlich einfach, weil ihr Album Millennium da sehr im Fokus steht. Aber ich finde, es passt halt einfach trotzdem. Passt trotzdem. Everything is recorded, hören wir jetzt. Mountains of Gold. Deutschlandfunk Nova ist hier.

0: For Life mit The Wolf bei Deutschlandfunk Nova. 19 Uhr ist es. Jan Bungertz ist am Start und hat frische News für uns mit dabei. Hi!
1: Abend!
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3: Der neue Tankrabatt zur Entlastung wegen der hohen Spritpreise kann zum 1. Oktober kommen. Nach dem Bundestag hat auch der Bundesrat grünes Licht gegeben. Die Unterschrift vom Bundespräsidenten ist normalerweise Formsache. Die Regierung hatte angekündigt, dass insgesamt knapp 17 Cent weniger Steuern pro Liter Benzin und Diesel anfallen sollen. Nicht garantiert ist allerdings, dass die Ölkonzerne die Steuersenkung auch weitergeben. Beim letzten Tankrabatt im Frühsommer ist das laut Bundeskartellamt nicht vollständig passiert. Wirtschaftsfachleute kritisieren auch, dass die Steuersenkung wenig zielgerichtet ist. Also auch Gutverdienende profitieren, die eigentlich keine Entlastung brauchen. Gelten soll der Tankrabatt bis zum Jahresende. Die Bundespolizei bekommt bald zusätzliche Möglichkeiten, um Extremismus und Schleuserkriminalität zu bekämpfen. Bundestag und Bundesrat haben dafür Gesetzesänderungen zugestimmt. Konkret darf die Bundespolizei damit in bestimmten Einsatzlagen zum Beispiel automatische Gesichtserkennung in Echtzeit nutzen, etwa an Bahnhöfen und Flughäfen. Auch die Befugnisse bei der Überwachung von Handys und anderer Telekommunikation werden ausgeweitet. Die Bundespolizei kann in Zukunft auch ausreisepflichtige Ausländer selbst in Abschiebehaft nehmen. Die Ukraine hat nach Angaben von Präsident Volodymyr Zelensky die Genehmigung der US-Regierung bekommen, Patriot-Abwehrraketen zu produzieren. Zelensky erklärte gegenüber Medien, die nötigen Lizenzen würden erteilt. Das habe ihm US-Präsident Donald Trump zugesichert. Eine offizielle Bestätigung aus Washington ist dafür noch nicht gekommen. Trump hatte aber mehrfach angekündigt, der Ukraine die Genehmigung zu erteilen, sich anschließend aber zurückhaltend geäußert. Die Abwehrraketen vom Typ Patriot werden bisher von den USA hergestellt. Die Ukraine braucht sie, um russische Luftangriffe abzuwehren. Der Aufbau eigener Produktionsstätten würde schätzungsweise ein Jahr dauern, weshalb die Ukraine auf weitere Lieferungen angewiesen bleibt. Opfer von Unfällen mit E-Scootern sollen bald leichter Schadenersatz bekommen können. Der Bundesrat hat ein Gesetz von Justizministerin Stefanie Hubig durchgelassen. Damit gelten für E-Scooter bei Unfällen in Zukunft die gleichen Haftungsregeln wie für andere Kraftfahrzeuge. Und damit werden zum Beispiel auch Vermieter der Roller als Halter stärker in die Verantwortung genommen. Sie müssten für die Folgekosten eines Unfalls aufkommen, wenn der Fahrer das nicht macht. Bisher bleiben zum Beispiel Leute, die von einem E-Scooter angefahren werden oder über einen stolpern, oft auf Schäden sitzen. Das waren die News.
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0: Ich glaube, Altweibersommer nennt man das, wenn der Herbst sich noch mal so zeigt wie gerade. Heute Abend ist es noch ziemlich warm stellenweise und am Abend und in der Nacht dann meistens trocken. Morgen geht es dann genauso weiter. 17 bis 30 Grad sind morgen drin, dazu ganz viel Sonne. Nur im Norden sind da auch mal ein paar Wolken mit dabei. Und die eine oder andere Wolke, die lässt auch mal ein bisschen Regen raus.
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0: Hi, hi. So, jetzt habt ihr vielleicht gesagt, was soll das mit dem guten Wetter? Ich habe mich doch jetzt darauf gefreut, dass es jetzt eine herbstliche Muggeligkeit gibt, dass ich richtig viel reinen Gewissens auf der Couch abchillen kann. Ist doch auch kein Problem. Dürft ihr auch machen, wenn es 30 Grad sind. Stört keinen, ja. Es gibt passend dazu eine neue Staffel von 4Blocks. Ja, 7 Jahre nach der letzten Staffel. Worum es geht und ob die Serie empfehlenswert ist, erzählt uns unsere Film- und Serienexpertin Anna Wollner gleich in 10 Minuten.
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0: Neue Musik von Chloe Slater, I've Never Felt So Hated bei Deutschlandfunk Nova. Und es geht weiter mit Four Blocks. Four Blocks Zero, so heißt die neue Staffel, die wir ab heute streamen können. Four Blocks, ne, kennt ihr noch, ist die Serie rund um die Hamadi-Familie. Es geht um organisierte Kriminalität in Berlin-Neukölln. 2019 war nach 3 Staffeln auf einmal Schluss. Und jetzt ist eben Four Blocks Zero rausgekommen. Die neue Staffel setzt aber nicht am Ende der 3. Staffel an, sondern vor der 1. Also es ist ein Prequel. Wir sehen da also Tony Hamadi nicht als Clan-Chef, sondern als Jugendlichen, als seine Familie ja noch keine große kriminelle Organisation ist, sondern gerade aus dem Libanon geflüchtet ist und ja die Familie irgendwie versucht, in Deutschland Fuß zu fassen. Das Spannende, die Serie springt dafür zurück ins Neukölln der 90er und dafür wurde ziemlich viel Aufwand betrieben, wie uns Deutschlandfunk Nova Filmexpertin Anna Wollner erklärt hat.
1: Das Neukölln von 94 gibt es so schlicht einfach nicht mehr. Also hat das Team es zu großen Teilen in der neuen Berliner Straße in den Filmstudios in Babelsberg neu aufgebaut. Geschafft haben sie es mit grauen Fassaden, bröckeln im Putz, alter Werbung, Briefkästen, Telefonzellen, Graffiti und zum Beispiel, wer kennt's nicht, in einem Elektronikladen, der VHS-Kassetten in der Auslage liegen hat.
0: Klar, so gehört sich das für die 90er. Und dann auf der einen Seite von diesem Set war dann halt Neukölln und direkt auf der anderen Seite das schicke Charlottenburg, weil die Serie zeigt beide Stadtteile und die Gegensätze.
1: Neukölln ist grau, dreckig, da gibt's gedeckte Farben, auf der anderen Straßenseite plötzlich mehr Geld, mehr Farbe, kurze Röcke, sehr, sehr viel Bling-Bling und größere Autos und wo die Kulisse endet, da übernimmt dann einfach der Computer.
0: Täuschend echt, sagt Anna, auch wenn es so ein paar kleine historische Ungenauigkeiten gibt. Trotzdem ist die Serie für sie eine klare Sehempfehlung.
1: Unbedingt, weil es eben nicht einfach Four Blocks nochmal mit jüngeren Schauspielern ist. Die junge Besetzung funktioniert richtig gut. Die 90er geben der Serie einen eigenen Ton und gleichzeitig hat sie trotzdem wieder den Sog der alten Serie. Also ich habe die 90er wirklich gefühlt.
0: Streamen könnt ihr Four Blocks Zero ab heute auf HBO Max. Und das ist ein Tom Misch und Loyal Karna mit Crazy.

0: Deutschlandfunk Nova ist hier. Und wir kommen jetzt zu einem ernsten Thema am Freitagabend auch mal. Wir sprechen über Partnerschaftsgewalt. Da denken wir ja meistens an physische Gewalt, also Schläge. Dabei hat die Partnerschaftsgewalt viele Formen. Da gehört zum Beispiel auch finanzielle Gewalt dazu. Das bedeutet, dass jemand ja einfach zu viel Kontrolle über die Kohle von einer anderen Person hat.
1: Da geht es vor allem um die Ausnutzung von finanziellem Machtmissbrauch. Also wenn finanzielle Abhängigkeiten bestehen, dass da auch ungleiches Machtgefälle bestehen kann und es auch von dem stärkeren Partner in der Regel der Mann ausgenutzt werden kann.
0: Das sagt die Finanzexpertin Birgit Happel. Also es bedeutet, die Täter haben die Kontrolle über das Geld des Opfers und können so halt deren Leben stark einschränken. Oft sind das dann Frauen und das Ganze könnte dann so aussehen.
1: Dass die Karten abgenommen werden, dass keine Verfügung über Geld ist, dass zum Beispiel die Frauen Online-Shopping machen dürfen, aber der Mann dann abends den Warenkorb kontrolliert und halt nur die Sachen bestellt, die er dann auch erlaubt. Oder dass nur Taschengeld zugewiesen wird, wenn alles in Ordnung ist in der Beziehung. Ansonsten gibt es dann eben kein Taschengeld.
0: Welche langfristigen Folgen das haben kann, das zeigt jetzt eine aktuelle Studie aus Großbritannien. Denn Menschen, die finanzielle Gewalt erleben, die haben oft weniger Erspartes, können ihre Rechnungen nicht bezahlen. Und dadurch wird dann ihre Bonität, also die Kreditwürdigkeit, schlechter. Und die Schulden und die schlechte Kreditwürdigkeit, die machen es natürlich schwierig, wieder überhaupt finanziell unabhängig zu werden. Auch wenn die Gewaltsituation vorbei ist. Und falls euch das irgendwie bekannt vorkommen sollte, also solltet ihr von finanzieller Gewalt betroffen sein, könnt ihr euch auch mit sowas natürlich bei Frauenhäusern oder Frauenberatungsstellen melden. Und es gibt natürlich auch Hilfetelefone. Nummern und Kontaktdaten findet ihr bei uns im Netz auf deutschlandfunknova.de/Hilfe.

0: Young Frank und Jay Prince haben wir gerade gehört bei Deutschlandfunk Nova. Wenn wir irgendwo im Norden von Deutschland unterwegs sind, dann sehen wir meistens sehr viel mehr Windräder als zum Beispiel, wenn wir im Alpenraum unterwegs sind, was natürlich auch einfach daran liegt, dass an der Küste sehr viel mehr Wind herrscht und natürlich auch an politischen Entscheidungen. Aber es hat natürlich auch teilweise mit der Geografie, mit dem Wind und so weiter zu tun. Jetzt haben wir natürlich ein Problem, dass wir öfters mal nicht wissen, wie kriegen wir denn den vielen schönen sauberen Strom, der irgendwo in einem Windpark da produziert wird, dahin, wo jetzt nicht der Windpark ist. Und dann müssen manchmal Windräder abgeschaltet werden, weil quasi an der einen Stelle auf einmal viel zu viel Wind, viel zu viel Strom im Netz ist und wir das mit dem Netz einfach nicht aushalten. Neues Gesetz soll das Ganze jetzt irgendwie ändern, besser verteilen. Manche sagen aber, nee, das ist jetzt eigentlich total kontraproduktiv. Was bringt dieses neue Gesetz von Bundeswirtschaftsministerin Katharina Reiche? Gucken wir uns jetzt an in unserem Podcast Unboxing News.
1: Die Energiewende ist wichtig und daran hat sich nichts geändert, sagt Bundeswirtschaftsministerin Katharina Reiche.
2: Wir stehen zu den erneuerbaren Energien, wir stehen zu unseren Zielen und wir sehen die Notwendigkeit, einseitige Importabhängigkeiten zu verringern.
1: Aber aus der Branche gibt es Vorwürfe, dass die Regierung den Ausbau der Erneuerbaren bremst. Denn es soll neue Regeln geben für den Ausbau von Wind- und Solaranlagen. Die sollen an, wie Katharina Reiche sagt, sinnvolleren Orten gebaut werden.

0: Wer Wind- und Solarparks da baut, wo eh schon viel steht, der könnte es in Zukunft finanziell schwerer haben. Steffen Lackmann plant und baut Windkraftanlagen und sieht das kritisch.
1: Es ist eine Bremse für uns. Also es wird erhebliche Auswirkungen haben auf eine Zukunftsbranche.
0: Wir fragen uns heute, wird der Ausbau der erneuerbaren Energien jetzt abgebremst?
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0: Hi. Für diesen Podcast nehmen wir uns jeden Tag ein Thema vor und sprechen darüber mit Menschen, die es betrifft. Dazu gibt es von uns die Hintergründe und wir ordnen das Ganze ein. Heute ist Freitag, der 25. September. Im Bereich erneuerbare Energien soll sich viel ändern. Und im Bundestag wird gerade über einige neue Gesetze beraten. Ein Vorhaben sticht dabei heraus: das Netzanschlusspaket. Griffiger Name. Viele nennen es inzwischen einfach Netzpaket. Was dahinter steckt, kann sie mir erklären.
3: Hi, ich bin Katharina Thoms. Ich bin im Hauptstadtstudio vom Deutschlandfunk zuständig für die Themen Umwelt, Klima und Energie und damit natürlich auch für die Energiepolitik von Katharina Reiche, der Bundeswirtschaftsministerin.
0: Katharina Reiche, sind Wind- und Solarparks zu ungleich in Deutschland verteilt? Wenn wir jetzt zum Beispiel auf die Windkraft schauen, Katharina, in welchen Bundesländern wird denn besonders viel Windenergie produziert?
3: Also ganz klar ist natürlich der Norden vorne, weil da ist die Küste, da ist Meer. Wir wissen alle, stehen wir am Strand, dann pfeift uns der Wind um die Ohren. Also da weht viel Wind. Schleswig-Holstein, Niedersachsen, Mecklenburg-Vorpommern, aber auch Ostdeutschland, Sachsen-Anhalt zum Beispiel, Brandenburg, da ist auch noch sehr viel Windkraft und auch Nordrhein-Westfalen. Und es ist auch woanders Windkraft. Natürlich, auch da sind Windräder, aber es werden schon deutlich, deutlich weniger. Das sieht man vielleicht auch, wenn man mal mit dem Zug oder mit dem Auto durch Deutschland fährt, von Norden nach Süden, dann kann man das ganz gut nachvollziehen. Das liegt aber nicht daran, dass sie unten keinen Bock haben, sondern dass es im Süden deutlich schwieriger ist, Windkraft sozusagen umzusetzen. Das heißt nicht, bevor jetzt alle anrufen und sagen, hey, geht doch aber auch. Ja, es geht. Aber es ist eben ein bisschen komplizierter von der Topografie oder auch, weil eben nicht ganz so viel Wind weht wie an der Küste.
0: Da denke ich mir ja, dumm gedacht, so ein bisschen, ah ja, wo viel Wind ist, macht es ja vielleicht Sinn, Windkraftanlagen hinzubauen, da kann man das nutzen. Aber was ist denn das Problem, wenn in einigen Regionen mehr Windkraftanlagen stehen, mehr Windenergie produziert wird als in anderen?
3: Also das Problem ist, dass natürlich nicht dann der ganze Strom, der da produziert wird, auch unmittelbar vor Ort verwendet werden kann, sondern der ist dann vielleicht ein bisschen über. Das ist super, weil im Süden wird ja gebraucht. Im Süden, wo eben nicht so viel Windkraft im Moment noch ist, da haben wir aber wahnsinnig viel Industrie. Das heißt, da wird extrem viel Strom gebraucht. Ungefähr ein Drittel des Stroms werden in Bayern und Baden-Württemberg gebraucht. Aber dafür brauchen wir Stromleitungen, also Stromnetze. Gibt's auch alles, wird auch gemacht, aber nicht ausreichend. Das ist keine neue Erkenntnis, sondern das wissen wir schon seit vielen Jahren. Und deswegen sollen auch die Netze ausgebaut werden, werden sie auch, aber das dauert alles ziemlich lange.
0: Bisher war es ja auch so, wenn sehr viel Strom aus Erneuerbaren im Norden produziert wurde, der konnte dann ja gar nicht komplett ins Netz eingespeist werden.
3: Wenn zu viel Wind weht, sagen wir jetzt mal, oder auch zu viel Sonne scheint, da passiert es auch, und die Netze sind total überlastet und sagen, okay, stopp, so viel können wir gar nicht transportieren in den Süden, obwohl das da gebraucht wird, dann wird tatsächlich abgeregelt, also sprich ausgemacht, weil die Netze sonst eben überlastet wären. Und in der Zeit könnte ja eigentlich ein Windparkbetreiber Geld verdienen, weil er könnte ja Strom produzieren, weil der Wind ist ja da, aber die Netze können es nicht. Also sagt man, du bekommst für diese Zeit trotzdem dein Geld. Das ist die sogenannte Entschädigung. Damit kann der super kalkulieren und kann sagen, okay, alles klar, das ist der Windstartort, damit ist zu rechnen und damit habe ich meine Kalkulation. Und dann kann ich zur Bank gehen und sagen, ich hätte gerne einen Kredit, ich möchte gerne hier einen Windpark bauen. Und das soll jetzt geändert werden.
0: Jetzt gibt es dieses neue Paket, eben auch viel Kritik daran, aber vielleicht grundsätzlich, was soll sich denn jetzt durch dieses Netzpaket eigentlich genau ändern?
3: Das Bundeswirtschaftsministerium hat gesagt, das müssen wir jetzt anders lenken und leiten, weil das passt eben nicht zusammen. Also was machen wir? Es wird auch in Zukunft abgeregelt, aber in bestimmten Gebieten, in Regionen, da wo das besonders häufig passiert, da wird in Zukunft deutlich weniger Entschädigung gezahlt. Also die fällt nicht komplett weg, aber für einen Teil der Strommenge, ungefähr ein Fünftel, jetzt mal ganz grob gesagt, wird dann in Zukunft diese Entschädigung nicht mehr gezahlt. Das heißt konkret, Einnahmeausfall für die Menschen, die solche Windparks betreiben. Und weil man das ja aber nicht so richtig voraussagen kann, ist es so eine gewisse Unsicherheit. Klar ist eben nur, okay, die kriegen irgendwie wahrscheinlich weniger Geld, aber wie viel, wissen wir nicht so richtig. Und für neue Anlagen, wenn man das irgendwo hinbauen will, dann ist es natürlich so ein bisschen ein Problem, weil man nicht so richtig gut kalkulieren kann.
0: Wenn das Netzpaket kommt, gibt es also weniger Geld für Unternehmen. Wenn die zum Beispiel Windkraftanlagen in Regionen bauen, wo es schon viele gibt und der Strom zum Teil gar nicht genutzt wird, weil er vom Netz gar nicht abtransportiert werden kann. Und diese geplanten Änderungen, die betreffen auch Steffen Lackmann.
1: Ich bin Steffen Lackmann, ich bin 42 Jahre alt, bin hauptamtlich Geschäftsführer eines kleinen mittelständischen Unternehmens, der Helwig Wind GmbH aus Paderborn, Ostwestfalen. Und unser Hauptgeschäft ist es eben, Windkraftanlagen zu planen, zu bauen und zu betreiben.
0: Er ist dazu auch ehrenamtlich im Vorstand vom Landesverband und im Präsidium des Bundesverbandes Erneuerbare Energien. Er macht also Lobbyarbeit für die Erneuerbaren. Er sagt, so eine moderne Windkraftanlage zu bauen, das kostet all in all so 10, 11 Millionen Euro. Wie würde sich das konkret auf sein Business auswirken, wenn das Netzpaket kommt?
1: Zum einen werden wir dann keine Projekte mehr entwickeln können in den Netzengpassgebieten, weil wir einfach ein sehr, sehr hohes Umsetzungsrisiko haben. Also ich habe ja die Investitionssummen genannt. Ja, das lässt sich eben nicht aus dem Eigenkapital finanzieren. Wenn ich dann auf die Bank zugehe und sage, hier ist meine Wirtschaftlichkeit und ich möchte gerne mir ein Darlehen aufnehmen, um das Projekt zu finanzieren, dann wird die Bank eben sagen, ja gut, aber möglicherweise in das Gebiet, in dem du da planst, das ist ein Netzengpassgebiet oder es könnte zeitnah ein Netzengpassgebiet sein, da fallen 20% der jährlichen Erträge möglicherweise weg. Ja, die werden eben abgeregelt aufgrund von Netzengpässen und die werden dann auch nicht mehr vergütet. Das ist halt ein harter Schlag für so eine Wirtschaftlichkeit. Und dann wird die Bank sagen, das ist uns zu riskant. Wir stellen dir überhaupt gar kein Darlehen zur Verfügung. Oder sie nehmen eben sehr, sehr hohe Risikoaufschläge, höhere Zinsen, gegebenenfalls die Anforderungen an mehr Eigenkapital. Und zum anderen eben wird es die Investitionsbereitschaft enorm hemmen. Also wenn ich als Betreiber nicht weiß, ob in dem Gebiet, wo ich jetzt einen Windpark planen möchte, nächstes Jahr ein Netzengpassgebiet vorliegt und ich da dann nicht mehr kompensiert werde für den fehlenden Netzausbau, dann nehme ich selber kein Geld in die Hand, um die Projekte überhaupt zu planen und zu entwickeln.
0: Wenn man jetzt natürlich drauf schaut auf das Argument einfach mal, wir produzieren da mehr als wir brauchen, wir müssen das quasi drosseln, kann man da nicht verstehen, dass die Politik sagt, ja, die Kosten, die wollen wir ja verringern, weil die sind ja auch nicht nötig.
1: Ja, das ist vielleicht erstmal nachvollziehbar, aber was uns natürlich zum einen enorm frustriert ist, dass wir schon sehr, sehr lange auf dieses Problem hinweisen. Also spezifisch bei uns in der Region im Kreis Paderborn haben wir eine Leitung von unserem Verteilnetzbetreiber Avacon. Da sehen wir dieses Phänomen der zunehmenden Abregelung aufgrund von Netzengpässen seit über 10 Jahren. Auch damals gab es schon diesen finanziellen Ausgleich. Es hätte uns egal sein können, aber wir haben schon damals eben gesehen, dass das auch ein Akzeptanzproblem ist, dass der Wind weht und die Anlagen stehen und das lässt sich halt ganz schwer vermitteln in der Bevölkerung. Und wir sind eben nicht nur auf den Verteilnetzbetreiber Avacon zugegangen, sondern auch auf die Regulierungsbehörde, die Bundesnetzagentur, haben das Problem angesprochen, haben das angemahnt, haben gesagt, der Netzausbau muss schneller gehen. Uns wurde dann auch zugesagt, dass die Netze bis 2023 ausgebaut sein sollen. Es ist wirklich gar nichts passiert. Ja, die Lage verschärft sich zunehmend. Und jetzt sollen wir sozusagen mit diesen neuen Gesetzesentwürfen, die da auf dem Tisch liegen, die Suppe auslöffeln und die Last dafür tragen.
0: Gibt es denn jetzt auch wirklich schon konkrete Projekte, wo Sie jetzt schon wüssten, wenn das Gesetz kommt, also wenn das Paket kommt, die wackeln dann?
1: Ja, absolut. Also ob wir jetzt in der Region dann spezifisch ein Netzengpassgebiet sind, das kann ich aktuell nicht sagen. Aber ich würde davon ausgehen, dass das dann zeitnah der Fall sein könnte. Und da haben wir viele Projekte, mehrere hundert MW, die genehmigt sind, die eigentlich umsetzungsreif sind, aber die aufgrund der Netzanschlussthematik dann nicht umsetzbar wären.
0: Mehrere hundert Megawatt quasi, die dann fehlen würden.
1: Ja, das sind bei uns in der Region Größenordnungen, die so eine Region auch zu großen Anteilen versorgen könnte. Mhm. Also das sind erhebliche Kapazitäten.
0: Jetzt ist die Argumentation ja auch so ein bisschen, ja, wir brauchen Windkraftanlagen woanders, nicht da, wo schon viele sind, wo wir quasi versorgt sind, so die Argumentation. Könnten Sie jetzt statt in NRW nicht auch in anderen Bundesländern Windkraftanlagen planen und bauen, wo es halt zu wenige gibt und wo die Politik sagt, ja, macht mal bitte da?
1: Also wir jetzt selber als Betreiber sind, haben eben einen lokalen Fokus. Ja? Mhm. Wir können jetzt nicht mal eben sagen, okay, wir lassen jetzt alle Projekte vor unserer Haustür liegen, wo wir eben auch schon viel Geld investiert haben und gehen jetzt nach Mecklenburg-Vorpommern oder nach Bayern. Da gibt es dann natürlich auch in den Bundesländern andere Projektierer, die das machen können. Also dieses Argument, was immer vorangebracht wurde, der räumlichen Steuerung, wir könnten ja dann dahin gehen, wo es die Netzkapazitäten gibt, das ist einfach völlig falsch. Unter der letzten Bundesregierung wurde ein Bundesgesetz verabschiedet, das Windenergie an Landgesetz, was eben besagt, 2% der bundesweiten Flächen soll für die Windenergie zur Verfügung gestellt werden. Das brauchen wir für die Energiewende. Auf Grundlage dieses Gesetzes haben sich dann die Landesregierung auf den Weg gemacht, so wie in Nordrhein-Westfalen eben auch, haben Landesentwicklungspläne und Regionalpläne verabschiedet, um halt eben diese Flächenziele zu erreichen. Dazu sind sie gesetzlich verpflichtet. Und da soll jetzt eben auch der Ausbau stattfinden. Und da geht es ja eben dann auch nach Kriterien wie Abständen zur Wohnbebauung, Abständen zu Naturschutzgebieten und so weiter. Es war ja wirklich sehr aufwendig, eben auch diese Flächen zu definieren, wo der Ausbau stattfinden soll. Da kann man ja nicht mal eben sagen, ja gut, das werfen wir jetzt alles wieder über den Haufen und gehen dann dahin, wo es die Netzkapazitäten gibt. Also wir sind ja eben auch ein sehr dicht besiedeltes Land, besonders in NRW. Und da kann man sich jetzt nicht mal eben allein nach den Netzkapazitäten richten.
0: Das Netzpaket könnte es Unternehmern wie Steffen Lackmann also schwer machen. Und den Ausbau der erneuerbaren Energien generell. Und der ist aber wichtig, um die Energiewende zu schaffen. Auch die aktuelle Bundesregierung will, dass bis 2030, also in knapp über 3 Jahren, des in Deutschland erzeugten Stroms aus erneuerbaren Quellen kommt. Und die Ausbauziele, die wurden im Fall der Windkraft schon in den letzten Jahren unter den aktuellen Bedingungen nicht geschafft. Ich will Katharina Thoms noch mal fragen. Wir haben eben schon darüber gesprochen, dass in so Gebieten, wo viele Windräder stehen, eben das Stromnetz oft nicht gut genug ist. Also, dass nicht der ganze produzierte Strom aus den Windkraftanlagen abtransportiert werden kann. Warum kann man das Netz nicht einfach besser ausbauen? Weil die Energie, die ist ja da.
3: Genau. Warum eigentlich nicht? Antwort ja. Also, es gibt die Erkenntnis schon seit langem, dass wir das besser ausbauen müssen. Und es passiert schon auch. Aber da kommen ganz viele Dinge zusammen. Es ist auf jeden Fall viel zu langsam. Man hat eigentlich viel zu spät angefangen. Und es ist ziemlich kompliziert und aufwendig. Das eine ist so ein bisschen, was so Vorgaben angeht. Und es kostet eben wirklich hunderte Milliarden Euro, auch in den nächsten Jahren noch, wenn wir jetzt sozusagen in die Zukunft gucken, was wir alles noch brauchen, um das auszubauen. Deswegen, ja, Stromnetz ausbauen ist auf jeden Fall ein Punkt und muss auch weiter passieren, gar keine Frage. Aber es ist eben auch wichtig, dass auch im Süden mehr Windräder gebaut werden, weil eben da ist die Industrie, da wird es auch gebraucht. Und auch wenn es nicht so gut funktioniert, vielleicht wie an der Küste, dass ich da ein Rad hinstelle, aber gebraucht wird es eben trotzdem. Und deswegen sagen zum Beispiel die Länder Bayern und Baden-Württemberg, interessante Koalition, weil da zum einen ist ja grün geführte Regierung, das andere ist CSU geführt, aber die haben sich zusammengetan, die haben gesagt, hey, ihr müsst das, was ihr jetzt in dem Gesetzentwurf habt, noch viel besser machen. Da gibt es einen sogenannten Südbonus. Also lasst es uns, macht es attraktiver mit mehr Förderung, mit mehr Ausschreibungsmenge für Windkraft im Süden, damit es einfach sich für die Leute, für die Unternehmer hier so richtig lohnt, zu investieren und mehr Windräder zu bauen, damit wir hier auch einen Boom hinkriegen. Und dann haben wir schon einen Teil des Problems gelöst. So wie es jetzt ist, so sagen es die Länder, wird es auf gar keinen Fall gelöst, sondern im Gegenteil, es kann sogar noch mal einen Knick geben.
0: Was denkst denn du, wie wird sich dieses Netzpaket am Ende auswirken?
3: Also es wird jetzt nicht komplett alles zusammenbrechen, aber es gibt schon jetzt Berechnungen eben in Regionen, gerade im Norden und im Osten von Deutschland, da wo eben richtig viel Wind weht und wo eben häufiger auch abgeregelt wird, dass es da schon rückläufige Investitionen geben wird. Also dass man da eben sagt, es lohnt sich nicht mehr so richtig. Die Wissenschaft hat sich das auch schon angeguckt, also verschiedene Wissenschaftler haben sich das angeguckt und sagen auch, ja, das könnte vor allem kleinere Betreiber, also jetzt nicht die so riesige Windparks bauen, sondern eben kleinere Anlagen, vielleicht auch nur ein paar, eine Handvoll, die sowas bauen wollen, die könnte das ziemlich hart treffen, weil die haben eben nicht so viel Puffer. Die können nicht sagen, na gut, ich habe mal den anderen Windpark, dann rechnet es sich, dann mache ich eine Querverrechnung mit der ganzen Geschichte. Und das könnte schon echt ein Problem werden.
0: Werden wir am Ende als Verbraucher das vielleicht auch merken? Also zum Beispiel eben dann beim Strompreis?
3: Das ist eine Möglichkeit. Das will man natürlich aus Sicht des Bundeswirtschaftsministeriums eigentlich nicht. Denn man will ja eben die Sache besser verteilen, sodass am Ende eben die Stromkosten eigentlich nicht höher werden. Aber tatsächlich auch aus wirtschaftswissenschaftlicher Perspektive gibt es schon die Befürchtung, dass sich das am Ende auch auf die Stromkosten auswirken kann.
0: Jetzt kann das Netzpaket, wir haben darüber gesprochen, problematische Folgen haben. Bremst Katharina Reiche die Energiewende also ab?
3: Ehrlich gesagt, also die Befürchtung ist da. Sie sagt natürlich nein. Sie will einfach nur Dinge besser zusammenbringen. Und der Ansatz, dass da was nicht zusammenpasst, der stimmt ja. Das sagt auch die Branche. Da ist was verpennt worden im Netzausbau. Was aber so ein bisschen unter den Tisch fällt, ist, es gibt eben nicht nur entweder oder. Es gibt schon auch noch andere Puzzleteile, sage ich jetzt mal, andere Bausteine, wie man das besser zusammenbacken könnte.
0: Was heißt das genau?
3: Also die Idee ist, dass an den Stellen, wo eben viel Windstrom oder auch Solarstrom erzeugt wird und das Netz das nicht vertragen kann, dass man das erstmal in so einen großen Batteriespeicher einspeichert, sozusagen puffert. Das geht dann oft nur um ein paar Stunden. Das ist nicht die Lösung für alles, aber es wäre eine Hilfe in der ganzen Sache. Und das andere ist, aus der erneuerbaren Branche sagen viele, na ja, der Wind weht vor allem richtig dolle nachts und die Sonne scheint logischerweise tags. Also lasst uns doch solche Anschlüsse doppelt belegen und dann kann man die quasi zu unterschiedlichen Zeiten bestücken und dann ist das Ganze besser verteilt. Das sind zwei der vielen Möglichkeiten, wie man die ganze Sache auch lösen könnte.
0: Jetzt zum Abschluss deine Prognose. Wird dieses Netzpaket denn eine Mehrheit im Bundestag finden oder gibt es da nennenswerten Widerstand innerhalb der SPD, innerhalb der Union oder vielleicht auch von einzelnen Bundesländern, wie ja zum Beispiel dem CDU-regierten Schleswig-Holstein oder NRW? Die haben ja in den letzten Jahren eben sehr stark auf den Ausbau von Windenergie gesetzt.
3: Also ich würde sagen, es gibt dreimal Ja, es gibt Widerstand, es wird wohl durchkommen, aber es gibt auch noch viel Beratungsbedarf. Das Problem an der ganzen Sache ist, es gibt auch ziemlichen Zeitdruck, denn dieses Gesetz, dieses Netzpaket, über das wir jetzt vor allem gesprochen haben, hängt an einem anderen Gesetz, nämlich dem Erneuerbare-Energien-Gesetz. Und bei dem läuft die Uhr rückwärts, denn man braucht zum 1. Januar 2027 ein neues Erneuerbare-Energien-Gesetz. Ansonsten läuft die Förderung komplett aus und dann stehen alle blank da und das kann keiner wollen. Dadurch ist jetzt richtig Zeitdruck in der ganzen Geschichte drin und man kann nicht mehr ewig diskutieren.
4: Was passiert mit dem dem Netzausbaugesetz, dem neuen Gesetz, was Bundeswirtschaftsministerin Katharina Reiche durchkriegen will? Wird das die Erneuerbaren ausbremsen oder wird das den Strom besser verteilen? Wir haben uns das angeguckt in unserem Nachrichtenpodcast Unboxing News. Phoebe Bridgers hören wir jetzt bei Deutschlandfunk Nova.

0: Gum, Don't Let It Go Out bei Deutschlandfunk Nova. Und Bruckner heißen die Jungs. Bruckner haben einen Instant Crush auf eine andere Band.
1: Und ich habe mir die Musik von denen angehört und da war ein Song dabei, da dachte ich mir, das ist der beste deutschsprachige Song, der je geschrieben wurde.
0: Das erzählt Jakob Bruckner auf Insta über die Band Falschgeld. Die haben bei Spotify und Insta gerade mal jeweils so 13.000 Follower, also eine ziemlich kleine Band. Aber Jakob, der war einfach sofort hin und weg, als er die gehört hat.
1: Und ich habe dann sofort dieser Band geschrieben natürlich und habe gefragt, ob die Bock auf Session hatten. Und die hatten Bock und dann hat es bei uns zugeklickt und ich habe die Jungs so gefühlt, die sind so fernab von dieser ganzen Musikindustrie und machen so komplett ihr Ding, haben bestimmt schon irgendwie 300, 400 Shows zusammen abgerissen. Die spielen sich wirklich einen Arsch ab auf jedem Dorffest irgendwie und sind so authentisch.
0: Und Bruckner haben bisher ein ganz gutes Händchen bewiesen, quasi deutsche Newcomer zu entdecken, bevor alle anderen das machen. Die haben schon Leute mit auf Tour genommen wie Zartmann, Elli Preis, Kasi und Antonius. Also die waren dann Support von Bruckner, nicht umgekehrt. Und sind dann halt nachher mega steil gegangen. Also, wer weiß, vielleicht werden wir demnächst noch viel, viel mehr von der Band Falschgeld hören. Sie sind zumindest schon mal mit am Start bei dem Song, den Bruckner als das Herzstück ihres neuen Albums bezeichnen. Das heißt, Zusammenbleiben ist seit heute draußen. Genauso wie eben dieser Titeltrack Bruckner zusammen mit Falschgeld. Bei Deutschlandfunk Nova.
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0: Musik von Bruckner, zusammen mit Falschgeld, Zusammenbleiben von ihrem neuen Album. Gleich gibt es noch ganz viel mehr neue Musik, zum Beispiel von Madonna und Charlie XCX, von Trettmann und von Berg zusammen mit Kitschkrieg. Aber vorher gibt es erstmal die News, die hat Jan Bungertz mit dabei. 20 Uhr haben wir es jetzt genau. Hi!
1: Hallo!
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3: Nach der Wahl in Berlin will die Linkspartei Grüne und SPD zu Sondierungsgesprächen einladen. Auf einem Parteitag haben sich die Delegierten mit breiter Mehrheit dafür ausgesprochen. Die Linke hatte die Wahl am vergangenen Wochenende gewonnen und will künftig die Regierung in der Hauptstadt führen. Die Kandidatin für das Amt der regierenden Bürgermeisterin, Elif Eralp, hatte vorher nochmal Antisemitismusvorwürfe gegen ihre Partei zurückgewiesen. Sie hat versprochen, dass vielfältige jüdische Leben zu stärken und Antisemitismus zu bekämpfen. Jüdische Menschen müssten sich in Berlin sicher fühlen. Eralp hat auch noch mal gesagt, Immobilienkonzerne vergesellschaften zu wollen, sollte die Linke in der Hauptstadt regieren. Der neue Tankrabatt zur Entlastung wegen der hohen Spritpreise kann zum 1. Oktober kommen. Nach dem Bundestag hat heute auch der Bundesrat grünes Licht gegeben. Die Unterschrift vom Bundespräsidenten ist doch normalerweise Formsache. Die Bundesregierung hatte angekündigt, dass insgesamt knapp 17 Cent weniger Steuern pro Liter Benzin und Diesel anfallen sollen. Nicht garantiert ist allerdings, dass die Ölkonzerne die Steuersenkung weitergeben. Beim letzten Tankrabatt im Frühsommer ist das laut Bundeskartellamt nicht vollständig passiert. Gelten soll der neue Tankrabatt bis zum Jahresende. Wer ein Auto aus dem VW-Konzern fährt, könnte bald Post bekommen wegen eines Rückrufs. Nach Angaben vom Kraftfahrtbundesamt könnte bei mehreren Modellen unter bestimmten Umständen die Lenkung ausfallen, und zwar wenn eine Schraube so stark rostet, dass sie abreißt. Betroffen sind demnach die Modelle Golf, Tiguan, Touran und Caddy, wenn sie zwischen September 2013 und Juli 2024 produziert wurden. Der Rückruf gilt auch für den Audi Q3 und die Seat-Modelle Ateca und Tarraco aus mehreren Produktionsjahren. Berichten zufolge könnten auch Autos der Konzerntochter Skoda betroffen sein. Das ist allerdings noch nicht bestätigt. Insgesamt müssen wohl mehrere Millionen Fahrzeuge weltweit in die Werkstätten. In Bielefeld sind eben wieder Negativpreise verliehen worden, die Big Brother Awards. Mit denen kritisiert der Verein Digital Courage Eingriffe in Datenschutz und Privatsphäre, diesmal große Nutzer und Vertriebspartner von US-Tech-Konzernen. Zum Beispiel bekommen die Optikerketten Fielmann und Apollo Awards, weil sie die umstrittenen Smart Glasses von Meta verkaufen. Der Verein kritisiert, dass damit heimlich Bild- und Tonaufnahmen gemacht werden könnten. Die Unternehmen weisen die Vorwürfe zurück. Die evangelische Nordkirche bekommt einen Big Brother Award, weil sie Gemeinden verpflichtet, Microsoft 365 und dessen Cloud zu benutzen, auch für sensible Daten der Seelsorge. Und ein weiterer Negativpreis geht an Bundesinnenminister Alexander Dobrindt, weil er die Nutzung der individuellen Steueridentifikationsnummer ausweiten will. Damit drohen laut dem Digitalverein behördenübergreifende Persönlichkeitsprofile von Bürgern. Und das waren die News.
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0: Tagsüber kann man ja wirklich meinen, man ist noch mitten im Sommer. In der Nacht, da merkt man dann, nee, ist schon Herbst. Geht auch mal runter bis auf 3 Grad und hier und da wird es vor allen Dingen auch wieder neblig. Morgen gibt es dann im Norden auch nur ganz wenig Regen. Dazu eine Mischung aus Sonne und Wolken. In der Mitte und im Süden ist es eigentlich den ganzen Tag über sonnig. Insgesamt dazu zwischen 17 und 30 Grad.
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0: Hi, hi. No. Ja, und ich bin quasi die Personifikation des Jahreszeiten-Mischmaschs, könnte man sagen. Also ich trage jetzt hier eigentlich so ein sommerliches Outfit mit einer leichten Leinenhose und einem kurzärmeligen Hemd, was aber hat eine herbstliche Farbe, weil da sind so Blumen drauf in so, ich würde sagen, Laubfarben, ja, in so Rot, Orange und Gelb. Dann habe ich mir gerade eben einen Tee gemacht. Es ist ein Früchtetee, auf dem steht Frohe Ostern. Den habe ich mir gemacht in einer Tasse, die hier im Schrank stand, auf der Rentiere drauf sind. Also ich vereine heute den ganzen Kalender einfach in meiner Person.
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0: Benny Sings, The Only One bei Deutschlandfunk Nova. Düstere Sounds für die dunkleren Tage liefert uns Trettmann mit seinem ersten Song aus dem kommenden Album Stadt aus Gold.
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hört's schon, das ist der Titeltrack des neuen Tretti-Albums. Und als letzten Song davor hatte er ja Abschied nehmen rausgebracht mit UFO 361 und Mixo McCloud. Und nachdem er Abschied genommen hat, geht's jetzt passenderweise bei Stadt aus Gold um einen Neuanfang. Wie er sagt, alte Wege öffnen keine neue Tür. Auch wenn es da draußen gerade wieder dunkel wird, wir geben die Hoffnung nicht auf. Also es klingt so, als wollte uns Tretti mit seinem neuen Album eine Stadt der Zuversicht bauen. In diesen Zeiten, in denen viele ja das Gefühl haben, es wird eigentlich immer nur schlimmer. Und er sagt, nee, es kann nur besser werden. Schon gefühlt sein halbes Leben lang habe er an diesen Songs von diesem Album geschrieben und sie in den letzten 2 Jahren aufgenommen. In 4 Monaten, ist noch ganz schön lang hin, kommt das neue Album Stadt aus Gold. Aber ich finde, das ist schon mal ein sehr guter erster Vorgeschmack. Der Titeltrack von Trettmann hier bei Deutschlandfunk Nova.

Neuer Song von Trettmann, heute rausgekommen, Stadt aus Gold, Deutschlandfunk Nova ist hier. Und man hätte da ja schon so einen kleinen Beef reinlesen können, ne? Zwischen Madonna und Charlie XCX. Im Frühling, kurz bevor Charlie XCX ihren Song Rock Music gedroppt hat, also diesen Banger hier. So now we're making rock. Da hatte sie ja in einem Interview gesagt, the dance floor is dead, so now we're making rock music. Also die Tanzfläche ist tot, also machen wir jetzt rock music. Was eben einfach eine Zeile aus diesem Song ist. Aber zack, war ja die Schlagzeile geboren. Charlie XCX wendet sich ab von der Dance-Musik und bringt ein Rock-Album raus. Inzwischen wissen wir natürlich, dass das eine kleine Fehlinterpretation war. Sie macht immer noch Club-Musik, viel eher als Rockmusik, auch wenn da mal ein paar Gitarren mit dabei sind. Naja, und kurz danach hatte Madonna dann ihr Album Confessions 2 rausgebracht, was nochmal ein absolutes Dance-Album ist. Und dazu hatte sie auf Insta gepostet, if your dance floor is dead, maybe you're playing the wrong music. Also vielleicht spielst du dann die falsche Musik. Also es klingt ja so wie ein kleiner Seitenhieb an Charlie. Aber jetzt haben sich die beiden zusammengetan, diese Queens des Dancefloors. Es ist ein bisschen so, wie Charlie das gemacht hat mit ihrem Album Bread. Ne? Da hat sie ja alle Songs nochmal geupdatet als Collab. Ja, und das hat Madonna jetzt mit ihrem Song Danceteria gemacht, sich Charlie dazugeholt, das Ding Danceteria After Hours genannt. Und ich finde es irgendwie richtig gut. Das hat einen richtig guten Freitagabend-Vibe.

Sessions und von Paris und 170 Shake, oh 70 Shake, Use Me bei Deutschland von Over. Jetzt gibt's ganz neue Musik von Kasabian, Silver Apple Eyes. Schönen Freitagabend euch.

Liebe und Schmerz sind zwei Seiten derselben Medaille. Ich glaube, das verkörpert im Moment kaum ein deutscher Artist so gut in der Musik wie Berg. Nein.

Und genau das macht er jetzt auch in seinem neuen Track. Und wer den produziert hat, das hört man ab dem ersten Beat. Kitschkrieg sind das natürlich. Mit Berg. Hund ohne Namen. Ganz neu bei Deutschlandfunk Nova.

0: Arsch auf irgendwas hier. Man will ja nicht immer der miese Peter sein, ne? Derjenige, der scheiß Laune hat. Diejenige, die sich bei den anderen über die Arbeit auskotzt, über die Mental Health Issues, über die Family, den Partner, whatever. Derjenige, der die Stimmung runterzieht. Also natürlich immer schön ein Lächeln aufsetzen, egal was ist, ne? Nein, Leute, stop it!
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0: Das ist doch mal ein ganz guter Vorsatz fürs Wochenende. Mal ganz ehrlich zu antworten auf die Frage, wie geht's dir gerade? Was los bei dir? Also zumindest bei den Menschen, die uns nah sind. Ne? Dann nicht so dieses typisch deutsche, ja, ne? Und bei dir? Oder so ein, oh ja, passt schon, ne? Vor allem eben, wenn es halt nicht gut ist, wenn es nicht passt, ja, dann sprecht darüber. Allein das kann ja oft schon helfen. Und ey, to be honest, ne? Ich freue mich doch als Freundin auch, wenn meine Friends wissen, dass sie mit mir jederzeit ganz offen und ehrlich sprechen können, auch wenn es ihnen gerade scheiße geht und auch wenn es ihnen wieder und immer noch scheiße geht, dann will ich das auch hören. Da freue ich mich doch, wenn die sich so wohl bei mir fühlen. Und genau dieser Aufruf zum, ja, offenen, ehrlichen Umgang auch mit, ja, unseren inneren Kämpfen, unseren inneren Struggles, die wir haben, den gibt's jetzt auch in musikalischer Form von Ness und Montez. Stille Kämpfe ist das.

Sonst kennt man immer dieses Boys will be Boys, ne? Jungs sind eben Jungs, aber Flower of Love und Willow drehen das um. Die sagen Girls will be Girls. Deutschlandfunk Nova ist hier am Freitagabend. Wie ihr ja alle mitbekommen habt, hat sich mein Terminkalender in den kommenden Wochen ziemlich geleert. Das hat Rapper Macklemore gepostet mit einer Ankündigung, wie er diese plötzliche freie Zeit füllen will. Und wenn ihr jetzt sagt, nee, ich habe das nicht mitbekommen, warum hat er jetzt auf einmal so viel Freizeit? Hier nochmal die Kurzzusammenfassung, ne? Macklemore war Support bei Ed Sheerans Tour, hat sich auf der Bühne dann gegen den Militäreinsatz von Israel in palästinensischen Gebieten ausgesprochen, wurde von Ed Sheerans Tour gekickt. Aus Solidarität mit Macklemore haben dann alle anderen Support-Acts, die für Ed Sheeran geplant waren, auch ihre Teilnahme an dieser Tour abgesagt. Und seitdem gibt es eine Debatte darüber, ob Artists eigentlich schweigen können zu sowas wie dem Krieg in Nahost, sich neutral verhalten, wie Ed Sheeran das will, und auch, welche Macht Milliardäre eigentlich haben, denen zum Beispiel eben diese Stadien gehören, in denen die Konzerte stattfinden, und die dann Druck ausüben und sagen, nee, also jemand, der auf der Bühne Free Palestine sagt, der tritt da halt nicht auf. Also die einfach durch ihr Geld die Macht haben, KünstlerInnen zu bestimmten Themen zum Schweigen zu bringen. Macklemore findet, in solchen Zeiten und zu solchen Themen, wenn es irgendwo einen Völkermord gibt, da kann man sich nicht unpolitisch verhalten. Da muss man als Musiker die Bühne für mehr nutzen als zur reinen Unterhaltung. Das tut er jetzt bei einer kleinen Free Palestine Tour. 3 Konzerte wird es geben, Ende Oktober, Dublin, Paris und London. Er und andere Artists, die das genauso sehen wie er, die werden aber noch bekannt gegeben. Und alle Einnahmen aus diesen Konzerten sollen dann an pro-palästinensische Organisationen gespendet werden. Das hier ist einer, der sagt auch gerne politisch seine Meinung. Youngblood, The Boy in the Black Dress.

0: Banks und Isolt mit Move bei Deutschlandfunk Nova. Und Freitag ist ja der ganz große Release-Tag. Es kommt ganz, ganz viel neue Musik raus. Und das heißt, mein Morgen sieht dann eigentlich so aus, dass ich halt ganz viele neue Songs in meine Playlist packe und durchhöre. So aus privatpersönlichem Interesse, aber auch damit ich weiß, was sind eigentlich so die geilsten neuen Tracks, die ich euch heute Abend spielen will. Die sind wirklich handpicked, sind diese Songs. Und dann dachte ich heute ganz kurz so, hä? Hat sich da mitten in meine Warteschlange so ein alter Linkin Park Song dazwischen gesneakt? I give in. Aber nee, das, was dann lief, war nicht Linkin Park, sondern Nothing But Thieves. Seit heute ist ihr neues Album Stray Dogs draußen. Das habe ich mir natürlich direkt gegeben heute Morgen.
1: We all instinctively knew we wanted to kind of put the synths away to the side for a bit and just kind of get back to, like Joe said, like sort of like five guys in a room and make as much noise as possible, really.
0: Das hat uns Nothing But Thieves Sänger Connor Mason im Deutschlandfunk Nova Interview gesagt. Also bei diesem Album haben sie die Synthesizer nochmal weggelassen und wollten einfach so eine, ja, roughe Musik machen. Fünf Typen in einem Raum und möglichst viel Krach. Also es sollte einfach so irgendwie das Gegenteil sein vom letzten Album Dead Club City, was sehr, ja, ich sag mal, ausproduziert war, sehr viel Feinschliff hatte. Und sehr in die Zukunft gerichtet. Und jetzt sind sie zurück im Hier und Jetzt. Und da, ja, soll das alles so ein bisschen rougher, ein bisschen rockiger nochmal klingen. Synthies wegpacken. Das klingt aber ja jetzt eigentlich nicht nach Linkin Park, ne? Also wie komme ich da drauf? Ja, der Song, den ich euch eben angespielt habe, Given Up von Linkin Park. Das Intro davon, das klingt so. Und das Intro von American Confidence, von Nothing But Thieves, auf diesem neuen Album Stray Dogs, das hat da so viel Ähnlichkeit mit, also es ist safe Absicht. Oder Leute, ihr hört's auch. Ihr hört es auch. Wir hören jetzt diesen Song und ich empfehle euch sehr, euch das komplette Album zu geben. Mir gefällt es sehr, sehr gut.

Salute with Disclosure, Lift Off, haben wir gerade gehört bei Deutschlandfunk Nova. Und wenn ihr mehr von so einer Musik an eurem Wochenende braucht, dann schaltet ihr immer samstags abends ein. Ab 19 Uhr den Club der Republik hier bei Deutschlandfunk Nova. Da gibt es ganz viel tanzbare Musik für euch. Und damit verabschiede ich mich für heute und für diese Woche. Ich wünsche euch ein fantastisches Wochenende. Und wir schalten gleich um 9 den Rage-Modus an. Dann geht es nämlich bei unserem Podcast Eine Stunde Liebe darum, warum Frauen ihre Wut oft nicht richtig rauslassen. Da sehe ich mich gar nicht, Leute. Also damit habe ich wirklich gar kein Problem. Aber ja, ich weiß, dass das unter Frauen generell eher so ein Thema ist. Deswegen sprechen wir da nachher mal drüber. Also bleibt schön dran. Ich bin jetzt erstmal weg. Ich bin Chrissy Mockenhaupt und wünsche euch, wie gesagt, ein feines Wochenende. Ciao, ciao.

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1: Um 21 Uhr mit Jan Bungartz. Die Bundesregierung will die private Altersvorsorge für junge Menschen fördern. Dafür hat der Bundestag heute zum ersten Mal beraten. Die geplante Frühstartrente von Finanzminister Lars Klingbeil sieht vor, dass Eltern mit Hilfe vom Staat möglichst früh anfangen, für ihre Kinder vorzusorgen. Dafür soll es 10 Euro pro Kind und Monat geben. Unterstützung kam dafür auch aus Teilen der Opposition. Die AfD findet die Förderung allerdings zu gering und fordert 100 statt 10 Euro. Aber nur für, Zitat, deutsche Kinder mit tatsächlichem Daueraufenthalt in Deutschland. Beschlossen hat der Bundestag heute unter anderem den neuen Tankrabatt. Auch der Bundesrat gab grünes Licht. Ab dem 1. Oktober sollen Benzin und Diesel durch die Steuersenkung wieder etwas günstiger werden. In Berlin will die Linkspartei als Wahlsiegerin mit Grünen und SPD Gespräche führen für eine mögliche Regierungsbildung. Auf einem Landesparteitag haben die Delegierten am Abend mit breiter Mehrheit für Einladungen zu Sondierungen gestimmt. Vorher hatte die linke Spitzenkandidatin Elif Eralp nochmal bekräftigt, große Wohnungskonzerne vergesellschaften zu wollen, sollte ihre Partei an die Regierung kommen. Das dürfte ein zentraler Streitpunkt in den Sondierungsgesprächen werden. Die SPD steht Enteignungen kritisch gegenüber. Unter Druck steht die Berliner Linke auch wegen Antisemitismusvorwürfen. Die hat Eralp nochmal zurückgewiesen. Sie versprach, das vielfältige jüdische Leben zu stärken und Antisemitismus zu bekämpfen. In der Stadt Heidenau in Sachsen sollen keine weiteren Stolpersteine zur Erinnerung an die Opfer des Nationalsozialismus verlegt werden. Das sorgt für Kritik. Der israelische Botschafter in Deutschland sagte, er sei beschämt über den Beschluss des Stadtrats. Bundesbildungsministerin Karin Prien sprach von einem Skandal. Die CDU-Politikerin hat der Bild gesagt, die Stolpersteine erinnerten an die Verantwortung Deutschlands. Der Stadtrat von Heidenau hatte gestern Abend einen Antrag von AfD und CDU-Stadträten beschlossen. Demnach soll das Gedenken vor allem auf dem Friedhof stattfinden. Am Rhein gibt's weiter Niedrigwasser. Jetzt erreichen die Pegel wieder neue Rekordtiefs. In Kaub bei Mainz liegt der Pegel bei 2 Zentimetern, nochmal 5 weniger als beim Tiefstwert Mitte August. Auch den Rhein weiter runter werden in den nächsten Tagen neue historische Tiefstände erwartet, etwa in Düsseldorf und Duisburg. Die Wasserbehörden sagen, die Lage für die Schifffahrt bleibt angespannt. Frachtschiffe können nur noch mit weniger Ladung an Bord fahren und das schon seit Monaten. Immerhin ist für die erste Oktoberwoche Regen angesagt. Der könnte vorübergehend Entlastung bringen.
0: Das Wetter.
1: In der Nacht ziehen Wolken auf. Tiefstwerte 13 bis 1 Grad. Morgen gibt es dann in der Mitte und im Süden oft Sonne. Im Norden ein paar Wolken und etwas Regen, maximal 17 bis 26 Grad. Am Oberrhein sogar bis 29 Grad.
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2: Also Wut ist auf jeden Fall schon mal eine sehr aktivierende Emotion. Und ich glaube, wenn wir die Musik nicht hätten, dann könnten wir diese Emotionen halt auch nicht rauslassen, weil wir sind schon oft sehr wütend auf alles, was so passiert. Und es tut auf jeden Fall so gut. Und wenn wir auch wütend sind vor einem Konzert, weil uns irgendwas Schlimmes passiert ist und wir auf die Bühne gehen und das einfach mal rauslassen können, dann fühlen wir uns danach auf jeden Fall richtig befreit.
3: Das ist Leadsängerin Anna vom Duo Paulinko. Sie nennen ihren Musikstil auf die Fresse Pop. Anna und Lisa, die nutzen ihre Musik wirklich als Ventil für ihre Wut und da haben sie nämlich sehr viel von. Sie sind wütend aufs Patriarchat, auf Queerfeindlichkeit, auf politische Missstände, die Frauen und Flinter generell benachteiligen und. Und wir hören gleich, wie sie über weibliche Wut denken. Vorher klären wir erstmal, wieso wir so binär drauf schauen. Also wie ist das psychologisch gesehen, wenn weiblich sozialisierte Menschen wütend sind im Vergleich zu männlich Sozialisierten. Wie unterschiedlich werden die Geschlechter im Umgang mit dieser Emotion von Kind auf geprägt? Und was macht das dann wiederum mit unserem Umgang mit Wut, wenn wir erwachsen sind? Das hören wir jetzt alles. Schön, dass ihr dabei seid.
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3: Aber erst holen wir uns psychologische Expertise. Machen wir mit der psychologischen Psychotherapeutin Nike Hilber aus dem ARD-Psychologie-Podcast-Team die Lösung. Jeden Donnerstag gibt es da eine Folge, die ein bisschen Ordnung in unser Gefühlschaos bringen soll, weil es geht eben bei der Lösung darum, Fokus auf unsere mentale Gesundheit zu legen. Und vor allem gab es auch eine neue Folge vor kurzem zu weiblicher Wut. Link dazu findet ihr auch bei uns in den Shownotes. Bevor wir die popkulturelle und persönliche Perspektive von Anna und dieser von Paulinko dazu hören, erstmal eben ein paar psychologische Fakten und Einordnungen mit Nike Hilber. Herzlich willkommen.
4: Hi, vielen Dank, dass ich heute dabei sein darf.
3: Ja, ich freue mich richtig. Vielleicht steigen wir auch direkt mal ein mit der Frage überhaupt, was ist Wut für eine Emotion?
4: Also Wut ist eine sehr wichtige und meiner Meinung nach total unterschätzte Emotion. Oft denkt man sehr, Wut ist was Negatives, ne? Ist ein negatives Gefühl, das wollen wir irgendwie nicht, das ist nichts Erstrebenswertes. Wir verbinden damit primär unangenehme Situationen und Erfahrungen. Aber in der Wut steckt wahnsinnig viel Potenzial, das wir nutzen können für unsere Psyche.
3: Wie ist das denn eigentlich von Kind auf? Wie lernen wir mit Wut umzugehen? Wie prägt uns das? Also jetzt auch klischeehaft, was gibt es da für Unterschiede zwischen Männern und Frauen?
4: Ja, also in der Kindheit ist es so, letztlich, also wir müssen immer so ein bisschen unterscheiden zwischen der individuellen psychologischen Perspektive und der strukturellen Perspektive, also so der gesellschaftlichen Sozialisierung. Und da gibt's sehr früh schon Unterschiede. Also wenn man sich jetzt allein mal vorstellt, wenn es darum geht, wird's jetzt ein Mädchen oder ein Junge, das spielt ja noch bei vielen Menschen eine große Rolle, dann fängt es eigentlich schon vor der Geburt an. Ne? Also zum Beispiel, wenn dann das Baby kickt oder ähnliches, dann kommt schon sowas wie, richtig, hier so ein kleiner Fußballer und so.
3: Ja.
4: oder wenn es so ganz ruhig ist, dann, und man weiß, ist ein Mädchen so, okay, dann geht's eher so in die Richtung, ganz ruhige Maus. Und genau, mit der Wut geht es dann so ein bisschen weiter. Also zum Beispiel auf dem Schulhof, ne, die Jungs, dass sie sich irgendwie mal kloppen oder laut sind, dann sagt man halt, ja, das sind halt Jungs. Und mit diesem Bild kann man noch was anfangen. Das ist irgendwie noch so akzeptierter, ne, wenn die sich so streiten. Aber wenn jetzt halt Mädchen auf dem Schulhof, das muss man sich nur mal kurz vorstellen, ne, so 7-jähriges Mädchen auf dem Schulhof anfangen, sich jetzt irgendwie so mal ein bisschen in die Haare zu bekommen und auch körperlich zu werden, dann ist es total verstörend. Und da merkt man schon so ein bisschen diese unterschiedliche Prägung. Klassischer Spruch ist ja auch, ein Indianer kennt keinen Schmerz. Das ist so, sagt man jetzt auch nicht mehr natürlich mit Indianer. Aber das ist so ein Spruch, den viele noch kennen, dass Jungs das irgendwie nicht zulassen dürfen. Also die Prägung, die startet ganz früh.
3: Ja, bei euch im Podcast, die Lösung, da ist es ja auch so, dass ihr immer wieder Geschichten von Menschen erzählt, beziehungsweise man hört sie aus dem Alltag, auch von den emotionalen Konflikten, die die Leute haben. Und in dieser Folge zu weiblicher Wut hören wir da Julia, die sehr eindrücklich vom Umgang ihrer Eltern mit Wut beziehungsweise mit Konflikten erzählt. Wir hören mal kurz einen Ausschnitt.
5: Die beiden hatten da einen sehr anderen Zugang zu Konflikten. Weißt, bei meinem Vater wurden Konflikte immer unter den Tisch gekehrt. Meine Mutter ist eher so eine, die doch sehr auch provokant sein kann, aber keine Angst eigentlich davor hat, in den Konflikt zu gehen. Natürlich, je mehr mein Vater aus dem Weg gegangen ist, desto mehr ist meine Mutter auf ihn zugegangen. Und das endete dann oft so, dass mein Vater das geschluckt hat, bis es dann zu viel wurde. Und dann so cholerische Anfälle hatte. Meine Mutter hat es Cholerik genannt. Es waren einfach Wutausbrüche, die aus dem Nichts kamen, weil dann ein kleiner Tropfen das Fass zum Überlaufen gebracht hat. Und es war natürlich unglaublich scary für mich und meine Schwester, weil wir nicht wussten, warum genau jetzt und wo hat sich die Wut angestaut, dass das jetzt in so einer Inbrunst rauskommt.
3: Nike, wie ist das, so unterschiedliche Erfahrungen als Kind zu machen, wie die Eltern mit Wut umgehen? Wie kann das das eigene Verhältnis zur Wut prägen?
4: Im Grunde lernen wir von unseren Eltern oder primären Bezugspersonen, also die Personen, die uns nahestehen, den Umgang mit Emotionen. So ganz generell. Und so wie Julia das ja auch beschreibt, hat sie so einmal dieses Vorbild vom Vater, der sehr lange nichts sagt und irgendwann explodiert, was einem Kind auch wirklich Angst machen kann. Also man könnte jetzt so die Hypothese aufstellen, dass Julia einerseits eine Angst vor Wut und Aggression entwickelt hat, weil sie quasi nicht richtig mitbekommen hat bei ihrem Vater, wie man das auf eine konstruktive Art und Weise nutzen kann. Und auch die Mutter, die dann eher anders reagiert hat. Also in beiden Fällen ist es schwierig, dann als Kind und Heranwachsende einen gesunden Zugang zu Wut zu entwickeln und zu merken, hey, das ist eigentlich was Gutes. Und man kann es wirklich konstruktiv für sich nutzen, weil die Wut ist ja auch eine Wächterin für unterschiedliche Dinge, also zum Beispiel Grenzen und Ähnliches.
3: Hm. Du hast auch ein Buch geschrieben, psychologisches, wo es auch ein Kapitel zu weiblicher Wut gibt. Bei Julia ist es ja so, sie erzählt so ein bisschen, dass sie als Kind im Grunde gar nicht lernt, ihre Wut ausleben zu können. Was macht das mit einem Menschen oder was kann das machen?
4: Also jetzt zum Beispiel gerade bei weiblich sozialisierten Menschen, also da kann die Wut, die muss eigentlich irgendwo raus, ja. Also die ist nicht einfach weg. In bestimmten Situationen wird die ausgelöst und je nachdem, was für Erfahrungen wir damit gemacht haben, trauen wir uns dann zum Beispiel auch, diese Wut zuzulassen auf eine gute Art und Weise und können das auch. Wenn wir das nicht gelernt haben, und zum Beispiel bei weiblich gelesenen Menschen es auch von der Gesellschaft nicht so gewollt ist, dass man wütend ist, so in dem Sinne, dann kann es dazu führen, dass Frauen zum Beispiel die Wut gegen sich selbst richten. Weil das Gefühl muss irgendwo hin. Das ist nicht einfach weg. Und damit meine ich zum Beispiel sowas wie selbstverletzendes Verhalten, aber auch eine ganz massive Selbstabwertung. Also da passiert sowas ganz Paradoxes, so ein paradoxer Versuch der Psyche mit der Wut umzugehen. Und das ist natürlich total doof und schade für die Psyche, wenn es langfristig die einzige Strategie bleibt.
3: Ihr beschreibt dann auch, dass es bei Julia auch um eine Essstörung dann sich handelt. Das ist ja auch im Grunde ne, die Art, wie man mit seinem Körper umgeht. Wenn wir jetzt uns anschauen, genau. Vielleicht kurz als Pendant, männlich sozialisierte Menschen. Was ist, wenn die ihre Wut ausleben, und zwar in Form von aggressiven Momenten, aber nicht wirklich vielleicht einen Umgang finden zu einer anderen Emotion? Gibt es da nochmal so ein Pendant?
4: Ja, auf jeden Fall. Also Männer beispielsweise, bei denen es ist akzeptierter, wütend zu sein, aber zum Beispiel viel weniger akzeptiert, als bei Frauen traurig zu sein. Und deswegen lohnt sich auch immer, wenn Männer wütend sind, zu gucken, okay, was für ein Gefühl ist denn da dahinter? Das kann zum Beispiel auch eine Scham sein. Und dann gehen sie quasi so in eine Angriffsposition, weil so ein Zeichen von Schwäche wie Scham oder Trauer, das ist nicht akzeptiert. Und dann greifen sie an. Und das heißt, da ist es auch immer wirklich von Vorteil zu gucken, okay, was steckt hinter der Wut, wie so eine Zwiebel, kann man so die Schalen abnehmen.
3: Das ist ein sehr schönes Bild mit der Zwiebel, weil im Grunde ist das auch etwas, was Julia dann bei euch im Podcast die Lösung beschreibt, wie sie erst so mit Mitte 20 wirklich so einen ganz bewussten Wutmoment durchlebt hat. Da ist sie eigentlich auf einem Behördengang und dann gibt es so einen Klickmoment.
5: Es schadet auf jeden Fall einer Kleinigkeit. Mir wird erklärt, nee, das geht so nicht, sie müssen nochmal kommen. Und da ist kein Kompromiss von der Bürgeramtsseite aus. Und ich flehe nochmal kurz, aber es wird nicht drauf eingegangen. Und dann gehe ich raus aus dem Gebäude. Mein Vater fragt mich, und wie ist es gelaufen? Und ich sag ihm eigentlich gar nichts, weil ich fange an zu weinen. Weil ich so wütend und verzweifelt bin. Was in mir hochkommt, ist einfach ein unglaubliches Gefühl von Ungerechtigkeit und geschafft sein. Mein Bauch spannt sich an, meine Brust wird warm, mein Kopf wird warm. Und diese Tränen ist wie so eine Lüftung. Es kommt nirgendwo anders raus. Es kommt ja nicht aus meinem Mund als Worte raus, sondern es kommt dann einfach wie eine Kühlung mit Tränen raus.
3: Weinen so als Reaktion auf ganz starke Wut. Nike, würdest du sagen, das ist auch schon irgendwie typisch weiblich?
4: Ja, ich vergleiche das immer ganz gerne. Ich weiß nicht, ob dir jetzt direkt Filme einfallen, aber in vielen Filmen, in Situationen, wo bestimmte Personen eigentlich oder eben weiblich gelesene Personen, weiblich sozialisierte Personen, wo man erwarten könnte, die ist jetzt wütend, fang an zu weinen. Und das beschreiben auch viele Frauen. Viele Frauen sagen, immer wenn ich so wütend bin, dann kommen mir die Tränen. So, und eigentlich will ich das gar nicht, aber dann fließen die einfach. Und das hört man wirklich sehr, sehr selten von Männern, dass sie das sagen.
3: Ja, Und es ist so interessant, weil dieses Weinen eigentlich eben auch so ein Link zur Trauer ist. Ne? Genau das, was umgekehrt, was du eben beschrieben hast, dass männlich sozialisierte Personen eben den Zugang dahin nicht haben, der ist für Frauen irgendwie da näher liegend offenbar. Wie können wir denn lernen, einen gesunden Umgang mit unserer Wut zu finden? Was ist das für ein Prozess, den wir da durchmachen müssten?
4: Also erstmal ist immer der Schlüssel Selbstreflexion und ich betone immer ganz gerne so die Wahrnehmungsschule. Und es klingt so einfach, ist es aber überhaupt nicht. Also manche Menschen haben wirklich keine Ahnung, wie sich Wut anfühlt und wie sie zum Beispiel auch eine destruktive von einer konstruktiven Wut unterscheiden können. Im Grunde, was man so ganz konkret machen kann, ist, dass man erstmal schaut, okay, wie fühlt sich das eigentlich an? Also wie unterscheidet sich zum Beispiel ein Wutgefühl von einer Trauer oder ja, von Freude? Das fällt ein bisschen einfacher, sich von den positiven Gefühlen quasi abzugrenzen. Und dann im zweiten Schritt wirklich zu schauen, okay, wann, in welchen Situationen werde ich eigentlich wütend? Also gibt es da so bestimmte Situationen, wo ich merke, da kommt diese Wut hoch, ne? Zum Beispiel, wenn jemand meine Grenzen nicht wahrt oder ähnliches. Hm. Und dann geht es aber wirklich ans Eingemachte, weil so diese Selbstreflexion gelingt immer noch ganz gut. Und wo es dann wirklich tricky oder herausfordernd wird für viele ist, okay, was kann ich jetzt tun? Ja, dagegen. Also was kann ich jetzt gegen diese Auslöser tun? Was will mir die Wut sagen? Ja. Und das ist manchmal gar nicht so einfach, weil das oft Konflikte im Hier und Jetzt auch mit Beziehungspersonen, die einem nahestehen, nach sich ziehen kann. Und da muss man dann irgendwie hindurch, weil wenn wir die Wut in dem Moment dann runterschlucken zum Beispiel, oder nicht beachten und wegdrücken, dann können langfristig wirklich psychische Symptome entstehen. Also Wut, die nicht rausgelassen wird auf eine gesunde Art und Weise, auf eine gute Art und Weise, die nicht genutzt wird, die nicht erkannt wird, die kann wirklich krank machen.
3: Das ist natürlich wirklich ein Momentum. Aber dieses Rauslassen, das ist vielleicht nochmal so ein guter Punkt. Was tun in wütenden Momenten, jetzt so ins Kissen hauen, das reicht nicht.
4: Ja, genau. Es gibt ja auch diese Rage Rooms, ne? Ich weiß nicht, ob du davon gehört hast.
3: Ja, ich habe mal so Bilder gesehen von Leuten, die auf den Schrottplatz gehen und richtig mit dem Hammer irgendwie auf alte Autos kloppen. Das habe ich auch schon mal gesehen, ja.
4: Ja, genau. Es ist leider nicht so wirksam, wie man das gerne wollen würde. Das wurde tatsächlich widerlegt, dass es langfristig und nachhaltig wirklich was bringt. Weil eigentlich ist es relativ nachvollziehbar. In dem Moment ändert man ja nichts an dem tatsächlichen Auslöser für die Wut. Ja, also die Wut ist ja nicht da, weil ich normalerweise nichts kaputt schlagen kann, sondern weil es eben einen Konflikt gibt oder irgendwas, was mir aufstößt. Das heißt, das, was langfristig wirklich hilft, sind die sogenannten Arousal Decreasing Activities.
3: Also was ist das? Was
4: bedeutet,
3: ist das?
4: bedeutet, dass man Dinge tut, die einen langfristig wirklich beruhigen und runterbringen. Das ist ganz unterschiedlich von Typ zu Typ. Ne? Es kann von Yoga-Atemtechniken bis Sport und so weiter quasi reichen. Da muss jeder so ein bisschen gucken, was beruhigt mich. Und das ist quasi das, was wirklich bei einer Wut hilft, also was das Nervensystem wirklich runterbringt. Aber, und das ist mir total wichtig zu betonen, es geht jetzt ja nicht darum, zum Beispiel jemand überschreitet meine Grenze und dann meditiere ich und dann ist es wieder gut. Ja, sondern es geht ja dann im zweiten Schritt wirklich auch darum zu schauen, okay, und wie kann ich dieser Person gegenüber meine Grenze ganz klar setzen, dass es nicht wieder passiert. Also es geht nicht darum, die Wut einfach weg zu meditieren, weil die Wut ist ja ein total wichtiger Anzeiger, den wir brauchen.
3: Genau dieses Stichwort Grenzen ziehen, das ist dann auch Thema bei Julia, die in Therapie gegangen ist, die sehr viel reflektiert hat. Ich sag's nochmal, die komplette Geschichte von Julia kann man im Podcast Die Lösung nachhören. Das ist wirklich eine große Empfehlung. Gerade diese Folge ist sehr eindrücklich, weil Julia beschreibt da auch sehr gut, wie sie mittlerweile mit ihrer Wut umgeht, wie sie eben ihre Grenzen setzt.
5: Ich schreibe beiden Eltern eine WhatsApp-Nachricht mit einer Liste meiner Grenzen. Ich möchte gerne, dass es eingehalten wird, wenn ich zu Hause bin und wenn wir miteinander telefonieren. Da habe ich mich unglaublich stark gefühlt in dem Moment. Ich bin nicht mehr die Vermittlerin. Ich bin nicht für deine Bedürfnisse und deine Grenzen da. Das habe ich meinem Vater geschrieben. Meiner Mutter habe ich geschrieben, ein Nein bedeutet Nein. Hake nicht dreimal nach, ob ich jetzt was essen will, ob ich mich richtig angezogen habe, wie bei einem Kind.
3: Nike, an dieser Stelle vielleicht doch nochmal, weil ich glaube, viele weiblich sozialisierte Menschen werden so innerlich denken, oh mein Gott, was sie da beschreibt, die Julia. Das kommt mir so bekannt vor, in Teilen. Jetzt nicht, dass wir alle gleich wären, aber in Teilen. Ist es wirklich so etwas Typisches? Grenzen ziehen ist für weiblich sozialisierte Menschen ein Tick schwieriger.
4: Ja, also ich würde schon sagen, es ist wahnsinnig schwer, weil wir im Grunde, wenn man aufs Patriarchat guckt, ja immer von allen Seiten eingegrenzt werden, sozusagen, könnte man sagen, aus struktureller Perspektive. Und wir seit, auch wenn man in die Geschichte guckt, einfach immer dafür uns einsetzen mussten, dass unsere Grenzen gewahrt werden und wir respektiert werden, einfach als gleichwertiges Geschlecht. Und dementsprechend auch bekämpft wurden, wenn wir, ich sage jetzt mal, die durchs Patriarchat gesetzten Grenzen nicht akzeptiert haben. Und das war wirklich nicht ohne geschichtlich und ist es ja immer noch nicht. Ja.
3: Und gerade jetzt, wenn man aktuell zum Beispiel im Job auch denkt, wenn ich da als Frau mich ganz klar wütend zeige, werde ich ja anders wahrgenommen als ein wütender Mann. Also es wird einem auch zum Nachteil eigentlich manchmal, wenn man diese Emotion offen auslebt.
4: Aber hallo, also der Mann, der ist dann durchsetzungsfähig, potent zum Beispiel und ist eine gute Führungsposition, Person, ne, so, das ist jetzt so das, was man damit eher verbinden würde. Und bei einer Frau, die ist dann eher so ein bisschen zickig und unleidsam, die hat ihre Tage. Ja, wichtig ist für mich da immer zu betonen, es geht um eine konstruktive Wut. Ne? Es geht auch um Arbeit. In einem Arbeitsleben natürlich nicht darum, dass es ein Ziel ist, dass die Frau dann zum Beispiel ihre Mitarbeitenden anschreit oder ähnliches.
3: Ja.
4: Aber halt mal ganz klar zu sagen, nee, das geht so nicht und bis hierhin und nicht weiter oder das müssen wir so machen, so und das ist jetzt der Plan und das machen wir so. Das kommt bei Männern besser an als bei Frauen. Ja.
3: Ja, bei insgesamt, was du eingangs eigentlich auch schon gesagt hast, dieses, dass wir Wut als negative Emotion abspeichern, das ist so auch nicht richtig. Also wir sollten wirklich das Potenzial dieser Emotion erkennen.
4: Absolut. Also Wut ist auch eine Primäremotion. Damit kommen wir auf die Welt. Und es ist so wichtig, Frieden mit dieser Wut zu finden. Und deswegen mag ich auch immer so diese Unterscheidung zwischen positiven und negativen Emotionen nicht. Ich spreche immer eher von angenehmen und unangenehmen Gefühlen, weil natürlich Freude ist angenehmer als jetzt ein Wutgefühl. Aber die unangenehmen Gefühle, ja, zum Beispiel auch Scham, Neid, die sind einfach genauso wichtig, weil sie uns anzeigen, hey, da läuft vielleicht was falsch, da muss man was ändern, da befinde ich mich in einer ungesunden Beziehung. Und dann geht es darum, darauf zu hören und wirklich mutig genug zu sein, im Hier und Jetzt dann auch die Konsequenzen zu ziehen.
3: Absolut. Und dahingehend, wie man das machen kann, das kann man sich nochmal ausführlicher anhören, eben in der Folge von ARD-Podcast Die Lösung, wo Psychologin Nike Hilber mit dabei ist. Ihr könntet aber auch mal in ihr Buch reinblättern, Psychotherapie ohne Fachgedöns. Da geht es auch darum, eben in einem Kapitel extra nochmal um weibliche Wut. Danke, Nike, für den Besuch in einer Stunde Liebe.
4: Vielen Dank für die Einladung.
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3: Wenn es um Frauen und Wut geht, passt musikalisch auf die Fresse-Pop vom Duo Paulinko aus Düsseldorf wunderbar. Anna und Lisa machen zusammen Elektropop und da wird wütend gegen das Patriarchat ausgeteilt. Hast du

0: Ich habe mit Anna und Lisa Anfang August über Wut gesprochen nach ihrem Auftritt beim Wattenschlick-Festival an der Nordsee in Dangast. Da waren wir ja mit Eine Stunde Liebe auch mal wieder dabei mit Live-Podcast-Sessions. Das ist ein magischer Ort, wenn ihr könnt, hin da. Und zuerst wollte ich von Paulinko wissen, wie ist das mit ihrer Musik? Die ist ja total feministisch, oft auch politisch. Ist das ein gutes Ventil, um Wut abzulassen? Und dann meinte Anna so.
1: Also Wut ist auf jeden Fall schon mal eine sehr aktivierende Emotion. Und ich glaube, wenn wir die Musik nicht hätten, dann könnten wir diese Emotionen halt auch nicht rauslassen, weil wir sind schon oft sehr wütend auf alles, was so passiert. Und es tut auf jeden Fall so gut. Und wenn wir auch wütend sind vor einem Konzert, weil uns irgendwas Schlimmes passiert ist und wir auf die Bühne gehen und das einfach mal rauslassen können, dann fühlen wir uns danach auf jeden Fall richtig befreit.
0: Siehst du das genauso, Lisa?
2: Also ich spiele Schlagzeug nicht ohne Grund. Also Wut ist eine sehr präsente Emotion bei mir und das war immer das Ventil, mit dem ich das verarbeiten konnte. Und bin natürlich unheimlich dankbar, dass ich das jetzt mit Leuten teilen darf.
0: Wann hast du eigentlich angefangen, Schlagzeug zu spielen?
2: Ich wollte mit 6 schon, habe dann 4 Jahre meine Eltern genervt und mit 10 durfte ich dann anfangen.
0: Wie krass, warum? Was hatten die für Ideen, warum die gesagt haben, nee?
2: Ja, also Klavier ist...

0: letzten Jahres, aber ja.
1: Okay, also unterschiedliche Beziehungslängen, aber beide in der gleichen Woche Trennung. Das wusste ich jetzt gar nicht so. Anna, oh, wie ist das für dich?
2: Also für mich war das jetzt die letzten 3 Wochen richtig schlimm. Also es war wirklich eine Gefühlsachterbahn zwischen, ich bin so wütend und ich weiß nicht wohin mit meinen Emotionen. Und ich habe diese Wut auch in der Intensität noch nie gespürt. Und gleichzeitig dann aber auch wieder Trauer und Vermissen und ja, irgendwie dieser Spagat dazwischen, sich auch für sich selber zu entscheiden und zu wissen, ey, das ist die richtige Entscheidung, weil die Person dir nicht gut getan hat. Ja, das ist auf jeden Fall crazy gewesen die letzte Zeit, aber ich bin froh, auch diese Wut spüren zu können, weil im Endeffekt war das auch so die ausschlaggebende Emotion, die mir geholfen hat, den Absprung zu schaffen, weil ich weiß nicht, ob man das sonst so leicht schafft. Ja.
1: Es ist ja so, dass es verschiedene Formen in der Gesellschaft gibt, wie Wut ausgelebt wird. Und bei Frauen heißt es in der Psychologie ganz oft, wenn die wütend sind, statt irgendwie zu schreien, statt laut zu werden, dann müssen ganz viele Frauen weinen erstmal. Da kommen die Tränen an. Ist es vielleicht auch so, dass es nämlich verbunden ist damit, dass Frauen Trauer leben dürfen, aber eben die Wut in der Form, dass man aggressiv zum Beispiel auch wird, eher nicht? Das sind jetzt natürlich sehr klischeehafte Geschichten, es ist individuell auch sehr unterschiedlich bei Menschen, aber wie erlebt ihr das?
3: Also ich finde, für mich selber ist Wut immer das Signal, irgendwas stimmt gerade nicht. So, also die Wut ist eigentlich bei mir die schnellste Emotion, die ist da und da steckt ja irgendwie ein Bedürfnis hinter. Irgendein verschleiertes, was nicht befriedigt ist. Ich fühle mich nicht gesehen, ich fühle mich nicht gewertschätzt oder. Und wenn man das letztendlich ja, also große Unfairness und so weiter, da fühle ich mich ja auch nicht fair behandelt. Und ich glaube, dass das letztendlich der Ursprung ist und das können wir Frauen vielleicht eher zulassen, weil es gesellschaftlich akzeptierter ist und Männern das immer so oft abgesprochen wird. Ich meine, wir haben ja auch Männer am Meer geschrieben, weil so viele Männer sich einfach nicht trauen, ihre Gefühle zu zeigen und ich glaube, das ist ganz wichtig, weil das ist nämlich auch total das gute Ventil.
2: Ich habe auch das Gefühl, es gibt so viele Menschen auch in meinem Umfeld, auch Männer, die sich nicht erlauben zu weinen und die so viel Wut halt in sich tragen, weil sie halt nie ihre Energie halt irgendwie anders rauslassen können. Und im Endeffekt schaden die sich halt selber. Und ja, ich fände es schön, wenn das nicht so wäre und wenn auch Traurigkeit und auch mal Wein als Stärke angesehen wird und nicht als Schwäche.
1: Ja, ich wollte eigentlich hintenrum zu diesen Gefühlen kommen, sondern erstmal auch ein bisschen drauf gucken auf wütende Frauen in der Musikbranche. Wie kommt das eigentlich an?
3: Also Wut wird Frauen ja oder wurde Frauen ja ganz oft und ganz lange abgesprochen und generell ist das, habe ich das Gefühl, wenn man laut seine Meinung sagt, bestimmt in der Öffentlichkeit zum Beispiel auch mit Texten ein Statement setzt, ist man unbequem. Also das passt ganz vielen Leuten. Wir ecken auf jeden Fall ordentlich an, wenn wir jetzt nicht nur Liebessongs schreiben, sondern halt auch übers Patriarchat singen.
1: Weil ich denke sowieso, wenn man sich die Festivallandschaft in Deutschland anguckt, immer noch übermäßig viele männliche Artists, die gebucht werden. Das ist nun mal so. Und auch fürs Marketing wiederum will man eigentlich so Mädchen, sehr weibliche ne, Figuren als Artist haben hier. Anna versucht gerade so ein bisschen auf Lisa einzugehen. Nein, ist doch so. Und irgendwie die Mädels müssen viel mehr auf ihr Äußeres achten, wenn es um Marketing geht. Es gibt einen größeren optischen Druck, ne, gefallen zu müssen. Wie seht ihr das?
2: Also ich merke das auch. Und ich merke auch meine eigenen Unsicherheiten auf jeden Fall. Und dass ich auch versuche, da irgendwie schon in eine Rolle zu passen. Und ja, es ist schwierig, sich auf jeden Fall davon freizumachen, von den Erwartungen von außen, weil man auch das Gefühl hat, okay, man muss sich irgendwie verkaufen, dass man ja irgendwann vielleicht sein Geld damit verdienen kann. Und ja, dann rollt man da irgendwie mit.
1: Ich habe ein Diffus-Interview mit euch gesehen, wo Lisa, du beschreibst im Grunde, du bist tätowiert, als lesbische Frau unterwegs und bist auch früh in deiner Jugend angeeckt damit. Ich weiß nicht, ist das in der Musikbranche dann auch noch so?
3: Ja, also ich denke, als Instrumentalistin und gerade als Schlagzeugerin eckst du auf jeden Fall immer noch an. Es wird immer besser, es gibt immer mehr am Schlagzeug, die sich trauen, aber es ist schon ein Thema. Also ich habe ganz, ganz lange versucht, irgendwie in Schubladen zu passen, habe sehr viel Energie verschwendet, jemand zu sein, der ich nicht bin und habe quasi schon sehr früh gemerkt, okay,

0: ist irgendwie, hier stimmt was nicht, das passt alles nicht zu mir. Und habe erstmal versucht, jemand anders zu sein, bevor ich mich selbst wirklich kennengelernt habe. Und als ich dann für mich selber den Punkt hatte, dass ich gesagt habe, so, jetzt stehe ich zu mir und mache nur noch das, wo ich 100% hinterstehe, dann ist so mir so eine Scheiß-Egal-Haltung reinkommen, weil ich dachte so, ey, das ist mein Leben, so, und das Gute ist ja, dass es so schön viele bunte, individuelle Menschen gibt, so, das macht die Welt einzigartig und nicht die Masse, und deswegen bin ich, glaube ich, da auch nochmal ein bisschen abgehärteter als Anna, die natürlich auch so einem Stereotyp eher entspricht rein optisch, die musste sich, glaube ich, nicht so durchkämpfen wie ich.
1: Lange blonde Haare, sehr femininer Typ, ja, irgendwie seid ihr wirklich auch so zwei Seiten eigentlich, ne?
0: Auf jeden Fall, wir sind, also was unsere Gefühle betrifft, identisch, aber optisch würde ich sagen, komplett das Gegenteil, ja.
1: Was hat euch zusammengebracht?
2: Ja, tatsächlich haben wir uns irgendwann anders mal kennengelernt, bei einer anderen Band. Da habe ich damals vorgesungen, und wir haben uns aber beide entschieden, diese Band zu verlassen, weil wir da nicht so glücklich waren. Also für mich war das musikalisch kein Fit und für Lisa auch menschlich nicht. Und dann hatte ich schon das Projekt Paulinko gestartet und dann waren wir auf der Suche, das war so während der Corona-Zeit. Hey, wie können wir das denn live auf die Bühne bringen? Und ich dachte mir so, ja, ich kenne ja doch die Lisa. Und dann, dann haben wir Lisa gefragt, Lisa hatte Bock. Und seitdem, vor allem, weil wir jetzt so viel Zeit miteinander verbringen, wir sind stundenlang immer im Auto, jetzt wohne ich bei Lisa, und so wächst man halt zusammen. Ne?
1: Das ist natürlich auch schön, wenn man so verbunden ist. Aber Lisa, ich habe dich vorhin unterbrochen, als du gesagt hast, wir ecken natürlich auch an in der Musikbranche damit, dass wir auch so auf die Fresse Pop machen und auf die Fresse Texte. Wie geht ihr damit um? Wie könnt ihr trotzdem stattfinden?
0: Das Lustige ist immer, ich habe das Gefühl, vor dem Auftritt wird es meistens so ein bisschen belächelt und man hat das Gefühl, man wird nicht ernst genommen. Gerade also Tontechniker, die einen nicht kennen, ne, die quasi vor Ort einfach sind. Und sobald wir von der Bühne kommen, es ist meistens so, dass man so denkt, ach guck mal, die hat man überrascht. Also die haben uns quasi anders eingeschätzt. Und das fällt mir immer wieder auf nach Auftritten. Und das wiederum gibt mir halt einfach das Feedback, so auch wenn Leute so am Anfang alle sitzen und man am Ende sieht, okay, jetzt stehen da echt viele, man hat viele rangezogen. Einfach machen damit. Einfach durchziehen, einfach machen, unser Ding machen so. Und wir finden es gut, wir feiern, was wir machen. Und wenn wir es nicht feiern, wer soll es dann feiern? Also von daher.
1: Bei dem Song Skandal im Patriarchat auch lauter Mittelfinger. Ne? Alle waren sehr gefühlt im Publikum, hatte ich das Gefühl.
2: Ja, voll. Aber wir haben auch schon auf Stadtfesten gespielt. In Dörfern oder Kleinstädten. Da fanden die Leute das nicht so witzig, ne? Bei ihrem Bierchen und bei den Männergesprächen.
0: Ein paar Mittelfinger gibt's immer. Aber ja, das waren nicht so viele.
1: Gestern war ein Mehr der Mittelfinger. Nochmal jetzt zu dieser Emotion Wut, gesellschaftlich eben bei Frauen nicht so gern gesehen. Das ist ja so die These, der wir heute nachgehen wollen. Viele weiblich sozialisierte Menschen, die schlucken deshalb diese Emotion von Kind auf eher. Und wütende Männer jetzt wiederum, zum Beispiel im Job, die gelten als durchsetzungsstark. Also die Emotion wird unterschiedlich gesehen, je nachdem, wer sie auslebt. Wie seht ihr das? Wie erlebt ihr das auch in eurem Leben?
0: Boah, schwierig.
1: Dürft ihr wütend sein?
0: Ich glaube, du darfst mich nicht fragen. Ich bin da nicht der Maßstab. Ich bin schon immer sehr, sehr wütend gewesen. Ich glaube, alles, was ich musste mir sehr viel erkämpfen schon im Leben. Und deswegen habe ich für mich selber ganz schnell gelernt, dass Wut, also natürlich jetzt nicht destruktive Wut, ne, sondern bestimmende Wut und zu sagen, nein, das lasse ich nicht mit mir machen und nein, ich bin so und ich mache das so. Das habe ich immer so gelebt. Und deswegen auch im Job wusste man dann relativ schnell, okay, ich werde ernst genommen. So, ich wurde nicht in Frage gestellt und ich lasse mir vor allen Dingen von irgendeinem Typen nicht irgendwie in einem unmöglichen Ton irgendwas sagen. So, den schnapp ich mir und dann sage ich, pass auf, jetzt reden wir mal unter vier Augen. Und wenn man da so straight auftritt, dann kriegt man irgendwann nicht mehr so viel Gegenwind.
1: Das ist ja spannend. Wie siehst du das, Anna?
2: Ich bin da ja schon ein bisschen anders als Lisa. Ich bin ein total harmoniebedürftiger Mensch und wobei Lisa ist auch sehr harmoniebedürftig an sich. Aber diese krasse Wut, die habe ich eigentlich nie gespürt. Also klar gibt es Themen, die mich total sauer machen. Aber
0: im Job hast du sehr unter deinem Chef, ne? Also Anna hat bei einem sehr beschissenen Arbeitgeber gearbeitet und hat da sehr viel Wut, männliche Wut erfahren.
2: Ja, voll. Aber ich habe auch gemerkt, also bei mir war es immer so, dass ich dann mich sehr oft habe auch niedermachen lassen und klein machen lassen. Ja, wahrscheinlich hätte ich viel eher in die Wut gehen sollen. Und
1: was hast du stattdessen gemacht?
2: Ja, ich habe immer versucht zu schlichten. Und das war immer so mein Coping-Mechanismus. Aber ich glaube, es wäre viel wichtiger gewesen. Und das habe ich dann aber auch am Ende gemacht. Ich habe meinen Job verlassen und habe da auch meine Grenzen klar gemacht. Aber ich hätte es eigentlich schon viel früher ziehen müssen. Und halt auch viel früher darauf aufmerksam machen müssen, dass was da abgeht, halt nicht in Ordnung ist. Ja.
1: Grenzen ziehen ist genau das Thema beim Thema Wut und Bedürfnisse und die Emotionen, dass man halt sich klarer abgrenzt und versucht deutlich zu machen, was will ich eigentlich. Wir haben gerade eben den Song Skandal im Patriarchat angesprochen. Der ist ja im Rahmen einer Kampagne entstanden, um zu zeigen, wie unterfinanziert Frauenhäuser hier in Deutschland sind, wie wenig der Staat das eigentlich auch macht. Und im Intro dieses Songs, da geht es ja dann so um quasi so dieses Klischee Frauen an den Herd oder auch darum, dass Frauen nicht wählen können sollten. Und das ist ein super wichtiger Punkt, weil gerade das Frauenwahlrecht, ich fand es so spannend, dass ihr das angesprochen habt, das wurde ja gerade durch Wut erkämpft. Also wir denken vielleicht ganz oft, das ist eine negative Emotion, statt so vielleicht die Kraft darin zu sehen, dass sich auch mit Wut dann auch erst Dinge verändern können. Wie sehr müssen wir dieses Potenzial erkennen?
0: Ja, also ich glaube, ganz oft wird Wut einfach falsch kanalisiert und deswegen ist es so negativ dotiert. Wut ist eigentlich immer der Anfang, der Beginn von einer Veränderung. So, Leute sind wütend gewesen, auch damals bei den Frauenbewegungen in den Fortwerken, als es um die Bezahlung ging, als die Frauen gesagt haben, so Leute, jetzt machen wir nichts mehr. Und dann konnte Ford nämlich auch nichts mehr machen, weil nämlich keine Sitze mehr genäht wurden. So, basta. Die gehören nämlich genauso zum Auto wie der Rest. Und das Ding ist, dass wir Wut halt viel männliche Wut kennen, körperliche Gewalt. Wut kann natürlich ganz viele Gesichter haben, aber Wut kann man eben auch konstruktiv nutzen, um Dinge in Bewegung zu setzen. Und darauf sollen wir uns fokussieren und das andere vergessen. Das andere ist destruktiv und scheiße und dass die Wut eingesetzt wird, um Veränderungen in Gang zu bringen. Das ist das Wichtige.
1: Jetzt ist es so, Lisa, du hast mal in einem Interview gesagt, dass deine Mama sich wünscht, dass es sanftere Paulinkus-Songs gibt. Aber klingt ja so, als ob ihr weiter laut und wütend bleiben werdet. Oder was ist der Plan?
0: Das ist schon der Plan. Also es wird schon dabei bleiben. Ich habe meiner Mutter auch gesagt, es tut mir wirklich leid, Mutter. Aber in so Zeiten wie jetzt muss man es einfach nicht, kann man es nicht durch die Blume sagen. Es sagen ja auch die ganzen Rechten nichts mehr durch die Blume. Wir müssen laut sein, wir müssen stark sein, wir müssen dagegen sein, wir müssen sichtbar sein.
2: Ja, sehe ich genauso. Also ich glaube, das gehört zu uns. Das ist auch unser Merkmal, dass wir wütend sind. Und wenn wir jetzt zum Thema Veränderung zurückkehren, müssen wir auch wütend sein, damit wir was in Gang setzen können. Und ja, deswegen dürfen wir nichts durch die Blume sagen.
1: Und im Grunde habt ihr das jetzt nicht nur auf gesellschaftlicher Ebene in euren Songs, wenn ihr solche Themen anspricht, sondern ganz im Privaten seid ihr gerade in so einem Umbruchmoment.
2: Ja, ich bin auch ganz froh, bei Lisa zu Hause ist auch ein Boxsack. Ja, und wenn wir wütend sind, dann machen wir einfach mal 20 Minuten Powerboxen und treten auf diesen Boxsack ein. Und das fühlt sich richtig gut an.
0: Ja, also meine Wohnung, da siehst du das sofort. Das ist mein Boxsack, mein Schlagzeug, also Dinge, wo man richtig was rauslassen kann.
1: Auf die Fresse halt. Danke euch. Danke Paulinko, danke Anna und Lisa.
0: Danke euch.
2: Danke euch, das war sehr schön.
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1: Wohin mit der Wut, wenn euch jemand auf offener Straße beleidigt oder diskriminiert? Gibt's ja vielleicht so den einen Weg runterschlucken, weitergehen, versuchen zu ignorieren oder bewusst das Ganze angehen und dem Ärger Luft machen. Milan, der wurde homophob beschimpft und hat dann total schnell gemerkt, das zu ignorieren, das geht einfach nicht, das will er auch nicht. Und wie Milan dann konkret in der Situation reagiert hat, erzählt er uns jetzt in seinem Liebestagebuch.
4: Die Nachrichten von steigender Queerfeindlichkeit merkt man ja überall und auch ich muss leider sagen, dass ich in meinem Alltag diese steigende Intoleranz oder auch die Äußerung von Intoleranz und das Wahrnehmen von Intoleranz echt merke. Also die mit Abstand meisten Anfeindungen habe ich in diesem Jahr erlebt und mal in der Straßenbahn, wo irgendwo Jugendliche irgendeinen Spruch über bist du schwul als Witz wahrscheinlich meinten, aber natürlich absolut falsch adressiert und auch nichts daran ist witzig. Aber es gipfelte leider letztes Wochenende in einer Strafanzeige, die ich gestellt habe. Mein Mann und ich waren auf der Hochzeit von Freunden, die ein bisschen außerhalb waren. Wir hatten uns entschieden, mit dem Uber zurückzufahren und haben das alles gebucht, wie man es bei Uber halt macht. Man klickt die App an, kriegt einen Fahrtpreis angezeigt. War auch alles in Ordnung und als wir ins Uber einsteigen wollten, hat der Fahrer uns aufgefordert, die Fahrt zu stornieren, das privat zu zahlen per PayPal oder irgendwie außerhalb der Reihe, weil er irgendwie sagte, ihm wäre das zu wenig Geld, das würde sich nicht lohnen, worauf wir entgegnet haben, dass wir das System dieser App nicht steuern können. Ich glaube, über die Bedingungen dieser Dienste kann man an anderer Stelle diskutieren, aber nicht um 2 Uhr nachts irgendwo am Stadtrand. Und nachdem wir dann hin und her diskutiert hatten, er sagt, er befördert uns nicht, sind wir erstmal ausgestiegen. Ich hatte die Fahrt aber nicht storniert und es gab eh schon so ein bisschen Pöbeleien, insbesondere zwischen meinem Mann und dem Fahrer hin und her. Und es hatten auch andere mitbekommen und wir hatten uns mit einer in der Nähe befindlichen Taxifahrerin eigentlich schon verständigt, dass wir mit ihr fahren werden, die das auch absolut missbilligend aufgenommen hat, auch gesagt hat, geht gar nicht. Und auf einmal kam der Fahrer zurück, fragte, ob wir denn jetzt nochmal los wollten, weil eben die Fahrt noch nicht storniert war. Und nachdem ich ihn dann erklärt habe, ich würde die Fahrt auch nicht stornieren, fuhr er ziemlich aufbrausend weg und schrie noch laut Schwuchtel aus dem Fenster. Und also, nee. Ja, da war für mich einfach eine Grenze überschritten und ich habe noch im Taxi zurück nach Hause die Strafanzeige geschrieben. Ich meine, es ist auch selten dämlich irgendwie in einer App, wo du das Kennzeichen hast, wo du den Namen hast, mit allen Daten sowas zu machen. Also ich kann es mir nicht erklären und deswegen finde ich es umso schlimmer, weil so ein Unternehmen wird sowas nicht mittragen wollen, haben sie mir auch danach bestätigt. Ich hatte auch an den Support geschrieben, dass sie das auf jeden Fall ernst nehmen und auch Schritte einleiten werden. Aber ich bin jetzt auch mal gespannt. Die Polizei hat sich bisher noch nicht bei mir gemeldet, aber ich habe eigentlich genug Daten geliefert und habe auch mit der Taxifahrerin eine unabhängige Zeugin, dass ich hoffe, dass das in irgendeiner Form eine Konsequenz haben wird und wenn es wenigstens die Überprüfung der Beförderungslizenz bedeutet, weil ich sag's, wie es ist. Ich bin, glaube ich, vielleicht mit der Ausnahme, dass ich an dem Tag einen pinken Anzug habe, würde ich sagen, ich habe jetzt wenig äußere Merkmale, außer dass ich mit einem weiteren Mann im Taxi saß, die auf mein Schwulsein hindeuten. Aber ich möchte nicht wissen, wie es offensichtlich queeren gelesenen Personen in so einem Uber gehen würde. Und das kann einfach nicht sein, dass solche Menschen eine Beförderungspflicht haben und eigentlich für sichere Fahrten sorgen sollen, wo Leute eben einen Safe Space haben. Und das ist absolut kein Safe Space. Und ja, deswegen die Anzeige ist nicht schön, aber sowas hier nicht muss dann auch sein. Und ganz ehrlich, es ist gut, dass mehr Anzeigen oder mehr queere Feindlichkeit zur Anzeige gebracht wird. Und ich glaube, der Zenit ist da überschritten. Auch das ist eine Form von Protest. Und ganz ehrlich, ich nehme sowas auf gar keinen Fall hin. Ich möchte in jedes Verkehrsmittel einsteigen, sei das ein Bus, eine U-Bahn, ein Taxi, ein Uber oder whatever. Und wissen, ich fühle mich hier sicher, weil ich in einem Land bin, indem ich davon ausgehe, dass meine Rechte gewahrt werden, dass die Menschen, die hier sind, diese Rechte unterstützen und dass wir uns hier auf einen gemeinsamen Wertekompass geeinigt haben. Und der heißt nun mal auch, dass wir die Vielfalt von allen anerkennen und sie auch im Alltag leben.
1: Ja, da spürt man immer noch deutlich die Wut bei Milan, zu Recht. Und es ist ja auch eine Art, eine Grenze zu ziehen, wenn man seine Rechte verteidigt und in dem Fall eine Anzeige raushaut. Wenn euch irgendwas in letzter Zeit, vielleicht passend jetzt zum Thema der Folge, richtig wütend gemacht hat, sei es in der Liebe, in der Beziehung, beim Dating, gesellschaftlich gesehen auch, wenn es um eure Sexualität geht, dann könnt ihr uns das gerne schreiben. Vielleicht machen wir daraus nochmal eine neue Folge. Liebe@deutschlandfunknova.de. Ich bin Shanley Anwar. Merci fürs liebevolle Lauschen.
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1: Um 22 Uhr mit Jan Bungartz. Der UNO-Sicherheitsrat hat Angriffe der Houthi-Miliz im Jemen auf Saudi-Arabien einstimmig abgelehnt. In der Resolution werden besonders Attacken verurteilt, bei denen Zivilisten verletzt wurden. Die 15 Ratsmitglieder, darunter die Vetomächte USA, Russland und China, kritisieren auch die Angriffe der Houthis auf Handelsschiffe im Roten Meer. Die Staaten weltweit sollten sich nach Ansicht des Rats mit der Regierung im Jemen kooperieren, um die Houthis von Waffen und Geld abzuschneiden. Die islamistische Miliz hat seit Jahren enge Verbindungen zum Regime im Iran. Im Bürgerkriegsland Jemen hat die international anerkannte Regierung jetzt zur allgemeinen Mobilisierung aufgerufen. Die Bevölkerung solle sich hinter der Armee versammeln. Gleichzeitig ist Houthi-Kämpfern, die die Miliz verlassen, eine Amnestie angeboten worden. Nach der Wahl in Berlin will die Linkspartei, Grüne und SPD zu Sondierungsgesprächen einladen. Auf einem Parteitag haben sich die Delegierten mit breiter Mehrheit dafür ausgesprochen. Die Linke hatte die Wahl zum Berliner Abgeordnetenhaus am vergangenen Wochenende gewonnen und will künftig die Regierung in der Hauptstadt führen. Die Kandidatin für das Amt der regierenden Bürgermeisterin Elif Eralp hatte zum Parteitag nochmal Antisemitismusvorwürfe gegen ihre Partei zurückgewiesen. Sie versprach, das vielfältige jüdische Leben zu stärken und Antisemitismus zu bekämpfen. Jüdische Menschen müssten sich in Berlin sicher fühlen. Die Bundesregierung will die private Altersvorsorge für junge Menschen fördern. Heute hat der Bundestag zum ersten Mal über die Frühstartrente beraten. Der Plan von Finanzminister Lars Klingbeil sieht vor, dass der Staat für 6- bis 18-Jährige monatlich 10 Euro in ein Vorsorgedepot einzahlt. Das soll auch Eltern motivieren, möglichst früh für ihre Kinder vorzusorgen. Unterstützung kam dafür auch aus Teilen der Opposition. Die AfD findet die Förderung allerdings zu gering und fordert 100 statt 10 Euro, aber nur für deutsche Kinder mit tatsächlichem Daueraufenthalt in Deutschland. Beschlossen hat der Bundestag heute unter anderem den neuen Tankrabatt. Auch der Bundesrat gab grünes Licht. Ab dem 1. Oktober sollen Benzin und Diesel durch eine Steuersenkung wieder etwas günstiger werden. Opfer von Unfällen mit E-Scootern sollen bald leichter Schadenersatz bekommen. Der Bundesrat hat ein Gesetz von Justizministerin Stefanie Hubig durchgelassen. Damit gelten für E-Scooter bei Unfällen in Zukunft die gleichen Haftungsregeln wie für andere Kraftfahrzeuge. Und damit werden zum Beispiel auch Vermieter der Roller stärker in die Verantwortung genommen. Sie müssten für die Folgekosten eines Unfalls aufkommen, wenn der Fahrer das nicht macht. Bisher bleiben zum Beispiel Leute, die von einem E-Scooter angefahren werden oder über einen stolpern, oft auf Schäden sitzen.
0: Das Wetter.
1: Die Nacht bleibt meistens trocken. Es kühlt ab auf 13 bis 1 Grad. Morgen bekommen der Süden und die Mitte von Deutschland oft Sonne. Im Norden sind mehr Wolken unterwegs, die auch Regen bringen. Maximal 17 bis 26. Am Oberrhein bis zu 29 Grad.
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2: Also es war tatsächlich auf einer Autofahrt zur Uni hin. Ich wollte gerade meine Masterarbeit abholen, war auch richtig zufrieden, dass ich sie endlich abholen kann und dass das Kapitel quasi abgeschlossen ist, weil sich damit ja auch das Studium zu Ende neigt. Dann sind wir gerade auf diesen Uni-Parkplatz gefahren und dann sehe ich diese Mail und sehe einen Ort, in dem Betreff steht, den ich erstmal gar nicht zuordnen konnte.
3: Das hier ist Chiara. Sie wird Lehrerin und dazu gehört, dass sie nach dem Studium ihr Referendariat machen muss. Und zwar an einer Schule, die ihr zugeteilt wird. Sie kann zwar Wünsche äußern, aber ob die Schulbehörden das berücksichtigen, das ist eine andere Sache.
2: Und ich habe direkt im Bauch gemerkt, okay, oder ojemine, das ist keins von meinen Wünschen. Und dann habe ich direkt erstmal geguckt, wo dieser Ort liegt und habe dann nur diese 2,5 Stunden gesehen. Und da war es bei mir auch vorbei. Also der Tag war wirklich nicht schön. Und das war dieser Moment, wo ich direkt dachte, ich brauche einen Plan B. Ich trete das Referendariat jetzt nicht an. Ich möchte das nicht.
3: Ich bin Przemek Żuk. Schön, dass ihr wieder da seid. Wir gehen hier rein in die Feelings, raus mit den Facts und verstehen uns danach selbst ein bisschen besser. Heute geht es darum, wenn andere über unser Leben bestimmen. Und zwar beruflich. Also wenn uns zum Beispiel der Arbeitgeber dazu zwingt, an einen anderen Ort zu ziehen, obwohl wir eigentlich gar nicht weg wollen. Ich will klären, wie gehen wir damit um, wenn uns so eine Lebensentscheidung vorgeschrieben wird? Wie ist das, wenn wir uns schon vor Jahren auf diese Fremdbestimmung eingelassen haben? Und Wie entscheiden wir, ob wir uns damit abfinden oder versuchen, was zu ändern? Bei Chiara war schon lange klar, dass sie Lehrerin werden möchte. Als wir gesprochen haben, fehlte ihr nur noch eine Prüfung, dann ist sie fertig mit dem Studium. Sie hat deshalb auch schon ihren Einsatzort fürs Referendariat bekommen. Und hier vielleicht eine kurze Einordnung. Man kann in diesem Verfahren zwar Wunschschulen oder Wunschorte angeben und man kann auch Sozialpunkte sammeln. Also wenn man zum Beispiel Kinder hat, eine Partnerperson, die nicht umziehen kann oder ein langjähriges Ehrenamt. Aber eine Garantie, dass man an seine Wunschschule kommt, die gibt's natürlich nicht. Nur über dieses ganze bürokratische Zeug hat sich Chiara natürlich keine Gedanken gemacht, als sie frisch nach dem Abi angefangen hat zu studieren.
2: Also so im Bachelor war das noch gar nicht so ein Thema, weil man zum einen wusste, dass man halt den Master noch machen muss und man denkt auch so, ja, ich studiere jetzt erstmal und wer weiß, was dann in der Zukunft ist. Aber so richtig gemerkt habe ich das jetzt im Master. Da gibt es nämlich ein Praxissemester hier in Nordrhein-Westfalen, wo man für 5 Monate an einer anderen Schule ist oder überhaupt an einer Schule mal unterrichten kann. Und aber auch hospitiert. Und da durfte man, ich meine, es waren 4 Schulen angeben. Und da habe ich natürlich die in meinem Umkreis genommen. Aber es gab auch Leute, die wirklich dann teilweise 1 Stunde oder 1,5 Stunden pendeln mussten pro Weg. Aber da hatte ich tatsächlich Glück und habe meine Wunschschule bekommen, wo ich nur so 7 Minuten hinfahren muss. Aber da habe ich auch echt gemerkt, okay, jemand entscheidet darüber, wo ich die nächsten Wochen, Monate oder dann auch Jahre verbringe.
3: Und wie genau fühlt sich das für dich an? Fremdbestimmt ist ja so ein großes und irgendwie auch so fast so bürokratisches Wort. Was fühlst du da?
2: Also ich finde, fremdbestimmt ist da schon ganz gut, um das zu beschreiben, auch wenn es ein großes Wort ist. Aber letztendlich ist das, jemand nimmt mir die Entscheidung ab. Und gerade beim Praxissemester, da musste ich es quasi durchziehen. Das konnte man nur aus ganz verschiedene, also wenigen Gründen ablehnen. Jetzt im Referendariat, was jetzt kommt, ist es zwar so, dass man ablehnen kann, aber dann stehe ich vielleicht wieder vor dem Problem, dass ich irgendwo hingeschickt werde, wo ich eigentlich gar nicht hin möchte. Und deswegen, um dann wirklich fertige Lehrkraft zu sein, um auch in die Verbeamtung kommen zu können, gehört das dazu. Und das versuche ich zu akzeptieren. Aber es ist natürlich, also es macht schon was mit einem, weil man da kein Mitspracherecht hat in gewissen Teilen. Und man dann einfach von A nach B geschickt wird, ohne dass man es möchte. Und das muss man vielleicht mit dem Beruf dann auch so akzeptieren. Aber es muss einem halt auch klar sein, dass man halt von A nach B geschickt wird.
3: Und wie sehr beschäftigt dich jetzt gerade die Frage, wo du später mal arbeiten wirst?
2: Ich finde, also mich beschäftigt das schon, weil man sich natürlich schon irgendwo immer eine Zukunft ausmalt. Und für mich sah diese Zukunft immer so aus, okay, ich bin hier im Ländlichen, wo ich aufgewachsen bin auch. Und jetzt ist es aber so, okay, vielleicht komme ich auch einfach ans andere Ende von Nordrhein-Westfalen und habe da halt selber nicht die Entscheidungsmacht. Und da muss ich dann hin, weil ich möchte ja den Beruf machen.
3: Und du hast dich ja freiwillig für dieses Studium entschieden. Hast du schon mal gedacht, so Mist, ich habe mich ja irgendwie dafür entschieden, also darf ich mich ja eigentlich nicht darüber beschweren, dass ich jetzt so weit wegziehen muss?
2: Als ich erfahren habe, dass ich jetzt fürs Referendariat weiter wegziehen muss, da habe ich da mal kurz drüber nachgedacht und war so, okay, war mir das eigentlich vor ein paar Jahren schon so bewusst, weil es jetzt halt real wird. Ich habe auch auf Instagram, Social Media generell total viel darüber gelesen, nach dem Motto, okay, euch muss bewusst sein, worauf ihr euch einlasst, aber im Bachelor ist es halt kein Thema. Es wird vorher nicht wirklich drüber gesprochen. Man denkt immer nur, ja, irgendwann kommt dann das Referendariat. Und da hat man einfach nur nicht viel drüber nachgedacht.
3: Gab es auch so einen Moment, wo du deine Entscheidung auch mal bereut oder hinterfragt hast?
2: Fürs Lehramt insgesamt noch nicht, weil ich würde auch sagen, ich habe so eine kreative Ader und mir macht es wirklich super viel Spaß, vor der Klasse zu stehen, meine Ideen auszuprobieren, dann zu sehen, ob die funktionieren oder ob ich nochmal an was arbeiten muss. Deswegen, das habe ich tatsächlich noch nie hinterfragt.
3: Aber so diese Ref-Stelle, also dass du dir dachtest, vielleicht mache ich jetzt ein Jahr Pause und hoffe, dass ich eine bessere Losung bekomme oder so, war das so in deinem Kopf?
2: Also ich habe mein Studium recht schnell durchgezogen, deswegen habe ich auch gesagt, da wo ich im Referendariat hingeschickt werde, da gehe ich hin, einfach um jetzt das Komplettpaket fertig zu haben. Und als ich dann aber tatsächlich gesehen habe, wo es für mich hingeht und dass das 2,5 Stunden weggeht, habe ich direkt im Bauch gemerkt, okay, du brauchst jetzt einen Plan B, du möchtest das gar nicht. Du willst das nicht, weil ich denke, viele kennen das. Wenn Dinge plötzlich real werden, dann denkt man nochmal ganz anders über gewisse Dinge. Und das war bei mir so dieser Realisationsmoment, wo ich dachte, nee, ich will doch nicht, ich möchte bei meiner Familie bleiben, bei meinem Umfeld bleiben, weil ich muss mir ja alles neu aufbauen. Letztendlich habe ich dann aber mir so gesagt, okay, nee, die Vernunft muss siegen. Wir ziehen das jetzt durch. Es sind erstmal nur 1,5 Jahre und dann gucken wir, wie es weitergeht.
3: Falls ihr euch jetzt denkt, schon doof, aber ist wohl ein lehramtsspezifisches Problem. So ist es nicht. Es gibt echt einige Berufe mit solchen oder ähnlichen Verpflichtungen. Grundsätzlich ist das ja bei Beamten so, dass der Staat mitbestimmen kann, an welchem Ort sie eingesetzt werden. Also das kann euch auch passieren, wenn ihr zum Beispiel bei der Polizei arbeitet und auch bei der Bundeswehr könnt ihr euren Dienstort nicht immer beeinflussen. Und es gibt ja auch noch so ganz spezifische Programme in anderen Berufen. Zum Beispiel das Landärzteprogramm. Da verpflichtet ihr euch, für Jahre in einem ländlichen Gebiet zu arbeiten, wenn ihr dafür ohne den passenden NC einen Medizinstudienplatz bekommt. Einer der Gründe für dieses System ist der Fachkräftemangel und vor allem die Fachkräfteverteilung. Also, wenn es überall genug Leute gäbe, bräuchten wir dieses ganze System ja nicht. Nur ganz so erfolgreich sind diese Verträge dann doch nicht. Das sagt Dirk Werner, Wirtschaftsforscher am Institut der Deutschen Wirtschaft in Köln. Er kennt sich unter anderem mit solchen Verpflichtungen aus.
4: Da stellen wir fest, dass sich junge Menschen nicht so gerne auf so lange Jahre schon festlegen, ne? Weil sie ja noch nicht wissen, wo wird mein Lebensschwerpunkt sein, wie flexibel möchte ich das haben, lege ich mich da fest und werde nachher 5 Jahre unglücklich und muss die dann absitzen. Und das macht es schwierig, diese Programme eben mit geeigneten Kandidatinnen und Kandidaten zu füllen. Und dazu kommt auch noch, dass bei der Entscheidung, wo fange ich eine Ausbildung an oder wo fange ich mein Studium an, eine sehr hohe Mobilitätsbereitschaft noch da ist, aber die bröckelt dann hinterher. Ne? Sobald sich dann eben Familien gefunden haben, vielleicht auch ein Wohneigentum da ist, Kinder da sind, ist es immer schwieriger, Menschen von A nach B zu bewegen für welche Funktion und welche spannende Arbeitsstelle auch immer.
3: Dirk Werner forscht unter anderem zu Fachkräftemängeln in verschiedenen Berufen. Und er sagt, heute ist die Hemmschwelle für junge Menschen noch mal größer, sich auf Verträge festzulegen, die viele oder zumindest einige zukünftige Lebensjahre vorbestimmen. Weil noch mal mehr Unsicherheit dazu kommt, wie zukunftsfähig der Beruf überhaupt ist, aber eben auch, wie eine Region sich entwickeln wird. Und so ein Vertrag bindet einen eben auch rechtlich.
4: Eigentlich sind die Konditionen ja klar geregelt und man unterschreibt einen Vertrag. Das haben wir übrigens auch in der Arbeitswelt. Ne? Wenn jetzt Unternehmen beispielsweise umfangreiche Weiterbildung finanzieren und jemand von der Arbeit freistellen, dann haben wir auch so Bindungsklauseln, ne? Dass man nach Abschluss der Weiterbildung dann noch mindestens 1 oder 2 Jahre bei dem Arbeitgeber bleiben soll, damit sich das für den auch lohnt. Also das ist ja ein Vertrag, wo sich beide Seiten dann auf etwas einigen und der dann auch zu erfüllen ist. Also natürlich komme ich dann da raus. Das kann aber im Zweifel heißen, ich habe eine Vertragsstrafe und muss dann eben Geld bezahlen, was ich vielleicht zu dem Zeitpunkt dann gar nicht so habe. Dann muss ich vielleicht mich verschulden und später. Also die Hemmschwelle, dann aus so einem Vertrag wieder rauszukommen, die ist natürlich relativ groß.
3: Dirk Werner findet also, um dem Fachkräftemangel in bestimmten Regionen entgegenzuwirken, sind Verträge, die Menschen an einen Ort binden, gar nicht so sinnvoll. Er meint, es bräuchte eher mehr regionale Förderprogramme, die eine Region wirklich attraktiv machen.
4: Ich muss die Menschen erstmal zu mir holen. Ich muss ihnen aber auch zeigen, was hat die Region zu bieten? Wie ist der Lebenswert dort? Also wie schön ist das landschaftlich? Wie nett sind die Leute da? Was kann ich da vielleicht alles tun, auch wenn ich nicht in der Stadt wohne? Und wenn man das wirklich erfahren kann, wenn man das wirklich ja dann auch praktisch erleben kann und eben da auch eine gewisse Zeit schon verbracht hat, dann wächst auch eine Bindung. Wenn ich dann Bindung habe, wenn ich positiv aufgeschlossen bin und positive Erlebnisse mit anderen, die dort leben und wohnen habe, dann bin ich auch bereit, diesen Schritt zu tun. Das setzt aber voraus, dass ich die Menschen erstmal zu mir holen muss und denen auch diesen Raum gebe und auch Leute sich darum kümmern, die vor Ort eben sind und die das eben auch mit Herzblut begleiten.
3: Chiara hatte ja gar keinen Bezug zu dem Ort, an dem sie ab November ihr Ref machen soll. Sie musste sogar googeln, wo der liegt. Aber sie hat schon auch Verständnis für das ganze System.
2: Also letztendlich verstehe ich, dass man irgendwo die Menschen auf die Stellen aufteilen muss, die da sind, weil Schulen sind im ganzen Land. Das kann ich absolut verstehen, dass man dann die Leute verteilen muss, dass wir überall Lehrkräfte ja auch haben, brauchen ja auch überall Lehrkräfte. Aber es bedeutet ja nicht, dass ich mir hier kein Leben aufgebaut habe und irgendwie nichts zurücklassen müsste. Und deswegen, das wird ganz oft an diesem System kritisiert, aber ich versuche es nicht am System zu kritisieren, weil ich jetzt in dem System drin stecke. So sage ich es mal, ich habe mich jetzt dafür entschieden und dabei möchte ich jetzt auch erstmal bleiben. Aber dass irgendein Algorithmus oder irgendwelche Menschen jetzt bestimmen, wo ich hingehe, also da denke ich viel drüber nach, aber ich kann es nicht ändern und deswegen versuche ich nicht viel drüber nachzudenken.
3: Okay, also deine Strategie gerade für den Umgang ist einfach nicht viel drüber nachdenken, einfach machen, weil du es eh nicht ändern kannst.
2: Ja, und ich glaube, ich rede mir auch momentan vieles schön und sage so, man muss manchmal zum Glück gezwungen werden und vielleicht ist das dann für irgendwas gut. Aber aktuell denke ich mir wirklich jeden Tag, irgendwie möchte ich das doch nicht und ich hoffe, dass ich eine Wohnung finde und dass ich eine gute Schule abbekomme, weil die Schule kenne ich auch noch gar nicht. Und das ist halt so viel, was da mitschwingt irgendwie dann mit diesem neuen Einsatzort, der so weit weg ist, dass ich es mir erstmal schön rede und hoffentlich irgendwann einen Sinn darin sehe.
3: Ich würde mal einschätzen, das klingt mittelzuversichtlich.
2: Ja.
3: Was wäre denn für dich eigentlich die größere Einschränkung? An einem bestimmten Ort arbeiten zu müssen, den du nicht beeinflussen kannst? Oder den Beruf nicht mehr wechseln zu können?
2: Ich glaube, den Beruf nicht mehr wechseln zu können. Aber irgendwie, finde ich, hängt das halt bei Lehramt auch so ein bisschen zusammen. Weil wenn man einmal in der Verbeamtung drin ist, kommt man da ja scheinbar auch nicht so leicht wieder raus. Aber da ich gerne in die Verbeamtung möchte und mir das einfach schon lange auch vorstelle, glaube ich, ist das für mich nicht so schlimm. Und nur weil man an einen Ort kommt, den man sich nicht aussuchen darf, heißt es ja nicht, dass der Ort nicht gut ist. Sondern es ist erstmal neu und ungewohnt. Und wie meistens bei neuen, ungewohnten Sachen muss man sich erstmal orientieren. Und ich weiß, dass das Zeit braucht und gerade, also ich hätte mir gewünscht, dass es vielleicht nicht mit dem Anfang des Referendariats noch eben dazu kommt, dass ich mich auch noch an ein neues Umfeld gewöhnen muss, weil das Referendariat allein ja schon wirklich eine Herausforderung ist von dem, was ich gehört habe. Aber ich glaube, dass letztendlich alles irgendwo funktioniert.
3: Chiara entscheidet sich also für das Referendariat an dem ihr zugeteilten Ort und versucht einfach nicht zu viel drüber nachzudenken. Ich will trotzdem noch klären, welche anderen Möglichkeiten es gibt, mit so einer Situation klarzukommen. Das habe ich mit Eva Asselmann besprochen. Sie ist Professorin für Differenzielle und Persönlichkeitspsychologie an der Health and Medical University in Potsdam. Und sie sagt, erstmal gehört ein bisschen Fremdbestimmung zu jedem Job dazu. Klar, wir würden vielleicht auch nicht den ganzen Tag in einem Büro abhängen, wenn wir nicht müssten.
5: Aber es kann sein, dass wir stärker das Gefühl haben, wir sind sehr eingeschränkt. Wenn wir zum Beispiel wenig Autonomie haben am Arbeitsplatz, wenn jemand uns sehr kleinteilig sagt, was wir zu tun und zu lassen haben. Oder auch wenn wir eine berufliche Entscheidung getroffen haben, mit der wir dann später nicht mehr ganz so happy sind und eventuell auch mit uns ringen.
3: Ich frage mich gerade, das ist ja so ein bisschen so ein Gegensatz. Also kann ich mich freiwillig für einen Beruf entscheiden und mich dann trotzdem später fremdbestimmt fühlen?
5: Ja, definitiv. In dem Moment, in dem wir uns entscheiden, haben wir ja noch die Wahl. Wir legen uns freiwillig da auf etwas fest und später ist diese Wahl nicht mehr gegeben, ab dem Zeitpunkt, wo wir uns festgelegt haben. Deswegen kann es sein, dass wir uns vor der Entscheidung noch sehr frei fühlen. Später dann, nachdem die Entscheidung getroffen ist, aber das Gefühl haben, wir sind sehr eingeengt. Und hinzu kommt, dass wir uns gerade als junger Mensch ja auch weiterentwickeln. Und es kann sein, dass ich vor 3 oder 5 Jahren eine Entscheidung getroffen habe, die sich damals total überzeugend und richtig anfühlte, aber heute nicht mehr, weil ich heute einfach nicht mehr der Mensch bin, der ich vor einigen Jahren einmal war.
3: Was sollte ich denn tun, wenn ich das so merke? Also wenn ich während des Studiums oder der Ausbildung merke, irgendwie, ich weiß nicht mehr, ob das jetzt wirklich der richtige Weg für mich ist.
5: Also wichtig ist immer, dieses Gefühl nicht wegdrücken. Das ist ja sehr unangenehm und häufig versuchen wir uns abzulenken. Wir wollen das gar nicht so richtig wahrhaben, dass wir uns vielleicht falsch festgelegt haben könnten. Also ich würde immer empfehlen, diesem Gefühl Raum zu geben und mal hineinzuspüren, was ist das denn, womit ich denn gerade unzufrieden bin. Dann hilft es natürlich sehr, Informationen einzuholen. Was wären Alternativen? Gibt es Wege, wie ich mich umorientieren kann? Und besonders wichtig ist, dass ich mir überlege, welche Freiräume habe ich denn aktuell noch? Ich kann vielleicht diese eine Entscheidung nicht direkt revidieren, dass ich zum Beispiel meine Berufswahl rückgängig mache. Aber ich kann trotzdem in dem Beruf, für den ich mich entschieden habe, noch sehr viele Dinge mitbestimmen, worauf ich mich zum Beispiel spezialisiere, wie ich meinen Arbeitsalltag gestalten möchte, wie ich umgehen möchte mit Kollegen oder Kolleginnen. Da haben wir in der Regel sehr viel mehr Freiräume, als uns im allerersten Moment bewusst ist. Und es hilft sehr, wenn wir versuchen, das so ein bisschen zu explorieren. Und dann empfehle ich auch, sich klarzumachen, dass diese Entscheidung vielleicht gerade sehr endgültig scheint, das aber selten ist. Selbst wenn ich mich für einige Jahre festgelegt habe, ist das ja noch nicht das gesamte Leben. Und auch danach könnte ich wieder neu anfangen.
3: So Ausbildung oder Studium, das ist ja auch ein Lebensabschnitt, wo es mal schwierige Phasen gibt einfach. Wie kann ich denn rausfinden, ob ich wirklich komplett aus diesem Weg raus will, für den ich mich erstmal verpflichtet habe, oder gerade nur eine schwierige Phase erlebe?
5: erstmal wichtig ist, sich klarzumachen, selbst wenn es die richtige Wahl war, man ist nicht jeden Tag happy mit dem, was man tut. Wir haben ja manchmal auch sehr unrealistische, überhöhte Vorstellungen, wie erfüllend unser Job oder Studium sein müsste. Und der Unterschied liegt so ein bisschen in der Dauer und Intensität. Also eine Phase ist eine Phase, und wenn ich aber merke, das hält an, ich bin über einen längeren Zeitraum sehr unzufrieden, ich hadere mit mir, ob es das Richtige war und es geht eben nicht mehr weg, dann lohnt es sich, da genauer hinzuhören.
3: Was kann denn helfen, wenn man sich wegen so einer vermeintlichen Fehlentscheidung schämt? Also gerade so zum Beispiel aus dem Lehramtsumfeld kennt man ja schon oft dieses, naja, aber du wusstest doch vorher, was eine Verbeamtung ist oder worauf du dich einlässt. Oder auch bei so einer Landarztausbildung oder auch bei der Bundeswehr oder so. Man unterschreibt ja und alle sagen einem, ja, aber du bist jetzt für so viele Jahre verpflichtet. Wie gehe ich mit diesem Scham um?
5: Das ist eine sehr wichtige Frage, weil in der Regel kommen diese Reaktionen, gerade aus dem nahen Umfeld, zum Beispiel die Eltern, dass die das sehr unbedacht sagen und damit diesen Schmerz eigentlich noch vergrößern. Und häufig bin ich auch im Studium dann umgeben mit Kommilitoninnen, die weiterhin relativ happy sind, die eben nicht hadern mit dieser Entscheidung. Und das kann dazu führen, dass ich mich sehr alleine und auch sehr unverstanden fühle. Da können wir überlegen, wer in meinem Umfeld ist denn eher verständnisvoll, offen, wer hätte da eventuell so ein bisschen mehr Verständnis für, dass ich mich öffnen könnte für ein Gespräch. Man kann sich natürlich auch an professionelle Beratungsstellen wenden, die damit tagtäglich zu tun haben, oder zum Beispiel zu einem Karrierecoach gehen, um da die Entscheidung oder auch die gegenwärtige Situation mal so richtig zu reflektieren und zu überlegen, wo stehe ich gerade, wo möchte ich eigentlich hin? Oder auch im Internet gibt es zahlreiche Communities oder auch Informationen, die zumindest schon mal den Eindruck vermitteln, ich bin hier nicht alleine, es geht eigentlich sehr vielen Menschen so. Denn dass man sich gerade als junger Mensch falsch festlegt und später ja mit dieser Entscheidung ringt, das ist etwas, was sehr, sehr, sehr häufig vorkommt.
3: Wann kann es denn sinnvoll sein, einen einmal eingeschlagenen und vielleicht auch unterschriebenen Weg tatsächlich zu verlassen?
5: Vor allen Dingen, wenn ich über längere Zeit merke, dass mich dieser Weg sehr, sehr viel Kraft und Energie kostet, dass ich mich gar nicht mehr aufraffen kann zum Lernen, dass es mir schwerfällt, mich zu konzentrieren, dass mich das Ganze mehr und mehr in meinem Alltag belastet und dass ich da auch nicht wirklich einen Ausweg sehe innerhalb dieser Wahl, indem ich Kleinigkeiten verändere. Dann kann es wirklich gut sein, relativ früh sich auch für einen anderen Weg zu entscheiden. Häufig passiert es ja auch, dass wir das dann aufschieben, wir wollen uns nicht damit auseinandersetzen, wir sind uns unsicher und dann vergeht immer mehr Zeit und dann sind am Ende die Wechselkosten umso höher.
3: Was ist denn, wenn ich nicht die Mittel habe, frei zu entscheiden, ob ich aussteigen will? Also gerade in bestimmten Verpflichtungen ist es ja so, dass man dann zum Beispiel den Arbeitgeber oder Dienstherr so auszahlen muss oder irgendwie so eine Strafe zahlen muss. Das ist ja nicht immer möglich. Wie finde ich mich dann mit der Situation ab?
5: Auch da hilft es sehr zu überlegen, was kann ich verändern und was eher nicht. Und innerhalb dieser Wahl, die ich einmal getroffen habe, wie kann ich denn da den Weg so gestalten, wie er zu mir passt? Gerade wenn wir hadern mit einer Entscheidung, malen wir uns häufig ein sehr negatives Bild von unserem Werdegang jetzt innerhalb dieses Jobs, den wir vielleicht gar nicht mehr wollen. Und da können wir den Blick so ein bisschen weiten und uns überlegen, wie könnte ich das vielleicht alternativ gestalten, sodass es mir etwas mehr liegt und etwas besser zu mir passt. Da ist es mitunter auch sehr hilfreich, sich mit vielen Menschen zu unterhalten, die diesen Weg eingeschlagen haben und das vielleicht auch etwas unkonventionell gemacht haben und sich da Inspirationen zu holen.
3: Am Ende hat Eva Asselmann noch eine wichtige Ergänzung gemacht. Nämlich, dass ganz viel von unserem Umgang mit solchen Situationen davon abhängt, wie selbstwirksam wir uns fühlen.
5: Also wichtig ist immer auch diese Überzeugung, ich werde einen Weg finden, auch wenn es vielleicht nicht leicht wird. Und Menschen, die dieses Zutrauen haben, diese Gewissheit, ich kann das schaffen, die gehen da sehr viel leichter heran und sehr viel zuversichtlicher, selbst wenn sie vielleicht hadern hier und da.
3: Ich nehme für mich heute mit, dass manche Berufe mehr über das eigene Leben bestimmen als andere. Also, dass man wirklich ohne großen Aufwand aus bestimmten Verträgen nicht rauskommt oder keinen Einfluss darauf hat, wohin man versetzt wird. Und dass es dann hilft, sich innerhalb dieses Rahmens irgendwie Möglichkeiten zu suchen, etwas selbst zu gestalten, um dem Gefühl, fremdbestimmt zu sein, entgegenzuwirken. Und dass wir dann nicht allzu sauer auf unsere Vergangenheitsentscheidungen sein sollten. Ich meine ganz ehrlich, wer steht Jahre später noch hinter all den Entscheidungen, die wir mit 18 oder 20 getroffen haben? Das Team für diese Folge: Philipp Adelmann, Ivy Norti, Evgenia Scherbakova, Christian Schmidt, Anton Stanislavski und ich, Przemek Żuk. Facts and Feelings ist eine Produktion von Deutschlandfunk Nova. Neue Folgen gibt's immer montags, mittwochs und freitags in der Deutschlandfunk-App. Tschüss, schön, dass ihr da wart.

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1: Um 23 Uhr mit Jan Bungartz. In Berlin will die Linkspartei als Wahlsiegerin mit Grünen und SPD Gespräche führen zu einer möglichen Regierungsbildung. Auf einem Landesparteitag haben die Delegierten am Abend mit breiter Mehrheit für Einladungen zu Sondierungen gestimmt. Vorher hatte die linke Spitzenkandidatin Elif Erhalb nochmal bekräftigt, große Wohnungskonzerne vergesellschaften zu wollen, sollte ihre Partei an die Regierung kommen. Das dürfte ein zentraler Streitpunkt in den Sondierungsgesprächen werden. Die SPD steht Enteignungen kritisch gegenüber. Unter Druck steht die Berliner Linke auch wegen Antisemitismusvorwürfen. Die hat Erhalb nochmal zurückgewiesen. Die Linkspartei hatte die Wahl zum Abgeordnetenhaus letzten Sonntag gewonnen, vor CDU und AfD. Der neue Tankrabatt zur Entlastung wegen der hohen Spritpreise kann zum 1. Oktober kommen. Heute haben Bundestag und Bundesrat grünes Licht gegeben. Die Unterschrift vom Bundespräsidenten ist normalerweise Formsache. Die Bundesregierung hatte angekündigt, dass insgesamt knapp 17 Cent weniger Steuern pro Liter Benzin und Diesel anfallen sollen. Nicht garantiert ist allerdings, dass die Ölkonzerne die Steuersenkung weitergeben. Beim letzten Tankrabatt im Frühsommer ist das laut Bundeskartellamt nicht vollständig passiert. Wirtschaftsfachleute kritisieren auch, dass die Steuersenkung wenig zielgerichtet ist. Also auch Gutverdienende profitieren, die eigentlich keine Entlastung brauchen. Gelten soll der Tankrabatt bis zum Jahresende. Der UNO-Sicherheitsrat hat Angriffe der jemenitischen Houthi-Miliz auf Saudi-Arabien einstimmig abgelehnt. In der Resolution werden besonders Attacken verurteilt, bei denen Zivilisten verletzt wurden. Die 15 Ratsmitglieder, darunter die Vetomächte USA, Russland und China, kritisieren auch die Angriffe der Houthis auf Handelsschiffe im Roten Meer. Die Staaten weltweit sollten nach Ansicht des Weltsicherheitsrats mit der international anerkannten Regierung im Jemen kooperieren, um die Houthis von Waffen und Geld abzuschneiden. Die islamistische Miliz hat seit Jahren enge Verbindungen zum Regime im Iran. In Bielefeld sind heute Abend wieder Negativpreise verliehen worden, die Big Brother Awards. Mit denen kritisiert der Verein Digital Courage Eingriffe in Datenschutz und Privatsphäre, diesmal von großen Nutzern und Vertriebspartnern von US-Tech-Konzernen. Zum Beispiel bekommen die Optikerketten Fielmann und Apollo Awards, weil sie die umstrittenen Smart Glasses von Meta verkaufen. Der Verein kritisiert, dass damit heimlich Bild- und Tonaufnahmen gemacht werden könnten. Die Unternehmen weisen die Vorwürfe zurück. Ein weiterer Negativpreis geht an Bundesinnenminister Alexander Dobrindt, weil er die Nutzung der individuellen Steuer-ID ausweiten will. Damit drohen laut dem Digitalverein behördenübergreifende Persönlichkeitsprofile von Bürgern.
0: Das Wetter.
1: Die Nacht bleibt meistens trocken. Es kühlt ab auf 13 bis 1 Grad. Morgen bekommen der Süden und die Mitte von Deutschland oft Sonne. Im Norden sind mehr Wolken unterwegs. Auch Regen ist möglich. Maximal 17 bis 26 Grad. Am Oberrhein sogar bis 29 Grad.
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